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0: Fast 270 Meter lang, hochmodern, top ausgestattet. Also die Titanic war damals wirklich das luxuriöseste Schiff der Welt. Ein Palast auf hoher See. Mein Gast Florian Huber ist nicht nur Unterwasserarchäologe und Taucher, sondern auch Titanic-Experte. Flo, was für Beispiele gibt es denn für diesen Luxus an Bord?
2: Ja, also zum Beispiel gab es ja drei Klassen. Es gab die dritte Klasse, die zweite und die erste. Und das Essen war tatsächlich für alle drei Klassen sehr, sehr gut. Also selbst in der dritten Klasse war das Essen weitaus luxuriöser und besser, wie das die Menschen von zu Hause gewöhnt waren. Aber gerade in der ersten Klasse war es natürlich mega luxuriös. Es gab ganz viele Gänge, also teilweise 12 Gänge, das Beste vom Besten am Essen. Die Ausstattung war extrem edel. Es gab eine Raucherlounge, es gab eine Bibliothek, man konnte sich die Zeit vertreiben in irgendwelchen, Fitnessstudios. Es gab sogar schon einen Pool an Bord. Es gab Gymnastikraum. Also für die damalige Zeit war das einfach unglaublich toll ausstaffiert. Und du hast es ja schon gesagt, es war also wirklich fast wie ein Palast auf hoher See.
0: Was hat denn damals eine Überfahrt von Europa nach Amerika auf der Titanic gekostet?
2: Ja, auch das ist natürlich unterschiedlich, so wie heute eigentlich auf unseren Kreuzfahrtschiffen auch noch, je nachdem, ob du eine Innenkabine oder eine Außenkabine nimmst. Und damals, ob du natürlich in der dritten oder in der ersten Klasse reist, das war unterschiedlich. Einer der teuersten Überfahrten kostete, glaube ich, 75.000 Euro. Das war eine super luxuriöse Kabine in der ersten Klasse. Und das waren also 75.000 Euro. Das ist also für eine kurze Überfahrt von einmal Europa nach Amerika schon extrem teuer. Da kann man sich vorstellen, was da auch an Geld zusammenkam.
0: Allerdings, es waren ja nicht nur Menschen an Bord. Was hatte die Titanic denn so an Fracht geladen? Da waren ja auch ein paar spannende Dinge dabei, glaube ich.
2: Ja, das stimmt. Die Titanic hieß ja RMS, also das steht für Royal Mail Ship. Das heißt, die Titanic war auch eine Art Postschiff und sie hatte also, ich glaube, 7 Millionen Briefe mit an Bord, was ich total spannend finde. Und natürlich hatte sie noch Ladung dabei, die nach Amerika sollte. Natürlich das ganze Essen, man muss sich auch mal vorstellen, wenn da tausende von Menschen an Bord sind, so wie heute auch noch, dann braucht man natürlich da extrem viel zu essen, um die Leute bei Laune zu halten. Nicht nur die Passagiere, sondern natürlich auch die Crew. Es war zum Beispiel auch noch ein Auto an Bord, ein zerlegtes Auto, was sich ein reicher Mensch in Europa gekauft hat, ein Renault. Das Auto sollte in Kisten verpackt dann eben nach Amerika kommen. Das übrigens heute dann auch noch in dem Wrack wahrscheinlich zu finden wäre.
0: Spannend, weil es ja damals auch noch gar nicht so viele Autos auf der Welt gab wie heute. Die Suche nach dem Wrack der Titanic war zuerst übrigens Teil einer Geheimoperation. Was das für eine geheimnisvolle Geschichte ist und ob man das Wrack der Titanic auch heben könnte, das erzählt uns Florian gleich hier in Zebra 4 auf Bremen 4.

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0: Übrigens, der Heizer aus Bremerhaven, über den wir vorhin gesprochen haben, hat den Untergang der Titanic überlebt. 1985 wurde dann das Wrack der Titanic gefunden vom Unterwasserforscher Robert Ballett. Die Nachricht von dem Fund, die ging damals sofort um die Welt. Das war richtig spektakulär. Man hatte das wohl berühmteste Wrack der Welt gefunden. Die Entdeckung hat aber auch was mit einer Geheimoperation zu tun. Flo Huber, Titanic-Experte, was hat es mit dieser Geheimoperation auf sich?
2: Ja, genau. Also Robert Ballett, der sollte eigentlich nach zwei verschollenen U-Booten der Armee, der US-Armee suchen. Und er hatte eben die Technik, das Know-how, also er konnte mit Sonar den Meeresboden abtasten. Und der Deal war ganz einfach, er soll erstmal nach diesen beiden U-Booten suchen und dann bekommt er die übrige Zeit noch, um nach seiner Titanic zu suchen. Und tatsächlich ist es ihm gelungen, beide U-Boote zu lokalisieren und die verbleibende Zeit konnte er dann nutzen, nach der Titanic zu suchen. Und tatsächlich irgendwie so kurz vor knapp, dem sie eigentlich fast schon wieder zurückfahren wollten, hat er tatsächlich die Titanic gefunden. Und wie du schon sagst, das war also dann die Sensation, die um die Welt ging.
0: Ja, seitdem gab es ja viele Tauchgänge zum Wrack mit kleinen bemannten U-Booten oder mit ferngesteuerten Robotern. Was hat das Wrack der Titanic vom Untergang erzählt? Also was wissen wir über den Untergang, seitdem das Wrack untersucht wird?
2: Ja, also zunächst mal ist es natürlich einfach spannend, dass die U-Boote oder die Roboter einfach Bilder liefern und wir jetzt wirklich die Titanic sehen, wie sie da unten liegt. Wir sehen auch, dass sie zerbrochen ist. Ein Fakt, der von Zeitzeugen auch beschrieben wurde, dass sich das Heck nochmal aufgerichtet hat und dann zerbrochen ist und dann in zwei Teilen untergegangen ist. Das konnte man also dadurch jetzt auch eindeutig belegen, weil eben zwei große zerbrochene Teile dort unten liegen. Wir sehen jetzt die ganzen Artefakte, die dort unten liegen. Also es ist natürlich einfach fantastisch, mit dieser Technik, die wir jetzt haben, da runterzugehen und wirklich gestochen scharfe Bilder mit nach oben zu bringen. Mittlerweile konnte ja auch ein komplettes 3D-Modell der Titanic erstellt werden, in dem die Wissenschaftler da wirklich Hunderttausende von Fotos gemacht haben, die dann am Rechner eben zum 3D-Modell zusammengebaut werden, sodass wir jetzt quasi einen digitalen Zwilling von dem Titanic-Wrack haben.
0: Ist denn am Wrack schon alles abgesucht oder gibt es immer noch was Neues zu entdecken?
2: Ja, also da gibt es auf alle Fälle noch Neues zu entdecken. Allein die Umfeldsuche, die ist ja schon sehr aufwendig, weil diverse Artefakte natürlich auch noch weit verstreut um die Titanic liegen könnten. Könnte natürlich auch noch weiter in die Titanic reintauchen, in die einzelnen Kabinen, in die einzelnen Räumlichkeiten damals. Aber es ist eben sehr, sehr aufwendig. Aber rein theoretisch hätte man jetzt genügend Zeit und Geld, könnte da sicherlich noch Monate, wenn nicht Jahre an dem Wrack geforscht werden.
0: Das Wrack der Titanic liegt in 3800 Metern Tiefe. Könnte man das auch heben?
2: Nicht wirklich. Das wurde immer wieder mal angedacht. Das Problem ist einfach, dass es ja schon zerfallen ist und der Zustand nicht mehr sehr stabil sein dürfte. Das heißt, wahrscheinlich würde man mehr kaputt machen. Und zum anderen ist es einfach unfassbar aufwendig, teuer. Und würde man wirklich die Titanic bergen, dann müsste man sie danach ja auch konservieren. Denn der ganze Stahl, der würde an Land einfach weiter rosten und dann irgendwann relativ schnell zerfallen. Und das ist einfach unfassbar aufwendig. Und dann kommt noch dazu, bei diesem Wrack sind ja auch Menschen ums Leben gekommen und teilweise leben die Nachfahren ja dieser Opfer heute noch und die finden das natürlich nicht so schön. Würde man diesen vermeintlichen Friedhof da unten dann stören und nach oben bringen und von daher hat man sich entschieden, das Wrack unten zu lassen. Zu Forschungszwecken dürfen Artefakte geborgen werden, aber ansonsten muss man auch immer wissen, dass es ja auch ein Friedhof ist, den es zu respektieren gilt.
0: Ja, und das seit 114 Jahren, denn so lange liegt die Titanic jetzt auf dem Meeresgrund und ihr Schicksal wird die Menschen auch noch in den nächsten 114 Jahren faszinieren, davon bin ich fest überzeugt. Unterwasserarchäologe Florian Huber hat ein Was-ist-was-Buch über die Titanic geschrieben und hat uns heute mitgenommen in die Tiefe und in die Geschichte des vielleicht berühmtesten Schiffs der Welt. Flo, danke dafür.
2: Ja, sehr gerne.
0: Cool, dann bis zum nächsten Mal.
2: Ja, bis bald. Ciao.

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1: Heute sprechen wir über das vielleicht berühmteste Schiff der Welt und tauchen dabei auch ab in die Tiefsee, wo dieses Schiff seit seinem Untergang vor über 100 Jahren als Wrack liegt. Es geht um die Titanic, gesunken vor langer Zeit und trotzdem fasziniert sie uns bis heute. Was diesen Mythos ausmacht, warum sie untergegangen ist und was uns das Wrack heute noch zum Untergang erzählen kann, das hören wir gleich vom Unterwasserarchäologen Florian Huber. Er nimmt uns mit in die Geschichte der Titanic. Ich freue mich drauf. 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

0: Hier ist Bremen 4 und wir machen jetzt mal kurz eine Zeitreise ins Jahr 1912. Die Nacht vom 14. auf den 15. April. Es ist stockdunkel. Die Titanic ist auf dem Weg von Europa nach New York, stößt mit einem Eisberg zusammen und sinkt. Ungefähr 1500 Menschen sterben im eiskalten Nordatlantik. Jemand, der ganz viel über die Titanic weiß, ist der Unterwasserarchäologe und Forschungstaucher Dr. Florian Huber. Moin Flo.
1: Moin, grüß dich, hallo.
0: Florian, die Titanic war damals ein ganz modernes Passagierschiff, das größte seiner Zeit. Sie war auf ihrer allerersten Fahrt. Wie konnte es zu dem Untergang kommen?
1: Ja, das ist tatsächlich eine gute Frage, weil man ja eigentlich immer dachte, dass so ein großes, modernes Schiff gar nicht untergehen kann. Aber vermutlich kamen bei der Titanic mehrere Sachen ins Spiel. Also zum einen bestand da der Druck, relativ schnell und zügig zu fahren, denn man wollte vielleicht gleich noch mal ein bisschen früher da sein, wie eigentlich geplant. Gleichzeitig wussten eigentlich alle Verantwortlichen, dass sie durch ein Gebiet fahren, wo es durchaus Eisberge geben kann. Und dann war es tatsächlich so, dass der Ausguck tatsächlich keine Ferngläser zur Verfügung hatte, weil der Offizier, der den Schlüssel zum Schrank hatte, einen Hafen vorher abgestiegen ist. Das muss man sich also mal vorstellen. Das heißt, der Ausguck war dann da oben und hatte keine Ferngläser. Dann fuhr das Schiff eben vielleicht einen Ticken zu schnell und ja, dann kam so alles zusammen.
0: Die ist ja dann mit dem Eisberg zusammengestoßen. So ein Eisberg ist ja ziemlich hell, also der ist ja fast weiß, strahlend weiß. Da könnte man denken, den kann man doch auch in der Nacht ganz gut sehen, von weitem schon.
1: Ja, eigentlich schon, aber offensichtlich ist es so, dass gerade weil es so ruhig war, sich keine Wellen an dem Eisberg gebrochen haben. Also wäre ein bisschen mehr Wellengang gewesen, dann hätte man da einfach ja noch mehr erkennen können, weil die Wellen sich am Eisberg gebrochen hätten. Und ja, es ging dann trotzdem einfach so schnell. Sie haben ihn ja noch gesehen, aber es war einfach keine Zeit mehr auszuweichen, beziehungsweise man ist ausgewichen, aber trotzdem hat der Eisberg ja dann die Titanic, wie wir wissen, so touchiert, dass es zu diesem Unglück gekommen ist.
0: Was ist denn mit dem Mythos, dass die Titanic eigentlich unsinkbar war?
1: Ja, also der Mythos, der stammt gar nicht von der Titanic selbst, sondern das war damals ein Fachblatt für Schiffe, das das geschrieben hat. Also niemand von der Titanic, niemand von der Reederei hat gesagt, wir sind unsinkbar, sondern das war ein Fachblatt, die einfach sagten, bei der Bauweise muss die Titanic eigentlich unsinkbar sein. Und das hat sich dann einfach so selbst irgendwie weiter verbreitet, dass man eben ja seither immer von der unsinkbaren Titanic spricht. Aber wie man gesehen hat, war sie eben nicht unsinkbar. Wie auch heute noch nicht jedes Schiff unsinkbar wäre. Also zu glauben, dass man ein Schiff bauen kann, was überhaupt nicht untergeht, das halte ich also für deutlich übertrieben.
0: Es waren ja noch mehr Schiffe zu der Zeit des Untergangs im Nordatlantik unterwegs. Die sind auch zu Hilfe gekommen, aber als die ankamen, war die Titanic schon untergegangen. Immerhin konnten noch 700 Leute gerettet werden. Hätte man denn auch noch mehr Menschen retten können?
1: Ja, also nach allem, was man heute weiß, hätte man das durchaus machen können. Es waren zu wenig Rettungsboote an Bord. Damals waren das ausreichend, also nach den Vorgaben hatten sie genügend. Man ging einfach davon aus, dass es eben nicht zum Unglück kommt. Es war aber offensichtlich auch so, dass natürlich dann auch irgendwann Panik ausbrach. Die Mannschaft war gar nicht wirklich geschult darin, die Rettungsboote ins Wasser zu führen. Das heißt, da gab es Verzögerungen, dann waren viele Rettungsboote gar nicht komplett besetzt. Das heißt, da sind die ersten Schiffe oder die ersten Boote weggefahren und da waren einfach viel zu wenig Menschen an Bord. Und dementsprechend hätte man also wirklich das Ganze ja geschulter ablaufen lassen können, hätte man jedes Rettungsboot komplett besetzt, hätte man mit Sicherheit noch mehr Menschen retten können. Ja.
0: Das ist so tragisch. Florian Huber hat übrigens ein Titanic-Buch geschrieben und hat dafür viel recherchiert. Und welche Titanic-Fakten ihn persönlich bei der Recherche am meisten fasziniert haben, das erzählt uns Florian gleich hier in Zebra 4 auf Bremen 4. 10:17 Uhr ist es.

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0: Wenn man ein Bild von einem Schiff mit 4 Schornsteinen sieht, das im Meer versinkt, Bug voran und das Heck hoch im Himmel, dann weiß man sofort, das ist die Titanic. Eigentlich hatte sie ja nur 3 Schornsteine. Der 4. war nur so eine Art Attrappe mit Entlüftung. Der wurde eigentlich nur gebaut, weil man das schick fand, ein Schiff mit 4 Schornsteinen. Unterwasserarchäologe Florian Huber ist heute unser Gast und hat jetzt ein Was-ist-was-Buch über die Titanic geschrieben. Flo, es gab noch andere Schiffsuntergänge, bei denen teilweise noch mehr Menschen gestorben sind. Warum ist der Untergang der Titanic so berühmt? Warum lebt dieser Mythos bis heute?
2: Das ist tatsächlich eine gute Frage und die habe ich mir auch die ganze Zeit gestellt, als ich das Buch geschrieben habe. Ich denke, das sind auch wieder mehrere Faktoren. Also zum einen ist es so, dass das so das erste Massenmedienereignis war. Das heißt, nachdem bekannt wurde, dass die Titanic untergegangen ist, hat sich das wirklich weltweit verbreitet. Es waren sehr berühmte Menschen an Bord. Heute würde man sagen, viele Influencer. Das heißt, da hat man natürlich schon Anteil genommen. Dann die Tragik als solches, dass sie eben untergegangen ist, dass so viele Menschen gestorben sind. Es gab aber eben auch genügend Überlebende, die sozusagen über diese Katastrophe berichten konnten. Das heißt, das hat das Ganze auch schon mal sehr lebendig gestaltet. Und dann kommt sicherlich dazu die Entdeckung 1985. Das war einfach eine Sensation, dass die Titanic wirklich gefunden wurde. Es kamen dann die ersten Bilder wieder in die Medien. Und dann glaube ich aber auch, dass sicherlich auch der Film von James Cameron über die Titanic dazu beigetragen hat. Denn das war ja lange Zeit der weltweit erfolgreichste Film. Den haben ja wirklich, wie viele Millionen Menschen gesehen. Und der ist ja auch wirklich ein toller Film. Und

0: Ich glaube, das alles zusammen, diese menschlichen Schicksale, die Entdeckung und dann eben dieser Film macht die Titanic so unfassbar bekannt und beliebt.
1: Ja, du hast ja für dein Buch wirklich viel recherchiert. Welcher Fakt über die Titanic hat dich persönlich bei der Recherche am meisten fasziniert?
0: Ah, da gab es einige. Also ich finde es also unglaublich spannend, wie die Titanic gebaut wurde, was da für eine Technik dahinter steckte. Ich finde die menschlichen Schicksale sehr, sehr spannend. Zum Beispiel, also nur ein Beispiel, was ich unglaublich toll finde, und zwar gab es da eine Krankenschwester an Bord, und zwar die Violet Jessop. Und die ist bei 3 Schiffsunglücken an Bord gewesen. Also das erste war die Olympic, das war ja ein Schwesterschiff von der Titanic, da war sie schon an Bord, die hatte einen Zusammenstoß, sie ist nicht gesunken, aber da war sie schon an Bord. Dann war sie auf der Titanic, hat diesen Untergang überlebt, und später ging sie auf das nächste Schwesterschiff von der Titanic, nämlich die Britannic, und da ist sie auch wieder untergegangen und hat nur knapp überlebt. Also unglaublich, was diese Frau da erlebt hat. Man kann sagen, sie war entweder die glücklichste Frau der Welt, weil sie es dreimal überlebt hat, oder die mit dem meisten Pech, weil sie dreimal bei so einem Schiffsuntergang dabei war. Und das sind diese menschlichen Geschichten, die da drin stecken, und die machen das Ganze für mich und für viele andere eben so spannend.
1: Ich habe auch gelesen in deinem Buch, dass auch jemand aus Bremerhaven mit an Bord war.
0: Ja, genau, ein Heizer, der dort einer von vielen war. Ich glaube, es gab rund so 159 Heizer, und das war der Heizer Franz Wilhelm Kasper. Und das war einer von denen, die eben wirklich einen sehr, sehr anstrengenden Job hatten, denn die mussten dafür sorgen, dass die Kohle in die großen Kessel geworfen wurde. Und auch hier ist es super spannend. Wir wissen, dass die Titanic ungefähr 6000 Tonnen Kohle an Bord hatte und pro Tag ungefähr 600 Tonnen brauchte, was wiederum heißt, dass für jeden Meter, und das muss man sich mal vorstellen, also für jeden Meter, den die Titanic gefahren ist, brauchte sie 1,5 Kilogramm Kohle. Das ist schon irgendwie Wahnsinn.
1: Absolut. Eben hat ja Flo den berühmten Film schon angesprochen mit Leonardo DiCaprio und Kate Winslet. Ein riesen Kinoerfolg über die Tragödie der Titanic. 11 Oscars hat der Film gewonnen, unter anderem auch für den besten Song. Und das ist natürlich dieser hier, My Heart Will Go On von Celine Dion. Und gleich geht's auch weiter mit Dr. Flo auf Bremen 4 und mit spannenden Fakten über die Titanic.

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1: Es war im April 1912. Da ist die Titanic in Southampton in Südengland aufgebrochen. Zu ihrer allerersten Reise. Es gab noch kurze Zwischenstopps in Cherbourg in Frankreich und in Queenstown in Irland. Und auf der Fahrt nach New York ist sie dann gesunken. Flo, stimmt es eigentlich, dass die Titanic gar nicht klassisch getauft wurde?
2: Ja, tatsächlich ist es so. Nicht jedes Schiff wurde tatsächlich getauft, wie wir das heute noch kennen, dass man eine Flasche Sekt am Schiffsrumpf zerschlagen hat. Bei der White Star Line, die Titanic hat bauen lassen, gab es eher eine Taufe, also eine Zeremonie. Und da wurde eben keine Sektflasche oder so für verwendet.
1: War vielleicht ein schlechtes Omen, denn wir wissen ja, was kurz danach passiert ist. Unterwasserarchäologe Florian Huber erzählt uns gleich noch was zum unglaublichen Luxus auf dem Schiff und auch zum Wrack, das seit über 100 Jahren in der Tiefsee liegt. Gleich hier bei mir, Malte Jansen. Moin.

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0: Fast 270 Meter lang, hochmodern, top ausgestattet. Also die Titanic war damals wirklich das luxuriöseste Schiff der Welt. Ein Palast auf hoher See. Mein Gast Florian Huber ist nicht nur Unterwasserarchäologe und Taucher, sondern auch Titanic-Experte. Flo, was für Beispiele gibt es denn für diesen Luxus an Bord?
2: Ja, also zum Beispiel gab es ja drei Klassen. Es gab die dritte Klasse, die zweite und die erste. Und das Essen war tatsächlich für alle drei Klassen sehr, sehr gut. Also selbst in der dritten Klasse war das Essen weitaus luxuriöser und besser, wie das die Menschen von zu Hause gewöhnt waren. Aber gerade in der ersten Klasse war es natürlich mega luxuriös. Es gab ganz viele Gänge, also teilweise 12 Gänge, das Beste vom Besten am Essen. Die Ausstattung war extrem edel. Es gab eine Raucherlounge, es gab eine Bibliothek, man konnte sich die Zeit vertreiben in irgendwelchen, Fitnessstudios. Es gab sogar schon einen Pool an Bord. Es gab Gymnastikraum. Also für die damalige Zeit war das einfach unglaublich toll ausstaffiert. Und du hast das ja schon gesagt, es war also wirklich fast wie ein Palast auf hoher See.
0: Was hat denn damals eine Überfahrt von Europa nach Amerika auf der Titanic gekostet?
2: Ja, auch das ist natürlich unterschiedlich, so wie heute eigentlich auf unseren Kreuzfahrtschiffen auch noch, je nachdem, ob du eine Innenkabine oder eine Außenkabine nimmst. Und damals, ob du natürlich in der dritten oder in der ersten Klasse reist, das war unterschiedlich. Einer der teuersten Überfahrten kostete, glaube ich, 75.000 Euro. Das war eine super luxuriöse Kabine in der ersten Klasse und das waren also 75.000 Euro. Das ist also für eine kurze Überfahrt von einmal Europa nach Amerika schon extrem teuer. Da kann man sich vorstellen, was da auch an Geld zusammenkam.
0: Allerdings, es waren ja nicht nur Menschen an Bord. Was hatte die Titanic denn so an Fracht geladen? Da waren auch ein paar spannende Dinge dabei, glaube ich.
2: Ja, das stimmt. Die Titanic hieß ja RMS, also das steht für Royal Mail Ship. Das heißt, die Titanic war auch eine Art Postschiff und sie hatte also, ich glaube, 7 Millionen Briefe mit an Bord, was ich total spannend finde. Und natürlich hatte sie noch Ladung dabei, die nach Amerika sollte. Natürlich das ganze Essen, man muss sich auch mal vorstellen, wenn da tausende von Menschen an Bord sind, so wie heute auch noch, dann braucht man natürlich da extrem viel zu essen, um die Leute bei Laune zu halten. Nicht nur die Passagiere, sondern natürlich auch die Crew. Es war zum Beispiel auch noch ein Auto an Bord, ein zerlegtes Auto, was sich ein reicher Mensch in Europa gekauft hat, ein Renault. Das Auto sollte in Kisten verpackt dann eben nach Amerika kommen. Das übrigens heute dann auch noch in dem Wrack wahrscheinlich zu finden wäre.
0: Spannend, weil es ja damals auch noch gar nicht so viele Autos auf der Welt gab wie heute. Die Suche nach dem Wrack der Titanic war zuerst übrigens Teil einer Geheimoperation. Was das für eine geheimnisvolle Geschichte ist und ob man das Wrack der Titanic auch heben könnte, das erzählt uns Florian gleich hier in Zebra 4 auf Bremen 4.

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0: Übrigens, der Heizer aus Bremerhaven, über den wir vorhin gesprochen haben, hat den Untergang der Titanic überlebt. 1985 wurde dann das Wrack der Titanic gefunden vom Unterwasserforscher Robert Ballett. Die Nachricht von dem Fund, die ging damals sofort um die Welt. Das war richtig spektakulär. Man hatte das wohl berühmteste Wrack der Welt gefunden. Die Entdeckung hat aber auch was mit einer Geheimoperation zu tun. Flo Huber, Titanic-Experte, was hat es mit dieser Geheimoperation auf sich?
2: Ja, genau. Also Robert Ballett, der sollte eigentlich nach zwei verschollenen U-Booten der Armee, der US-Armee suchen. Und er hatte eben die Technik, das Know-how, also er konnte mit Sonar den Meeresboden abtasten. Und der Deal war ganz einfach, er soll erstmal nach diesen beiden U-Booten suchen und dann bekommt er die übrige Zeit noch, um nach seiner Titanic zu suchen. Und tatsächlich ist es ihm gelungen, beide U-Boote zu lokalisieren und die verbleibende Zeit konnte er dann nutzen, nach der Titanic zu suchen. Und tatsächlich irgendwie so kurz vor knapp, dem sie eigentlich fast schon wieder zurückfahren wollten, hat er tatsächlich die Titanic gefunden. Und wie du schon sagst, das war also dann die Sensation, die um die Welt ging.
0: Ja, seitdem gab es ja viele Tauchgänge zum Wrack mit kleinen bemannten U-Booten oder mit ferngesteuerten Robotern. Was hat das Wrack der Titanic vom Untergang erzählt? Also was wissen wir über den Untergang, seitdem das Wrack untersucht wird?
2: Ja, also zunächst mal ist es natürlich einfach spannend, dass die U-Boote oder die Roboter einfach Bilder liefern und wir jetzt wirklich die Titanic sehen, wie sie da unten liegt. Wir sehen auch, dass sie zerbrochen ist. Ein Fakt, der von Zeitzeugen auch beschrieben wurde, dass sich das Heck nochmal aufgerichtet hat und dann zerbrochen ist und dann in zwei Teilen untergegangen ist. Das konnte man also dadurch jetzt auch eindeutig belegen, weil eben zwei große zerbrochene Teile dort unten liegen. Wir sehen jetzt die ganzen Artefakte, die dort unten liegen. Also es ist natürlich einfach fantastisch, mit dieser Technik, die wir jetzt haben, da runter zu gehen und wirklich gestochen scharfe Bilder mit nach oben zu bringen. Mittlerweile konnte ja auch ein komplettes 3D-Modell der Titanic erstellt werden, in dem die Wissenschaftler da wirklich Hunderttausende von Fotos gemacht haben, die dann am Rechner eben zum 3D-Modell zusammengebaut werden, sodass wir jetzt quasi einen digitalen Zwilling von dem Titanic-Wrack haben.
0: Ist denn am Wrack schon alles abgesucht oder gibt es immer noch was Neues zu entdecken?
2: Ja, also da gibt es auf alle Fälle noch Neues zu entdecken. Allein die Umfeldsuche, die ist ja schon sehr aufwendig, weil diverse Artefakte natürlich auch noch weit verstreut um die Titanic liegen könnten. Könnte natürlich auch noch weiter in die Titanic reintauchen, in die einzelnen Kabinen, in die einzelnen Räumlichkeiten damals. Aber es ist eben sehr, sehr aufwendig. Aber rein theoretisch hätte man jetzt genügend Zeit und Geld, könnte da sicherlich noch Monate, wenn nicht Jahre an dem Wrack geforscht werden.
0: Das Wrack der Titanic liegt in 3800 Metern Tiefe. Könnte man das auch heben?
2: Nicht wirklich. Das wurde immer wieder mal angedacht. Das Problem ist einfach, dass es ja schon zerfallen ist und der Zustand nicht mehr sehr stabil sein dürfte. Das heißt, wahrscheinlich würde man mehr kaputt machen. Und zum anderen ist es einfach unfassbar aufwendig, teuer. Und würde man wirklich die Titanic bergen, dann müsste man sie danach ja auch konservieren. Denn der ganze Stahl, der würde an Land einfach weiter rosten und dann irgendwann relativ schnell zerfallen. Und das ist einfach unfassbar aufwendig. Und dann kommt noch dazu, bei diesem Wrack sind ja auch Menschen ums Leben gekommen und teilweise leben die Nachfahren ja dieser Opfer heute noch und die finden das natürlich nicht so schön. Würde man diesen vermeintlichen Friedhof da unten dann stören und nach oben bringen und von daher hat man sich entschieden, das Wrack unten zu lassen. Zu Forschungszwecken dürfen Artefakte geborgen werden, aber ansonsten muss man auch immer wissen, dass es ja auch ein Friedhof ist, den es zu respektieren gilt.
0: Ja, und das seit 114 Jahren, denn so lange liegt die Titanic jetzt auf dem Meeresgrund und ihr Schicksal wird die Menschen auch noch in den nächsten 114 Jahren faszinieren, davon bin ich fest überzeugt. Unterwasserarchäologe Florian Huber hat ein Was-ist-was-Buch über die Titanic geschrieben und hat uns heute mitgenommen in die Tiefe und in die Geschichte des vielleicht berühmtesten Schiffs der Welt. Flo, danke dafür.
2: Ja, sehr gerne.
0: Cool, dann bis zum nächsten Mal.
2: Ja, bis bald. Ciao.
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1: Heute sprechen wir über das vielleicht berühmteste Schiff der Welt und tauchen dabei auch ab in die Tiefsee, wo dieses Schiff seit seinem Untergang vor über 100 Jahren als Wrack liegt. Es geht um die Titanic, gesunken vor langer Zeit und trotzdem fasziniert sie uns bis heute. Was diesen Mythos ausmacht, warum sie untergegangen ist und was uns das Wrack heute noch zum Untergang erzählen kann, das hören wir gleich vom Unterwasserarchäologen Florian Huber. Er nimmt uns mit in die Geschichte der Titanic. Ich freue mich drauf.

0: Hier ist Bremen 4 und wir machen jetzt mal kurz eine Zeitreise ins Jahr 1912. Die Nacht vom 14. auf den 15. April. Es ist stockdunkel. Die Titanic ist auf dem Weg von Europa nach New York, stößt mit einem Eisberg zusammen und sinkt. Ungefähr 1500 Menschen sterben im eiskalten Nordatlantik. Jemand, der ganz viel über die Titanic weiß, ist der Unterwasserarchäologe und Forschungstaucher Dr. Florian Huber. Moin Flo.
1: Moin, grüß dich, hallo.
0: Florian, die Titanic war damals ein ganz modernes Passagierschiff, das größte seiner Zeit. Sie war auf ihrer allerersten Fahrt. Wie konnte es zu dem Untergang kommen?
1: Ja, das ist tatsächlich eine gute Frage, weil man ja eigentlich immer dachte, dass so ein großes, modernes Schiff gar nicht untergehen kann. Aber vermutlich kamen bei der Titanic mehrere Sachen ins Spiel. Also zum einen bestand da der Druck, relativ schnell und zügig zu fahren, denn man wollte vielleicht gleich noch mal ein bisschen früher da sein, wie eigentlich geplant. Gleichzeitig wussten eigentlich alle Verantwortlichen, dass sie durch ein Gebiet fahren, wo es durchaus Eisberge gehen kann. Und dann war es tatsächlich so, dass der Ausguck tatsächlich keine Ferngläser zur Verfügung hatte, weil der Offizier, der den Schlüssel zum Schrank hatte, einen Hafen vorher abgestiegen ist. Das muss man sich also mal vorstellen. Das heißt, der Ausguck war dann da oben und hatte keine Ferngläser. Dann fuhr das Schiff eben vielleicht einen Ticken zu schnell und ja, dann kam so alles zusammen.
0: Die ist ja dann mit dem Eisberg zusammengestoßen. So ein Eisberg ist ja ziemlich hell, also der ist ja fast weiß, strahlend weiß. Da könnte man denken, den kann man doch auch in der Nacht ganz gut sehen, von Weitem schon.
1: Ja, eigentlich schon, aber offensichtlich ist es so, dass gerade weil es so ruhig war, sich keine Wellen an dem Eisberg gebrochen haben. Also wäre ein bisschen mehr Wellengang gewesen, dann hätte man da einfach ja noch mehr erkennen können, weil die Wellen sich am Eisberg gebrochen hätten. Und ja, es ging dann trotzdem einfach so schnell. Sie haben ihn ja noch gesehen, aber es war einfach keine Zeit mehr auszuweichen, beziehungsweise man ist ausgewichen, aber trotzdem hat der Eisberg ja dann die Titanic, wie wir wissen, so touchiert, dass es zu diesem Unglück gekommen ist.
0: Was ist denn mit dem Mythos, dass die Titanic eigentlich unsinkbar war?
1: Ja, also der Mythos, der stammt gar nicht von der Titanic selbst, sondern das war damals ein Fachblatt für Schiffe, das geschrieben hat. Also niemand von der Titanic, niemand von der Reederei hat gesagt, wir sind unsinkbar, sondern das war ein Fachblatt, die einfach sagten, bei der Bauweise muss die Titanic eigentlich unsinkbar sein. Und das hat sich dann einfach so selbst irgendwie weiter verbreitet, dass man eben ja seither immer von der unsinkbaren Titanic spricht. Aber wie man gesehen hat, war sie eben nicht unsinkbar. Wie auch heute noch nicht jedes Schiff unsinkbar wäre. Also zu glauben, dass man ein Schiff bauen kann, was überhaupt nicht untergeht, das halte ich also für deutlich übertrieben.
0: Es waren ja noch mehr Schiffe zu der Zeit des Untergangs im Nordatlantik unterwegs. Die sind auch zu Hilfe gekommen, aber als die ankamen, war die Titanic schon untergegangen. Immerhin konnten noch 700 Leute gerettet werden. Hätte man denn auch noch mehr Menschen retten können?
1: Ja, also nach allem, was man heute weiß, hätte man das durchaus machen können. Es waren zu wenig Rettungsboote an Bord. Damals waren das ausreichend, also nach den Vorgaben hatten sie genügend. Man ging einfach davon aus, dass es eben nicht zum Unglück kommt. Es war aber offensichtlich auch so, dass natürlich dann auch irgendwann Panik ausbrach. Die Mannschaft war gar nicht wirklich geschult darin, die Rettungsboote ins Wasser zu führen. Das heißt, da gab es Verzögerungen. Dann waren viele Rettungsboote gar nicht komplett besetzt. Das heißt, da sind die ersten Schiffe oder die ersten Boote weggefahren. Und da waren einfach viel zu wenig Menschen an Bord und dementsprechend hätte man also wirklich das Ganze ja geschulter ablaufen lassen können, hätte man jedes Rettungsboot komplett besetzt, hätte man mit Sicherheit noch mehr Menschen retten können. Ja.
0: Das ist so tragisch. Florian Huber hat übrigens ein Titanic-Buch geschrieben und hat dafür viel recherchiert. Und welche Titanic-Fakten ihn persönlich bei der Recherche am meisten fasziniert haben, das erzählt uns Florian gleich hier in Zebra 4 auf Bremen 4. 10:17 Uhr ist es.

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0: Wenn man ein Bild von einem Schiff mit 4 Schornsteinen sieht, das im Meer versinkt, Bug voran und das Heck hoch im Himmel, dann weiß man sofort, das ist die Titanic. Eigentlich hatte sie ja nur 3 Schornsteine. Der 4. war nur so eine Art Attrappe mit Entlüftung. Der wurde eigentlich nur gebaut, weil man das schick fand, ein Schiff mit 4 Schornsteinen. Unterwasserarchäologe Florian Huber ist heute unser Gast und hat jetzt ein Was-ist-was-Buch über die Titanic geschrieben. Flo, es gab noch andere Schiffsuntergänge, bei denen teilweise noch mehr Menschen gestorben sind. Warum ist der Untergang der Titanic so berühmt? Warum lebt dieser Mythos bis heute?
2: Das ist tatsächlich eine gute Frage und die habe ich mir auch die ganze Zeit gestellt, als ich das Buch geschrieben habe. Ich denke, das sind auch wieder mehrere Faktoren. Also

0: Titanic wirklich gefunden wurde. Es kamen dann die ersten Bilder wieder in die Medien. Und dann glaube ich aber auch, dass sicherlich auch der Film von James Cameron über die Titanic dazu beigetragen hat. Denn das war ja lange Zeit der weltweit erfolgreichste Film. Den haben ja wirklich, weiß ich, wie viele Millionen Menschen gesehen. Und der ist ja auch wirklich ein toller Film. Und ich glaube, das alles zusammen, diese menschlichen Schicksale, die Entdeckung und dann eben dieser Film, macht die Titanic so unfassbar bekannt und beliebt.
1: Ja, du hast ja für dein Buch wirklich viel recherchiert. Welcher Fakt über die Titanic hat dich persönlich bei der Recherche am meisten fasziniert?
0: Ah, da gab es einige. Also ich finde es also unglaublich spannend, wie die Titanic gebaut wurde, was da für eine Technik dahinter steckte. Ich finde die menschlichen Schicksale sehr, sehr spannend. Zum Beispiel, also nur ein Beispiel, was ich unglaublich toll finde, und zwar gab es da eine Krankenschwester an Bord, und zwar die Violet Jessop. Und die ist bei 3 Schiffsunglücken an Bord gewesen. Also das erste war die Olympic, das war ja ein Schwesterschiff von der Titanic, da war sie schon an Bord. Die hatte einen Zusammenstoß, sie ist nicht gesunken, aber da war sie schon an Bord. Dann war sie auf der Titanic, hat diesen Untergang überlebt, und später ging sie auf das nächste Schwesterschiff von der Titanic, nämlich die Britannic, und da ist sie auch wieder untergegangen und hat nur knapp überlebt. Also unglaublich, was diese Frau da erlebt hat. Man kann sagen, sie war entweder die glücklichste Frau der Welt, weil sie es dreimal überlebt hat, oder die mit dem meisten Pech, weil sie dreimal bei so einem Schiffsuntergang dabei war. Und das sind diese menschlichen Geschichten, die da drin stecken, und die machen das Ganze für mich und für viele andere eben so spannend.
1: Ich habe auch gelesen in deinem Buch, dass auch jemand aus Bremerhaven mit an Bord war.
0: Ja, genau, ein Heizer, der dort einer von vielen war. Ich glaube, es gab rund so 159 Heizer, und das war der Heizer Franz Wilhelm Kasper. Und das war einer von denen, die eben wirklich einen sehr, sehr anstrengenden Job hatten, denn die mussten dafür sorgen, dass die Kohle in die großen Kessel geworfen wurde. Und auch hier ist es super spannend. Wir wissen, dass die Titanic ungefähr 6.000 Tonnen Kohle an Bord hatte und pro Tag ungefähr 600 Tonnen brauchte, was wiederum heißt, dass für jeden Meter, und das muss man sich mal vorstellen, also für jeden Meter, den die Titanic gefahren ist, brauchte sie 1,5 Kilogramm Kohle. Das ist schon irgendwie Wahnsinn.
1: Absolut. Eben hat ja Flo den berühmten Film schon angesprochen mit Leonardo DiCaprio und Kate Winslet. Ein riesen Kinoerfolg über die Tragödie der Titanic. 11 Oscars hat der Film gewonnen, unter anderem auch für den besten Song. Und das ist natürlich dieser hier, My Heart Will Go On von Celine Dion. Und gleich geht's auch weiter mit Dr. Flo auf Bremen 4 und mit spannenden Fakten über die Titanic.

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1: Es war im April 1912, da ist die Titanic in Southampton in Südengland aufgebrochen. Zu ihrer allerersten Reise. Es gab noch kurze Zwischenstopps in Cherbourg in Frankreich und in Queenstown in Irland. Und auf der Fahrt nach New York ist sie dann gesunken. Flo, stimmt es eigentlich, dass die Titanic gar nicht klassisch getauft wurde?
2: Ja, tatsächlich ist es so. Nicht jedes Schiff wurde tatsächlich getauft, wie wir das heute noch kennen, dass man eine Flasche Sekt am Schiffsrumpf zerschlagen hat. Bei der White Star Line, die Titanic hat bauen lassen, gab es eher eine Taufe, also eine Zeremonie. Und da wurde eben keine Sektflasche oder so für verwendet.
1: War vielleicht ein schlechtes Omen, denn wir wissen ja, was kurz danach passiert ist. Unterwasserarchäologe Florian Huber erzählt uns gleich noch was zum unglaublichen Luxus auf dem Schiff und auch zum Wrack, das seit über 100 Jahren in der Tiefsee liegt. Gleich hier bei mir, Malte Jansen. Moin.

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0: Fast 270 Meter lang, hochmodern, top ausgestattet. Also die Titanic war damals wirklich das luxuriöseste Schiff der Welt. Ein Palast auf hoher See. Mein Gast Florian Huber ist nicht nur Unterwasserarchäologe und Taucher, sondern auch Titanic-Experte. Flo, was für Beispiele gibt es denn für diesen Luxus an Bord?
2: Ja, also zum Beispiel gab es ja drei Klassen. Es gab die dritte Klasse, die zweite und die erste. Und das Essen war tatsächlich für alle drei Klassen sehr, sehr gut. Also selbst in der dritten Klasse war das Essen weitaus luxuriöser und besser, wie das die Menschen von zu Hause gewöhnt waren. Aber gerade in der ersten Klasse war es natürlich mega luxuriös. Es gab ganz viele Gänge, also teilweise 12 Gänge, das Beste vom Besten am Essen. Die Ausstattung war extrem edel. Es gab eine Raucherlounge, es gab eine Bibliothek. Man konnte sich die Zeit vertreiben in irgendwelchen, Fitnessstudios. Es gab sogar schon einen Pool an Bord. Es gab Gymnastikraum. Also für die damalige Zeit war das einfach unglaublich toll ausstaffiert. Und du hast es ja schon gesagt, es war also wirklich fast wie ein Palast auf hoher See.
0: Was hat denn damals eine Überfahrt von Europa nach Amerika auf der Titanic gekostet?
2: Ja, auch das ist natürlich unterschiedlich, so wie heute eigentlich auf unseren Kreuzfahrtschiffen auch noch, je nachdem, ob du eine Innenkabine oder eine Außenkabine nimmst. Und damals, ob du natürlich in der dritten oder in der ersten Klasse reist, das war unterschiedlich. Einer der teuersten Überfahrten kostete, glaube ich, 75.000 Euro. Das war eine super luxuriöse Kabine in der ersten Klasse und das waren also 75.000 Euro. Das ist also für eine kurze Überfahrt von einmal Europa nach Amerika schon extrem teuer. Da kann man sich vorstellen, was da auch an Geld zusammenkam.
0: Allerdings, es waren ja nicht nur Menschen an Bord. Was hatte die Titanic denn so an Fracht geladen? Da waren auch ein paar spannende Dinge dabei, glaube ich.
2: Ja, das stimmt. Die Titanic hieß ja RMS, also das steht für Royal Mail Ship. Das heißt, die Titanic war auch eine Art Postschiff und sie hatte also, ich glaube, 7 Millionen Briefe mit an Bord, was ich total spannend finde. Und natürlich hatte sie noch Ladung dabei, die nach Amerika sollte. Natürlich das ganze Essen, man muss sich auch mal vorstellen, wenn da tausende von Menschen an Bord sind, so wie heute auch noch, dann braucht man natürlich da extrem viel zu essen, um die Leute bei Laune zu halten. Nicht nur die Passagiere, sondern natürlich auch die Crew. Es war zum Beispiel auch noch ein Auto an Bord, ein zerlegtes Auto, was sich ein reicher Mensch in Europa gekauft hat, ein Renault. Das Auto sollte in Kisten verpackt dann eben nach Amerika kommen. Das übrigens heute dann auch noch in dem Wrack wahrscheinlich zu finden wäre.
0: Spannend, weil es ja damals auch noch gar nicht so viele Autos auf der Welt gab wie heute. Die Suche nach dem Wrack der Titanic war zuerst übrigens Teil einer Geheimoperation. Was das für eine geheimnisvolle Geschichte ist und ob man das Wrack der Titanic auch heben könnte, das erzählt uns Florian gleich hier in Zebra 4 auf Bremen 4.

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0: Übrigens, der Heizer aus Bremerhaven, über den wir vorhin gesprochen haben, hat den Untergang der Titanic überlebt. 1985 wurde dann das Wrack der Titanic gefunden vom Unterwasserforscher Robert Ballett. Die Nachricht von dem Fund, die ging damals sofort um die Welt. Das war richtig spektakulär. Man hatte das wohl berühmteste Wrack der Welt gefunden. Die Entdeckung hat aber auch was mit einer Geheimoperation zu tun. Flo Huber, Titanic-Experte, was hat es mit dieser Geheimoperation auf sich?
2: Ja, genau. Also Robert Ballett, der sollte eigentlich nach zwei verschollenen U-Booten der US-Armee suchen. Und er hatte eben die Technik, das Know-how, also er konnte mit Sonar den Meeresboden abtasten. Und der Deal war ganz einfach, er soll erstmal nach diesen beiden U-Booten suchen und dann bekommt er die übrige Zeit noch, um nach seiner Titanic zu suchen. Und tatsächlich ist es ihm gelungen, beide U-Boote zu lokalisieren und die verbleibende Zeit konnte er dann nutzen, nach der Titanic zu suchen. Und tatsächlich irgendwie so kurz vor knapp, dem sie eigentlich fast schon wieder zurückfahren wollten, hat er tatsächlich die Titanic gefunden. Und wie du schon sagst, das war also dann die Sensation, die um die Welt ging.
0: Ja, seitdem gab es ja viele Tauchgänge zum Wrack mit kleinen bemannten U-Booten oder mit ferngesteuerten Robotern. Was hat das Wrack der Titanic vom Untergang erzählt? Also was wissen wir über den Untergang, seitdem das Wrack untersucht wird?
2: Ja, also zunächst mal ist es natürlich einfach spannend, dass die U-Boote oder die Roboter einfach Bilder liefern und wir jetzt wirklich die Titanic sehen, wie sie da unten liegt. Wir sehen auch, dass sie zerbrochen ist. Ein Fakt, der von Zeitzeugen auch beschrieben wurde, dass sich das Heck nochmal aufgerichtet hat und dann zerbrochen ist und dann in zwei Teilen untergegangen ist. Das konnte man also dadurch jetzt auch eindeutig belegen, weil eben zwei große zerbrochene Teile dort unten liegen. Wir sehen jetzt die ganzen Artefakte, die dort unten liegen. Also es ist natürlich einfach fantastisch, mit dieser Technik, die wir jetzt haben, da runterzugehen und wirklich gestochen scharfe Bilder mit nach oben zu bringen. Mittlerweile konnte ja auch ein komplettes 3D-Modell der Titanic erstellt werden, in dem die Wissenschaftler da wirklich Hunderttausende von Fotos gemacht haben, die dann am Rechner eben zum 3D-Modell zusammengebaut werden, sodass wir jetzt quasi einen digitalen Zwilling von dem Titanic-Wrack haben.
0: Ist denn am Wrack schon alles abgesucht oder gibt es immer noch was Neues zu entdecken?
2: Ja, also da gibt es auf alle Fälle noch Neues zu entdecken. Allein die Umfeldsuche, die ist ja schon sehr aufwendig, weil diverse Artefakte natürlich auch noch weit verstreut um die Titanic liegen könnten. Könnte natürlich auch noch weiter in die Titanic reintauchen, in die einzelnen Kabinen, in die einzelnen Räumlichkeiten damals. Aber es ist eben sehr, sehr aufwendig. Aber rein theoretisch hätte man jetzt genügend Zeit und Geld, könnte da sicherlich noch Monate, wenn nicht Jahre an dem Wrack geforscht werden.
0: Das Wrack der Titanic liegt in 3800 Metern Tiefe. Könnte man das auch heben?
2: Nicht wirklich. Das wurde immer wieder mal angedacht. Das Problem ist einfach, dass es ja schon zerfallen ist und der Zustand nicht mehr sehr stabil sein dürfte. Das heißt, wahrscheinlich würde man mehr kaputt machen. Und zum anderen ist es einfach unfassbar aufwendig, teuer. Und würde man wirklich die Titanic bergen, dann müsste man sie danach ja auch konservieren. Denn der ganze Stahl, der würde an Land einfach weiter rosten und dann irgendwann relativ schnell zerfallen. Und das ist einfach unfassbar aufwendig. Und dann kommt noch dazu, bei diesem Wrack sind ja auch Menschen ums Leben gekommen und teilweise leben die Nachfahren ja dieser Opfer heute noch und die finden das natürlich nicht so schön. Würde man diesen vermeintlichen Friedhof da unten dann stören und nach oben bringen und von daher hat man sich entschieden, das Wrack unten zu lassen. Zu Forschungszwecken dürfen Artefakte geborgen werden, aber ansonsten muss man auch immer wissen, dass es ja auch ein Friedhof ist, den es zu respektieren gilt.
0: Ja, und das seit 114 Jahren, denn so lange liegt die Titanic jetzt auf dem Meeresgrund und ihr Schicksal wird die Menschen auch noch in den nächsten 114 Jahren faszinieren, davon bin ich fest überzeugt. Unterwasserarchäologe Florian Huber hat ein Was-ist-was-Buch über die Titanic geschrieben und hat uns heute mitgenommen in die Tiefe und in die Geschichte des vielleicht berühmtesten Schiffs der Welt. Flo, danke dafür.
2: Ja, sehr gerne.
0: Cool, dann bis zum nächsten Mal.
2: Ja, bis bald. Ciao.
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1: Heute sprechen wir über das vielleicht berühmteste Schiff der Welt und tauchen dabei auch ab in die Tiefsee, wo dieses Schiff seit seinem Untergang vor über 100 Jahren als Wrack liegt. Es geht um die Titanic. Gesunken vor langer Zeit und trotzdem fasziniert sie uns bis heute. Was diesen Mythos ausmacht, warum sie untergegangen ist und was uns das Wrack heute noch zum Untergang erzählen kann, das hören wir gleich vom Unterwasserarchäologen Florian Huber. Er nimmt uns mit in die Geschichte der Titanic. Ich freue mich drauf.

0: Hier ist Bremen 4 und wir machen jetzt mal kurz eine Zeitreise ins Jahr 1912. Die Nacht vom 14. auf den 15. April. Es ist stockdunkel. Die Titanic ist auf dem Weg von Europa nach New York, stößt mit einem Eisberg zusammen und sinkt. Ungefähr 1500 Menschen sterben im eiskalten Nordatlantik. Jemand, der ganz viel über die Titanic weiß, ist der Unterwasserarchäologe und Forschungstaucher Dr. Florian Huber. Moin Flo.
1: Moin, grüß dich, hallo.
0: Florian, die Titanic war damals ein ganz modernes Passagierschiff, das größte seiner Zeit. Sie war auf ihrer allerersten Fahrt. Wie konnte es zu dem Untergang kommen?
1: Ja, das ist tatsächlich eine gute Frage, weil man ja eigentlich immer dachte, dass so ein großes, modernes Schiff gar nicht untergehen kann. Aber vermutlich kamen bei der Titanic mehrere Sachen ins Spiel. Also zum einen bestand da der Druck, relativ schnell und zügig zu fahren, denn man wollte vielleicht gleich noch mal ein bisschen früher da sein, wie eigentlich geplant. Gleichzeitig wussten eigentlich alle Verantwortlichen, dass sie durch ein Gebiet fahren, wo es durchaus Eisberge geben kann. Und dann war es tatsächlich so, dass der Ausguck tatsächlich keine Ferngläser zur Verfügung hatte, weil der Offizier, der den Schlüssel zum Schrank hatte, einen Hafen vorher abgestiegen ist. Das muss man sich also mal vorstellen. Das heißt, der Ausguck war dann da oben und hatte keine Ferngläser. Dann fuhr das Schiff eben vielleicht einen Ticken zu schnell und ja, dann kam so alles zusammen.
0: Die ist ja dann mit dem Eisberg zusammengestoßen. So ein Eisberg ist ja ziemlich hell, also der ist ja fast weiß, strahlend weiß. Da könnte man denken, den kann man doch auch in der Nacht ganz gut sehen, von weitem schon.
1: Ja, eigentlich schon, aber offensichtlich ist es so, dass gerade weil es so ruhig war, sich keine Wellen an dem Eisberg gebrochen haben. Also wäre ein bisschen mehr Wellengang gewesen, dann hätte man da einfach ja noch mehr erkennen können, weil die Wellen sich am Eisberg gebrochen hätten. Und ja, es ging dann trotzdem einfach so schnell. Sie haben ihn ja noch gesehen, aber es war einfach keine Zeit mehr auszuweichen, beziehungsweise man ist ausgewichen, aber trotzdem hat der Eisberg ja dann die Titanic, wie wir wissen, so touchiert, dass es zu diesem Unglück gekommen ist.
0: Was ist denn mit dem Mythos, dass die Titanic eigentlich unsinkbar war?
1: Ja, also der Mythos, der stammt gar nicht von der Titanic selbst, sondern das war damals ein Fachblatt für Schiffe, das das geschrieben hat. Also niemand von der Titanic, niemand von der Reederei hat gesagt, wir sind unsinkbar, sondern das war ein Fachblatt, die einfach sagten, bei der Bauweise muss die Titanic eigentlich unsinkbar sein. Und das hat sich dann einfach so selbst irgendwie weiter verbreitet, dass man eben ja seither immer von der unsinkbaren Titanic spricht. Aber wie man gesehen hat, war sie eben nicht unsinkbar. Wie auch heute noch nicht jedes Schiff unsinkbar wäre. Also zu glauben, dass man ein Schiff bauen kann, was überhaupt nicht untergeht, das halte ich also für deutlich übertrieben.
0: Es waren ja noch mehr Schiffe zu der Zeit des Untergangs im Nordatlantik unterwegs. Die sind auch zu Hilfe gekommen, aber als die ankamen, war die Titanic schon untergegangen. Immerhin konnten noch 700 Leute gerettet werden. Hätte man denn auch noch mehr Menschen retten können?
1: Ja, also nach allem, was man heute weiß, hätte man das durchaus machen können. Es waren zu wenig Rettungsboote an Bord. Damals waren das ausreichend, also nach den Vorgaben hatten sie genügend. Man ging einfach davon aus, dass es eben nicht zum Unglück kommt. Es war aber offensichtlich auch so, dass natürlich dann auch irgendwann Panik ausbrach. Die Mannschaft war gar nicht wirklich geschult darin, die Rettungsboote ins Wasser zu führen. Das heißt, da gab es Verzögerungen. Dann waren viele Rettungsboote gar nicht komplett besetzt. Das heißt, da sind die ersten Schiffe oder die ersten Boote weggefahren und da waren einfach viel zu wenig Menschen an Bord. Und dementsprechend hätte man also wirklich das Ganze ja geschulter ablaufen lassen können, hätte man jedes Rettungsboot komplett besetzt, hätte man mit Sicherheit noch mehr Menschen retten können. Ja.
0: Das ist so tragisch. Florian Huber hat übrigens ein Titanic-Buch geschrieben und hat dafür viel recherchiert. Und welche Titanic-Fakten ihn persönlich bei der Recherche am meisten fasziniert haben, das erzählt uns Florian gleich hier in Zebra 4 auf Bremen 4. 10:17 Uhr ist es.

0: Gracie Abrams auf Bremen 4. 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
0: Wenn man ein Bild von einem Schiff mit 4 Schornsteinen sieht, das im Meer versinkt, Bug voran und das Heck hoch im Himmel, dann weiß man sofort, das ist die Titanic. Eigentlich hatte sie ja nur 3 Schornsteine. Der 4. war nur so eine Art Attrappe mit Entlüftung. Der wurde eigentlich nur gebaut, weil man das schick fand, ein Schiff mit 4 Schornsteinen. Unterwasserarchäologe Florian Huber ist heute unser Gast und hat jetzt ein Was-ist-was-Buch über die Titanic geschrieben. Flo, es gab noch andere Schiffsuntergänge, bei denen teilweise noch mehr Menschen gestorben sind. Warum ist der Untergang der Titanic so berühmt? Warum lebt dieser Mythos bis heute?
2: Das ist tatsächlich eine gute Frage und die habe ich mir auch die ganze Zeit gestellt, als ich das Buch geschrieben habe. Ich denke, das sind auch wieder mehrere Faktoren. Also zum einen ist es so, dass das so das erste Massenmedienereignis war. Das heißt, nachdem bekannt wurde, dass die Titanic untergegangen ist, hat sich das wirklich weltweit verbreitet. Es waren sehr berühmte Menschen an Bord. Heute würde man sagen, viele Influencer. Das heißt, da hat man natürlich schon Anteil genommen. Dann die Tragik als solches, dass sie eben untergegangen ist, dass so viele Menschen gestorben sind. Es gab aber eben auch genügend Überlebende, die sozusagen über diese Katastrophe berichten konnten. Das heißt, das hat das Ganze auch schon mal sehr lebendig gestaltet. Und dann kommt sicherlich dazu die Entdeckung 1985. Das war einfach eine Sensation, dass die Titanic wirklich gefunden wurde. Es kamen dann die ersten Bilder wieder in die Medien. Und dann glaube ich aber auch, dass sicherlich auch der Film von James Cameron über die Titanic dazu beigetragen hat. Denn das war ja lange Zeit der weltweit erfolgreichste Film. Den haben ja wirklich, weiß ich, wie viele Millionen Menschen gesehen. Und der ist ja auch wirklich ein toller Film. Und ich glaube, das alles zusammen, diese menschlichen Schicksale, die Entdeckung und dann eben dieser Film, macht die Titanic so unfassbar bekannt und beliebt.
0: Ja, du hast ja für dein Buch wirklich viel recherchiert. Welcher Fakt über die Titanic hat dich persönlich bei der Recherche am meisten fasziniert?
2: Ah, da gab es einige. Also ich finde es also unglaublich spannend, wie die Titanic gebaut wurde, was da für eine Technik dahinter steckte. Ich finde die menschlichen Schicksale sehr, sehr spannend. Zum Beispiel, also nur ein Beispiel, was ich unglaublich toll finde, und zwar gab es da eine Krankenschwester an Bord, und zwar die Violet Jessop. Und die ist bei 3 Schiffsunglücken an Bord gewesen. Also das erste war die Olympic, das war ja ein Schwesterschiff von der Titanic, da war sie schon an Bord. Die hatte einen Zusammenstoß, sie ist nicht gesunken, aber da war sie schon an Bord. Dann war sie auf der Titanic, hat diesen Untergang überlebt und später ging sie auf das nächste Schwesterschiff von der Titanic, nämlich die Britannic. Und da ist sie auch wieder untergegangen und hat nur knapp überlebt. Also unglaublich, was diese Frau da erlebt hat. Man kann sagen, sie war entweder die glücklichste Frau der Welt, weil sie es dreimal überlebt hat, oder die mit dem meisten Pech, weil sie dreimal bei so einem Schiffsuntergang dabei war. Und das sind diese menschlichen Geschichten, die da drin stecken. Und die machen das Ganze für mich und für viele andere eben so spannend.
0: Ich habe auch gelesen in deinem Buch, dass auch jemand aus Bremerhaven mit an Bord war.
2: Ja, genau, ein Heizer, der dort einer von vielen war. Ich glaube, es gab rund so 159 Heizer. Und das war der Heizer Franz Wilhelm Kasper. Und das war einer von denen, die eben wirklich einen sehr, sehr anstrengenden Job hatten, denn die mussten dafür sorgen, dass die Kohle in die großen Kessel geworfen wurde. Und auch hier ist es super spannend. Wir wissen, dass die Titanic ungefähr 6000 Tonnen Kohle an Bord hatte und pro Tag ungefähr 600 Tonnen brauchte, was wiederum heißt, dass für jeden Meter, und das muss man sich mal vorstellen, also für jeden Meter, den die Titanic gefahren ist, brauchte sie 1,5 Kilogramm Kohle. Das ist schon irgendwie Wahnsinn.
0: Absolut. Eben hat ja Flo den berühmten Film schon angesprochen mit Leonardo DiCaprio und Kate Winslet. Ein riesen Kinoerfolg über die Tragödie der Titanic. 11 Oscars hat der Film gewonnen, unter anderem auch für den besten Song. Und das ist natürlich dieser hier, My Heart Will Go On von Celine Dion. Und gleich geht's auch weiter mit Dr. Flo auf Bremen 4 und mit spannenden Fakten über die Titanic.

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1: Es war im April 1912. Da ist die Titanic in Southampton in Südengland aufgebrochen. Zu ihrer allerersten Reise. Es gab noch kurze Zwischenstopps in Cherbourg in Frankreich und in Queenstown in Irland. Und auf der Fahrt nach New York ist sie dann gesunken. Flo, stimmt es eigentlich, dass die Titanic gar nicht klassisch getauft wurde?
2: Ja, tatsächlich ist es so. Nicht jedes Schiff wurde tatsächlich getauft, wie wir das heute noch kennen, dass man eine Flasche Sekt am Schiffsrumpf zerschlagen hat. Bei der White Star Line, die Titanic hat bauen lassen, gab es eher eine Taufe, also eine Zeremonie. Und da wurde eben keine Sektflasche oder so für verwendet.
1: War vielleicht ein schlechtes Omen, denn wir wissen ja, was kurz danach passiert ist. Unterwasserarchäologe Florian Huber erzählt uns gleich noch was zum unglaublichen Luxus auf dem Schiff und auch zum Wrack, das seit über 100 Jahren in der Tiefsee liegt. Gleich hier bei mir, Malte Jansen. Moin.

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0: Fast 270 Meter lang, hochmodern, top ausgestattet. Also die Titanic war damals wirklich das luxuriöseste Schiff der Welt. Ein Palast auf hoher See. Mein Gast Florian Huber ist nicht nur Unterwasserarchäologe und Taucher, sondern auch Titanic-Experte. Flo, was für Beispiele gibt es denn für diesen Luxus an Bord?
2: Ja, also zum Beispiel gab es ja drei Klassen. Es gab die dritte Klasse, die zweite und die erste. Und das Essen war tatsächlich für alle drei Klassen sehr, sehr gut. Also selbst in der dritten Klasse war das Essen weitaus luxuriöser und besser, wie das die Menschen von zu Hause gewöhnt waren. Aber gerade in der ersten Klasse war es natürlich mega luxuriös. Es gab ganz viele Gänge, also teilweise 12 Gänge, das Beste vom Besten am Essen. Die Ausstattung war extrem edel. Es gab eine Raucherlounge, es gab eine Bibliothek. Man konnte sich die Zeit vertreiben in irgendwelchen, Fitnessstudios. Es gab sogar schon einen Pool an Bord. Es gab Gymnastikraum. Also für die damalige Zeit war das einfach unglaublich toll ausstaffiert. Und du hast das ja schon gesagt, es war also wirklich fast wie ein Palast auf hoher See.
0: Was hat denn damals eine Überfahrt von Europa nach Amerika auf der Titanic gekostet?
2: Ja, auch das ist natürlich unterschiedlich, so wie heute eigentlich auf unseren Kreuzfahrtschiffen auch noch, je nachdem, ob du eine Innenkabine oder eine Außenkabine nimmst und damals, ob du natürlich in der dritten oder in der ersten Klasse reist, das war unterschiedlich. Einer der teuersten Überfahrten kostete, glaube ich, 75.000 Euro. Das war eine super luxuriöse Kabine in der ersten Klasse und das waren also 75.000 Euro. Das ist also für eine kurze Überfahrt von einmal Europa nach Amerika schon extrem teuer. Da kann man sich vorstellen, was da auch an Geld zusammenkam.
0: Allerdings, es waren ja nicht nur Menschen an Bord. Was hatte die Titanic denn so an Fracht geladen? Da waren auch ein paar spannende Dinge dabei, glaube ich.
2: Ja, das stimmt. Die Titanic hieß ja RMS, also das steht für Royal Mail Ship. Das heißt, die Titanic war auch eine Art Postschiff und sie hatte also, ich glaube, 7 Millionen Briefe mit an Bord, was ich total spannend finde. Und natürlich hatte sie noch Ladung dabei, die nach Amerika sollte. Natürlich das ganze Essen, man muss sich auch mal vorstellen, wenn da tausende von Menschen an Bord sind, so wie heute auch noch, dann braucht man natürlich da extrem viel zu essen, um die Leute bei Laune zu halten. Nicht nur die Passagiere, sondern natürlich auch die Crew. Es war zum Beispiel auch noch ein Auto an Bord, ein zerlegtes Auto, was sich ein reicher Mensch in Europa gekauft hat, ein Renault. Das Auto sollte in Kisten verpackt dann eben nach Amerika kommen. Das übrigens heute dann auch noch in dem Wrack wahrscheinlich zu finden wäre.
0: Spannend, weil es ja damals auch noch gar nicht so viele Autos auf der Welt gab wie heute. Die Suche nach dem Wrack der Titanic war zuerst übrigens Teil einer Geheimoperation. Was das für eine geheimnisvolle Geschichte ist und ob man das Wrack der Titanic auch heben könnte, das erzählt uns Florian gleich hier in Zebra 4 auf Bremen 4.

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0: Übrigens, der Heizer aus Bremerhaven, über den wir vorhin gesprochen haben, hat den Untergang der Titanic überlebt. 1985 wurde dann das Wrack der Titanic gefunden vom Unterwasserforscher Robert Ballett. Die Nachricht von dem Fund, die ging damals sofort um die Welt. Das war richtig spektakulär. Man hatte das wohl berühmteste Wrack der Welt gefunden. Die Entdeckung hat aber auch was mit einer Geheimoperation zu tun. Flo Huber, Titanic-Experte, was hat es mit dieser Geheimoperation auf sich?
2: Ja, genau. Also Robert Ballett, der sollte eigentlich nach zwei verschollenen U-Booten der Armee, der US-Armee suchen. Und er hatte eben die Technik, das Know-how, also er konnte mit Sonar den Meeresboden abtasten. Und der Deal war ganz einfach, er soll erstmal nach diesen beiden U-Booten suchen und dann bekommt er die übrige Zeit noch, um nach seiner Titanic zu suchen. Und tatsächlich ist es ihm gelungen, beide U-Boote zu lokalisieren und die verbleibende Zeit konnte er dann nutzen, nach der Titanic zu suchen. Und tatsächlich irgendwie so kurz vor knapp, dem sie eigentlich fast schon wieder zurückfahren wollten, hat er tatsächlich die Titanic gefunden. Und wie du schon sagst, das war also dann die Sensation, die um die Welt ging.
0: Ja, seitdem gab es ja viele Tauchgänge zum Wrack mit kleinen bemannten U-Booten oder mit ferngesteuerten Robotern. Was hat das Wrack der Titanic vom Untergang erzählt? Also was wissen wir über den Untergang, seitdem das Wrack untersucht wird?
2: Ja, also zunächst mal ist es natürlich einfach spannend, dass die U-Boote oder die Roboter einfach Bilder liefern und wir jetzt wirklich die Titanic sehen, wie sie da unten liegt. Wir sehen auch, dass sie zerbrochen ist. Ein Fakt, der von Zeitzeugen auch beschrieben wurde, dass sich das Heck nochmal aufgerichtet hat und dann zerbrochen ist und dann in zwei Teilen untergegangen ist. Das konnte man also dadurch jetzt auch eindeutig belegen, weil eben zwei große zerbrochene Teile dort unten liegen. Wir sehen jetzt die ganzen Artefakte, die dort unten liegen. Also es ist natürlich einfach fantastisch, mit dieser Technik, die wir jetzt haben, da runterzugehen und wirklich gestochen scharfe Bilder mit nach oben zu bringen. Mittlerweile konnte ja auch ein komplettes 3D-Modell der Titanic erstellt werden, in dem die Wissenschaftler da wirklich Hunderttausende von Fotos gemacht haben, die dann am Rechner eben zum 3D-Modell zusammengebaut werden, sodass wir jetzt quasi einen digitalen Zwilling von dem Titanic-Wrack haben.
0: Ist denn am Wrack schon alles abgesucht oder gibt es immer noch was Neues zu entdecken?
2: Ja, also da gibt es auf alle Fälle noch Neues zu entdecken. Allein die Umfeldsuche, die ist ja schon sehr aufwendig, weil diverse Artefakte natürlich auch noch weit verstreut um die Titanic liegen könnten. Könnte natürlich auch noch weiter in die Titanic reintauchen, in die einzelnen Kabinen, in die einzelnen Räumlichkeiten damals. Aber es ist eben sehr, sehr aufwendig. Aber rein theoretisch hätte man jetzt genügend Zeit und Geld, könnte da sicherlich noch Monate, wenn nicht Jahre an dem Wrack geforscht werden.
0: Das Wrack der Titanic liegt in 3800 Metern Tiefe. Könnte man das auch heben?
2: Nicht wirklich. Das wurde immer wieder mal angedacht. Das Problem ist einfach, dass es ja schon zerfallen ist und der Zustand nicht mehr sehr stabil sein dürfte. Das heißt, wahrscheinlich würde man mehr kaputt machen. Und zum anderen ist es einfach unfassbar aufwendig, teuer. Und würde man wirklich die Titanic bergen, dann müsste man sie danach ja auch konservieren. Denn der ganze Stahl, der würde an Land einfach weiter rosten und dann irgendwann relativ schnell zerfallen. Und das ist einfach unfassbar aufwendig. Und dann kommt noch dazu, bei diesem Wrack sind ja auch Menschen ums Leben gekommen und teilweise leben die Nachfahren ja dieser Opfer heute noch und die finden das natürlich nicht so schön. Würde man diesen vermeintlichen Friedhof da unten dann stören und nach oben bringen und von daher hat man sich entschieden, das Wrack unten zu lassen. Zu Forschungszwecken dürfen Artefakte geborgen werden, aber ansonsten muss man auch immer wissen, dass es ja auch ein Friedhof ist, den es zu respektieren gilt.
0: Ja, und das seit 114 Jahren, denn so lange liegt die Titanic jetzt auf dem Meeresgrund und ihr Schicksal wird die Menschen auch noch in den nächsten 114 Jahren faszinieren, davon bin ich fest überzeugt. Unterwasserarchäologe Florian Huber hat ein Was-ist-was-Buch über die Titanic geschrieben und hat uns heute mitgenommen in die Tiefe und in die Geschichte des vielleicht berühmtesten Schiffs der Welt. Flo, danke dafür.
2: Ja, sehr gerne.
0: Cool, dann bis zum nächsten Mal.
2: Ja, bis bald. Ciao.

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1: Heute sprechen wir über das vielleicht berühmteste Schiff der Welt und tauchen dabei auch ab in die Tiefsee, wo dieses Schiff seit seinem Untergang vor über 100 Jahren als Wrack liegt. Es geht um die Titanic, gesunken vor langer Zeit und trotzdem fasziniert sie uns bis heute. Was diesen Mythos ausmacht, warum sie untergegangen ist und was uns das Wrack heute noch zum Untergang erzählen kann, das hören wir gleich vom Unterwasserarchäologen Florian Huber. Er nimmt uns mit in die Geschichte der Titanic. Ich freue mich drauf. 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

0: Hier ist Bremen 4 und wir machen jetzt mal kurz eine Zeitreise ins Jahr 1912. Die Nacht vom 14. auf den 15. April. Es ist stockdunkel. Die Titanic ist auf dem Weg von Europa nach New York, stößt mit einem Eisberg zusammen und sinkt. Ungefähr 1500 Menschen sterben im eiskalten Nordatlantik. Jemand, der ganz viel über die Titanic weiß, ist der Unterwasserarchäologe und Forschungstaucher Dr. Florian Huber. Moin Flo.
1: Moin, grüß dich, hallo.
0: Florian, die Titanic war damals ein ganz modernes Passagierschiff, das größte seiner Zeit. Sie war auf ihrer allerersten Fahrt. Wie konnte es zu dem Untergang kommen?
1: Ja, das ist tatsächlich eine gute Frage, weil man ja eigentlich immer dachte, dass so ein großes, modernes Schiff gar nicht untergehen kann. Aber vermutlich kamen bei der Titanic mehrere Sachen ins Spiel. Also zum einen bestand da der Druck, relativ schnell und zügig zu fahren, denn man wollte vielleicht gleich noch mal ein bisschen früher da sein, wie eigentlich geplant. Gleichzeitig wussten eigentlich alle Verantwortlichen, dass sie durch ein Gebiet fahren, wo es durchaus Eisberge geben kann. Und dann war es tatsächlich so, dass der Ausguck tatsächlich keine Ferngläser zur Verfügung hatte, weil der Offizier, der den Schlüssel zum Schrank hatte, einen Hafen vorher abgestiegen ist. Das muss man sich also mal vorstellen. Das heißt, der Ausguck war dann da oben und hatte keine Ferngläser. Dann fuhr das Schiff eben vielleicht einen Ticken zu schnell und ja, dann kam so alles zusammen.
0: Die ist ja dann mit dem Eisberg zusammengestoßen. So ein Eisberg ist ja ziemlich hell, also der ist ja fast weiß, strahlend weiß. Da könnte man denken, den kann man doch auch in der Nacht ganz gut sehen, von weitem schon.
1: Ja, eigentlich schon, aber offensichtlich ist es so, dass gerade weil es so ruhig war, sich keine Wellen an dem Eisberg gebrochen haben. Also wäre ein bisschen mehr Wellengang gewesen, dann hätte man da einfach ja noch mehr erkennen können, weil die Wellen sich am Eisberg gebrochen hätten. Und ja, es ging dann trotzdem einfach so schnell. Sie haben ihn ja noch gesehen, aber es war einfach keine Zeit mehr auszuweichen, beziehungsweise man ist ausgewichen, aber trotzdem hat der Eisberg ja dann die Titanic, wie wir wissen, so touchiert, dass es zu diesem Unglück gekommen ist.
0: Was ist denn mit dem Mythos, dass die Titanic eigentlich unsinkbar war?
1: Ja, also der Mythos, der stammt gar nicht von der Titanic selbst, sondern das war damals ein Fachblatt für Schiffe, das das geschrieben hat. Also niemand von der Titanic, niemand von der Reederei hat gesagt, wir sind unsinkbar, sondern das war ein Fachblatt, die einfach sagten, bei der Bauweise muss die Titanic eigentlich unsinkbar sein. Und das hat sich dann einfach so selbst irgendwie weiter verbreitet, dass man eben ja seither immer von der unsinkbaren Titanic spricht. Aber wie man gesehen hat, war sie eben nicht unsinkbar. Wie auch heute noch nicht jedes Schiff unsinkbar wäre. Also zu glauben, dass man ein Schiff bauen kann, was überhaupt nicht untergeht, das halte ich also für deutlich übertrieben.
0: Es waren ja noch mehr Schiffe zu der Zeit des Untergangs im Nordatlantik unterwegs. Die sind auch zu Hilfe gekommen, aber als die ankamen, war die Titanic schon untergegangen. Immerhin konnten noch 700 Leute gerettet werden. Hätte man denn auch noch mehr Menschen retten können?
1: Ja, also nach allem, was man heute weiß, hätte man das durchaus machen können. Es waren zu wenig Rettungsboote an Bord. Damals waren das ausreichend, also nach den Vorgaben hatten sie genügend. Man ging einfach davon aus, dass es eben nicht zum Unglück kommt. Es war aber offensichtlich auch so, dass natürlich dann auch irgendwann Panik ausbrach. Die Mannschaft war gar nicht wirklich geschult darin, die Rettungsboote ins Wasser zu führen. Das heißt, da gab es Verzögerungen, dann waren viele Rettungsboote gar nicht komplett besetzt. Das heißt, da sind die ersten Schiffe oder die ersten Boote weggefahren und da waren einfach viel zu wenig Menschen an Bord. Und dementsprechend hätte man also wirklich das Ganze ja geschulter ablaufen lassen können, hätte man jedes Rettungsboot komplett besetzt, hätte man mit Sicherheit noch mehr Menschen retten können. Ja.
0: Das ist so tragisch. Florian Huber hat übrigens ein Titanic-Buch geschrieben und hat dafür viel recherchiert. Und welche Titanic-Fakten ihn persönlich bei der Recherche am meisten fasziniert haben, das erzählt uns Florian gleich hier in Zebra 4 auf Bremen 4. 10:17 Uhr ist es.

0: Gracie Abrams auf Bremen 4. 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
0: Wenn man ein Bild von einem Schiff mit 4 Schornsteinen sieht, das im Meer versinkt, Bug voran und das Heck hoch im Himmel, dann weiß man sofort, das ist die Titanic. Eigentlich hatte sie ja nur 3 Schornsteine. Der 4. war nur so eine Art Attrappe mit Entlüftung. Der wurde eigentlich nur gebaut, weil man das schick fand, ein Schiff mit 4 Schornsteinen. Unterwasserarchäologe Florian Huber ist heute unser Gast und hat jetzt ein Was-ist-was-Buch über die Titanic geschrieben. Flo, es gab noch andere Schiffsuntergänge, bei denen teilweise noch mehr Menschen gestorben sind. Warum ist der Untergang der Titanic so berühmt? Warum lebt dieser Mythos bis heute?
2: Das ist tatsächlich eine gute Frage und die habe ich mir auch die ganze Zeit gestellt, als ich das Buch geschrieben habe. Ich denke, das sind auch wieder mehrere Faktoren. Also zum einen ist es so, dass das so das erste Massenmedienereignis war. Das heißt, nachdem bekannt wurde, dass die Titanic untergegangen ist, hat sich das wirklich weltweit verbreitet. Es waren sehr berühmte Menschen an Bord. Heute würde man sagen, viele Influencer. Das heißt, da hat man natürlich schon Anteil genommen. Dann die Tragik als solches, dass sie eben untergegangen ist, dass so viele Menschen gestorben sind. Es gab aber eben auch genügend Überlebende, die sozusagen über diese Katastrophe berichten konnten. Das heißt, das hat das Ganze auch schon mal sehr lebendig gestaltet. Und dann kommt sicherlich dazu die Entdeckung 1985. Das war einfach eine Sensation, dass die Titanic wirklich gefunden wurde. Es kamen dann die ersten Bilder wieder in die Medien. Und dann glaube ich aber auch, dass sicherlich auch der Film von James Cameron über die Titanic dazu beigetragen hat. Denn das war ja lange Zeit der weltweit erfolgreichste Film. Den haben ja wirklich, weiß ich, wie viele Millionen Menschen gesehen. Und der ist ja auch wirklich ein toller Film. Und ich glaube, das alles zusammen, diese menschlichen Schicksale, die Entdeckung und dann eben dieser Film, macht die Titanic so unfassbar bekannt und beliebt.
0: Ja, du hast ja für dein Buch wirklich viel recherchiert. Welcher Fakt über die Titanic hat dich persönlich bei der Recherche am meisten fasziniert?
2: Ah, da gab es einige. Also ich finde es also unglaublich spannend, wie die Titanic gebaut wurde, was da für eine Technik dahinter steckte. Ich finde die menschlichen Schicksale sehr, sehr spannend. Zum Beispiel, also nur ein Beispiel, was ich unglaublich toll finde, und zwar gab es da eine Krankenschwester an Bord, und zwar die Violet Jessop. Und die ist bei 3 Schiffsunglücken an Bord gewesen. Also das erste war die Olympic, das war ja ein Schwesterschiff von der Titanic, da war sie schon an Bord. Die hatte einen Zusammenstoß, sie ist nicht gesunken, aber da war sie schon an Bord. Dann war sie auf der Titanic, hat diesen Untergang überlebt und später ging sie auf das nächste Schwesterschiff von der Titanic, nämlich die Britannic, und da ist sie auch wieder untergegangen und hat nur knapp überlebt. Also unglaublich, was diese Frau da erlebt hat. Man kann sagen, sie war entweder die glücklichste Frau der Welt, weil sie es dreimal überlebt hat, oder die mit dem meisten Pech, weil sie dreimal bei so einem Schiffsuntergang dabei war. Und das sind diese menschlichen Geschichten, die da drin stecken, und die machen das Ganze für mich und für viele andere eben so spannend.
0: Ich habe auch gelesen in deinem Buch, dass auch jemand aus Bremerhaven mit an Bord war.
2: Ja, genau, ein Heizer, der dort einer von vielen war. Ich glaube, es gab rund so 159 Heizer, und das war der Heizer Franz Wilhelm Kasper. Und das war einer von denen, die eben wirklich einen sehr, sehr anstrengenden Job hatten, denn die mussten dafür sorgen, dass die Kohle in die großen Kessel geworfen wurde. Und auch hier ist es super spannend. Wir wissen, dass die Titanic ungefähr 6000 Tonnen Kohle an Bord hatte und pro Tag ungefähr 600 Tonnen brauchte, was wiederum heißt, dass für jeden Meter, und das muss man sich mal vorstellen, also für jeden Meter, den die Titanic gefahren ist, brauchte sie 1,5 Kilogramm Kohle. Das ist schon irgendwie Wahnsinn.
0: Absolut. Eben hat ja Flo den berühmten Film schon angesprochen mit Leonardo DiCaprio und Kate Winslet. Ein riesen Kinoerfolg über die Tragödie der Titanic. 11 Oscars hat der Film gewonnen, unter anderem auch für den besten Song. Und das ist natürlich dieser hier, My Heart Will Go On von Celine Dion. Und gleich geht's auch weiter mit Dr. Flo auf Bremen 4 und mit spannenden Fakten über die Titanic.

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1: Es war im April 1912. Da ist die Titanic in Southampton in Südengland aufgebrochen. Zu ihrer allerersten Reise. Es gab noch kurze Zwischenstopps in Cherbourg in Frankreich und in Queenstown in Irland. Und auf der Fahrt nach New York ist sie dann gesunken. Flo, stimmt es eigentlich, dass die Titanic gar nicht klassisch getauft wurde?
2: Ja, tatsächlich ist es so. Nicht jedes Schiff wurde tatsächlich getauft, wie wir das heute noch kennen, dass man eine Flasche Sekt am Schiffsrumpf zerschlagen hat. Bei der White Star Line, die Titanic hat bauen lassen, gab es eher eine Taufe, also eine Zeremonie. Und da wurde eben keine Sektflasche oder so für verwendet.
1: War vielleicht ein schlechtes Omen, denn wir wissen ja, was kurz danach passiert ist. Unterwasserarchäologe Florian Huber erzählt uns gleich noch was zum unglaublichen Luxus auf dem Schiff und auch zum Wrack, das seit über 100 Jahren in der Tiefsee liegt. Gleich hier bei mir, Malte Jansen. Moin.

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1: Fast 270 Meter lang, hochmodern, top ausgestattet. Also die Titanic war damals wirklich das luxuriöseste Schiff der Welt. Ein Palast auf hoher See. Mein Gast Florian Huber ist nicht nur Unterwasserarchäologe und Taucher, sondern auch Titanic-Experte. Flo, was für Beispiele gibt es denn für diesen Luxus an Bord?
3: Ja, also zum Beispiel gab es ja drei Klassen. Es gab die dritte Klasse, die zweite und die erste. Und das Essen war tatsächlich für alle drei Klassen sehr, sehr gut. Also selbst in der dritten Klasse war das Essen weitaus luxuriöser und besser, wie das die Menschen von zu Hause gewöhnt waren. Aber gerade in der ersten Klasse war es natürlich mega luxuriös. Es gab ganz viele Gänge, also teilweise 12 Gänge, das Beste vom Besten am Essen. Die Ausstattung war extrem edel. Es gab eine Raucherlounge, es gab eine Bibliothek. Man konnte sich die Zeit vertreiben in irgendwelchen, Fitnessstudios. Es gab sogar schon einen Pool an Bord. Es gab Gymnastikraum. Also für die damalige Zeit war das einfach unglaublich toll ausstaffiert. Und du hast es ja schon gesagt, es war also wirklich fast wie ein Palast auf hoher See.
1: Was hat denn damals eine Überfahrt von Europa nach Amerika auf der Titanic gekostet?
3: Ja, auch das ist natürlich unterschiedlich, so wie heute eigentlich auf unseren Kreuzfahrtschiffen auch noch, je nachdem, ob du eine Innenkabine oder eine Außenkabine nimmst. Und damals, ob du natürlich in der dritten oder in der ersten Klasse reist, das war unterschiedlich. Einer der teuersten Überfahrten kostete, glaube ich, 75.000 Euro. Das war eine super luxuriöse Kabine in der ersten Klasse und das waren also 75.000 Euro. Das ist also für eine kurze Überfahrt von einmal Europa nach Amerika schon extrem teuer. Da kann man sich vorstellen, was da auch an Geld zusammenkam.
1: Allerdings, es waren ja nicht nur Menschen an Bord. Was hatte die Titanic denn so an Fracht geladen? Da waren auch ein paar spannende Dinge dabei, glaube ich.
3: Ja, das stimmt. Die Titanic hieß ja RMS, also das steht für Royal Mail Ship. Das heißt, die Titanic war auch eine Art Postschiff und sie hatte also, ich glaube, 7 Millionen Briefe mit an Bord, was ich total spannend finde. Und natürlich hatte sie noch Ladung dabei, die nach Amerika sollte. Natürlich das ganze Essen, man muss sich auch mal vorstellen, wenn da tausende von Menschen an Bord sind, so wie heute auch noch, dann braucht man natürlich da extrem viel zu essen, um die Leute bei Laune zu halten. Nicht nur die Passagiere, sondern natürlich auch die Crew. Es war zum Beispiel auch noch ein Auto an Bord, ein zerlegtes Auto, was sich ein reicher Mensch in Europa gekauft hat, ein Renault. Das Auto sollte in Kisten verpackt dann eben nach Amerika kommen. Das übrigens heute dann auch noch in dem Wrack wahrscheinlich zu finden wäre.
1: Spannend, weil es ja damals auch noch gar nicht so viele Autos auf der Welt gab wie heute. Die Suche nach dem Wrack der Titanic war zuerst übrigens Teil einer Geheimoperation. Was das für eine geheimnisvolle Geschichte ist und ob man das Wrack der Titanic auch heben könnte, das erzählt uns Florian gleich hier in Zebra 4 auf Bremen 4.

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0: Übrigens, der Heizer aus Bremerhaven, über den wir vorhin gesprochen haben, hat den Untergang der Titanic überlebt. 1985 wurde dann das Wrack der Titanic gefunden vom Unterwasserforscher Robert Ballett. Die Nachricht von dem Fund, die ging damals sofort um die Welt. Das war richtig spektakulär. Man hatte das wohl berühmteste Wrack der Welt gefunden. Die Entdeckung hat aber auch was mit einer Geheimoperation zu tun. Flo Huber, Titanic-Experte, was hat es mit dieser Geheimoperation auf sich?
2: Ja, genau. Also Robert Ballett, der sollte eigentlich nach 2 verschollenen U-Booten der US-Armee suchen. Und er hatte eben die Technik, das Know-how, also er konnte mit Sonar den Meeresboden abtasten. Und der Deal war ganz einfach, er soll erstmal nach diesen beiden U-Booten suchen und dann bekommt er die übrige Zeit noch, um nach seiner Titanic zu suchen. Und tatsächlich ist es ihm gelungen, beide U-Boote zu lokalisieren und die verbleibende Zeit konnte er dann nutzen, nach der Titanic zu suchen. Und tatsächlich irgendwie so kurz vor knapp, dem sie eigentlich fast schon wieder zurückfahren wollten, hat er tatsächlich die Titanic gefunden. Und wie du schon sagst, das war also dann die Sensation, die um die Welt ging.
0: Ja, seitdem gab es ja viele Tauchgänge zum Wrack mit kleinen bemannten U-Booten oder mit ferngesteuerten Robotern. Was hat das Wrack der Titanic vom Untergang erzählt? Also was wissen wir über den Untergang, seitdem das Wrack untersucht wird?
2: Ja, also zunächst mal ist es natürlich einfach spannend, dass die U-Boote oder die Roboter einfach Bilder liefern und wir jetzt wirklich die Titanic sehen, wie sie da unten liegt. Wir sehen auch, dass sie zerbrochen ist. Ein Fakt, der von Zeitzeugen auch beschrieben wurde, dass sich das Heck nochmal aufgerichtet hat und dann zerbrochen ist und dann in 2 Teilen untergegangen ist. Das konnte man also dadurch jetzt auch eindeutig belegen, weil eben 2 große zerbrochene Teile dort unten liegen. Wir sehen jetzt die ganzen Artefakte, die dort unten liegen. Also es ist natürlich einfach fantastisch, mit dieser Technik, die wir jetzt haben, da runterzugehen und wirklich gestochen scharfe Bilder mit nach oben zu bringen. Mittlerweile konnte ja auch ein komplettes 3D-Modell der Titanic erstellt werden, in dem die Wissenschaftler da wirklich Hunderttausende von Fotos gemacht haben, die dann am Rechner eben zum 3D-Modell zusammengebaut werden, sodass wir jetzt quasi einen digitalen Zwilling von dem Titanic-Wrack haben.
0: Ist denn am Wrack schon alles abgesucht oder gibt es immer noch was Neues zu entdecken?
2: Ja, also da gibt es auf alle Fälle noch Neues zu entdecken. Allein die Umfeldsuche, die ist ja schon sehr aufwendig, weil diverse Artefakte natürlich auch noch weit verstreut um die Titanic liegen könnten. Könnte natürlich auch noch weiter in die Titanic reintauchen, in die einzelnen Kabinen, in die einzelnen Räumlichkeiten damals. Aber es ist eben sehr, sehr aufwendig. Aber rein theoretisch hätte man jetzt genügend Zeit und Geld, könnte da sicherlich noch Monate, wenn nicht Jahre an dem Wrack geforscht werden.
0: Das Wrack der Titanic liegt in 3800 Metern Tiefe. Könnte man das auch heben?
2: Nicht wirklich. Das wurde immer wieder mal angedacht. Das Problem ist einfach, dass es ja schon zerfallen ist und der Zustand nicht mehr sehr stabil sein dürfte. Das heißt, wahrscheinlich würde man mehr kaputt machen. Und zum anderen ist es einfach unfassbar aufwendig, teuer. Und würde man wirklich die Titanic bergen, dann müsste man sie danach ja auch konservieren. Denn der ganze Stahl, der würde an Land einfach weiter rosten und dann irgendwann relativ schnell zerfallen. Und das ist einfach unfassbar aufwendig. Und dann kommt noch dazu, bei diesem Wrack sind ja auch Menschen ums Leben gekommen und teilweise leben die Nachfahren ja dieser Opfer heute noch und die finden das natürlich nicht so schön. Würde man diesen vermeintlichen Friedhof da unten dann stören und nach oben bringen und von daher hat man sich entschieden, das Wrack unten zu lassen. Zu Forschungszwecken dürfen Artefakte geborgen werden, aber ansonsten muss man auch immer wissen, dass es ja auch ein Friedhof ist, den es zu respektieren gilt.
0: Ja, und das seit 114 Jahren, denn so lange liegt die Titanic jetzt auf dem Meeresgrund und ihr Schicksal wird die Menschen auch noch in den nächsten 114 Jahren faszinieren, davon bin ich fest überzeugt. Unterwasserarchäologe Florian Huber hat ein Was-ist-was-Buch über die Titanic geschrieben und hat uns heute mitgenommen in die Tiefe und in die Geschichte des vielleicht berühmtesten Schiffs der Welt. Flo, danke dafür.
2: Ja, sehr gerne.
0: Cool, dann bis zum nächsten Mal.
2: Ja, bis bald. Ciao.
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1: Heute sprechen wir über das vielleicht berühmteste Schiff der Welt und tauchen dabei auch ab in die Tiefsee, wo dieses Schiff seit seinem Untergang vor über 100 Jahren als Wrack liegt. Es geht um die Titanic, gesunken vor langer Zeit und trotzdem fasziniert sie uns bis heute. Was diesen Mythos ausmacht, warum sie untergegangen ist und was uns das Wrack heute noch zum Untergang erzählen kann, das hören wir gleich vom Unterwasserarchäologen Florian Huber. Er nimmt uns mit in die Geschichte der Titanic. Ich freue mich drauf.

0: Hier ist Bremen 4 und wir machen jetzt mal kurz eine Zeitreise ins Jahr 1912. Die Nacht vom 14. auf den 15. April. Es ist stockdunkel. Die Titanic ist auf dem Weg von Europa nach New York, stößt mit einem Eisberg zusammen und sinkt. Ungefähr 1500 Menschen sterben im eiskalten Nordatlantik. Jemand, der ganz viel über die Titanic weiß, ist der Unterwasserarchäologe und Forschungstaucher Dr. Florian Huber. Moin Flo.
1: Moin, grüß dich, hallo.
0: Florian, die Titanic war damals ein ganz modernes Passagierschiff, das größte seiner Zeit. Sie war auf ihrer allerersten Fahrt. Wie konnte es zu dem Untergang kommen?
1: Ja, das ist tatsächlich eine gute Frage, weil man ja eigentlich immer dachte, dass so ein großes, modernes Schiff gar nicht untergehen kann. Aber vermutlich kamen bei der Titanic mehrere Sachen ins Spiel. Also zum einen bestand da der Druck, relativ schnell und zügig zu fahren, denn man wollte vielleicht gleich noch mal ein bisschen früher da sein, wie eigentlich geplant. Gleichzeitig wussten eigentlich alle Verantwortlichen, dass sie durch ein Gebiet fahren, wo es durchaus Eisberge geben kann. Und dann war es tatsächlich so, dass der Ausguck tatsächlich keine Ferngläser zur Verfügung hatte, weil der Offizier, der den Schlüssel zum Schrank hatte, einen Hafen vorher abgestiegen ist. Das muss man sich also mal vorstellen. Das heißt, der Ausguck war dann da oben und hatte keine Ferngläser. Dann fuhr das Schiff eben vielleicht einen Ticken zu schnell und ja, dann kam so alles zusammen.
0: Die ist ja dann mit dem Eisberg zusammengestoßen. So ein Eisberg ist ja ziemlich hell, also der ist ja fast weiß, strahlend weiß. Da könnte man denken, den kann man doch auch in der Nacht ganz gut sehen, von weitem schon.
1: Ja, eigentlich schon, aber offensichtlich ist es so, dass gerade weil es so ruhig war, sich keine Wellen an dem Eisberg gebrochen haben. Also wäre ein bisschen mehr Wellengang gewesen, dann hätte man da einfach ja noch mehr erkennen können, weil die Wellen sich am Eisberg gebrochen hätten. Und ja, es ging dann trotzdem einfach so schnell. Sie haben ihn ja noch gesehen, aber es war einfach keine Zeit mehr auszuweichen, beziehungsweise man ist ausgewichen, aber trotzdem hat der Eisberg ja dann die Titanic, wie wir wissen, so touchiert, dass es zu diesem Unglück gekommen ist.
0: Was ist denn mit dem Mythos, dass die Titanic eigentlich unsinkbar war?
1: Ja, also der Mythos, der stammt gar nicht von der Titanic selbst, sondern das war damals ein Fachblatt für Schiffe, das das geschrieben hat. Also niemand von der Titanic, niemand von der Reederei hat gesagt, wir sind unsinkbar, sondern das war ein Fachblatt, die einfach sagten, bei der Bauweise muss die Titanic eigentlich unsinkbar sein. Und das hat sich dann einfach so selbst irgendwie weiter verbreitet, dass man eben ja seither immer von der unsinkbaren Titanic spricht. Aber wie man gesehen hat, war sie eben nicht unsinkbar. Wie auch heute noch nicht jedes Schiff unsinkbar wäre. Also zu glauben, dass man ein Schiff bauen kann, was überhaupt nicht untergeht, das halte ich also für deutlich übertrieben.
0: Es waren ja noch mehr Schiffe zu der Zeit des Untergangs im Nordatlantik unterwegs. Die sind auch zu Hilfe gekommen, aber als die ankamen, war die Titanic schon untergegangen. Immerhin konnten noch 700 Leute gerettet werden. Hätte man denn auch noch mehr Menschen retten können?
1: Ja, also nach allem, was man heute weiß, hätte man das durchaus machen können. Es waren zu wenig Rettungsboote an Bord. Damals waren das ausreichend, also nach den Vorgaben hatten sie genügend. Man ging einfach davon aus, dass es eben nicht zum Unglück kommt. Es war aber offensichtlich auch so, dass natürlich dann auch irgendwann Panik ausbrach. Die Mannschaft war gar nicht wirklich geschult darin, die Rettungsboote ins Wasser zu führen. Das heißt, da gab es Verzögerungen. Dann waren viele Rettungsboote gar nicht komplett besetzt. Das heißt, da sind die ersten Schiffe oder die ersten Boote weggefahren und da waren einfach viel zu wenig Menschen an Bord. Und dementsprechend hätte man also wirklich das Ganze ja geschulter ablaufen lassen können, hätte man jedes Rettungsboot komplett besetzt, hätte man mit Sicherheit noch mehr Menschen retten können. Ja.
0: Das ist so tragisch. Florian Huber hat übrigens ein Titanic-Buch geschrieben und hat dafür viel recherchiert. Und welche Titanic-Fakten ihn persönlich bei der Recherche am meisten fasziniert haben, das erzählt uns Florian gleich hier in Zebra 4 auf Bremen 4. 10:17 Uhr ist es.

0: Gracie Abrams auf Bremen 4. 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
0: Wenn man ein Bild von einem Schiff mit 4 Schornsteinen sieht, das im Meer versinkt, Bug voran und das Heck hoch im Himmel, dann weiß man sofort, das ist die Titanic. Eigentlich hatte sie ja nur 3 Schornsteine. Der 4. war nur so eine Art Attrappe mit Entlüftung. Der wurde eigentlich nur gebaut, weil man das schick fand, ein Schiff mit 4 Schornsteinen. Unterwasserarchäologe Florian Huber ist heute unser Gast und hat jetzt ein Was-ist-was-Buch über die Titanic geschrieben. Flo, es gab noch andere Schiffsuntergänge, bei denen teilweise noch mehr Menschen gestorben sind. Warum ist der Untergang der Titanic so berühmt? Warum lebt dieser Mythos bis heute?
2: Das ist tatsächlich eine gute Frage und die habe ich mir auch die ganze Zeit gestellt, als ich das Buch geschrieben habe. Ich denke, das sind auch wieder mehrere Faktoren. Also zum einen ist es so, dass das so das erste Massenmedienereignis war. Das heißt, nachdem bekannt wurde, dass die Titanic untergegangen ist, hat sich das wirklich weltweit verbreitet. Es waren sehr berühmte Menschen an Bord. Heute würde man sagen, viele Influencer. Das heißt, da hat man natürlich schon Anteil genommen. Dann die Tragik als solches, dass sie eben untergegangen ist, dass so viele Menschen gestorben sind. Es gab aber eben auch genügend Überlebende, die sozusagen über diese Katastrophe berichten konnten. Das heißt, das hat das Ganze auch schon mal sehr lebendig gestaltet. Und dann kommt sicherlich dazu die Entdeckung 1985. Das war einfach eine Sensation, dass die Titanic wirklich gefunden wurde. Es kamen dann die ersten Bilder wieder in die Medien. Und dann glaube ich aber auch, dass sicherlich auch der Film von James Cameron über die Titanic dazu beigetragen hat. Denn das war ja lange Zeit der weltweit erfolgreichste Film. Den haben ja wirklich, weiß ich, wie viele Millionen Menschen gesehen. Und der ist ja auch wirklich ein toller Film. Und ich glaube, das alles zusammen, diese menschlichen Schicksale, die Entdeckung und dann eben dieser Film, macht die Titanic so unfassbar bekannt und beliebt.
0: Ja, du hast ja für dein Buch wirklich viel recherchiert. Welcher Fakt über die Titanic hat dich persönlich bei der Recherche am meisten fasziniert?
2: Ah, da gab es einige. Also ich finde es also unglaublich spannend, wie die Titanic gebaut wurde, was da für eine Technik dahinter steckte. Ich finde die menschlichen Schicksale sehr, sehr spannend. Zum Beispiel, also nur ein Beispiel, was ich unglaublich toll finde, und zwar gab es da eine Krankenschwester an Bord, und zwar die Violet Jessop. Und die ist bei 3 Schiffsunglücken an Bord gewesen. Also das erste war die Olympic, das war ja ein Schwesterschiff von der Titanic, da war sie schon an Bord. Die hatte einen Zusammenstoß, sie ist nicht gesunken, aber da war sie schon an Bord. Dann war sie auf der Titanic, hat diesen Untergang überlebt und später ging sie auf das nächste Schwesterschiff von der Titanic, nämlich die Britannic. Und da ist sie auch wieder untergegangen und hat nur knapp überlebt. Also unglaublich, was diese Frau da erlebt hat. Man kann sagen, sie war entweder die glücklichste Frau der Welt, weil sie es dreimal überlebt hat, oder die mit dem meisten Pech, weil sie dreimal bei so einem Schiffsuntergang dabei war. Und das sind diese menschlichen Geschichten, die da drin stecken. Und die machen das Ganze für mich und für viele andere eben so spannend.
0: Ich habe auch gelesen in deinem Buch, dass auch jemand aus Bremerhaven mit an Bord war.
2: Ja, genau, ein Heizer, der dort einer von vielen war. Ich glaube, es gab rund so 159 Heizer. Und das war der Heizer Franz Wilhelm Kasper. Und das war einer von denen, die eben wirklich einen sehr, sehr anstrengenden Job hatten, denn die mussten dafür sorgen, dass die Kohle in die großen Kessel geworfen wurde. Und auch hier ist es super spannend. Wir wissen, dass die Titanic ungefähr 6000 Tonnen Kohle an Bord hatte und pro Tag ungefähr 600 Tonnen brauchte, was wiederum heißt, dass für jeden Meter, und das muss man sich mal vorstellen, also für jeden Meter, den die Titanic gefahren ist, brauchte sie 1,5 Kilogramm Kohle. Das ist schon irgendwie Wahnsinn.
0: Absolut. Eben hat ja Flo den berühmten Film schon angesprochen mit Leonardo DiCaprio und Kate Winslet. Ein riesen Kinoerfolg über die Tragödie der Titanic. 11 Oscars hat der Film gewonnen, unter anderem auch für den besten Song. Und das ist natürlich dieser hier, My Heart Will Go On von Celine Dion. Und gleich geht's auch weiter mit Dr. Flo auf Bremen 4 und mit spannenden Fakten über die Titanic.

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1: Es war im April 1912. Da ist die Titanic in Southampton in Südengland aufgebrochen. Zu ihrer allerersten Reise. Es gab noch kurze Zwischenstopps in Cherbourg in Frankreich und in Queenstown in Irland. Und auf der Fahrt nach New York ist sie dann gesunken. Flo, stimmt es eigentlich, dass die Titanic gar nicht klassisch getauft wurde?
2: Ja, tatsächlich ist es so. Nicht jedes Schiff wurde tatsächlich getauft, wie wir das heute noch kennen, dass man eine Flasche Sekt am Schiffsrumpf zerschlagen hat. Bei der White Star Line, die Titanic hat bauen lassen, gab es eher eine Taufe, also eine Zeremonie. Und da wurde eben keine Sektflasche oder so für verwendet.
1: War vielleicht ein schlechtes Omen, denn wir wissen ja, was kurz danach passiert ist. Unterwasserarchäologe Florian Huber erzählt uns gleich noch was zum unglaublichen Luxus auf dem Schiff und auch zum Wrack, das seit über 100 Jahren in der Tiefsee liegt. Gleich hier bei mir, Malte Jansen. Moin.
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0: Hier ist Bremen 4 und wir machen jetzt mal kurz eine Zeitreise ins Jahr 1912. Die Nacht vom 14. auf den 15. April. Es ist stockdunkel. Die Titanic ist auf dem Weg von Europa nach New York, stößt mit einem Eisberg zusammen und sinkt. Ungefähr 1500 Menschen sterben im eiskalten Nordatlantik. Jemand, der ganz viel über die Titanic weiß, ist der Unterwasserarchäologe und Forschungstaucher Dr. Florian Huber. Moin Flo.
1: Moin, grüß dich, hallo.
0: Florian, die Titanic war damals ein ganz modernes Passagierschiff, das größte seiner Zeit. Sie war auf ihrer allerersten Fahrt. Wie konnte es zu dem Untergang kommen?
1: Ja, das ist tatsächlich eine gute Frage, weil man ja eigentlich immer dachte, dass so ein großes, modernes Schiff gar nicht untergehen kann. Aber vermutlich kamen bei der Titanic mehrere Sachen ins Spiel. Also zum einen bestand da der Druck, relativ schnell und zügig zu fahren, denn man wollte vielleicht gleich noch mal ein bisschen früher da sein, wie eigentlich geplant. Gleichzeitig wussten eigentlich alle Verantwortlichen, dass sie durch ein Gebiet fahren, wo es durchaus Eisberge geben kann. Und dann war es tatsächlich so, dass der Ausguck tatsächlich keine Ferngläser zur Verfügung hatte, weil der Offizier, der den Schlüssel zum Schrank hatte, einen Hafen vorher abgestiegen ist. Das muss man sich also mal vorstellen. Das heißt, der Ausguck war dann da oben und hatte keine Ferngläser. Dann fuhr das Schiff eben vielleicht einen Ticken zu schnell und ja, dann kam so alles zusammen.
0: Die ist ja dann mit dem Eisberg zusammengestoßen. So ein Eisberg ist ja ziemlich hell, also der ist ja fast weiß, strahlend weiß. Da könnte man denken, den kann man doch auch in der Nacht ganz gut sehen, von weitem schon.
1: Ja, eigentlich schon, aber offensichtlich ist es so, dass gerade weil es so ruhig war, sich keine Wellen an dem Eisberg gebrochen haben. Also wäre ein bisschen mehr Wellengang gewesen, dann hätte man da einfach ja noch mehr erkennen können, weil die Wellen sich am Eisberg gebrochen hätten. Und ja, es ging dann trotzdem einfach so schnell. Sie haben ihn ja noch gesehen, aber es war einfach keine Zeit mehr auszuweichen, beziehungsweise man ist ausgewichen, aber trotzdem hat der Eisberg ja dann die Titanic, wie wir wissen, so touchiert, dass es zu diesem Unglück gekommen ist.
0: Was ist denn mit dem Mythos, dass die Titanic eigentlich unsinkbar war?
1: Ja, also der Mythos, der stammt gar nicht von der Titanic selbst, sondern das war damals ein Fachblatt für Schiffe, das das geschrieben hat. Also niemand von der Titanic, niemand von der Reederei hat gesagt, wir sind unsinkbar, sondern das war ein Fachblatt, die einfach sagten, bei der Bauweise muss die Titanic eigentlich unsinkbar sein. Und das hat sich dann einfach so selbst irgendwie weiter verbreitet, dass man eben ja seither immer von der unsinkbaren Titanic spricht. Aber wie man gesehen hat, war sie eben nicht unsinkbar. Wie auch heute noch nicht jedes Schiff unsinkbar wäre. Also zu glauben, dass man ein Schiff bauen kann, was überhaupt nicht untergeht, das halte ich also für deutlich übertrieben.
0: Es waren ja noch mehr Schiffe zu der Zeit des Untergangs im Nordatlantik unterwegs. Die sind auch zu Hilfe gekommen, aber als die ankamen, war die Titanic schon untergegangen. Immerhin konnten noch 700 Leute gerettet werden. Hätte man denn auch noch mehr Menschen retten können?
1: Ja, also nach allem, was man heute weiß, hätte man das durchaus machen können. Es waren zu wenig Rettungsboote an Bord. Damals waren das ausreichend, also nach den Vorgaben hatten sie genügend. Man ging einfach davon aus, dass es eben nicht zum Unglück kommt. Es war aber offensichtlich auch so, dass natürlich dann auch irgendwann Panik ausbrach. Die Mannschaft war gar nicht wirklich geschult darin, die Rettungsboote ins Wasser zu führen. Das heißt, da gab es Verzögerungen. Dann waren viele Rettungsboote gar nicht komplett besetzt. Das heißt, da sind die ersten Schiffe oder die ersten Boote weggefahren und da waren einfach viel zu wenig Menschen an Bord. Und dementsprechend hätte man also wirklich das Ganze ja geschulter ablaufen lassen können, hätte man jedes Rettungsboot komplett besetzt, hätte man mit Sicherheit noch mehr Menschen retten können. Ja.
0: Das ist so tragisch. Florian Huber hat übrigens ein Titanic-Buch geschrieben und hat dafür viel recherchiert. Und welche Titanic-Fakten ihn persönlich bei der Recherche am meisten fasziniert haben, das erzählt uns Florian gleich hier in Zebra 4 auf Bremen 4. 10:17 Uhr ist es.

0: Gracie Abrams auf Bremen 4. 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
0: Wenn man ein Bild von einem Schiff mit 4 Schornsteinen sieht, das im Meer versinkt, Bug voran und das Heck hoch im Himmel, dann weiß man sofort, das ist die Titanic. Eigentlich hatte sie ja nur 3 Schornsteine. Der 4. war nur so eine Art Attrappe mit Entlüftung. Der wurde eigentlich nur gebaut, weil man das schick fand, ein Schiff mit 4 Schornsteinen. Unterwasserarchäologe Florian Huber ist heute unser Gast und hat jetzt ein Was-ist-was-Buch über die Titanic geschrieben. Flo, es gab noch andere Schiffsuntergänge, bei denen teilweise noch mehr Menschen gestorben sind. Warum ist der Untergang der Titanic so berühmt? Warum lebt dieser Mythos bis heute?
2: Das ist tatsächlich eine gute Frage und die habe ich mir auch die ganze Zeit gestellt, als ich das Buch geschrieben habe. Ich denke, das sind auch wieder mehrere Faktoren. Also zum einen ist es so, dass das so das erste Massenmedienereignis war. Das heißt, nachdem bekannt wurde, dass die Titanic untergegangen ist, hat sich das wirklich weltweit verbreitet. Es waren sehr berühmte Menschen an Bord, heute würde man sagen viele Influencer. Das heißt, da hat man natürlich schon Anteil genommen. Dann die Tragik als solches, dass sie eben untergegangen ist, dass so viele Menschen gestorben sind. Es gab aber eben auch genügend Überlebende, die sozusagen über diese Katastrophe berichten konnten. Das heißt, das hat das Ganze auch schon mal sehr lebendig gestaltet. Und dann kommt sicherlich dazu die Entdeckung 1985. Das war einfach eine Sensation, dass die Titanic wirklich gefunden wurde. Es kamen dann die ersten Bilder wieder in die Medien. Und dann glaube ich aber auch, dass sicherlich auch der Film von James Cameron über die Titanic dazu beigetragen hat. Denn das war ja lange Zeit der weltweit erfolgreichste Film. Den haben ja wirklich, weiß ich, wie viele Millionen Menschen gesehen. Und der ist ja auch wirklich ein toller Film. Und ich glaube, das alles zusammen, diese menschlichen Schicksale, die Entdeckung und dann eben dieser Film, macht die Titanic so unfassbar bekannt und beliebt.
0: Ja, du hast ja für dein Buch wirklich viel recherchiert. Welcher Fakt über die Titanic hat dich persönlich bei der Recherche am meisten fasziniert?
2: Ah, da gab es einige. Also ich finde es also unglaublich spannend, wie die Titanic gebaut wurde, was da für eine Technik dahinter steckte. Ich finde die menschlichen Schicksale sehr, sehr spannend. Zum Beispiel, also nur ein Beispiel, was ich unglaublich toll finde, und zwar gab es da eine Krankenschwester an Bord, und zwar die Violet Jessop. Und die ist bei 3 Schiffsunglücken an Bord gewesen. Also das erste war die Olympic, das war ja ein Schwesterschiff von der Titanic, da war sie schon an Bord, die hatte einen Zusammenstoß, sie ist nicht gesunken, aber da war sie schon an Bord, dann war sie auf der Titanic, hat diesen Untergang überlebt und später ging sie auf das nächste Schwesterschiff von der Titanic, nämlich die Britannic, und da ist sie auch wieder untergegangen und hat nur knapp überlebt. Also unglaublich, was diese Frau da erlebt hat, und man kann sagen, sie war entweder die glücklichste Frau der Welt, weil sie es dreimal überlebt hat, oder die mit dem meisten Pech, weil sie dreimal bei so einem Schiffsuntergang dabei war. Und das sind diese menschlichen Geschichten, die da drin stecken. Und die machen das Ganze für mich und für viele andere eben so spannend.
0: Ich habe auch gelesen in deinem Buch, dass auch jemand aus Bremerhaven mit an Bord war.
2: Ja, genau, ein Heizer, der dort einer von vielen war. Ich glaube, es gab rund so 159 Heizer. Und das war der Heizer Franz Wilhelm Kasper. Und das war einer von denen, die eben wirklich einen sehr, sehr anstrengenden Job hatten, denn die mussten dafür sorgen, dass die Kohle in die großen Kessel geworfen wurde. Und auch hier ist es super spannend. Wir wissen, dass die Titanic ungefähr 6000 Tonnen Kohle an Bord hatte und pro Tag ungefähr 600 Tonnen brauchte, was wiederum heißt, dass für jeden Meter, und das muss man sich mal vorstellen, also für jeden Meter, den die Titanic gefahren ist, brauchte sie 1,5 Kilogramm Kohle. Das ist schon irgendwie Wahnsinn.
0: Absolut. Eben hat ja Flo den berühmten Film schon angesprochen mit Leonardo DiCaprio und Kate Winslet. Ein riesen Kinoerfolg über die Tragödie der Titanic. 11 Oscars hat der Film gewonnen, unter anderem auch für den besten Song. Und das ist natürlich dieser hier, My Heart Will Go On von Celine Dion. Und gleich geht's auch weiter mit Dr. Flo auf Bremen 4 und mit spannenden Fakten über die Titanic.

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1: Es war im April 1912, da ist die Titanic in Southampton in Südengland aufgebrochen. Zu ihrer allerersten Reise. Es gab noch kurze Zwischenstopps in Cherbourg in Frankreich und in Queenstown in Irland. Und auf der Fahrt nach New York ist sie dann gesunken. Flo, stimmt es eigentlich, dass die Titanic gar nicht klassisch getauft wurde?
2: Ja, tatsächlich ist es so. Nicht jedes Schiff wurde tatsächlich getauft, wie wir das heute noch kennen, dass man eine Flasche Sekt am Schiffsrumpf zerschlagen hat. Bei der White Star Line, die Titanic hat bauen lassen, gab es eher eine Taufe, also eine Zeremonie. Und da wurde eben keine Sektflasche oder so für verwendet.
1: War vielleicht ein schlechtes Omen, denn wir wissen ja, was kurz danach passiert ist. Unterwasserarchäologe Florian Huber erzählt uns gleich noch was zum unglaublichen Luxus auf dem Schiff und auch zum Wrack, das seit über 100 Jahren in der Tiefsee liegt. Gleich hier bei mir, Malte Jansen. Moin.

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1: Fast 270 Meter lang, hochmodern, top ausgestattet. Also die Titanic war damals wirklich das luxuriöseste Schiff der Welt. Ein Palast auf hoher See. Mein Gast Florian Huber ist nicht nur Unterwasserarchäologe und Taucher, sondern auch Titanic-Experte. Flo, was für Beispiele gibt es denn für diesen Luxus an Bord?
3: Ja, also zum Beispiel gab es ja drei Klassen. Es gab die dritte Klasse, die zweite und die erste. Und das Essen war tatsächlich für alle drei Klassen sehr, sehr gut. Also selbst in der dritten Klasse war das Essen weitaus luxuriöser und besser, wie das die Menschen von zu Hause gewöhnt waren. Aber gerade in der ersten Klasse war es natürlich mega luxuriös. Es gab ganz viele Gänge, also teilweise 12 Gänge, das Beste vom Besten am Essen. Die Ausstattung war extrem edel. Es gab eine Raucherlounge, es gab eine Bibliothek, man konnte sich die Zeit vertreiben in irgendwelchen, naja, Fitnessstudios. Es gab sogar schon einen Pool an Bord, es gab Gymnastikraum. Also für die damalige Zeit war das einfach unglaublich toll ausstaffiert. Und du hast es ja schon gesagt, es war also wirklich fast wie ein Palast auf hoher See.
1: Was hat denn damals eine Überfahrt von Europa nach Amerika auf der Titanic gekostet?
3: Ja, auch das ist natürlich unterschiedlich, so wie heute eigentlich auf unseren Kreuzfahrtschiffen auch noch, je nachdem, ob du eine Innenkabine oder eine Außenkabine nimmst. Und damals, ob du natürlich in der dritten oder in der ersten Klasse reist, das war unterschiedlich. Einer der teuersten Überfahrten kostete, glaube ich, 75.000 Euro. Das war eine super luxuriöse Kabine in der ersten Klasse und das waren also 75.000 Euro. Das ist also für eine kurze Überfahrt von einmal Europa nach Amerika schon extrem teuer. Da kann man sich vorstellen, was da auch an Geld zusammenkam.
1: Allerdings, es waren ja nicht nur Menschen an Bord. Was hatte die Titanic denn so an Fracht geladen? Da waren auch ein paar spannende Dinge dabei, glaube ich.
3: Ja, das stimmt. Die Titanic hieß ja RMS, also das steht für Royal Mail Ship. Das heißt, die Titanic war auch eine Art Postschiff und sie hatte also, ich glaube, 7 Millionen Briefe mit an Bord, was ich total spannend finde. Und natürlich hatte sie noch Ladung dabei, die nach Amerika sollte. Natürlich das ganze Essen, man muss sich ja auch mal vorstellen, wenn da tausende von Menschen an Bord sind, so wie heute auch noch, dann braucht man natürlich da extrem viel zu essen, um die Leute bei Laune zu halten. Nicht nur die Passagiere, sondern natürlich auch die Crew. Es war zum Beispiel auch noch ein Auto an Bord, ein zerlegtes Auto, was sich ein reicher Mensch in Europa gekauft hat, ein Renault. Das Auto sollte in Kisten verpackt dann eben nach Amerika kommen. Das übrigens heute dann auch noch in dem Wrack wahrscheinlich zu finden wäre.
1: Spannend, weil es ja damals auch noch gar nicht so viele Autos auf der Welt gab wie heute. Die Suche nach dem Wrack der Titanic war zuerst übrigens Teil einer Geheimoperation. Was das für eine geheimnisvolle Geschichte ist und ob man das Wrack der Titanic auch heben könnte, das erzählt uns Florian gleich hier in Zebra 4 auf Bremen 4.

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0: Übrigens, der Heizer aus Bremerhaven, über den wir vorhin gesprochen haben, hat den Untergang der Titanic überlebt. 1985 wurde dann das Wrack der Titanic gefunden vom Unterwasserforscher Robert Ballett. Die Nachricht von dem Fund, die ging damals sofort um die Welt. Das war richtig spektakulär. Man hatte das wohl berühmteste Wrack der Welt gefunden. Die Entdeckung hat aber auch was mit einer Geheimoperation zu tun. Flo Huber, Titanic-Experte, was hat es mit dieser Geheimoperation auf sich?
2: Ja, genau. Also Robert Ballett, der sollte eigentlich nach zwei verschollenen U-Booten der Armee, der US-Armee suchen. Und er hatte eben die Technik, das Know-how, also er konnte mit Sonar den Meeresboden abtasten. Und der Deal war ganz einfach, er soll erstmal nach diesen beiden U-Booten suchen und dann bekommt er die übrige Zeit noch, um nach seiner Titanic zu suchen. Und tatsächlich ist es ihm gelungen, beide U-Boote zu lokalisieren und die verbleibende Zeit konnte er dann nutzen, nach der Titanic zu suchen. Und tatsächlich irgendwie so kurz vor knapp, dem sie eigentlich fast schon wieder zurückfahren wollten, hat er tatsächlich die Titanic gefunden. Und wie du schon sagst, das war also dann die Sensation, die um die Welt ging.
0: Ja, seitdem gab es ja viele Tauchgänge zum Wrack mit kleinen bemannten U-Booten oder mit ferngesteuerten Robotern. Was hat das Wrack der Titanic vom Untergang erzählt? Also was wissen wir über den Untergang, seitdem das Wrack untersucht wird?
2: Ja, also zunächst mal ist es natürlich einfach spannend, dass die U-Boote oder die Roboter einfach Bilder liefern und wir jetzt wirklich die Titanic sehen, wie sie da unten liegt. Wir sehen auch, dass sie zerbrochen ist. Ein Fakt, der von Zeitzeugen auch beschrieben wurde, dass sich das Heck nochmal aufgerichtet hat und dann zerbrochen ist und dann in zwei Teilen untergegangen ist. Das konnte man also dadurch jetzt auch eindeutig belegen, weil eben zwei große zerbrochene Teile dort unten liegen. Wir sehen jetzt die ganzen Artefakte, die dort unten liegen. Also es ist natürlich einfach fantastisch, mit dieser Technik, die wir jetzt haben, da runterzugehen und wirklich gestochen scharfe Bilder mit nach oben zu bringen. Mittlerweile konnte ja auch ein komplettes 3D-Modell der Titanic erstellt werden, in dem die Wissenschaftler da wirklich Hunderttausende von Fotos gemacht haben, die dann am Rechner eben zum 3D-Modell zusammengebaut werden, sodass wir jetzt quasi einen digitalen Zwilling von dem Titanic-Wrack haben.
0: Ist denn am Wrack schon alles abgesucht oder gibt es immer noch was Neues zu entdecken?
2: Ja, also da gibt es auf alle Fälle noch Neues zu entdecken. Allein die Umfeldsuche, die ist ja schon sehr aufwendig, weil diverse Artefakte natürlich auch noch weit verstreut um die Titanic liegen könnten. Könnte natürlich auch noch weiter in die Titanic reintauchen, in die einzelnen Kabinen, in die einzelnen Räumlichkeiten damals. Aber es ist eben sehr, sehr aufwendig. Aber rein theoretisch hätte man jetzt genügend Zeit und Geld, könnte da sicherlich noch Monate, wenn nicht Jahre an dem Wrack geforscht werden.
0: Das Wrack der Titanic liegt in 3800 Metern Tiefe. Könnte man das auch heben?
2: Nicht wirklich. Das wurde immer wieder mal angedacht. Das Problem ist einfach, dass es ja schon zerfallen ist und der Zustand nicht mehr sehr stabil sein dürfte. Das heißt, wahrscheinlich würde man mehr kaputt machen. Und zum anderen ist es einfach unfassbar aufwendig, teuer. Und würde man wirklich die Titanic bergen, dann müsste man sie danach ja auch konservieren. Denn der ganze Stahl, der würde an Land einfach weiter rosten und dann irgendwann relativ schnell zerfallen. Und das ist einfach unfassbar aufwendig. Und dann kommt noch dazu, bei diesem Wrack sind ja auch Menschen ums Leben gekommen und teilweise leben die Nachfahren ja dieser Opfer heute noch und die finden das natürlich nicht so schön. Würde man diesen vermeintlichen Friedhof da unten dann stören und nach oben bringen und von daher hat man sich entschieden, das Wrack unten zu lassen. Zu Forschungszwecken dürfen Artefakte geborgen werden, aber ansonsten muss man auch immer wissen, dass es ja auch ein Friedhof ist, den es zu respektieren gilt.
0: Ja, und das seit 114 Jahren, denn so lange liegt die Titanic jetzt auf dem Meeresgrund und ihr Schicksal wird die Menschen auch noch in den nächsten 114 Jahren faszinieren, davon bin ich fest überzeugt. Unterwasserarchäologe Florian Huber hat ein Was-ist-was-Buch über die Titanic geschrieben und hat uns heute mitgenommen in die Tiefe und in die Geschichte des vielleicht berühmtesten Schiffs der Welt. Flo, danke dafür.
2: Ja, sehr gerne.
0: Cool, dann bis zum nächsten Mal.
2: Ja, bis bald. Ciao.
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1: Heute sprechen wir über das vielleicht berühmteste Schiff der Welt und tauchen dabei auch ab in die Tiefsee, wo dieses Schiff seit seinem Untergang vor über 100 Jahren als Wrack liegt. Es geht um die Titanic. Gesunken vor langer Zeit und trotzdem fasziniert sie uns bis heute. Was diesen Mythos ausmacht, warum sie untergegangen ist und was uns das Wrack heute noch zum Untergang erzählen kann, das hören wir gleich vom Unterwasserarchäologen Florian Huber. Er nimmt uns mit in die Geschichte der Titanic. Ich freue mich drauf. 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
0: Übrigens, der Heizer aus Bremerhaven, über den wir vorhin gesprochen haben, hat den Untergang der Titanic überlebt. 1985 wurde dann das Wrack der Titanic gefunden vom Unterwasserforscher Robert Ballett. Die Nachricht von dem Fund, die ging damals sofort um die Welt. Das war richtig spektakulär. Man hatte das wohl berühmteste Wrack der Welt gefunden. Die Entdeckung hat aber auch was mit einer Geheimoperation zu tun. Flo Huber, Titanic-Experte, was hat es mit dieser Geheimoperation auf sich?
2: Ja, genau. Also Robert Ballett, der sollte eigentlich nach zwei verschollenen U-Booten der Armee, der US-Armee suchen. Und er hatte eben die Technik, das Know-how, also er konnte mit Sonar den Meeresboden abtasten. Und der Deal war ganz einfach, er soll erstmal nach diesen beiden U-Booten suchen und dann bekommt er die übrige Zeit noch, um nach seiner Titanic zu suchen. Und tatsächlich ist es ihm gelungen, beide U-Boote zu lokalisieren und die verbleibende Zeit konnte er dann nutzen, nach der Titanic zu suchen. Und tatsächlich irgendwie so kurz vor knapp, dem sie eigentlich fast schon wieder zurückfahren wollten, hat er tatsächlich die Titanic gefunden. Und wie du schon sagst, das war also dann die Sensation, die um die Welt ging.
0: Ja, seitdem gab es ja viele Tauchgänge zum Wrack mit kleinen bemannten U-Booten oder mit ferngesteuerten Robotern. Was hat das Wrack der Titanic vom Untergang erzählt? Also was wissen wir über den Untergang, seitdem das Wrack untersucht wird?
2: Ja, also zunächst mal ist es natürlich einfach spannend, dass die U-Boote oder die Roboter einfach Bilder liefern und wir jetzt wirklich die Titanic sehen, wie sie da unten liegt. Wir sehen auch, dass sie zerbrochen ist. Ein Fakt, der von Zeitzeugen auch beschrieben wurde, dass sich das Heck nochmal aufgerichtet hat und dann zerbrochen ist und dann in zwei Teilen untergegangen ist. Das konnte man also dadurch jetzt auch eindeutig belegen, weil eben zwei große zerbrochene Teile dort unten liegen. Wir sehen jetzt die ganzen Artefakte, die dort unten liegen. Also es ist natürlich einfach fantastisch, mit dieser Technik, die wir jetzt haben, da runter zu gehen und wirklich gestochen scharfe Bilder mit nach oben zu bringen. Mittlerweile konnte ja auch ein komplettes 3D-Modell der Titanic erstellt werden, in dem die Wissenschaftler da wirklich Hunderttausende von Fotos gemacht haben, die dann am Rechner eben zum 3D-Modell zusammengebaut werden, sodass wir jetzt quasi einen digitalen Zwilling von dem Titanic-Wrack haben.
0: Ist denn am Wrack schon alles abgesucht oder gibt es immer noch was Neues zu entdecken?
2: Ja, also da gibt es auf alle Fälle noch Neues zu entdecken. Allein die Umfeldsuche, die ist ja schon sehr aufwendig, weil diverse Artefakte natürlich auch noch weit verstreut um die Titanic liegen könnten. Könnte natürlich auch noch weiter in die Titanic reintauchen, in die einzelnen Kabinen, in die einzelnen Räumlichkeiten damals. Aber es ist eben sehr, sehr aufwendig. Aber rein theoretisch hätte man jetzt genügend Zeit und Geld, könnte da sicherlich noch Monate, wenn nicht Jahre an dem Wrack geforscht werden.
0: Das Wrack der Titanic liegt in 3800 Metern Tiefe. Könnte man das auch heben?
2: Nicht wirklich. Das wurde immer wieder mal angedacht. Das Problem ist einfach, dass es ja schon zerfallen ist und der Zustand nicht mehr sehr stabil sein dürfte. Das heißt, wahrscheinlich würde man mehr kaputt machen. Und zum anderen ist es einfach unfassbar aufwendig, teuer. Und würde man wirklich die Titanic bergen, dann müsste man sie danach ja auch konservieren. Denn der ganze Stahl, der würde an Land einfach weiter rosten und dann irgendwann relativ schnell zerfallen. Und das ist einfach unfassbar aufwendig. Und dann kommt noch dazu, bei diesem Wrack sind ja auch Menschen ums Leben gekommen und teilweise leben die Nachfahren ja dieser Opfer heute noch und die finden das natürlich nicht so schön. Würde man diesen vermeintlichen Friedhof da unten dann stören und nach oben bringen und von daher hat man sich entschieden, das Wrack unten zu lassen. Zu Forschungszwecken dürfen Artefakte geborgen werden, aber ansonsten muss man auch immer wissen, dass es ja auch ein Friedhof ist, den es zu respektieren gilt.
0: Ja, und das seit 114 Jahren, denn so lange liegt die Titanic jetzt auf dem Meeresgrund und ihr Schicksal wird die Menschen auch noch in den nächsten 114 Jahren faszinieren, davon bin ich fest überzeugt. Unterwasserarchäologe Florian Huber hat ein Was-ist-was-Buch über die Titanic geschrieben und hat uns heute mitgenommen in die Tiefe und in die Geschichte des vielleicht berühmtesten Schiffs der Welt. Flo, danke dafür.
2: Ja, sehr gerne.
0: Cool, dann bis zum nächsten Mal.
2: Ja, bis bald. Ciao.
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1: Heute sprechen wir über das vielleicht berühmteste Schiff der Welt und tauchen dabei auch ab in die Tiefsee, wo dieses Schiff seit seinem Untergang vor über 100 Jahren als Wrack liegt. Es geht um die Titanic. Gesunken vor langer Zeit und trotzdem fasziniert sie uns bis heute. Was diesen Mythos ausmacht, warum sie untergegangen ist und was uns das Wrack heute noch zum Untergang erzählen kann, das hören wir gleich vom Unterwasserarchäologen Florian Huber. Er nimmt uns mit in die Geschichte der Titanic. Ich freue mich drauf. 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

0: Hier ist Bremen 4 und wir machen jetzt mal kurz eine Zeitreise ins Jahr 1912. Die Nacht vom 14. auf den 15. April. Es ist stockdunkel. Die Titanic ist auf dem Weg von Europa nach New York, stößt mit einem Eisberg zusammen und sinkt. Ungefähr 1500 Menschen sterben im eiskalten Nordatlantik. Jemand, der ganz viel über die Titanic weiß, ist der Unterwasserarchäologe und Forschungstaucher Dr. Florian Huber. Moin Flo.
1: Moin, grüß dich, hallo.
0: Florian, die Titanic war damals ein ganz modernes Passagierschiff, das größte seiner Zeit. Sie war auf ihrer allerersten Fahrt. Wie konnte es zu dem Untergang kommen?
1: Ja, das ist tatsächlich eine gute Frage, weil man ja eigentlich immer dachte, dass so ein großes, modernes Schiff gar nicht untergehen kann. Aber vermutlich kamen bei der Titanic mehrere Sachen ins Spiel. Also zum einen bestand da der Druck, relativ schnell und zügig zu fahren, denn man wollte vielleicht gleich noch mal ein bisschen früher da sein, wie eigentlich geplant. Gleichzeitig wussten eigentlich alle Verantwortlichen, dass sie durch ein Gebiet fahren, wo es durchaus Eisberge gehen kann. Und dann war es tatsächlich so, dass der Ausguck tatsächlich keine Ferngläser zur Verfügung hatte, weil der Offizier, der den Schlüssel zum Schrank hatte, einen Hafen vorher abgestiegen ist. Das muss man sich also mal vorstellen. Das heißt, der Ausguck war dann da oben und hatte keine Ferngläser. Dann fuhr das Schiff eben vielleicht einen Ticken zu schnell und ja, dann kam so alles zusammen.
0: Die ist ja dann mit dem Eisberg zusammengestoßen. So ein Eisberg ist ja ziemlich hell, also der ist ja fast weiß, strahlend weiß. Da könnte man denken, den kann man doch auch in der Nacht ganz gut sehen, von Weitem schon.
1: Ja, eigentlich schon, aber offensichtlich ist es so, dass gerade weil es so ruhig war, sich keine Wellen an dem Eisberg gebrochen haben. Also wäre ein bisschen mehr Wellengang gewesen, dann hätte man da einfach ja noch mehr erkennen können, weil die Wellen sich am Eisberg gebrochen hätten. Und ja, es ging dann trotzdem einfach so schnell. Sie haben ihn ja noch gesehen, aber es war einfach keine Zeit mehr auszuweichen, beziehungsweise man ist ausgewichen, aber trotzdem hat der Eisberg ja dann die Titanic, wie wir wissen, so touchiert, dass es zu diesem Unglück gekommen ist.
0: Was ist denn mit dem Mythos, dass die Titanic eigentlich unsinkbar war?
1: Ja, also der Mythos, der stammt gar nicht von der Titanic selbst, sondern das war damals ein Fachblatt für Schiffe, das das geschrieben hat. Also niemand von der Titanic, niemand von der Reederei hat gesagt, wir sind unsinkbar, sondern das war ein Fachblatt, die einfach sagten, bei der Bauweise muss die Titanic eigentlich unsinkbar sein. Und das hat sich dann einfach so selbst irgendwie weiter verbreitet, dass man eben ja seither immer von der unsinkbaren Titanic spricht. Aber wie man gesehen hat, war sie eben nicht unsinkbar. Wie auch heute noch nicht jedes Schiff unsinkbar wäre. Also zu glauben, dass man ein Schiff bauen kann, was überhaupt nicht untergeht, das halte ich also für deutlich übertrieben.
0: Es waren ja noch mehr Schiffe zu der Zeit des Untergangs im Nordatlantik unterwegs. Die sind auch zu Hilfe gekommen, aber als die ankamen, war die Titanic schon untergegangen. Immerhin konnten noch 700 Leute gerettet werden. Hätte man denn auch noch mehr Menschen retten können?
1: Ja, also nach allem, was man heute weiß, hätte man das durchaus machen können. Es waren zu wenig Rettungsboote an Bord. Damals waren das ausreichend, also nach den Vorgaben hatten sie genügend. Man ging einfach davon aus, dass es eben nicht zum Unglück kommt. Es war aber offensichtlich auch so, dass natürlich dann auch irgendwann Panik ausbrach. Die Mannschaft war gar nicht wirklich geschult darin, die Rettungsboote ins Wasser zu führen. Das heißt, da gab es Verzögerungen. Dann waren viele Rettungsboote gar nicht komplett besetzt. Das heißt, da sind die ersten Schiffe oder die ersten Boote weggefahren und da waren einfach viel zu wenig Menschen an Bord. Und dementsprechend hätte man also wirklich das Ganze ja geschulter ablaufen lassen können, hätte man jedes Rettungsboot komplett besetzt, hätte man mit Sicherheit noch mehr Menschen retten können. Ja.
0: Das ist so tragisch. Florian Huber hat übrigens ein Titanic-Buch geschrieben und hat dafür viel recherchiert. Und welche Titanic-Fakten ihn persönlich bei der Recherche am meisten fasziniert haben, das erzählt uns Florian gleich hier in Zebra 4 auf Bremen 4. 10:17 Uhr ist es.

0: Gracie Abrams auf Bremen 4. 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
0: Wenn man ein Bild von einem Schiff mit 4 Schornsteinen sieht, das im Meer versinkt, Bug voran und das Heck hoch im Himmel, dann weiß man sofort, das ist die Titanic. Eigentlich hatte sie ja nur 3 Schornsteine. Der 4. war nur so eine Art Attrappe mit Entlüftung. Der wurde eigentlich nur gebaut, weil man das schick fand, ein Schiff mit 4 Schornsteinen. Unterwasserarchäologe Florian Huber ist heute unser Gast und hat jetzt ein Was-ist-was-Buch über die Titanic geschrieben. Flo, es gab noch andere Schiffsuntergänge, bei denen teilweise noch mehr Menschen gestorben sind. Warum ist der Untergang der Titanic so berühmt? Warum lebt dieser Mythos bis heute?
2: Das ist tatsächlich eine gute Frage und die habe ich mir auch die ganze Zeit gestellt, als ich das Buch geschrieben habe. Ich denke, das sind auch wieder mehrere Faktoren. Also zum einen ist es so, dass das so das erste Massenmedienereignis war. Das heißt, nachdem bekannt wurde, dass die Titanic untergegangen ist, hat sich das wirklich weltweit verbreitet. Es waren sehr berühmte Menschen an Bord, heute würde man sagen viele Influencer. Das heißt, da hat man natürlich schon Anteil genommen. Dann die Tragik als solches, dass sie eben untergegangen ist, dass so viele Menschen gestorben sind. Es gab aber eben auch genügend Überlebende, die sozusagen über diese Katastrophe berichten konnten. Das heißt, das hat das Ganze auch schon mal sehr lebendig gestaltet. Und dann kommt sicherlich dazu die Entdeckung 1985. Das war einfach eine Sensation, dass die Titanic wirklich gefunden wurde. Es kamen dann die ersten Bilder wieder in die Medien. Und dann glaube ich aber auch, dass sicherlich auch der Film von James Cameron über die Titanic dazu beigetragen hat. Denn das war ja lange Zeit der weltweit erfolgreichste Film. Den haben ja wirklich, was ich, wie viele Millionen Menschen gesehen. Und der ist ja auch wirklich ein toller Film. Und ich glaube, das alles zusammen, diese menschlichen Schicksale, die Entdeckung und dann eben dieser Film, macht die Titanic so unfassbar bekannt und beliebt.
0: Ja, du hast ja für dein Buch wirklich viel recherchiert. Welcher Fakt über die Titanic hat dich persönlich bei der Recherche am meisten fasziniert?
2: Ah, da gab es einige. Also ich finde es also unglaublich spannend, wie die Titanic gebaut wurde, was da für eine Technik dahinter steckte. Ich finde die menschlichen Schicksale sehr, sehr spannend. Zum Beispiel, also nur ein Beispiel, was ich unglaublich toll finde, und zwar gab es da eine Krankenschwester an Bord, und zwar die Violet Jessop. Und die ist bei 3 Schiffsunglücken an Bord gewesen. Also das erste war die Olympic, das war ja ein Schwesterschiff von der Titanic, da war sie schon an Bord, die hatte einen Zusammenstoß, sie ist nicht gesunken, aber da war sie schon an Bord. Dann war sie auf der Titanic, hat diesen Untergang überlebt und später ging sie auf das nächste Schwesterschiff von der Titanic, nämlich die Britannic, und da ist sie auch wieder untergegangen und hat nur knapp überlebt. Also unglaublich, was diese Frau da erlebt hat. Man kann sagen, sie war entweder die glücklichste Frau der Welt, weil sie es dreimal überlebt hat, oder die mit dem meisten Pech, weil sie dreimal bei so einem Schiffsuntergang dabei war. Und das sind diese menschlichen Geschichten, die da drin stecken. Und die machen das Ganze für mich und für viele andere ebenso spannend.
0: Ich habe auch gelesen in deinem Buch, dass auch jemand aus Bremerhaven mit an Bord war.
2: Ja, genau, ein Heizer, der dort einer von vielen war. Ich glaube, es gab rund so 159 Heizer. Und das war der Heizer Franz Wilhelm Kasper. Und das war einer von denen, die eben wirklich einen sehr, sehr anstrengenden Job hatten, denn die mussten dafür sorgen, dass die Kohle in die großen Kessel geworfen wurde. Und auch hier ist es super spannend. Wir wissen, dass die Titanic ungefähr 6000 Tonnen Kohle an Bord hatte und pro Tag ungefähr 600 Tonnen brauchte, was wiederum heißt, dass für jeden Meter, und das muss man sich mal vorstellen, also für jeden Meter, den die Titanic gefahren ist, brauchte sie 1,5 Kilogramm Kohle. Das ist schon irgendwie Wahnsinn.
0: Absolut. Eben hat ja Flo den berühmten Film schon angesprochen mit Leonardo DiCaprio und Kate Winslet. Ein riesen Kinoerfolg über die Tragödie der Titanic. 11 Oscars hat der Film gewonnen, unter anderem auch für den besten Song. Und das ist natürlich dieser hier, My Heart Will Go On von Celine Dion. Und gleich geht's auch weiter mit Dr. Flo auf Bremen 4 und mit spannenden Fakten über die Titanic.

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1: Es war im April 1912. Da ist die Titanic in Southampton in Südengland aufgebrochen. Zu ihrer allerersten Reise. Es gab noch kurze Zwischenstopps in Cherbourg in Frankreich und in Queenstown in Irland. Und auf der Fahrt nach New York ist sie dann gesunken. Flo, stimmt es eigentlich, dass die Titanic gar nicht klassisch getauft wurde?
2: Ja, tatsächlich ist es so. Nicht jedes Schiff wurde tatsächlich getauft, wie wir das heute noch kennen, dass man eine Flasche Sekt am Schiffsrumpf zerschlagen hat. Bei der White Star Line, die Titanic hat bauen lassen, gab es eher eine Taufe, also eine Zeremonie. Und da wurde eben keine Sektflasche oder so für verwendet.
1: War vielleicht ein schlechtes Omen, denn wir wissen ja, was kurz danach passiert ist. Unterwasserarchäologe Florian Huber erzählt uns gleich noch was zum unglaublichen Luxus auf dem Schiff und auch zum Wrack, das seit über 100 Jahren in der Tiefsee liegt. Gleich hier bei mir, Malte Jansen. Moin.

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1: Fast 270 Meter lang, hochmodern, top ausgestattet. Also die Titanic war damals wirklich das luxuriöseste Schiff der Welt. Ein Palast auf hoher See. Mein Gast Florian Huber ist nicht nur Unterwasserarchäologe und Taucher, sondern auch Titanic-Experte. Flo, was für Beispiele gibt es denn für diesen Luxus an Bord?
3: Ja, also zum Beispiel gab es ja drei Klassen. Es gab die dritte Klasse, die zweite und die erste. Und das Essen war tatsächlich für alle drei Klassen sehr, sehr gut. Also selbst in der dritten Klasse war das Essen weitaus luxuriöser und besser, wie das die Menschen von zu Hause gewöhnt waren. Aber gerade in der ersten Klasse war es natürlich mega luxuriös. Es gab ganz viele Gänge, also teilweise 12 Gänge, das Beste vom Besten am Essen. Die Ausstattung war extrem edel. Es gab eine Raucherlounge, es gab eine Bibliothek. Man konnte sich die Zeit vertreiben in irgendwelchen, Fitnessstudios. Es gab sogar schon einen Pool an Bord. Es gab Gymnastikraum. Also für die damalige Zeit war das einfach unglaublich toll ausstaffiert. Und du hast es ja schon gesagt, es war also wirklich fast wie ein Palast auf hoher See.
1: Was hat denn damals eine Überfahrt von Europa nach Amerika auf der Titanic gekostet?
3: Ja, auch das ist natürlich unterschiedlich, so wie heute eigentlich auf unseren Kreuzfahrtschiffen auch noch, je nachdem, ob du eine Innenkabine oder eine Außenkabine nimmst. Und damals, ob du natürlich in der dritten oder in der ersten Klasse reist, das war unterschiedlich. Einer der teuersten Überfahrten kostete, glaube ich, 75.000 Euro. Das war eine super luxuriöse Kabine in der ersten Klasse und das waren also 75.000 Euro. Das ist also für eine kurze Überfahrt von einmal Europa nach Amerika schon extrem teuer. Da kann man sich vorstellen, was da auch an Geld zusammenkam.
1: Allerdings, es waren ja nicht nur Menschen an Bord. Was hatte die Titanic denn so an Fracht geladen? Da waren auch ein paar spannende Dinge dabei, glaube ich.
3: Ja, das stimmt. Die Titanic hieß ja RMS, also das steht für Royal Mail Ship. Das heißt, die Titanic war auch eine Art Postschiff und sie hatte also, ich glaube, 7 Millionen Briefe mit an Bord, was ich total spannend finde. Und natürlich hatte sie noch Ladung dabei, die nach Amerika sollte. Natürlich das ganze Essen, man muss sich auch mal vorstellen, wenn da tausende von Menschen an Bord sind, so wie heute auch noch, dann braucht man natürlich da extrem viel zu essen, um die Leute bei Laune zu halten. Nicht nur die Passagiere, sondern natürlich auch die Crew. Es war zum Beispiel auch noch ein Auto an Bord, ein zerlegtes Auto, was sich ein reicher Mensch in Europa gekauft hat, ein Renault. Das Auto sollte in Kisten verpackt dann eben nach Amerika kommen, das übrigens heute dann auch noch in dem Wrack wahrscheinlich zu finden wäre.
1: Spannend, weil es ja damals auch noch gar nicht so viele Autos auf der Welt gab wie heute. Die Suche nach dem Wrack der Titanic war zuerst übrigens Teil einer Geheimoperation. Was das für eine geheimnisvolle Geschichte ist und ob man das Wrack der Titanic auch heben könnte, das erzählt uns Florian gleich hier in Zebra 4 auf Bremen 4.

0: Die ist ja dann mit dem Eisberg zusammengestoßen. So ein Eisberg ist ja ziemlich hell. Also der ist ja fast weiß, strahlend weiß. Da könnte man denken, den kann man doch auch in der Nacht ganz gut sehen, von Weitem schon.
1: Ja, eigentlich schon. Aber offensichtlich ist es so, dass gerade weil es so ruhig war, sich keine Wellen an dem Eisberg gebrochen haben. Also wäre ein bisschen mehr Wellengang gewesen, dann hätte man da einfach ja noch mehr erkennen können, weil die Wellen sich am Eisberg gebrochen hätten. Und ja, es ging dann trotzdem einfach so schnell. Sie haben ihn ja noch gesehen, aber es war einfach keine Zeit mehr auszuweichen, beziehungsweise man ist ausgewichen, aber trotzdem hat der Eisberg ja dann die Titanic, wie wir wissen, so touchiert, dass es zu diesem Unglück gekommen ist.
0: Was ist denn mit dem Mythos, dass die Titanic eigentlich unsinkbar war?
1: Ja, also der Mythos, der stammt gar nicht von der Titanic selbst, sondern das war damals ein Fachblatt für Schiffe, das das geschrieben hat. Also niemand von der Titanic, niemand von der Reederei hat gesagt, wir sind unsinkbar, sondern das war ein Fachblatt, die einfach sagten, bei der Bauweise muss die Titanic eigentlich unsinkbar sein. Und das hat sich dann einfach so selbst irgendwie weiter verbreitet, dass man eben ja seither immer von der unsinkbaren Titanic spricht. Aber wie man gesehen hat, war sie eben nicht unsinkbar. Wie auch heute noch nicht jedes Schiff unsinkbar wäre. Also zu glauben, dass man ein Schiff bauen kann, was überhaupt nicht untergeht, das halte ich also für deutlich übertrieben.
0: Es waren ja noch mehr Schiffe zu der Zeit des Untergangs im Nordatlantik unterwegs. Die sind auch zu Hilfe gekommen, aber als die ankamen, war die Titanic schon untergegangen. Immerhin konnten noch 700 Leute gerettet werden. Hätte man denn auch noch mehr Menschen retten können?
1: Ja, also nach allem, was man heute weiß, hätte man das durchaus machen können. Es waren zu wenig Rettungsboote an Bord. Damals waren das ausreichend, also nach den Vorgaben hatten sie genügend. Man ging einfach davon aus, dass es eben nicht zum Unglück kommt. Es war aber offensichtlich auch so, dass natürlich dann auch irgendwann Panik ausbrach. Die Mannschaft war gar nicht wirklich geschult darin, die Rettungsboote ins Wasser zu führen. Das heißt, da gab es Verzögerungen. Dann waren viele Rettungsboote gar nicht komplett besetzt. Das heißt, da sind die ersten Schiffe oder die ersten Boote weggefahren und da waren einfach viel zu wenig Menschen an Bord. Und dementsprechend hätte man also wirklich das Ganze ja geschulter ablaufen lassen können, hätte man jedes Rettungsboot komplett besetzt, hätte man mit Sicherheit noch mehr Menschen retten können. Ja.
0: Das ist so tragisch. Florian Huber hat übrigens ein Titanic-Buch geschrieben und hat dafür viel recherchiert. Und welche Titanic-Fakten ihn persönlich bei der Recherche am meisten fasziniert haben, das erzählt uns Florian gleich hier in Zebra 4 auf Bremen 4. 10:17 Uhr ist es.

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0: Wenn man ein Bild von einem Schiff mit 4 Schornsteinen sieht, das im Meer versinkt, Bug voran und das Heck hoch im Himmel, dann weiß man sofort, das ist die Titanic. Eigentlich hatte sie ja nur 3 Schornsteine. Der 4. war nur so eine Art Attrappe mit Entlüftung. Der wurde eigentlich nur gebaut, weil man das schick fand, ein Schiff mit 4 Schornsteinen. Unterwasserarchäologe Florian Huber ist heute unser Gast und hat jetzt ein Was-ist-was-Buch über die Titanic geschrieben. Flo, es gab noch andere Schiffsuntergänge, bei denen teilweise noch mehr Menschen gestorben sind. Warum ist der Untergang der Titanic so berühmt? Warum lebt dieser Mythos bis heute?
2: Das ist tatsächlich eine gute Frage und die habe ich mir auch die ganze Zeit gestellt, als ich das Buch geschrieben habe. Ich denke, das sind auch wieder mehrere Faktoren. Also zum einen ist es so, dass das so das erste Massenmedienereignis war. Das heißt, nachdem bekannt wurde, dass die Titanic untergegangen ist, hat sich das wirklich weltweit verbreitet. Es waren sehr berühmte Menschen an Bord, heute würde man sagen viele Influencer. Das heißt, da hat man natürlich schon Anteil genommen. Dann die Tragik als solches, dass sie eben untergegangen ist, dass so viele Menschen gestorben sind. Es gab aber eben auch genügend Überlebende, die sozusagen über diese Katastrophe berichten konnten. Das heißt, das hat das Ganze auch schon mal sehr lebendig gestaltet. Und dann kommt sicherlich dazu die Entdeckung 1985. Das war einfach eine Sensation, dass die Titanic wirklich gefunden wurde. Es kamen dann die ersten Bilder wieder in die Medien. Und dann glaube ich aber auch, dass sicherlich auch der Film von James Cameron über die Titanic dazu beigetragen hat. Denn das war ja lange Zeit der weltweit erfolgreichste Film. Den haben ja wirklich, weiß ich, wie viele Millionen Menschen gesehen. Und der ist ja auch wirklich ein toller Film. Und ich glaube, das alles zusammen, diese menschlichen Schicksale, die Entdeckung und dann eben dieser Film, macht die Titanic so unfassbar bekannt und beliebt.
0: Ja, du hast ja für dein Buch wirklich viel recherchiert. Welcher Fakt über die Titanic hat dich persönlich bei der Recherche am meisten fasziniert?
2: Ah, da gab es einige. Also ich finde es also unglaublich spannend, wie die Titanic gebaut wurde, was da für eine Technik dahinter steckte. Ich finde die menschlichen Schicksale sehr, sehr spannend. Zum Beispiel, also nur ein Beispiel, was ich unglaublich toll finde, und zwar gab es da eine Krankenschwester an Bord, und zwar die Violet Jessop. Und die ist bei 3 Schiffsunglücken an Bord gewesen. Also das erste war die Olympic, das war ja ein Schwesterschiff von der Titanic, da war sie schon an Bord, die hatte einen Zusammenstoß, sie ist nicht gesunken, aber da war sie schon an Bord. Dann war sie auf der Titanic, hat diesen Untergang überlebt und später ging sie auf das nächste Schwesterschiff von der Titanic, nämlich die Britannic, und da ist sie auch wieder untergegangen und hat nur knapp überlebt. Also unglaublich, was diese Frau da erlebt hat. Man kann sagen, sie war entweder die glücklichste Frau der Welt, weil sie es dreimal überlebt hat, oder die mit dem meisten Pech, weil sie dreimal bei so einem Schiffsuntergang dabei war. Und das sind diese menschlichen Geschichten, die da drin stecken. Und die machen das Ganze für mich und für viele andere eben so spannend.
0: Ich habe auch gelesen in deinem Buch, dass auch jemand aus Bremerhaven mit an Bord war.
2: Ja, genau, ein Heizer, der dort einer von vielen war. Ich glaube, es gab rund so 159 Heizer. Und das war der Heizer Franz Wilhelm Kasper. Und das war einer von denen, die eben wirklich einen sehr, sehr anstrengenden Job hatten, denn die mussten dafür sorgen, dass die Kohle in die großen Kessel geworfen wurde. Und auch hier ist es super spannend. Wir wissen, dass die Titanic ungefähr 6000 Tonnen Kohle an Bord hatte und pro Tag ungefähr 600 Tonnen brauchte, was wiederum heißt, dass für jeden Meter, und das muss man sich mal vorstellen, also für jeden Meter, den die Titanic gefahren ist, brauchte sie 1,5 Kilogramm Kohle. Das ist schon irgendwie Wahnsinn.
0: Absolut. Eben hat ja Flo den berühmten Film schon angesprochen mit Leonardo DiCaprio und Kate Winslet. Ein riesen Kinoerfolg über die Tragödie der Titanic. 11 Oscars hat der Film gewonnen, unter anderem auch für den besten Song. Und das ist natürlich dieser hier, My Heart Will Go On von Celine Dion. Und gleich geht's auch weiter mit Dr. Flo auf Bremen 4 und mit spannenden Fakten über die Titanic.

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1: Es war im April 1912, da ist die Titanic in Southampton in Südengland aufgebrochen zu ihrer allerersten Reise. Es gab noch kurze Zwischenstopps in Cherbourg in Frankreich und in Queenstown in Irland. Und auf der Fahrt nach New York ist sie dann gesunken. Flo, stimmt es eigentlich, dass die Titanic gar nicht klassisch getauft wurde?
2: Ja, tatsächlich ist es so. Nicht jedes Schiff wurde tatsächlich getauft, wie wir das heute noch kennen, dass man eine Flasche Sekt am Schiffsrumpf zerschlagen hat. Bei der White Star Line, die Titanic hat bauen lassen, gab es eher eine Taufe, also eine Zeremonie. Und da wurde eben keine Sektflasche oder so für verwendet.
1: War vielleicht ein schlechtes Omen, denn wir wissen ja, was kurz danach passiert ist. Unterwasserarchäologe Florian Huber erzählt uns gleich noch was zum unglaublichen Luxus auf dem Schiff und auch zum Wrack, das seit über 100 Jahren in der Tiefsee liegt. Gleich hier bei mir, Malte Jansen. Moin.

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0: Fast 270 Meter lang, hochmodern, top ausgestattet. Also die Titanic war damals wirklich das luxuriöseste Schiff der Welt. Ein Palast auf hoher See. Mein Gast Florian Huber ist nicht nur Unterwasserarchäologe und Taucher, sondern auch Titanic-Experte. Flo, was für Beispiele gibt es denn für diesen Luxus an Bord?
2: Ja, also zum Beispiel gab es ja drei Klassen. Es gab die dritte Klasse, die zweite und die erste. Und das Essen war tatsächlich für alle drei Klassen sehr, sehr gut. Also selbst in der dritten Klasse war das Essen weitaus luxuriöser und besser, wie das die Menschen von zu Hause gewöhnt waren. Aber gerade in der ersten Klasse war es natürlich mega luxuriös. Es gab ganz viele Gänge, also teilweise 12 Gänge, das Beste vom Besten am Essen. Die Ausstattung war extrem edel. Es gab eine Raucherlounge, es gab eine Bibliothek. Man konnte sich die Zeit vertreiben in irgendwelchen, Fitnessstudios. Es gab sogar schon einen Pool an Bord. Es gab Gymnastikraum. Also für die damalige Zeit war das einfach unglaublich toll ausstaffiert. Und du hast das ja schon gesagt, es war also wirklich fast wie ein Palast auf hoher See.
0: Was hat denn damals eine Überfahrt von Europa nach Amerika auf der Titanic gekostet?
2: Ja, auch das ist natürlich unterschiedlich, so wie heute eigentlich auf unseren Kreuzfahrtschiffen auch noch, je nachdem, ob du eine Innenkabine oder eine Außenkabine nimmst. Und damals, ob du natürlich in der dritten oder in der ersten Klasse reist, das war unterschiedlich. Einer der teuersten Überfahrten kostete, glaube ich, 75.000 Euro. Das war eine super luxuriöse Kabine in der ersten Klasse und das waren also 75.000 Euro. Das ist also für eine kurze Überfahrt von einmal Europa nach Amerika schon extrem teuer. Da kann man sich vorstellen, was da auch an Geld zusammenkam.
0: Allerdings, es waren ja nicht nur Menschen an Bord. Was hatte die Titanic denn so an Fracht geladen? Da waren auch ein paar spannende Dinge dabei, glaube ich.
2: Ja, das stimmt. Die Titanic hieß ja RMS, also das steht für Royal Mail Ship. Das heißt, die Titanic war auch eine Art Postschiff und sie hatte also, ich glaube, 7 Millionen Briefe mit an Bord, was ich total spannend finde. Und natürlich hatte sie noch Ladung dabei, die nach Amerika sollte. Natürlich das ganze Essen, man muss sich auch mal vorstellen, wenn da tausende von Menschen an Bord sind, so wie heute auch noch, dann braucht man natürlich da extrem viel zu essen, um die Leute bei Laune zu halten. Nicht nur die Passagiere, sondern natürlich auch die Crew. Es war zum Beispiel auch noch ein Auto an Bord, ein zerlegtes Auto, was sich ein reicher Mensch in Europa gekauft hat, ein Renault. Das Auto sollte in Kisten verpackt dann eben nach Amerika kommen. Das übrigens heute dann auch noch in dem Wrack wahrscheinlich zu finden wäre.
0: Spannend, weil es ja damals auch noch gar nicht so viele Autos auf der Welt gab wie heute. Die Suche nach dem Wrack der Titanic war zuerst übrigens Teil einer Geheimoperation. Was das für eine geheimnisvolle Geschichte ist und ob man das Wrack der Titanic auch heben könnte, das erzählt uns Florian gleich hier in Zebra 4 auf Bremen 4.

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0: Übrigens, der Heizer aus Bremerhaven, über den wir vorhin gesprochen haben, hat den Untergang der Titanic überlebt. 1985 wurde dann das Wrack der Titanic gefunden vom Unterwasserforscher Robert Ballett. Die Nachricht von dem Fund, die ging damals sofort um die Welt. Das war richtig spektakulär. Man hatte das wohl berühmteste Wrack der Welt gefunden. Die Entdeckung hat aber auch was mit einer Geheimoperation zu tun. Flo Huber, Titanic-Experte, was hat es mit dieser Geheimoperation auf sich?
2: Ja, genau. Also Robert Ballett, der sollte eigentlich nach zwei verschollenen U-Booten der Armee, der US-Armee suchen. Und er hatte eben die Technik, das Know-how, also er konnte mit Sonar den Meeresboden abtasten. Und der Deal war ganz einfach, er soll erstmal nach diesen beiden U-Booten suchen und dann bekommt er die übrige Zeit noch, um nach seiner Titanic zu suchen. Und tatsächlich ist es ihm gelungen, beide U-Boote zu lokalisieren und die verbleibende Zeit konnte er dann nutzen, nach der Titanic zu suchen. Und tatsächlich irgendwie so kurz vor knapp, dem sie eigentlich fast schon wieder zurückfahren wollten, hat er tatsächlich die Titanic gefunden. Und wie du schon sagst, das war also dann die Sensation, die um die Welt ging.
0: Ja, seitdem gab es ja viele Tauchgänge zum Wrack mit kleinen bemannten U-Booten oder mit ferngesteuerten Robotern. Was hat das Wrack der Titanic vom Untergang erzählt? Also was wissen wir über den Untergang, seitdem das Wrack untersucht wird?
2: Ja, also zunächst mal ist es natürlich einfach spannend, dass die U-Boote oder die Roboter einfach Bilder liefern und wir jetzt wirklich die Titanic sehen, wie sie da unten liegt. Wir sehen auch, dass sie zerbrochen ist. Ein Fakt, der von Zeitzeugen auch beschrieben wurde, dass sich das Heck nochmal aufgerichtet hat und dann zerbrochen ist und dann in zwei Teilen untergegangen ist. Das konnte man also dadurch jetzt auch eindeutig belegen, weil eben zwei große zerbrochene Teile dort unten liegen. Wir sehen jetzt die ganzen Artefakte, die dort unten liegen. Also es ist natürlich einfach fantastisch, mit dieser Technik, die wir jetzt haben, da runterzugehen und wirklich gestochen scharfe Bilder mit nach oben zu bringen. Mittlerweile konnte ja auch ein komplettes 3D-Modell der Titanic erstellt werden, in dem die Wissenschaftler da wirklich Hunderttausende von Fotos gemacht haben, die dann am Rechner eben zum 3D-Modell zusammengebaut werden, sodass wir jetzt quasi einen digitalen Zwilling von dem Titanic-Wrack haben.
0: Ist denn am Wrack schon alles abgesucht oder gibt es immer noch was Neues zu entdecken?
2: Ja, also da gibt es auf alle Fälle noch Neues zu entdecken. Allein die Umfeldsuche, die ist ja schon sehr aufwendig, weil diverse Artefakte natürlich auch noch weit verstreut um die Titanic liegen könnten. Könnte natürlich auch noch weiter in die Titanic reintauchen, in die einzelnen Kabinen, in die einzelnen Räumlichkeiten damals. Aber es ist eben sehr, sehr aufwendig. Aber rein theoretisch hätte man jetzt genügend Zeit und Geld, könnte da sicherlich noch Monate, wenn nicht Jahre an dem Wrack geforscht werden.
0: Das Wrack der Titanic liegt in 3800 Metern Tiefe. Könnte man das auch heben?
2: Nicht wirklich. Das wurde immer wieder mal angedacht. Das Problem ist einfach, dass es ja schon zerfallen ist und der Zustand nicht mehr sehr stabil sein dürfte. Das heißt, wahrscheinlich würde man mehr kaputt machen. Und zum anderen ist es einfach unfassbar aufwendig, teuer. Und würde man wirklich die Titanic bergen, dann müsste man sie danach ja auch konservieren. Denn der ganze Stahl, der würde an Land einfach weiter rosten und dann irgendwann relativ schnell zerfallen. Und das ist einfach unfassbar aufwendig. Und dann kommt noch dazu, bei diesem Wrack sind ja auch Menschen ums Leben gekommen. Und teilweise leben die Nachfahren ja dieser Opfer heute noch. Und die finden das natürlich nicht so schön. Würde man diesen vermeintlichen Friedhof da unten dann stören und nach oben bringen. Und von daher hat man sich entschieden, das Wrack unten zu lassen. Zu Forschungszwecken dürfen Artefakte geborgen werden, aber ansonsten muss man auch immer wissen, dass es ja auch ein Friedhof ist, den es zu respektieren gilt.
0: Ja, und das seit 114 Jahren, denn so lange liegt die Titanic jetzt auf dem Meeresgrund und ihr Schicksal wird die Menschen auch noch in den nächsten 114 Jahren faszinieren, davon bin ich fest überzeugt. Unterwasserarchäologe Florian Huber hat ein Was-ist-was-Buch über die Titanic geschrieben und hat uns heute mitgenommen in die Tiefe und in die Geschichte des vielleicht berühmtesten Schiffs der Welt. Flo, danke dafür.
2: Ja, sehr gerne.
0: Cool, dann bis zum nächsten Mal.
2: Ja, bis bald. Ciao.

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1: Heute sprechen wir über das vielleicht berühmteste Schiff der Welt und tauchen dabei auch ab in die Tiefsee, wo dieses Schiff seit seinem Untergang vor über 100 Jahren als Wrack liegt. Es geht um die Titanic, gesunken vor langer Zeit und trotzdem fasziniert sie uns bis heute. Was diesen Mythos ausmacht, warum sie untergegangen ist und was uns das Wrack heute noch zum Untergang erzählen kann, das hören wir gleich vom Unterwasserarchäologen Florian Huber. Er nimmt uns mit in die Geschichte der Titanic. Ich freue mich drauf.

0: Hier ist Bremen 4 und wir machen jetzt mal kurz eine Zeitreise ins Jahr 1912. Die Nacht vom 14. auf den 15. April. Es ist stockdunkel. Die Titanic ist auf dem Weg von Europa nach New York, stößt mit einem Eisberg zusammen und sinkt. Ungefähr 1500 Menschen sterben im eiskalten Nordatlantik. Jemand, der ganz viel über die Titanic weiß, ist der Unterwasserarchäologe und Forschungstaucher Dr. Florian Huber. Moin Flo.
1: Moin, grüß dich, hallo.
0: Florian, die Titanic war damals ein ganz modernes Passagierschiff, das größte seiner Zeit. Sie war auf ihrer allerersten Fahrt. Wie konnte es zu dem Untergang kommen?
1: Ja, das ist tatsächlich eine gute Frage, weil man ja eigentlich immer dachte, dass so ein großes, modernes Schiff gar nicht untergehen kann. Aber vermutlich kamen bei der Titanic mehrere Sachen ins Spiel. Also zum einen bestand da der Druck, relativ schnell und zügig zu fahren, denn man wollte vielleicht gleich noch mal ein bisschen früher da sein, wie eigentlich geplant. Gleichzeitig wussten eigentlich alle Verantwortlichen, dass sie durch ein Gebiet fahren, wo es durchaus Eisberge gehen kann. Und dann war es tatsächlich so, dass der Ausguck tatsächlich keine Ferngläser zur Verfügung hatte, weil der Offizier, der den Schlüssel zum Schrank hatte, einen Hafen vorher abgestiegen ist. Das muss man sich also mal vorstellen. Das heißt, der Ausguck war dann da oben und hatte keine Ferngläser. Dann fuhr das Schiff eben vielleicht einen Ticken zu schnell und ja, dann kam so alles zusammen.
0: Die ist ja dann mit dem Eisberg zusammengestoßen. So ein Eisberg ist ja ziemlich hell, also der ist ja fast weiß, strahlend weiß. Da könnte man denken, den kann man doch auch in der Nacht ganz gut sehen, von Weitem schon.
1: Ja, eigentlich schon, aber offensichtlich ist es so, dass gerade weil es so ruhig war, sich keine Wellen an dem Eisberg gebrochen haben. Also wäre ein bisschen mehr Wellengang gewesen, dann hätte man da einfach ja noch mehr erkennen können, weil die Wellen sich am Eisberg gebrochen hätten. Und ja, es ging dann trotzdem einfach so schnell. Sie haben ihn ja noch gesehen, aber es war einfach keine Zeit mehr auszuweichen, beziehungsweise man ist ausgewichen, aber trotzdem hat der Eisberg ja dann die Titanic, wie wir wissen, so touchiert, dass es zu diesem Unglück gekommen ist.
0: Was ist denn mit dem Mythos, dass die Titanic eigentlich unsinkbar war?
1: Ja, also der Mythos, der stammt gar nicht von der Titanic selbst, sondern das war damals ein Fachblatt für Schiffe, das das geschrieben hat. Also niemand von der Titanic, niemand von der Reederei hat gesagt, wir sind unsinkbar, sondern das war ein Fachblatt, die einfach sagten, bei der Bauweise muss die Titanic eigentlich unsinkbar sein. Und das hat sich dann einfach so selbst irgendwie weiter verbreitet, dass man eben ja seither immer von der unsinkbaren Titanic spricht. Aber wie man gesehen hat, war sie eben nicht unsinkbar. Wie auch heute noch nicht jedes Schiff unsinkbar wäre. Also zu glauben, dass man ein Schiff bauen kann, was überhaupt nicht untergeht, das halte ich also für deutlich übertrieben.
0: Es waren ja noch mehr Schiffe zu der Zeit des Untergangs im Nordatlantik unterwegs. Die sind auch zu Hilfe gekommen, aber als die ankamen, war die Titanic schon untergegangen. Immerhin konnten noch 700 Leute gerettet werden. Hätte man denn auch noch mehr Menschen retten können?
1: Ja, also nach allem, was man heute weiß, hätte man das durchaus machen können. Es waren zu wenig Rettungsboote an Bord. Damals waren das ausreichend, also nach den Vorgaben hatten sie genügend. Man ging einfach davon aus, dass es eben nicht zum Unglück kommt. Es war aber offensichtlich auch so, dass natürlich dann auch irgendwann Panik ausbrach. Die Mannschaft war gar nicht wirklich geschult darin, die Rettungsboote ins Wasser zu führen. Das heißt, da gab es Verzögerungen. Dann waren viele Rettungsboote gar nicht komplett besetzt. Das heißt, da sind die ersten Schiffe oder die ersten Boote weggefahren. Und da waren einfach viel zu wenig Menschen an Bord und dementsprechend hätte man also wirklich das Ganze ja geschulter ablaufen lassen können, hätte man jedes Rettungsboot komplett besetzt, hätte man mit Sicherheit noch mehr Menschen retten können. Ja.
0: Das ist so tragisch. Florian Huber hat übrigens ein Titanic-Buch geschrieben und hat dafür viel recherchiert. Und welche Titanic-Fakten ihn persönlich bei der Recherche am meisten fasziniert haben, das erzählt uns Florian gleich hier in Zebra 4 auf Bremen 4. 10:17 Uhr ist es.

0: der ganze Stahl, der würde an Land einfach weiter rosten und dann irgendwann relativ schnell zerfallen. Und das ist einfach unfassbar aufwendig. Und dann kommt noch dazu, bei diesem Wrack sind ja auch Menschen ums Leben gekommen. Und teilweise leben die Nachfahren ja dieser Opfer heute noch. Und die finden das natürlich nicht so schön. Würde man diesen vermeintlichen Friedhof da unten dann stören und nach oben bringen. Und von daher hat man sich entschieden, das Wrack unten zu lassen. Zu Forschungszwecken dürfen Artefakte geborgen werden. Aber ansonsten muss man auch immer wissen, dass es ja auch ein Friedhof ist, den es zu respektieren gilt.
1: Ja, und das seit 114 Jahren, denn so lange liegt die Titanic jetzt auf dem Meeresgrund. Und ihr Schicksal wird die Menschen auch noch in den nächsten 114 Jahren faszinieren, davon bin ich fest überzeugt. Unterwasserarchäologe Florian Huber hat ein Was-ist-was-Buch über die Titanic geschrieben und hat uns heute mitgenommen in die Tiefe und in die Geschichte des vielleicht berühmtesten Schiffs der Welt. Flo, danke dafür.
0: Ja, sehr gerne.
1: Cool, dann bis zum nächsten Mal.
0: Ja, bis bald. Ciao.

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1: Heute sprechen wir über das vielleicht berühmteste Schiff der Welt und tauchen dabei auch ab in die Tiefsee, wo dieses Schiff seit seinem Untergang vor über 100 Jahren als Wrack liegt. Es geht um die Titanic, gesunken vor langer Zeit und trotzdem fasziniert sie uns bis heute. Was diesen Mythos ausmacht, warum sie untergegangen ist und was uns das Wrack heute noch zum Untergang erzählen kann, das hören wir gleich vom Unterwasserarchäologen Florian Huber. Er nimmt uns mit in die Geschichte der Titanic. Ich freue mich drauf.
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0: Hier ist Bremen 4 und wir machen jetzt mal kurz eine Zeitreise ins Jahr 1912. Die Nacht vom 14. auf den 15. April. Es ist stockdunkel. Die Titanic ist auf dem Weg von Europa nach New York, stößt mit einem Eisberg zusammen und sinkt. Ungefähr 1500 Menschen sterben im eiskalten Nordatlantik. Jemand, der ganz viel über die Titanic weiß, ist der Unterwasserarchäologe und Forschungstaucher Dr. Florian Huber. Moin Flo.
1: Moin, grüß dich, hallo.
0: Florian, die Titanic war damals ein ganz modernes Passagierschiff, das größte seiner Zeit. Sie war auf ihrer allerersten Fahrt. Wie konnte es zu dem Untergang kommen?
1: Ja, das ist tatsächlich eine gute Frage, weil man ja eigentlich immer dachte, dass so ein großes, modernes Schiff gar nicht untergehen kann. Aber vermutlich kamen bei der Titanic mehrere Sachen ins Spiel. Also zum einen bestand da der Druck, relativ schnell und zügig zu fahren, denn man wollte vielleicht gleich noch mal ein bisschen früher da sein, wie eigentlich geplant. Gleichzeitig wussten eigentlich alle Verantwortlichen, dass sie durch ein Gebiet fahren, wo es durchaus Eisberge geben kann. Und dann war es tatsächlich so, dass der Ausguck tatsächlich keine Ferngläser zur Verfügung hatte, weil der Offizier, der den Schlüssel zum Schrank hatte, einen Hafen vorher abgestiegen ist. Das muss man sich also mal vorstellen. Das heißt, der Ausguck war dann da oben und hatte keine Ferngläser. Dann fuhr das Schiff eben vielleicht einen Ticken zu schnell und ja, dann kam so alles zusammen.
0: Die ist ja dann mit dem Eisberg zusammengestoßen. So ein Eisberg ist ja ziemlich hell, also der ist ja fast weiß, strahlend weiß. Da könnte man denken, den kann man doch auch in der Nacht ganz gut sehen, von weitem schon.
1: Ja, eigentlich schon, aber offensichtlich ist es so, dass gerade weil es so ruhig war, sich keine Wellen an dem Eisberg gebrochen haben. Also wäre ein bisschen mehr Wellengang gewesen, dann hätte man da einfach ja noch mehr erkennen können, weil die Wellen sich am Eisberg gebrochen hätten. Und ja, es ging dann trotzdem einfach so schnell, sie haben ihn ja noch gesehen, aber es war einfach keine Zeit mehr auszuweichen, beziehungsweise man ist ausgewichen, aber trotzdem hat der Eisberg ja dann die Titanic, wie wir wissen, so touchiert, dass es zu diesem Unglück gekommen ist.
0: Was ist denn mit dem Mythos, dass die Titanic eigentlich unsinkbar war?
1: Ja, also der Mythos, der stammt gar nicht von der Titanic selbst, sondern das war damals ein Fachblatt für Schiffe, das das geschrieben hat. Also niemand von der Titanic, niemand von der Reederei hat gesagt, wir sind unsinkbar, sondern das war ein Fachblatt, die einfach sagten, bei der Bauweise muss die Titanic eigentlich unsinkbar sein. Und das hat sich dann einfach so selbst irgendwie weiter verbreitet, dass man eben ja seither immer von der unsinkbaren Titanic spricht. Aber wie man gesehen hat, war sie eben nicht unsinkbar. Wie auch heute noch nicht jedes Schiff unsinkbar wäre. Also zu glauben, dass man ein Schiff bauen kann, was überhaupt nicht untergeht, das halte ich also für deutlich übertrieben.
0: Es waren ja noch mehr Schiffe zu der Zeit des Untergangs im Nordatlantik unterwegs. Die sind auch zu Hilfe gekommen, aber als die ankamen, war die Titanic schon untergegangen. Immerhin konnten noch 700 Leute gerettet werden. Hätte man denn auch noch mehr Menschen retten können?
1: Ja, also nach allem, was man heute weiß, hätte man das durchaus machen können. Es waren zu wenig Rettungsboote an Bord. Damals waren das ausreichend, also nach den Vorgaben hatten sie genügend. Man ging einfach davon aus, dass es eben nicht zum Unglück kommt. Es war aber offensichtlich auch so, dass natürlich dann auch irgendwann Panik ausbrach. Die Mannschaft war gar nicht wirklich geschult darin, die Rettungsboote ins Wasser zu führen. Das heißt, da gab es Verzögerungen. Dann waren viele Rettungsboote gar nicht komplett besetzt. Das heißt, da sind die ersten Schiffe oder die ersten Boote weggefahren und da waren einfach viel zu wenig Menschen an Bord. Und dementsprechend hätte man also wirklich das Ganze ja geschulter ablaufen lassen können, hätte man jedes Rettungsboot komplett besetzt, hätte man mit Sicherheit noch mehr Menschen retten können. Ja.
0: Das ist so tragisch. Florian Huber hat übrigens ein Titanic-Buch geschrieben und hat dafür viel recherchiert. Und welche Titanic-Fakten ihn persönlich bei der Recherche am meisten fasziniert haben, das erzählt uns Florian gleich hier in Zebra 4 auf Bremen 4. 10:17 Uhr ist es.

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0: Wenn man ein Bild von einem Schiff mit 4 Schornsteinen sieht, das im Meer versinkt, Bug voran und das Heck hoch im Himmel, dann weiß man sofort, das ist die Titanic. Eigentlich hatte sie ja nur 3 Schornsteine. Der 4. war nur so eine Art Attrappe mit Entlüftung. Der wurde eigentlich nur gebaut, weil man das schick fand, ein Schiff mit 4 Schornsteinen. Unterwasserarchäologe Florian Huber ist heute unser Gast und hat jetzt ein Was-ist-was-Buch über die Titanic geschrieben. Flo, es gab noch andere Schiffsuntergänge, bei denen teilweise noch mehr Menschen gestorben sind. Warum ist der Untergang der Titanic so berühmt? Warum lebt dieser Mythos bis heute?
2: Das ist tatsächlich eine gute Frage und die habe ich mir auch die ganze Zeit gestellt, als ich das Buch geschrieben habe. Ich denke, das sind auch wieder mehrere Faktoren. Also zum einen ist es so, dass das so das erste Massenmedienereignis war. Das heißt, nachdem bekannt wurde, dass die Titanic untergegangen ist, hat sich das wirklich weltweit verbreitet. Es waren sehr berühmte Menschen an Bord, heute würde man sagen viele Influencer. Das heißt, da hat man natürlich schon Anteil genommen. Dann die Tragik als solches, dass sie eben untergegangen ist, dass so viele Menschen gestorben sind. Es gab aber eben auch genügend Überlebende, die sozusagen über diese Katastrophe berichten konnten. Das heißt, das hat das Ganze auch schon mal sehr lebendig gestaltet. Und dann kommt sicherlich dazu die Entdeckung 1985. Das war einfach eine Sensation, dass die Titanic wirklich gefunden wurde. Es kamen dann die ersten Bilder wieder in die Medien. Und dann glaube ich aber auch, dass sicherlich auch der Film von James Cameron über die Titanic dazu beigetragen hat. Denn das war ja lange Zeit der weltweit erfolgreichste Film. Den haben ja wirklich, weiß ich, wie viele Millionen Menschen gesehen. Und der ist ja auch wirklich ein toller Film. Und ich glaube, das alles zusammen, diese menschlichen Schicksale, die Entdeckung und dann eben dieser Film, macht die Titanic so unfassbar bekannt und beliebt.
0: Ja, du hast ja für dein Buch wirklich viel recherchiert. Welcher Fakt über die Titanic hat dich persönlich bei der Recherche am meisten fasziniert?
2: Ah, da gab es einige. Also ich finde es also unglaublich spannend, wie die Titanic gebaut wurde, was da für eine Technik dahinter steckte. Ich finde die menschlichen Schicksale sehr, sehr spannend. Zum Beispiel, also nur ein Beispiel, was ich unglaublich toll finde, und zwar gab es da eine Krankenschwester an Bord, und zwar die Violet Jessop. Und die ist bei 3 Schiffsunglücken an Bord gewesen. Also das erste war die Olympic, das war ja ein Schwesterschiff von der Titanic, da war sie schon an Bord, die hatte einen Zusammenstoß, sie ist nicht gesunken, aber da war sie schon an Bord, dann war sie auf der Titanic, hat diesen Untergang überlebt und später ging sie auf das nächste Schwesterschiff von der Titanic, nämlich die Britannic, und da ist sie auch wieder untergegangen und hat nur knapp überlebt. Also unglaublich, was diese Frau da erlebt hat, man kann sagen, sie war entweder die glücklichste Frau der Welt, weil sie es dreimal überlebt hat, oder die mit dem meisten Pech, weil sie dreimal bei so einem Schiffsuntergang dabei war. Und das sind diese menschlichen Geschichten, die da drin stecken. Und die machen das Ganze für mich und für viele andere eben so spannend.
0: Ich habe auch gelesen in deinem Buch, dass auch jemand aus Bremerhaven mit an Bord war.
2: Ja, genau, ein Heizer, der dort einer von vielen war. Ich glaube, es gab rund so 159 Heizer. Und das war der Heizer Franz Wilhelm Kasper. Und das war einer von denen, die eben wirklich einen sehr, sehr anstrengenden Job hatten, denn die mussten dafür sorgen, dass die Kohle in die großen Kessel geworfen wurde. Und auch hier ist es super spannend. Wir wissen, dass die Titanic ungefähr 6000 Tonnen Kohle an Bord hatte und pro Tag ungefähr 600 Tonnen brauchte, was wiederum heißt, dass für jeden Meter, und das muss man sich mal vorstellen, also für jeden Meter, den die Titanic gefahren ist, brauchte sie 1,5 Kilogramm Kohle. Das ist schon irgendwie Wahnsinn.
0: Absolut. Eben hat ja Flo den berühmten Film schon angesprochen mit Leonardo DiCaprio und Kate Winslet. Ein riesen Kinoerfolg über die Tragödie der Titanic. 11 Oscars hat der Film gewonnen, unter anderem auch für den besten Song. Und das ist natürlich dieser hier, My Heart Will Go On von Celine Dion. Und gleich geht's auch weiter mit Dr. Flo auf Bremen 4 und mit spannenden Fakten über die Titanic.

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1: Es war im April 1912, da ist die Titanic in Southampton in Südengland aufgebrochen. Zu ihrer allerersten Reise. Es gab noch kurze Zwischenstopps in Cherbourg in Frankreich und in Queenstown in Irland. Und auf der Fahrt nach New York ist sie dann gesunken. Flo, stimmt es eigentlich, dass die Titanic gar nicht klassisch getauft wurde?
2: Ja, tatsächlich ist es so. Nicht jedes Schiff wurde tatsächlich getauft, wie wir das heute noch kennen, dass man eine Flasche Sekt am Schiffsrumpf zerschlagen hat. Bei der White Star Line, die Titanic hat bauen lassen, gab es eher eine Taufe, also eine Zeremonie. Und da wurde eben keine Sektflasche oder so für verwendet.
1: War vielleicht ein schlechtes Omen, denn wir wissen ja, was kurz danach passiert ist. Unterwasserarchäologe Florian Huber erzählt uns gleich noch was zum unglaublichen Luxus auf dem Schiff und auch zum Wrack, das seit über 100 Jahren in der Tiefsee liegt. Gleich hier bei mir, Malte Jansen. Moin.

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0: Fast 270 Meter lang, hochmodern, top ausgestattet. Also die Titanic war damals wirklich das luxuriöseste Schiff der Welt. Ein Palast auf hoher See. Mein Gast Florian Huber ist nicht nur Unterwasserarchäologe und Taucher, sondern auch Titanic-Experte. Flo, was für Beispiele gibt es denn für diesen Luxus an Bord?
2: Ja, also zum Beispiel gab es ja drei Klassen. Es gab die dritte Klasse, die zweite und die erste. Und das Essen war tatsächlich für alle drei Klassen sehr, sehr gut. Also selbst in der dritten Klasse war das Essen weitaus luxuriöser und besser, wie das die Menschen von zu Hause gewöhnt waren. Aber gerade in der ersten Klasse war es natürlich mega luxuriös. Es gab ganz viele Gänge, also teilweise 12 Gänge, das Beste vom Besten am Essen. Die Ausstattung war extrem edel. Es gab eine Raucherlounge, es gab eine Bibliothek. Man konnte sich die Zeit vertreiben in irgendwelchen, Fitnessstudios. Es gab sogar schon einen Pool an Bord. Es gab Gymnastikraum. Also für die damalige Zeit war das einfach unglaublich toll ausstaffiert. Und du hast es ja schon gesagt, es war also wirklich fast wie ein Palast auf hoher See.
0: Was hat denn damals eine Überfahrt von Europa nach Amerika auf der Titanic gekostet?
2: Ja, auch das ist natürlich unterschiedlich, so wie heute eigentlich auf unseren Kreuzfahrtschiffen auch noch, je nachdem, ob du eine Innenkabine oder eine Außenkabine nimmst. Und damals, ob du natürlich in der dritten oder in der ersten Klasse reist, das war unterschiedlich. Einer der teuersten Überfahrten kostete, glaube ich, 75.000 Euro. Das war eine super luxuriöse Kabine in der ersten Klasse und das waren also 75.000 Euro. Das ist also für eine kurze Überfahrt von einmal Europa nach Amerika schon extrem teuer. Da kann man sich vorstellen, was da auch an Geld zusammenkam.
0: Allerdings, es waren ja nicht nur Menschen an Bord. Was hatte die Titanic denn so an Fracht geladen? Da waren auch ein paar spannende Dinge dabei, glaube ich.
2: Ja, das stimmt. Die Titanic hieß ja RMS, also das steht für Royal Mail Ship. Das heißt, die Titanic war auch eine Art Postschiff und sie hatte also, ich glaube, 7 Millionen Briefe mit an Bord, was ich total spannend finde. Und natürlich hatte sie noch Ladung dabei, die nach Amerika sollte. Natürlich das ganze Essen, man muss sich auch mal vorstellen, wenn da tausende von Menschen an Bord sind, so wie heute auch noch, dann braucht man natürlich da extrem viel zu essen, um die Leute bei Laune zu halten. Nicht nur die Passagiere, sondern natürlich auch die Crew. Es war zum Beispiel auch noch ein Auto an Bord, ein zerlegtes Auto, was sich ein reicher Mensch in Europa gekauft hat, ein Renault. Das Auto sollte in Kisten verpackt dann eben nach Amerika kommen, das übrigens heute dann auch noch in dem Wrack wahrscheinlich zu finden wäre.
0: Spannend, weil es ja damals auch noch gar nicht so viele Autos auf der Welt gab wie heute. Die Suche nach dem Wrack der Titanic war zuerst übrigens Teil einer Geheimoperation. Was das für eine geheimnisvolle Geschichte ist und ob man das Wrack der Titanic auch heben könnte, das erzählt uns Florian gleich hier in Zebra 4 auf Bremen 4.

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0: Übrigens, der Heizer aus Bremerhaven, über den wir vorhin gesprochen haben, hat den Untergang der Titanic überlebt. 1985 wurde dann das Wrack der Titanic gefunden vom Unterwasserforscher Robert Ballett. Die Nachricht von dem Fund, die ging damals sofort um die Welt. Das war richtig spektakulär. Man hatte das wohl berühmteste Wrack der Welt gefunden. Die Entdeckung hat aber auch was mit einer Geheimoperation zu tun. Flo Huber, Titanic-Experte, was hat es mit dieser Geheimoperation auf sich?
2: Ja, genau. Also Robert Ballett, der sollte eigentlich nach zwei verschollenen U-Booten der Armee, der US-Armee suchen. Und er hatte eben die Technik, das Know-how, also er konnte mit Sonar den Meeresboden abtasten. Und der Deal war ganz einfach, er soll erstmal nach diesen beiden U-Booten suchen und dann bekommt er die übrige Zeit noch, um nach seiner Titanic zu suchen. Und tatsächlich ist es ihm gelungen, beide U-Boote zu lokalisieren und die verbleibende Zeit konnte er dann nutzen, nach der Titanic zu suchen. Und tatsächlich irgendwie so kurz vor knapp, dem sie eigentlich fast schon wieder zurückfahren wollten, hat er tatsächlich die Titanic gefunden. Und wie du schon sagst, das war also dann die Sensation, die um die Welt ging.
0: Ja, seitdem gab es ja viele Tauchgänge zum Wrack mit kleinen bemannten U-Booten oder mit ferngesteuerten Robotern. Was hat das Wrack der Titanic vom Untergang erzählt? Also was wissen wir über den Untergang, seitdem das Wrack untersucht wird?
2: Ja, also zunächst mal ist es natürlich einfach spannend, dass die U-Boote oder die Roboter einfach Bilder liefern und wir jetzt wirklich die Titanic sehen, wie sie da unten liegt. Wir sehen auch, dass sie zerbrochen ist. Ein Fakt, der von Zeitzeugen auch beschrieben wurde, dass sich das Heck nochmal aufgerichtet hat und dann zerbrochen ist und dann in zwei Teilen untergegangen ist. Das konnte man also dadurch jetzt auch eindeutig belegen, weil eben zwei große zerbrochene Teile dort unten liegen. Wir sehen jetzt die ganzen Artefakte, die dort unten liegen. Also es ist natürlich einfach fantastisch, mit dieser Technik, die wir jetzt haben, da runter zu gehen und wirklich gestochen scharfe Bilder mit nach oben zu bringen. Mittlerweile konnte ja auch ein komplettes 3D-Modell der Titanic erstellt werden, in dem die Wissenschaftler da wirklich Hunderttausende von Fotos gemacht haben, die dann am Rechner eben zum 3D-Modell zusammengebaut werden, sodass wir jetzt quasi einen digitalen Zwilling von dem Titanic-Wrack haben.
0: Ist denn am Wrack schon alles abgesucht oder gibt es immer noch was Neues zu entdecken?
2: Ja, also da gibt es auf alle Fälle noch Neues zu entdecken. Allein die Umfeldsuche, die ist ja schon sehr aufwendig, weil diverse Artefakte natürlich auch noch weit verstreut um die Titanic liegen könnten. Könnte natürlich auch noch weiter in die Titanic reintauchen, in die einzelnen Kabinen, in die einzelnen Räumlichkeiten damals. Aber es ist eben sehr, sehr aufwendig. Aber rein theoretisch hätte man jetzt genügend Zeit und Geld, könnte da sicherlich noch Monate, wenn nicht Jahre an dem Wrack geforscht werden.
0: Das Wrack der Titanic liegt in 3800 Metern Tiefe. Könnte man das auch heben?
2: Nicht wirklich. Das wurde immer wieder mal angedacht. Das Problem ist einfach, dass es ja schon zerfallen ist und der Zustand nicht mehr sehr stabil sein dürfte. Das heißt, wahrscheinlich würde man mehr kaputt machen. Und zum anderen ist es einfach unfassbar aufwendig, teuer. Und würde man wirklich die Titanic bergen, dann müsste man sie danach ja auch konservieren. Denn der ganze Stahl, der würde an Land einfach weiter rosten und dann irgendwann relativ schnell zerfallen. Und das ist einfach unfassbar aufwendig. Und dann kommt noch dazu, bei diesem Wrack sind ja auch Menschen ums Leben gekommen und teilweise leben die Nachfahren ja dieser Opfer heute noch und die finden das natürlich nicht so schön. Würde man diesen vermeintlichen Friedhof da unten dann stören und nach oben bringen und von daher hat man sich entschieden, das Wrack unten zu lassen. Zu Forschungszwecken dürfen Artefakte geborgen werden, aber ansonsten muss man auch immer wissen, dass es ja auch ein Friedhof ist, den es zu respektieren gilt.
0: Ja, und das seit 114 Jahren, denn so lange liegt die Titanic jetzt auf dem Meeresgrund und ihr Schicksal wird die Menschen auch noch in den nächsten 114 Jahren faszinieren, davon bin ich fest überzeugt. Unterwasserarchäologe Florian Huber hat ein Was-ist-was-Buch über die Titanic geschrieben und hat uns heute mitgenommen in die Tiefe und in die Geschichte des vielleicht berühmtesten Schiffs der Welt. Flo, danke dafür.
2: Ja, sehr gerne.
0: Cool, dann bis zum nächsten Mal.
2: Ja, bis bald. Ciao.

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1: Heute sprechen wir über das vielleicht berühmteste Schiff der Welt und tauchen dabei auch ab in die Tiefsee, wo dieses Schiff seit seinem Untergang vor über 100 Jahren als Wrack liegt. Es geht um die Titanic. Gesunken vor langer Zeit und trotzdem fasziniert sie uns bis heute. Was diesen Mythos ausmacht, warum sie untergegangen ist und was uns das Wrack heute noch zum Untergang erzählen kann, das hören wir gleich vom Unterwasserarchäologen Florian Huber. Er nimmt uns mit in die Geschichte der Titanic. Ich freue mich drauf. 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

0: Hier ist Bremen 4 und wir machen jetzt mal kurz eine Zeitreise ins Jahr 1912. Die Nacht vom 14. auf den 15. April. Es ist stockdunkel. Die Titanic ist auf dem Weg von Europa nach New York, stößt mit einem Eisberg zusammen und sinkt. Ungefähr 1500 Menschen sterben im eiskalten Nordatlantik. Jemand, der ganz viel über die Titanic weiß, ist der Unterwasserarchäologe und Forschungstaucher Dr. Florian Huber. Moin Flo.
1: Moin, grüß dich, hallo.
0: Florian, die Titanic war damals ein ganz modernes Passagierschiff, das größte seiner Zeit. Sie war auf ihrer allerersten Fahrt. Wie konnte es zu dem Untergang kommen?
1: Ja, das ist tatsächlich eine gute Frage, weil man ja eigentlich immer dachte, dass so ein großes, modernes Schiff gar nicht untergehen kann. Aber vermutlich kamen bei der Titanic mehrere Sachen ins Spiel. Also zum einen bestand da der Druck, relativ schnell und zügig zu fahren, denn man wollte vielleicht gleich noch mal ein bisschen früher da sein, wie eigentlich geplant. Gleichzeitig wussten eigentlich alle Verantwortlichen, dass sie durch ein Gebiet fahren, wo es durchaus Eisberge geben kann. Und dann war es tatsächlich so, dass der Ausguck tatsächlich keine Ferngläser zur Verfügung hatte, weil der Offizier, der den Schlüssel zum Schrank hatte, einen Hafen vorher abgestiegen ist. Das muss man sich also mal vorstellen. Das heißt, der Ausguck war dann da oben und hatte keine Ferngläser. Dann fuhr das Schiff eben vielleicht einen Ticken zu schnell und ja, dann kam so alles zusammen.
0: Die ist ja dann mit dem Eisberg zusammengestoßen. So ein Eisberg ist ja ziemlich hell, also der ist ja fast weiß, strahlend weiß. Da könnte man denken, den kann man doch auch in der Nacht ganz gut sehen, von weitem schon.
1: Ja, eigentlich schon, aber offensichtlich ist es so, dass gerade weil es so ruhig war, sich keine Wellen an dem Eisberg gebrochen haben. Also wäre ein bisschen mehr Wellengang gewesen, dann hätte man da einfach ja noch mehr erkennen können, weil die Wellen sich am Eisberg gebrochen hätten. Und ja, es ging dann trotzdem einfach so schnell. Sie haben ihn ja noch gesehen, aber es war einfach keine Zeit mehr auszuweichen, beziehungsweise man ist ausgewichen, aber trotzdem hat der Eisberg ja dann die Titanic, wie wir wissen, so touchiert, dass es zu diesem Unglück gekommen ist.
0: Was ist denn mit dem Mythos, dass die Titanic eigentlich unsinkbar war?
1: Ja, also der Mythos, der stammt gar nicht von der Titanic selbst, sondern das war damals ein Fachblatt für Schiffe, das das geschrieben hat. Also niemand von der Titanic, niemand von der Reederei hat gesagt, wir sind unsinkbar, sondern das war ein Fachblatt, die einfach sagten, bei der Bauweise muss die Titanic eigentlich unsinkbar sein. Und das hat sich dann einfach so selbst irgendwie weiter verbreitet, dass man eben ja seither immer von der unsinkbaren Titanic spricht. Aber wie man gesehen hat, war sie eben nicht unsinkbar. Wie auch heute noch nicht jedes Schiff unsinkbar wäre. Also zu glauben, dass man ein Schiff bauen kann, was überhaupt nicht untergeht, das halte ich also für deutlich übertrieben.
0: Es waren ja noch mehr Schiffe zu der Zeit des Untergangs im Nordatlantik unterwegs. Die sind auch zu Hilfe gekommen, aber als die ankamen, war die Titanic schon untergegangen. Immerhin konnten noch 700 Leute gerettet werden. Hätte man denn auch noch mehr Menschen retten können?
1: Ja, also nach allem, was man heute weiß, hätte man das durchaus machen können. Es waren zu wenig Rettungsboote an Bord. Damals waren das ausreichend, also nach den Vorgaben hatten sie genügend. Man ging einfach davon aus, dass es eben nicht zum Unglück kommt. Es war aber offensichtlich auch so, dass natürlich dann auch irgendwann Panik ausbrach. Die Mannschaft war gar nicht wirklich geschult darin, die Rettungsboote ins Wasser zu führen. Das heißt, da gab es Verzögerungen. Dann waren viele Rettungsboote gar nicht komplett besetzt. Das heißt, da sind die ersten Schiffe oder die ersten Boote weggefahren und da waren einfach viel zu wenig Menschen an Bord. Und dementsprechend hätte man also wirklich das Ganze ja geschulter ablaufen lassen können, hätte man jedes Rettungsboot komplett besetzt, hätte man mit Sicherheit noch mehr Menschen retten können. Ja.
0: Das ist so tragisch. Florian Huber hat übrigens ein Titanic-Buch geschrieben und hat dafür viel recherchiert. Und welche Titanic-Fakten ihn persönlich bei der Recherche am meisten fasziniert haben, das erzählt uns Florian gleich hier in Zebra 4 auf Bremen 4. 10:17 Uhr ist es.

0: Gracie Abrams auf Bremen 4. Hit the wall.
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0: Wenn man ein Bild von einem Schiff mit 4 Schornsteinen sieht, das im Meer versinkt, Bug voran und das Heck hoch im Himmel, dann weiß man sofort, das ist die Titanic. Eigentlich hatte sie ja nur 3 Schornsteine. Der 4. war nur so eine Art Attrappe mit Entlüftung. Der wurde eigentlich nur gebaut, weil man das schick fand, ein Schiff mit 4 Schornsteinen. Unterwasserarchäologe Florian Huber ist heute unser Gast und hat jetzt ein Was-ist-was-Buch über die Titanic geschrieben. Flo, es gab noch andere Schiffsuntergänge, bei denen teilweise noch mehr Menschen gestorben sind. Warum ist der Untergang der Titanic so berühmt? Warum lebt dieser Mythos bis heute?
2: Das ist tatsächlich eine gute Frage und die habe ich mir auch die ganze Zeit gestellt, als ich das Buch geschrieben habe. Ich denke, das sind auch wieder mehrere Faktoren. Also zum einen ist es so, dass das so das erste Massenmedienereignis war. Das heißt, nachdem bekannt wurde, dass die Titanic untergegangen ist, hat sich das wirklich weltweit verbreitet. Es waren sehr berühmte Menschen an Bord, heute würde man sagen viele Influencer. Das heißt, da hat man natürlich schon Anteil genommen. Dann die Tragik als solches, dass sie eben untergegangen ist, dass so viele Menschen gestorben sind. Es gab aber eben auch genügend Überlebende, die sozusagen über diese Katastrophe berichten konnten. Das heißt, das hat das Ganze auch schon mal sehr lebendig gestaltet. Und dann kommt sicherlich dazu die Entdeckung 1985. Das war einfach eine Sensation, dass die Titanic wirklich gefunden wurde. Es kamen dann die ersten Bilder wieder in die Medien. Und dann glaube ich aber auch, dass sicherlich auch der Film von James Cameron über die Titanic dazu beigetragen hat. Denn das war ja lange Zeit der weltweit erfolgreichste Film. Den haben ja wirklich, weiß ich, wie viele Millionen Menschen gesehen. Und der ist ja auch wirklich ein toller Film. Und ich glaube, das alles zusammen, diese menschlichen Schicksale, die Entdeckung und dann eben dieser Film, macht die Titanic so unfassbar bekannt und beliebt.
0: Ja, du hast ja für dein Buch wirklich viel recherchiert. Welcher Fakt über die Titanic hat dich persönlich bei der Recherche am meisten fasziniert?
2: Ah, da gab es einige. Also ich finde es also unglaublich spannend, wie die Titanic gebaut wurde, was da für eine Technik dahinter steckte. Ich finde die menschlichen Schicksale sehr, sehr spannend. Zum Beispiel, also nur ein Beispiel, was ich unglaublich toll finde, und zwar gab es da eine Krankenschwester an Bord, und zwar die Violet Jessop. Und die ist bei 3 Schiffsunglücken an Bord gewesen. Also das erste war die Olympic, das war ja ein Schwesterschiff von der Titanic, da war sie schon an Bord, die hatte einen Zusammenstoß, sie ist nicht gesunken, aber da war sie schon an Bord, dann war sie auf der Titanic, hat diesen Untergang überlebt und später ging sie auf das nächste Schwesterschiff von der Titanic, nämlich die Britannic, und da ist sie auch wieder untergegangen und hat nur knapp überlebt. Also unglaublich, was diese Frau da erlebt hat, und man kann sagen, sie war entweder die glücklichste Frau der Welt, weil sie es dreimal überlebt hat, oder die mit dem meisten Pech, weil sie dreimal bei so einem Schiffsuntergang dabei war. Und das sind diese menschlichen Geschichten, die da drin stecken, und die machen das Ganze für mich und für viele andere eben so spannend.
0: Ich habe auch gelesen in deinem Buch, dass auch jemand aus Bremerhaven mit an Bord war.
2: Ja, genau, ein Heizer, der dort einer von vielen war. Ich glaube, es gab rund so 159 Heizer, und das war der Heizer Franz Wilhelm Kasper. Und das war einer von denen, die eben wirklich einen sehr, sehr anstrengenden Job hatten, denn die mussten dafür sorgen, dass die Kohle in die großen Kessel geworfen wurde. Und auch hier ist es super spannend. Wir wissen, dass die Titanic ungefähr 6000 Tonnen Kohle an Bord hatte und pro Tag ungefähr 600 Tonnen brauchte, was wiederum heißt, dass für jeden Meter, und das muss man sich mal vorstellen, also für jeden Meter, den die Titanic gefahren ist, brauchte sie 1,5 Kilogramm Kohle. Das ist schon irgendwie Wahnsinn.
0: Absolut. Eben hat ja Flo den berühmten Film schon angesprochen mit Leonardo DiCaprio und Kate Winslet. Ein riesen Kinoerfolg über die Tragödie der Titanic. 11 Oscars hat der Film gewonnen, unter anderem auch für den besten Song. Und das ist natürlich dieser hier, My Heart Will Go On von Celine Dion. Und gleich geht's auch weiter mit Dr. Flo auf Bremen 4 und mit spannenden Fakten über die Titanic.

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1: Es war im April 1912, da ist die Titanic in Southampton in Südengland aufgebrochen. Zu ihrer allerersten Reise. Es gab noch kurze Zwischenstopps in Cherbourg in Frankreich und in Queenstown in Irland. Und auf der Fahrt nach New York ist sie dann gesunken. Flo, stimmt es eigentlich, dass die Titanic gar nicht klassisch getauft wurde?
2: Ja, tatsächlich ist es so. Nicht jedes Schiff wurde tatsächlich getauft, wie wir das heute noch kennen, dass man eine Flasche Sekt am Schiffsrumpf zerschlagen hat. Bei der White Star Line, die Titanic hat bauen lassen, gab es eher eine Taufe, also eine Zeremonie. Und da wurde eben keine Sektflasche oder so für verwendet.
1: War vielleicht ein schlechtes Omen, denn wir wissen ja, was kurz danach passiert ist. Unterwasserarchäologe Florian Huber erzählt uns gleich noch was zum unglaublichen Luxus auf dem Schiff und auch zum Wrack, das seit über 100 Jahren in der Tiefsee liegt. Gleich hier bei mir, Malte Jansen. Moin.

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0: Fast 270 Meter lang, hochmodern, top ausgestattet. Also die Titanic war damals wirklich das luxuriöseste Schiff der Welt. Ein Palast auf hoher See. Mein Gast Florian Huber ist nicht nur Unterwasserarchäologe und Taucher, sondern auch Titanic-Experte. Flo, was für Beispiele gibt es denn für diesen Luxus an Bord?
2: Ja, also zum Beispiel gab es ja drei Klassen. Es gab die dritte Klasse, die zweite und die erste. Und das Essen war tatsächlich für alle drei Klassen sehr, sehr gut. Also selbst in der dritten Klasse war das Essen weitaus luxuriöser und besser, wie das die Menschen von zu Hause gewöhnt waren. Aber gerade in der ersten Klasse war es natürlich mega luxuriös. Es gab ganz viele Gänge, also teilweise 12 Gänge, das Beste vom Besten am Essen. Die Ausstattung war extrem edel. Es gab eine Raucherlounge, es gab eine Bibliothek, man konnte sich die Zeit vertreiben in irgendwelchen, Fitnessstudios. Es gab sogar schon einen Pool an Bord. Es gab Gymnastikraum. Also für die damalige Zeit war das einfach unglaublich toll ausstaffiert. Und du hast es ja schon gesagt, es war also wirklich fast wie ein Palast auf hoher See.
0: Was hat denn damals eine Überfahrt von Europa nach Amerika auf der Titanic gekostet?
2: Ja, auch das ist natürlich unterschiedlich, so wie heute eigentlich auf unseren Kreuzfahrtschiffen auch noch, je nachdem, ob du eine Innenkabine oder eine Außenkabine nimmst. Und damals, ob du natürlich in der dritten oder in der ersten Klasse reist, das war unterschiedlich. Einer der teuersten Überfahrten kostete, glaube ich, 75.000 Euro. Das war eine super luxuriöse Kabine in der ersten Klasse und das waren also 75.000 Euro. Das ist also für eine kurze Überfahrt von einmal Europa nach Amerika schon extrem teuer. Da kann man sich vorstellen, was da auch an Geld zusammenkam.
0: Allerdings, es waren ja nicht nur Menschen an Bord. Was hatte die Titanic denn so an Fracht geladen? Da waren auch ein paar spannende Dinge dabei, glaube ich.
2: Ja, das stimmt. Die Titanic hieß ja RMS, also das steht für Royal Mail Ship. Das heißt, die Titanic war auch eine Art Postschiff und sie hatte also, ich glaube, 7 Millionen Briefe mit an Bord, was ich total spannend finde. Und natürlich hatte sie noch Ladung dabei, die nach Amerika sollte. Natürlich das ganze Essen, man muss sich auch mal vorstellen, wenn da tausende von Menschen an Bord sind, so wie heute auch noch, dann braucht man natürlich da extrem viel zu essen, um die Leute bei Laune zu halten. Nicht nur die Passagiere, sondern natürlich auch die Crew. Es war zum Beispiel auch noch ein Auto an Bord, ein zerlegtes Auto, was sich ein reicher Mensch in Europa gekauft hat, ein Renault. Das Auto sollte in Kisten verpackt dann eben nach Amerika kommen, das übrigens heute dann auch noch in dem Wrack wahrscheinlich zu finden wäre.
0: Spannend, weil es ja damals auch noch gar nicht so viele Autos auf der Welt gab wie heute. Die Suche nach dem Wrack der Titanic war zuerst übrigens Teil einer Geheimoperation. Was das für eine geheimnisvolle Geschichte ist und ob man das Wrack der Titanic auch heben könnte, das erzählt uns Florian gleich hier in Zebra 4 auf Bremen 4.

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0: Übrigens, der Heizer aus Bremerhaven, über den wir vorhin gesprochen haben, hat den Untergang der Titanic überlebt. 1985 wurde dann das Wrack der Titanic gefunden vom Unterwasserforscher Robert Ballett. Die Nachricht von dem Fund, die ging damals sofort um die Welt. Das war richtig spektakulär. Man hatte das wohl berühmteste Wrack der Welt gefunden. Die Entdeckung hat aber auch was mit einer Geheimoperation zu tun. Flo Huber, Titanic-Experte, was hat es mit dieser Geheimoperation auf sich?
2: Ja, genau. Also Robert Ballett, der sollte eigentlich nach zwei verschollenen U-Booten der Armee, der US-Armee suchen. Und er hatte eben die Technik, das Know-how, also er konnte mit Sonar den Meeresboden abtasten. Und der Deal war ganz einfach, er soll erstmal nach diesen beiden U-Booten suchen und dann bekommt er die übrige Zeit noch, um nach seiner Titanic zu suchen. Und tatsächlich ist es ihm gelungen, beide U-Boote zu lokalisieren und die verbleibende Zeit konnte er dann nutzen, nach der Titanic zu suchen. Und tatsächlich irgendwie so kurz vor knapp, dem sie eigentlich fast schon wieder zurückfahren wollten, hat er tatsächlich die Titanic gefunden. Und wie du schon sagst, das war also dann die Sensation, die um die Welt ging.
0: Ja, seitdem gab es ja viele Tauchgänge zum Wrack mit kleinen bemannten U-Booten oder mit ferngesteuerten Robotern. Was hat das Wrack der Titanic vom Untergang erzählt? Also was wissen wir über den Untergang, seitdem das Wrack untersucht wird?
2: Ja, also zunächst mal ist es natürlich einfach spannend, dass die U-Boote oder die Roboter einfach Bilder liefern und wir jetzt wirklich die Titanic sehen, wie sie da unten liegt. Wir sehen auch, dass sie zerbrochen ist. Ein Fakt, der von Zeitzeugen auch beschrieben wurde, dass sich das Heck nochmal aufgerichtet hat und dann zerbrochen ist und dann in zwei Teilen untergegangen ist. Das konnte man also dadurch jetzt auch eindeutig belegen, weil eben zwei große zerbrochene Teile dort unten liegen. Wir sehen jetzt die ganzen Artefakte, die dort unten liegen. Also es ist natürlich einfach fantastisch, mit dieser Technik, die wir jetzt haben, da runter zu gehen und wirklich gestochen scharfe Bilder mit nach oben zu bringen. Mittlerweile konnte ja auch ein komplettes 3D-Modell der Titanic erstellt werden, in dem die Wissenschaftler da wirklich Hunderttausende von Fotos gemacht haben, die dann am Rechner eben zum 3D-Modell zusammengebaut werden, sodass wir jetzt quasi einen digitalen Zwilling von dem Titanic-Wrack haben.
0: Ist denn am Wrack schon alles abgesucht oder gibt es immer noch was Neues zu entdecken?
2: Ja, also da gibt es auf alle Fälle noch Neues zu entdecken. Allein die Umfeldsuche, die ist ja schon sehr aufwendig, weil diverse Artefakte natürlich auch noch weit verstreut um die Titanic liegen könnten. Könnte natürlich auch noch weiter in die Titanic reintauchen, in die einzelnen Kabinen, in die einzelnen Räumlichkeiten damals. Aber es ist eben sehr, sehr aufwendig. Aber rein theoretisch hätte man jetzt genügend Zeit und Geld, könnte da sicherlich noch Monate, wenn nicht Jahre an dem Wrack geforscht werden.
0: Das Wrack der Titanic liegt in 3800 Metern Tiefe. Könnte man das auch heben?
2: Nicht wirklich. Das wurde immer wieder mal angedacht. Das Problem ist einfach, dass es ja schon zerfallen ist und der Zustand nicht mehr sehr stabil sein dürfte. Das heißt, wahrscheinlich würde man mehr kaputt machen. Und zum anderen ist es einfach unfassbar aufwendig, teuer. Und würde man wirklich die Titanic bergen, dann müsste man sie danach ja auch konservieren. Denn der ganze Stahl, der würde an Land einfach weiter rosten und dann irgendwann relativ schnell zerfallen. Und das ist einfach unfassbar aufwendig. Und dann kommt noch dazu, bei diesem Wrack sind ja auch Menschen ums Leben gekommen und teilweise leben die Nachfahren ja dieser Opfer heute noch und die finden das natürlich nicht so schön. Würde man diesen vermeintlichen Friedhof da unten dann stören und nach oben bringen und von daher hat man sich entschieden, das Wrack unten zu lassen. Zu Forschungszwecken dürfen Artefakte geborgen werden, aber ansonsten muss man auch immer wissen, dass es ja auch ein Friedhof ist, den es zu respektieren gilt.
0: Ja, und das seit 114 Jahren, denn so lange liegt die Titanic jetzt auf dem Meeresgrund und ihr Schicksal wird die Menschen auch noch in den nächsten 114 Jahren faszinieren, davon bin ich fest überzeugt. Unterwasserarchäologe Florian Huber hat ein Was-ist-was-Buch über die Titanic geschrieben und hat uns heute mitgenommen in die Tiefe und in die Geschichte des vielleicht berühmtesten Schiffs der Welt. Flo, danke dafür.
2: Ja, sehr gerne.
0: Cool, dann bis zum nächsten Mal.
2: Ja, bis bald. Ciao.

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1: Heute sprechen wir über das vielleicht berühmteste Schiff der Welt und tauchen dabei auch ab in die Tiefsee, wo dieses Schiff seit seinem Untergang vor über 100 Jahren als Wrack liegt. Es geht um die Titanic. Gesunken vor langer Zeit und trotzdem fasziniert sie uns bis heute. Was diesen Mythos ausmacht, warum sie untergegangen ist und was uns das Wrack heute noch zum Untergang erzählen kann, das hören wir gleich vom Unterwasserarchäologen Florian Huber. Er nimmt uns mit in die Geschichte der Titanic. Ich freue mich drauf. 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
1: Es war im April 1912, da ist die Titanic in Southampton in Südengland aufgebrochen. Zu ihrer allerersten Reise. Es gab noch kurze Zwischenstopps in Cherbourg in Frankreich und in Queenstown in Irland. Und auf der Fahrt nach New York ist sie dann gesunken. Flo, stimmt es eigentlich, dass die Titanic gar nicht klassisch getauft wurde?
2: Ja, tatsächlich ist es so. Nicht jedes Schiff wurde tatsächlich getauft, wie wir das heute noch kennen, dass man eine Flasche Sekt am Schiffsrumpf zerschlagen hat. Bei der White Star Line, die Titanic hat bauen lassen, gab es eher eine Taufe, also eine Zeremonie. Und da wurde eben keine Sektflasche oder so für verwendet.
1: War vielleicht ein schlechtes Omen, denn wir wissen ja, was kurz danach passiert ist. Unterwasserarchäologe Florian Huber erzählt uns gleich noch was zum unglaublichen Luxus auf dem Schiff und auch zum Wrack, das seit über 100 Jahren in der Tiefsee liegt. Gleich hier bei mir, Malte Jansen. Moin.

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0: Fast 270 Meter lang, hochmodern, top ausgestattet. Also die Titanic war damals wirklich das luxuriöseste Schiff der Welt. Ein Palast auf hoher See. Mein Gast Florian Huber ist nicht nur Unterwasserarchäologe und Taucher, sondern auch Titanic-Experte. Flo, was für Beispiele gibt es denn für diesen Luxus an Bord?
2: Ja, also zum Beispiel gab es ja drei Klassen. Es gab die dritte Klasse, die zweite und die erste. Und das Essen war tatsächlich für alle drei Klassen sehr, sehr gut. Also selbst in der dritten Klasse war das Essen weitaus luxuriöser und besser, wie das die Menschen von zu Hause gewöhnt waren. Aber gerade in der ersten Klasse war es natürlich mega luxuriös. Es gab ganz viele Gänge, also teilweise 12 Gänge, das Beste vom Besten am Essen. Die Ausstattung war extrem edel. Es gab eine Raucherlounge, es gab eine Bibliothek, man konnte sich die Zeit vertreiben in irgendwelchen, Fitnessstudios. Es gab sogar schon einen Pool an Bord. Es gab Gymnastikraum. Also für die damalige Zeit war das einfach unglaublich toll ausstaffiert. Und du hast es ja schon gesagt, es war also wirklich fast wie ein Palast auf hoher See.
0: Was hat denn damals eine Überfahrt von Europa nach Amerika auf der Titanic gekostet?
2: Ja, auch das ist natürlich unterschiedlich, so wie heute eigentlich auf unseren Kreuzfahrtschiffen auch noch, je nachdem, ob du eine Innenkabine oder eine Außenkabine nimmst. Und damals, ob du natürlich in der dritten oder in der ersten Klasse reist, das war unterschiedlich. Einer der teuersten Überfahrten kostete, glaube ich, 75.000 Euro. Das war eine super luxuriöse Kabine in der ersten Klasse und das waren also 75.000 Euro. Das ist also für eine kurze Überfahrt von einmal Europa nach Amerika schon extrem teuer. Da kann man sich vorstellen, was da auch an Geld zusammenkam.
0: Allerdings, es waren ja nicht nur Menschen an Bord. Was hatte die Titanic denn so an Fracht geladen? Da waren auch ein paar spannende Dinge dabei, glaube ich.
2: Ja, das stimmt. Die Titanic hieß ja RMS, also das steht für Royal Mail Ship. Das heißt, die Titanic war auch eine Art Postschiff und sie hatte also, ich glaube, 7 Millionen Briefe mit an Bord, was ich total spannend finde. Und natürlich hatte sie noch Ladung dabei, die nach Amerika sollte. Natürlich das ganze Essen, man muss sich auch mal vorstellen, wenn da tausende von Menschen an Bord sind, so wie heute auch noch, dann braucht man natürlich da extrem viel zu essen, um die Leute bei Laune zu halten. Nicht nur die Passagiere, sondern natürlich auch die Crew. Es war zum Beispiel auch noch ein Auto an Bord, ein zerlegtes Auto, was sich ein reicher Mensch in Europa gekauft hat, ein Renault. Das Auto sollte in Kisten verpackt dann eben nach Amerika kommen, das übrigens heute dann auch noch in dem Wrack wahrscheinlich zu finden wäre.
0: Spannend, weil es ja damals auch noch gar nicht so viele Autos auf der Welt gab wie heute. Die Suche nach dem Wrack der Titanic war zuerst übrigens Teil einer Geheimoperation. Was das für eine geheimnisvolle Geschichte ist und ob man das Wrack der Titanic auch heben könnte, das erzählt uns Florian gleich hier in Zebra 4 auf Bremen 4.

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0: Übrigens, der Heizer aus Bremerhaven, über den wir vorhin gesprochen haben, hat den Untergang der Titanic überlebt. 1985 wurde dann das Wrack der Titanic gefunden vom Unterwasserforscher Robert Ballett. Die Nachricht von dem Fund, die ging damals sofort um die Welt. Das war richtig spektakulär. Man hatte das wohl berühmteste Wrack der Welt gefunden. Die Entdeckung hat aber auch was mit einer Geheimoperation zu tun. Flo Huber, Titanic-Experte, was hat es mit dieser Geheimoperation auf sich?
2: Ja, genau. Also Robert Ballett, der sollte eigentlich nach zwei verschollenen U-Booten der Armee, der US-Armee suchen. Und er hatte eben die Technik, das Know-how, also er konnte mit Sonar den Meeresboden abtasten. Und der Deal war ganz einfach, er soll erstmal nach diesen beiden U-Booten suchen und dann bekommt er die übrige Zeit noch, um nach seiner Titanic zu suchen. Und tatsächlich ist es ihm gelungen, beide U-Boote zu lokalisieren und die verbleibende Zeit konnte er dann nutzen, nach der Titanic zu suchen. Und tatsächlich irgendwie so kurz vor knapp, dem sie eigentlich fast schon wieder zurückfahren wollten, hat er tatsächlich die Titanic gefunden. Und wie du schon sagst, das war also dann die Sensation, die um die Welt ging.
0: Ja, seitdem gab es ja viele Tauchgänge zum Wrack mit kleinen bemannten U-Booten oder mit ferngesteuerten Robotern. Was hat das Wrack der Titanic vom Untergang erzählt? Also was wissen wir über den Untergang, seitdem das Wrack untersucht wird?
2: Ja, also zunächst mal ist es natürlich einfach spannend, dass die U-Boote oder die Roboter einfach Bilder liefern und wir jetzt wirklich die Titanic sehen, wie sie da unten liegt. Wir sehen auch, dass sie zerbrochen ist. Ein Fakt, der von Zeitzeugen auch beschrieben wurde, dass sich das Heck nochmal aufgerichtet hat und dann zerbrochen ist und dann in zwei Teilen untergegangen ist. Das konnte man also dadurch jetzt auch eindeutig belegen, weil eben zwei große zerbrochene Teile dort unten liegen. Wir sehen jetzt die ganzen Artefakte, die dort unten liegen. Also es ist natürlich einfach fantastisch, mit dieser Technik, die wir jetzt haben, da runterzugehen und wirklich gestochen scharfe Bilder mit nach oben zu bringen. Mittlerweile konnte ja auch ein komplettes 3D-Modell der Titanic erstellt werden, in dem die Wissenschaftler da wirklich Hunderttausende von Fotos gemacht haben, die dann am Rechner eben zum 3D-Modell zusammengebaut werden, sodass wir jetzt quasi einen digitalen Zwilling von dem Titanic-Wrack haben.
0: Ist denn am Wrack schon alles abgesucht oder gibt es immer noch was Neues zu entdecken?
2: Ja, also da gibt es auf alle Fälle noch Neues zu entdecken. Allein die Umfeldsuche, die ist ja schon sehr aufwendig, weil diverse Artefakte natürlich auch noch weit verstreut um die Titanic liegen könnten. Könnte natürlich auch noch weiter in die Titanic reintauchen, in die einzelnen Kabinen, in die einzelnen Räumlichkeiten damals. Aber es ist eben sehr, sehr aufwendig. Aber rein theoretisch hätte man jetzt genügend Zeit und Geld, könnte da sicherlich noch Monate, wenn nicht Jahre an dem Wrack geforscht werden.
0: Das Wrack der Titanic liegt in 3800 Metern Tiefe. Könnte man das auch heben?
2: Nicht wirklich. Das wurde immer wieder mal angedacht. Das Problem ist einfach, dass es ja schon zerfallen ist und der Zustand nicht mehr sehr stabil sein dürfte. Das heißt, wahrscheinlich würde man mehr kaputt machen. Und zum anderen ist es einfach unfassbar aufwendig, teuer. Und würde man wirklich die Titanic bergen, dann müsste man sie danach ja auch konservieren. Denn der ganze Stahl, der würde an Land einfach weiter rosten und dann irgendwann relativ schnell zerfallen. Und das ist einfach unfassbar aufwendig. Und dann kommt noch dazu, bei diesem Wrack sind ja auch Menschen ums Leben gekommen und teilweise leben die Nachfahren ja dieser Opfer heute noch und die finden das natürlich nicht so schön. Würde man diesen vermeintlichen Friedhof da unten dann stören und nach oben bringen und von daher hat man sich entschieden, das Wrack unten zu lassen. Zu Forschungszwecken dürfen Artefakte geborgen werden, aber ansonsten muss man auch immer wissen, dass es ja auch ein Friedhof ist, den es zu respektieren gilt.
0: Ja, und das seit 114 Jahren, denn so lange liegt die Titanic jetzt auf dem Meeresgrund und ihr Schicksal wird die Menschen auch noch in den nächsten 114 Jahren faszinieren, davon bin ich fest überzeugt. Unterwasserarchäologe Florian Huber hat ein Was-ist-was-Buch über die Titanic geschrieben und hat uns heute mitgenommen in die Tiefe und in die Geschichte des vielleicht berühmtesten Schiffs der Welt. Flo, danke dafür.
2: Ja, sehr gerne.
0: Cool, dann bis zum nächsten Mal.
2: Ja, bis bald. Ciao.

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1: Heute sprechen wir über das vielleicht berühmteste Schiff der Welt und tauchen dabei auch ab in die Tiefsee, wo dieses Schiff seit seinem Untergang vor über 100 Jahren als Wrack liegt. Es geht um die Titanic. Gesunken vor langer Zeit und trotzdem fasziniert sie uns bis heute. Was diesen Mythos ausmacht, warum sie untergegangen ist und was uns das Wrack heute noch zum Untergang erzählen kann, das hören wir gleich vom Unterwasserarchäologen Florian Huber. Er nimmt uns mit in die Geschichte der Titanic. Ich freue mich drauf.

0: Hier ist Bremen 4 und wir machen jetzt mal kurz eine Zeitreise ins Jahr 1912. Die Nacht vom 14. auf den 15. April. Es ist stockdunkel. Die Titanic ist auf dem Weg von Europa nach New York, stößt mit einem Eisberg zusammen und sinkt. Ungefähr 1500 Menschen sterben im eiskalten Nordatlantik. Jemand, der ganz viel über die Titanic weiß, ist der Unterwasserarchäologe und Forschungstaucher Dr. Florian Huber. Moin Flo.
1: Moin, grüß dich, hallo.
0: Florian, die Titanic war damals ein ganz modernes Passagierschiff, das größte seiner Zeit. Sie war auf ihrer allerersten Fahrt. Wie konnte es zu dem Untergang kommen?
1: Ja, das ist tatsächlich eine gute Frage, weil man ja eigentlich immer dachte, dass so ein großes, modernes Schiff gar nicht untergehen kann. Aber vermutlich kamen bei der Titanic mehrere Sachen ins Spiel. Also zum einen bestand da der Druck, relativ schnell und zügig zu fahren, denn man wollte vielleicht gleich noch mal ein bisschen früher da sein, wie eigentlich geplant. Gleichzeitig wussten eigentlich alle Verantwortlichen, dass sie durch ein Gebiet fahren, wo es durchaus Eisberge geben kann. Und dann war es tatsächlich so, dass der Ausguck tatsächlich keine Ferngläser zur Verfügung hatte, weil der Offizier, der den Schlüssel zum Schrank hatte, einen Hafen vorher abgestiegen ist. Das muss man sich also mal vorstellen. Das heißt, der Ausguck war dann da oben und hatte keine Ferngläser. Dann fuhr das Schiff eben vielleicht einen Ticken zu schnell und ja, dann kam so alles zusammen.
0: Die ist ja dann mit dem Eisberg zusammengestoßen. So ein Eisberg ist ja ziemlich hell, also der ist ja fast weiß, strahlend weiß. Da könnte man denken, den kann man doch auch in der Nacht ganz gut sehen, von weitem schon.
1: Ja, eigentlich schon, aber offensichtlich ist es so, dass gerade weil es so ruhig war, sich keine Wellen an dem Eisberg gebrochen haben. Also wäre ein bisschen mehr Wellengang gewesen, dann hätte man da einfach ja noch mehr erkennen können, weil die Wellen sich am Eisberg gebrochen hätten. Und ja, es ging dann trotzdem einfach so schnell. Sie haben ihn ja noch gesehen, aber es war einfach keine Zeit mehr auszuweichen, beziehungsweise man ist ausgewichen, aber trotzdem hat der Eisberg ja dann die Titanic, wie wir wissen, so touchiert, dass es zu diesem Unglück gekommen ist.
0: Was ist denn mit dem Mythos, dass die Titanic eigentlich unsinkbar war?
1: Ja, also der Mythos, der stammt gar nicht von der Titanic selbst, sondern das war damals ein Fachblatt für Schiffe, das das geschrieben hat. Also niemand von der Titanic, niemand von der Reederei hat gesagt, wir sind unsinkbar, sondern das war ein Fachblatt, die einfach sagten, bei der Bauweise muss die Titanic eigentlich unsinkbar sein. Und das hat sich dann einfach so selbst irgendwie weiter verbreitet, dass man eben ja seither immer von der unsinkbaren Titanic spricht. Aber wie man gesehen hat, war sie eben nicht unsinkbar. Wie auch heute noch nicht jedes Schiff unsinkbar wäre. Also zu glauben, dass man ein Schiff bauen kann, was überhaupt nicht untergeht, das halte ich also für deutlich übertrieben.
0: Es waren ja noch mehr Schiffe zu der Zeit des Untergangs im Nordatlantik unterwegs. Die sind auch zu Hilfe gekommen, aber als die ankamen, war die Titanic schon untergegangen. Immerhin konnten noch 700 Leute gerettet werden. Hätte man denn auch noch mehr Menschen retten können?
1: Ja, also nach allem, was man heute weiß, hätte man das durchaus machen können. Es waren zu wenig Rettungsboote an Bord. Damals waren das ausreichend, also nach den Vorgaben hatten sie genügend. Man ging einfach davon aus, dass es eben nicht zum Unglück kommt. Es war aber offensichtlich auch so, dass natürlich dann auch irgendwann Panik ausbrach. Die Mannschaft war gar nicht wirklich geschult darin, die Rettungsboote ins Wasser zu führen. Das heißt, da gab es Verzögerungen. Dann waren viele Rettungsboote gar nicht komplett besetzt. Das heißt, da sind die ersten Schiffe oder die ersten Boote weggefahren und da waren einfach viel zu wenig Menschen an Bord. Und dementsprechend hätte man also wirklich das Ganze ja geschulter ablaufen lassen können, hätte man jedes Rettungsboot komplett besetzt, hätte man mit Sicherheit noch mehr Menschen retten können. Ja.
0: Das ist so tragisch. Florian Huber hat übrigens ein Titanic-Buch geschrieben und hat dafür viel recherchiert. Und welche Titanic-Fakten ihn persönlich bei der Recherche am meisten fasziniert haben, das erzählt uns Florian gleich hier in Zebra 4 auf Bremen 4. 10:17 Uhr ist es.

0: Gracie Abrams auf Bremen 4. 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
0: Wenn man ein Bild von einem Schiff mit 4 Schornsteinen sieht, das im Meer versinkt, Bug voran und das Heck hoch im Himmel, dann weiß man sofort, das ist die Titanic. Eigentlich hatte sie ja nur 3 Schornsteine. Der 4. war nur so eine Art Attrappe mit Entlüftung. Der wurde eigentlich nur gebaut, weil man das schick fand, ein Schiff mit 4 Schornsteinen. Unterwasserarchäologe Florian Huber ist heute unser Gast und hat jetzt ein Was-ist-was-Buch über die Titanic geschrieben. Flo, es gab noch andere Schiffsuntergänge, bei denen teilweise noch mehr Menschen gestorben sind. Warum ist der Untergang der Titanic so berühmt? Warum lebt dieser Mythos bis heute?
2: Das ist tatsächlich eine gute Frage und die habe ich mir auch die ganze Zeit gestellt, als ich das Buch geschrieben habe. Ich denke, das sind auch wieder mehrere Faktoren. Also zum einen ist es so, dass das so das erste Massenmedienereignis war. Das heißt, nachdem bekannt wurde, dass die Titanic untergegangen ist, hat sich das wirklich weltweit verbreitet. Es waren sehr berühmte Menschen an Bord. Heute würde man sagen, viele Influencer. Das heißt, da hat man natürlich schon Anteil genommen. Dann die Tragik als solches, dass sie eben untergegangen ist, dass so viele Menschen gestorben sind. Es gab aber eben auch genügend Überlebende, die sozusagen über diese Katastrophe berichten konnten. Das heißt, das hat das Ganze auch schon mal sehr lebendig gestaltet. Und dann kommt sicherlich dazu die Entdeckung 1985. Das war einfach eine Sensation, dass die Titanic wirklich gefunden wurde. Es kamen dann die ersten Bilder wieder in die Medien. Und dann glaube ich aber auch, dass sicherlich auch der Film von James Cameron über die Titanic dazu beigetragen hat. Denn das war ja lange Zeit der weltweit erfolgreichste Film. Den haben ja wirklich, weiß ich, wie viele Millionen Menschen gesehen. Und der ist ja auch wirklich ein toller Film und ich glaube, das alles zusammen, diese menschlichen Schicksale, die Entdeckung und dann eben dieser Film macht die Titanic so unfassbar bekannt und beliebt.
0: Ja, du hast ja für dein Buch wirklich viel recherchiert. Welcher Fakt über die Titanic hat dich persönlich bei der Recherche am meisten fasziniert?
2: Ah, da gab es einige. Also ich finde es also unglaublich spannend, wie die Titanic gebaut wurde, was da für eine Technik dahinter steckte. Ich finde die menschlichen Schicksale sehr, sehr spannend. Zum Beispiel, also nur ein Beispiel, was ich unglaublich toll finde, und zwar gab es da eine Krankenschwester an Bord, und zwar die Violet Jessop. Und die ist bei 3 Schiffsunglücken an Bord gewesen. Also das erste war die Olympic, das war ja ein Schwesterschiff von der Titanic, da war sie schon an Bord. Die hatte einen Zusammenstoß, sie ist nicht gesunken, aber da war sie schon an Bord. Dann war sie auf der Titanic, hat diesen Untergang überlebt und später ging sie auf das nächste Schwesterschiff von der Titanic, nämlich die Britannic. Und da ist sie auch wieder untergegangen und hat nur knapp überlebt. Also unglaublich, was diese Frau da erlebt hat. Und man kann sagen, sie war entweder die glücklichste Frau der Welt, weil sie es dreimal überlebt hat, oder die mit dem meisten Pech, weil sie dreimal bei so einem Schiffsuntergang dabei war. Und das sind diese menschlichen Geschichten, die da drin stecken. Und die machen das Ganze für mich und für viele andere eben so spannend.
0: Ich habe auch gelesen in deinem Buch, dass auch jemand aus Bremerhaven mit an Bord war.
2: Ja, genau, ein Heizer, der dort einer von vielen war. Ich glaube, es gab rund so 159 Heizer und das war der Heizer Franz Wilhelm Kasper. Und das war einer von denen, die eben wirklich einen sehr, sehr anstrengenden Job hatten, denn die mussten dafür sorgen, dass die Kohle in die großen Kessel geworfen wurde. Und auch hier ist es super spannend. Wir wissen, dass die Titanic ungefähr 6000 Tonnen Kohle an Bord hatte und pro Tag ungefähr 600 Tonnen brauchte, was wiederum heißt, dass für jeden Meter, und das muss man sich mal vorstellen, also für jeden Meter, den die Titanic gefahren ist, brauchte sie 1,5 Kilogramm Kohle. Das ist schon irgendwie Wahnsinn.
0: Absolut. Eben hat ja Flo den berühmten Film schon angesprochen mit Leonardo DiCaprio und Kate Winslet. Ein riesen Kinoerfolg über die Tragödie der Titanic. 11 Oscars hat der Film gewonnen, unter anderem auch für den besten Song. Und das ist natürlich dieser hier, My Heart Will Go On von Celine Dion. Und gleich geht's auch weiter mit Dr. Flo auf Bremen 4 und mit spannenden Fakten über die Titanic.

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1: Es war im April 1912, da ist die Titanic in Southampton in Südengland aufgebrochen. Zu ihrer allerersten Reise. Es gab noch kurze Zwischenstopps in Cherbourg in Frankreich und in Queenstown in Irland. Und auf der Fahrt nach New York ist sie dann gesunken. Flo, stimmt es eigentlich, dass die Titanic gar nicht klassisch getauft wurde?
2: Ja, tatsächlich ist es so. Nicht jedes Schiff wurde tatsächlich getauft, wie wir das heute noch kennen, dass man eine Flasche Sekt am Schiffsrumpf zerschlagen hat. Bei der White Star Line, die Titanic hat bauen lassen, gab es eher eine Taufe, also eine Zeremonie. Und da wurde eben keine Sektflasche oder so für verwendet.
1: War vielleicht ein schlechtes Omen, denn wir wissen ja, was kurz danach passiert ist. Unterwasserarchäologe Florian Huber erzählt uns gleich noch was zum unglaublichen Luxus auf dem Schiff und auch zum Wrack, das seit über 100 Jahren in der Tiefsee liegt. Gleich hier bei mir, Malte Jansen. Moin.

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1: Fast 270 Meter lang, hochmodern, top ausgestattet. Also die Titanic war damals wirklich das luxuriöseste Schiff der Welt. Ein Palast auf hoher See. Mein Gast Florian Huber ist nicht nur Unterwasserarchäologe und Taucher, sondern auch Titanic-Experte. Flo, was für Beispiele gibt es denn für diesen Luxus an Bord?
3: Ja, also zum Beispiel gab es ja drei Klassen. Es gab die dritte Klasse, die zweite und die erste. Und das Essen war tatsächlich für alle drei Klassen sehr, sehr gut. Also selbst in der dritten Klasse war das Essen weitaus luxuriöser und besser, wie das die Menschen von zu Hause gewöhnt waren. Aber gerade in der ersten Klasse war es natürlich mega luxuriös. Es gab ganz viele Gänge, also teilweise 12 Gänge, das Beste vom Besten am Essen. Die Ausstattung war extrem edel. Es gab eine Raucherlounge, es gab eine Bibliothek. Man konnte sich die Zeit vertreiben in irgendwelchen, Fitnessstudios. Es gab sogar schon einen Pool an Bord. Es gab Gymnastikraum. Also für die damalige Zeit war das einfach unglaublich toll ausstaffiert. Und du hast es ja schon gesagt, es war also wirklich fast wie ein Palast auf hoher See.
1: Was hat denn damals eine Überfahrt von Europa nach Amerika auf der Titanic gekostet?
3: Ja, auch das ist natürlich unterschiedlich, so wie heute eigentlich auf unseren Kreuzfahrtschiffen auch noch, je nachdem, ob du eine Innenkabine oder eine Außenkabine nimmst. Und damals, ob du natürlich in der dritten oder in der ersten Klasse reist, das war unterschiedlich. Einer der teuersten Überfahrten kostete, glaube ich, 75.000 Euro. Das war eine super luxuriöse Kabine in der ersten Klasse und das waren also 75.000 Euro. Das ist also für eine kurze Überfahrt von einmal Europa nach Amerika schon extrem teuer. Da kann man sich vorstellen, was da auch an Geld zusammenkam.
1: Allerdings, es waren ja nicht nur Menschen an Bord. Was hatte die Titanic denn so an Fracht geladen? Da waren auch ein paar spannende Dinge dabei, glaube ich.
3: Ja, das stimmt. Die Titanic hieß ja RMS, also das steht für Royal Mail Ship. Das heißt, die Titanic war auch eine Art Postschiff und sie hatte also, ich glaube, 7 Millionen Briefe mit an Bord, was ich total spannend finde. Und natürlich hatte sie noch Ladung dabei, die nach Amerika sollte. Natürlich das ganze Essen, man muss sich auch mal vorstellen, wenn da tausende von Menschen an Bord sind, so wie heute auch noch, dann braucht man natürlich da extrem viel zu essen, um die Leute bei Laune zu halten. Nicht nur die Passagiere, sondern natürlich auch die Crew. Es war zum Beispiel auch noch ein Auto an Bord, ein zerlegtes Auto, was sich ein reicher Mensch in Europa gekauft hat, ein Renault. Das Auto sollte in Kisten verpackt dann eben nach Amerika kommen. Das übrigens heute dann auch noch in dem Wrack wahrscheinlich zu finden wäre.
1: Spannend, weil es ja damals auch noch gar nicht so viele Autos auf der Welt gab wie heute. Die Suche nach dem Wrack der Titanic war zuerst übrigens Teil einer Geheimoperation. Was das für eine geheimnisvolle Geschichte ist und ob man das Wrack der Titanic auch heben könnte, das erzählt uns Florian gleich hier in Zebra 4 auf Bremen 4.

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0: Übrigens, der Heizer aus Bremerhaven, über den wir vorhin gesprochen haben, hat den Untergang der Titanic überlebt. 1985 wurde dann das Wrack der Titanic gefunden vom Unterwasserforscher Robert Ballett. Die Nachricht von dem Fund, die ging damals sofort um die Welt. Das war richtig spektakulär. Man hatte das wohl berühmteste Wrack der Welt gefunden. Die Entdeckung hat aber auch was mit einer Geheimoperation zu tun. Flo Huber, Titanic-Experte, was hat es mit dieser Geheimoperation auf sich?
2: Ja, genau. Also Robert Ballett, der sollte eigentlich nach zwei verschollenen U-Booten der Armee, der US-Armee suchen. Und er hatte eben die Technik, das Know-how, also er konnte mit Sonar den Meeresboden abtasten. Und der Deal war ganz einfach, er soll erstmal nach diesen beiden U-Booten suchen und dann bekommt er die übrige Zeit noch, um nach seiner Titanic zu suchen. Und tatsächlich ist es ihm gelungen, beide U-Boote zu lokalisieren und die verbleibende Zeit konnte er dann nutzen, nach der Titanic zu suchen. Und tatsächlich irgendwie so kurz vor knapp, dem sie eigentlich fast schon wieder zurückfahren wollten, hat er tatsächlich die Titanic gefunden. Und wie du schon sagst, das war also dann die Sensation, die um die Welt ging.
0: Ja, seitdem gab es ja viele Tauchgänge zum Wrack mit kleinen bemannten U-Booten oder mit ferngesteuerten Robotern. Was hat das Wrack der Titanic vom Untergang erzählt? Also was wissen wir über den Untergang, seitdem das Wrack untersucht wird?
2: Ja, also zunächst mal ist es natürlich einfach spannend, dass die U-Boote oder die Roboter einfach Bilder liefern und wir jetzt wirklich die Titanic sehen, wie sie da unten liegt. Wir sehen auch, dass sie zerbrochen ist. Ein Fakt, der von Zeitzeugen auch beschrieben wurde, dass sich das Heck nochmal aufgerichtet hat und dann zerbrochen ist und dann in zwei Teilen untergegangen ist. Das konnte man also dadurch jetzt auch eindeutig belegen, weil eben zwei große zerbrochene Teile dort unten liegen. Wir sehen jetzt die ganzen Artefakte, die dort unten liegen. Also es ist natürlich einfach fantastisch, mit dieser Technik, die wir jetzt haben, da runterzugehen und wirklich gestochen scharfe Bilder mit nach oben zu bringen. Mittlerweile konnte ja auch ein komplettes 3D-Modell der Titanic erstellt werden, in dem die Wissenschaftler da wirklich Hunderttausende von Fotos gemacht haben, die dann am Rechner eben zum 3D-Modell zusammengebaut werden, sodass wir jetzt quasi einen digitalen Zwilling von dem Titanic-Wrack haben.
0: Ist denn am Wrack schon alles abgesucht oder gibt es immer noch was Neues zu entdecken?
2: Ja, also da gibt es auf alle Fälle noch Neues zu entdecken. Allein die Umfeldsuche, die ist ja schon sehr aufwendig, weil diverse Artefakte natürlich auch noch weit verstreut um die Titanic liegen könnten. Könnte natürlich auch noch weiter in die Titanic reintauchen, in die einzelnen Kabinen, in die einzelnen Räumlichkeiten damals. Aber es ist eben sehr, sehr aufwendig. Aber rein theoretisch hätte man jetzt genügend Zeit und Geld, könnte da sicherlich noch Monate, wenn nicht Jahre an dem Wrack geforscht werden.
0: Das Wrack der Titanic liegt in 3800 Metern Tiefe. Könnte man das auch heben?
2: Nicht wirklich. Das wurde immer wieder mal angedacht. Das Problem ist einfach, dass es ja schon zerfallen ist und der Zustand nicht mehr sehr stabil sein dürfte. Das heißt, wahrscheinlich würde man mehr kaputt machen. Und zum anderen ist es einfach unfassbar aufwendig, teuer. Und würde man wirklich die Titanic bergen, dann müsste man sie danach ja auch konservieren. Denn der ganze Stahl, der würde an Land einfach weiter rosten und dann irgendwann relativ schnell zerfallen. Und das ist einfach unfassbar aufwendig. Und dann kommt noch dazu, bei diesem Wrack sind ja auch Menschen ums Leben gekommen und teilweise leben die Nachfahren ja dieser Opfer heute noch und die finden das natürlich nicht so schön. Würde man diesen vermeintlichen Friedhof da unten dann stören und nach oben bringen und von daher hat man sich entschieden, das Wrack unten zu lassen. Zu Forschungszwecken dürfen Artefakte geborgen werden, aber ansonsten muss man auch immer wissen, dass es ja auch ein Friedhof ist, den es zu respektieren gilt.
0: Ja, und das seit 114 Jahren, denn so lange liegt die Titanic jetzt auf dem Meeresgrund und ihr Schicksal wird die Menschen auch noch in den nächsten 114 Jahren faszinieren, davon bin ich fest überzeugt. Unterwasserarchäologe Florian Huber hat ein Was-ist-was-Buch über die Titanic geschrieben und hat uns heute mitgenommen in die Tiefe und in die Geschichte des vielleicht berühmtesten Schiffs der Welt. Flo, danke dafür.
2: Ja, sehr gerne.
0: Cool, dann bis zum nächsten Mal.
2: Ja, bis bald. Ciao.

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1: Heute sprechen wir über das vielleicht berühmteste Schiff der Welt und tauchen dabei auch ab in die Tiefsee, wo dieses Schiff seit seinem Untergang vor über 100 Jahren als Wrack liegt. Es geht um die Titanic. Gesunken vor langer Zeit und trotzdem fasziniert sie uns bis heute. Was diesen Mythos ausmacht, warum sie untergegangen ist und was uns das Wrack heute noch zum Untergang erzählen kann, das hören wir gleich vom Unterwasserarchäologen Florian Huber. Er nimmt uns mit in die Geschichte der Titanic. Ich freue mich drauf.

0: Hier ist Bremen 4 und wir machen jetzt mal kurz eine Zeitreise ins Jahr 1912. Die Nacht vom 14. auf den 15. April. Es ist stockdunkel. Die Titanic ist auf dem Weg von Europa nach New York, stößt mit einem Eisberg zusammen und sinkt. Ungefähr 1500 Menschen sterben im eiskalten Nordatlantik. Jemand, der ganz viel über die Titanic weiß, ist der Unterwasserarchäologe und Forschungstaucher Dr. Florian Huber. Moin Flo.
1: Moin, grüß dich, hallo.
0: Florian, die Titanic war damals ein ganz modernes Passagierschiff, das größte seiner Zeit. Sie war auf ihrer allerersten Fahrt. Wie konnte es zu dem Untergang kommen?
1: Ja, das ist tatsächlich eine gute Frage, weil man ja eigentlich immer dachte, dass so ein großes, modernes Schiff gar nicht untergehen kann. Aber vermutlich kamen bei der Titanic mehrere Sachen ins Spiel. Also zum einen bestand da der Druck, relativ schnell und zügig zu fahren, denn man wollte vielleicht gleich noch mal ein bisschen früher da sein, wie eigentlich geplant. Gleichzeitig wussten eigentlich alle Verantwortlichen, dass sie durch ein Gebiet fahren, wo es durchaus Eisberge gehen kann. Und dann war es tatsächlich so, dass der Ausguck tatsächlich keine Ferngläser zur Verfügung hatte, weil der Offizier, der den Schlüssel zum Schrank hatte, einen Hafen vorher abgestiegen ist. Das muss man sich also mal vorstellen. Das heißt, der Ausguck war dann da oben und hatte keine Ferngläser. Dann fuhr das Schiff eben vielleicht einen Ticken zu schnell und ja, dann kam so alles zusammen.
0: Die ist ja dann mit dem Eisberg zusammengestoßen. So ein Eisberg ist ja ziemlich hell, also der ist ja fast weiß, strahlend weiß. Da könnte man denken, den kann man doch auch in der Nacht ganz gut sehen, von weitem schon.
1: Ja, eigentlich schon, aber offensichtlich ist es so, dass gerade weil es so ruhig war, sich keine Wellen an dem Eisberg gebrochen haben. Also wäre ein bisschen mehr Wellengang gewesen, dann hätte man da einfach ja noch mehr erkennen können, weil die Wellen sich am Eisberg gebrochen hätten. Und ja, es ging dann trotzdem einfach so schnell. Sie haben ihn ja noch gesehen, aber es war einfach keine Zeit mehr auszuweichen, beziehungsweise man ist ausgewichen, aber trotzdem hat der Eisberg ja dann die Titanic, wie wir wissen, so touchiert, dass es zu diesem Unglück gekommen ist.
0: Was ist denn mit dem Mythos, dass die Titanic eigentlich unsinkbar war?
1: Ja, also der Mythos, der stammt gar nicht von der Titanic selbst, sondern das war damals ein Fachblatt für Schiffe, das das geschrieben hat. Also niemand von der Titanic, niemand von der Reederei hat gesagt, wir sind unsinkbar, sondern das war ein Fachblatt, die einfach sagten, bei der Bauweise muss die Titanic eigentlich unsinkbar sein. Und das hat sich dann einfach so selbst irgendwie weiter verbreitet, dass man eben ja seither immer von der unsinkbaren Titanic spricht. Aber wie man gesehen hat, war sie eben nicht unsinkbar. Wie auch heute noch nicht jedes Schiff unsinkbar wäre. Also zu glauben, dass man ein Schiff bauen kann, was überhaupt nicht untergeht, das halte ich also für deutlich übertrieben.
0: Es waren ja noch mehr Schiffe zu der Zeit des Untergangs im Nordatlantik unterwegs. Die sind auch zu Hilfe gekommen, aber als die ankamen, war die Titanic schon untergegangen. Immerhin konnten noch 700 Leute gerettet werden. Hätte man denn auch noch mehr Menschen retten können?
1: Ja, also nach allem, was man heute weiß, hätte man das durchaus machen können. Es waren zu wenig Rettungsboote an Bord. Damals waren das ausreichend, also nach den Vorgaben hatten sie genügend. Man ging einfach davon aus, dass es eben nicht zum Unglück kommt. Es war aber offensichtlich auch so, dass natürlich dann auch irgendwann Panik ausbrach. Die Mannschaft war gar nicht wirklich geschult darin, die Rettungsboote ins Wasser zu führen. Das heißt, da gab es Verzögerungen. Dann waren viele Rettungsboote gar nicht komplett besetzt. Das heißt, da sind die ersten Schiffe oder die ersten Boote weggefahren und da waren einfach viel zu wenig Menschen an Bord. Und dementsprechend hätte man also wirklich das Ganze ja geschulter ablaufen lassen können, hätte man jedes Rettungsboot komplett besetzt, hätte man mit Sicherheit noch mehr Menschen retten können. Ja.
0: Das ist so tragisch. Florian Huber hat übrigens ein Titanic-Buch geschrieben und hat dafür viel recherchiert. Und welche Titanic-Fakten ihn persönlich bei der Recherche am meisten fasziniert haben, das erzählt uns Florian gleich hier in Zebra 4 auf Bremen 4. 10:17 Uhr ist es.

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0: Wenn man ein Bild von einem Schiff mit 4 Schornsteinen sieht, das im Meer versinkt, Bug voran und das Heck hoch im Himmel, dann weiß man sofort, das ist die Titanic. Eigentlich hatte sie ja nur 3 Schornsteine. Der 4. war nur so eine Art Attrappe mit Entlüftung. Der wurde eigentlich nur gebaut, weil man das schick fand, ein Schiff mit 4 Schornsteinen. Unterwasserarchäologe Florian Huber ist heute unser Gast und hat jetzt ein Was-ist-was-Buch über die Titanic geschrieben. Flo, es gab noch andere Schiffsuntergänge, bei denen teilweise noch mehr Menschen gestorben sind. Warum ist der Untergang der Titanic so berühmt? Warum lebt dieser Mythos bis heute?
2: Das ist tatsächlich eine gute Frage und die habe ich mir auch die ganze Zeit gestellt, als ich das Buch geschrieben habe. Ich denke, das sind auch wieder mehrere Faktoren. Also zum einen ist es so, dass das so das erste Massenmedienereignis war. Das heißt, nachdem bekannt wurde, dass die Titanic untergegangen ist, hat sich das wirklich weltweit verbreitet. Es waren sehr berühmte Menschen an Bord, heute würde man sagen viele Influencer. Das heißt, da hat man natürlich schon Anteil genommen. Dann die Tragik als solches, dass sie eben untergegangen ist, dass so viele Menschen gestorben sind. Es gab aber eben auch genügend Überlebende, die sozusagen über diese Katastrophe berichten konnten. Das heißt, das hat das Ganze auch schon mal sehr lebendig gestaltet. Und dann kommt sicherlich dazu die Entdeckung 1985. Das war einfach eine Sensation, dass die Titanic wirklich gefunden wurde. Es kamen dann die ersten Bilder wieder in die Medien. Und dann glaube ich aber auch, dass sicherlich auch der Film von James Cameron über die Titanic dazu beigetragen hat. Denn das war ja lange Zeit der weltweit erfolgreichste Film. Den haben ja wirklich, weiß ich, wie viele Millionen Menschen gesehen. Und der ist ja auch wirklich ein toller Film. Und ich glaube, das alles zusammen, diese menschlichen Schicksale, die Entdeckung und dann eben dieser Film, macht die Titanic so unfassbar bekannt und beliebt.
0: Ja, du hast ja für dein Buch wirklich viel recherchiert. Welcher Fakt über die Titanic hat dich persönlich bei der Recherche am meisten fasziniert?
2: Ah, da gab es einige. Also ich finde es also unglaublich spannend, wie die Titanic gebaut wurde, was da für eine Technik dahinter steckte. Ich finde die menschlichen Schicksale sehr, sehr spannend. Zum Beispiel, also nur ein Beispiel, was ich unglaublich toll finde, und zwar gab es da eine Krankenschwester an Bord, und zwar die Violet Jessop. Und die ist bei 3 Schiffsunglücken an Bord gewesen. Also das erste war die Olympic, das war ja ein Schwesterschiff von der Titanic, da war sie schon an Bord. Die hatte einen Zusammenstoß, sie ist nicht gesunken, aber da war sie schon an Bord. Dann war sie auf der Titanic, hat diesen Untergang überlebt und später ging sie auf das nächste Schwesterschiff von der Titanic, nämlich die Britannic, und da ist sie auch wieder untergegangen und hat nur knapp überlebt. Also unglaublich, was diese Frau da erlebt hat. Man kann sagen, sie war entweder die glücklichste Frau der Welt, weil sie es dreimal überlebt hat, oder die mit dem meisten Pech, weil sie dreimal bei so einem Schiffsuntergang dabei war. Und das sind diese menschlichen Geschichten, die da drin stecken, und die machen das Ganze für mich und für viele andere eben so spannend.
0: Ich habe auch gelesen in deinem Buch, dass auch jemand aus Bremerhaven mit an Bord war.
2: Ja, genau, ein Heizer, der dort einer von vielen war. Ich glaube, es gab rund so 159 Heizer, und das war der Heizer Franz Wilhelm Kasper. Und das war einer von denen, die eben wirklich einen sehr, sehr anstrengenden Job hatten, denn die mussten dafür sorgen, dass die Kohle in die großen Kessel geworfen wurde. Und auch hier ist es super spannend. Wir wissen, dass die Titanic ungefähr 6000 Tonnen Kohle an Bord hatte und pro Tag ungefähr 600 Tonnen brauchte, was wiederum heißt, dass für jeden Meter, und das muss man sich mal vorstellen, also für jeden Meter, den die Titanic gefahren ist, brauchte sie 1,5 Kilogramm Kohle. Das ist schon irgendwie Wahnsinn.
0: Absolut. Eben hat ja Flo den berühmten Film schon angesprochen mit Leonardo DiCaprio und Kate Winslet. Ein riesen Kinoerfolg über die Tragödie der Titanic. 11 Oscars hat der Film gewonnen, unter anderem auch für den besten Song. Und das ist natürlich dieser hier, My Heart Will Go On von Celine Dion. Und gleich geht's auch weiter mit Dr. Flo auf Bremen 4 und mit spannenden Fakten über die Titanic.

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1: Es war im April 1912. Da ist die Titanic in Southampton in Südengland aufgebrochen. Zu ihrer allerersten Reise. Es gab noch kurze Zwischenstopps in Cherbourg in Frankreich und in Queenstown in Irland. Und auf der Fahrt nach New York ist sie dann gesunken. Flo, stimmt das eigentlich, dass die Titanic gar nicht klassisch getauft wurde?
2: Ja, tatsächlich ist es so. Nicht jedes Schiff wurde tatsächlich getauft, wie wir das heute noch kennen, dass man eine Flasche Sekt am Schiffsrumpf zerschlagen hat. Bei der White Star Line, die Titanic hat bauen lassen, gab es eher eine Taufe, also eine Zeremonie. Und da wurde eben keine Sektflasche oder so für verwendet.
1: War vielleicht ein schlechtes Omen, denn wir wissen ja, was kurz danach passiert ist. Unterwasserarchäologe Florian Huber erzählt uns gleich noch was zum unglaublichen Luxus auf dem Schiff und auch zum Wrack, das seit über 100 Jahren in der Tiefsee liegt. Gleich hier bei mir, Malte Jansen. Moin.

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0: Fast 270 Meter lang, hochmodern, top ausgestattet. Also die Titanic war damals wirklich das luxuriöseste Schiff der Welt. Ein Palast auf hoher See. Mein Gast Florian Huber ist nicht nur Unterwasserarchäologe und Taucher, sondern auch Titanic-Experte. Flo, was für Beispiele gibt es denn für diesen Luxus an Bord?
2: Ja, also zum Beispiel gab es ja drei Klassen. Es gab die dritte Klasse, die zweite und die erste. Und das Essen war tatsächlich für alle drei Klassen sehr, sehr gut. Also selbst in der dritten Klasse war das Essen weitaus luxuriöser und besser, wie das die Menschen von zu Hause gewöhnt waren. Aber gerade in der ersten Klasse war es natürlich mega luxuriös. Es gab ganz viele Gänge, also teilweise 12 Gänge, das Beste vom Besten am Essen. Die Ausstattung war extrem edel. Es gab eine Raucherlounge, es gab eine Bibliothek, man konnte sich die Zeit vertreiben in irgendwelchen, Fitnessstudios. Es gab sogar schon einen Pool an Bord. Es gab Gymnastikraum. Also für die damalige Zeit war das einfach unglaublich toll ausstaffiert. Und du hast es ja schon gesagt, es war also wirklich fast wie ein Palast auf hoher See.
0: Was hat denn damals eine Überfahrt von Europa nach Amerika auf der Titanic gekostet?
2: Ja, auch das ist natürlich unterschiedlich, so wie heute eigentlich auf unseren Kreuzfahrtschiffen auch noch, je nachdem, ob du eine Innenkabine oder eine Außenkabine nimmst. Und damals, ob du natürlich in der dritten oder in der ersten Klasse reist, das war unterschiedlich. Einer der teuersten Überfahrten kostete, glaube ich, 75.000 Euro. Das war eine super luxuriöse Kabine in der ersten Klasse und das waren also 75.000 Euro. Das ist also für eine kurze Überfahrt von einmal Europa nach Amerika schon extrem teuer. Da kann man sich vorstellen, was da auch an Geld zusammenkam.
0: Allerdings, es waren ja nicht nur Menschen an Bord. Was hatte die Titanic denn so an Fracht geladen? Da waren auch ein paar spannende Dinge dabei, glaube ich.
2: Ja, das stimmt. Die Titanic hieß ja RMS, also das steht für Royal Mail Ship. Das heißt, die Titanic war auch eine Art Postschiff und sie hatte also, ich glaube, 7 Millionen Briefe mit an Bord, was ich total spannend finde. Und natürlich hatte sie noch Ladung dabei, die nach Amerika sollte. Natürlich das ganze Essen, man muss sich ja auch mal vorstellen, wenn da tausende von Menschen an Bord sind, so wie heute auch noch, dann braucht man natürlich da extrem viel zu essen, um die Leute bei Laune zu halten. Nicht nur die Passagiere, sondern natürlich auch die Crew. Es war zum Beispiel auch noch ein Auto an Bord, ein zerlegtes Auto, was sich ein reicher Mensch in Europa gekauft hat, ein Renault. Das Auto sollte in Kisten verpackt dann eben nach Amerika kommen. Das übrigens heute dann auch noch in dem Wrack wahrscheinlich zu finden wäre.
0: Spannend, weil es ja damals auch noch gar nicht so viele Autos auf der Welt gab wie heute. Die Suche nach dem Wrack der Titanic war zuerst übrigens Teil einer Geheimoperation. Was das für eine geheimnisvolle Geschichte ist und ob man das Wrack der Titanic auch heben könnte, das erzählt uns Florian gleich hier in Zebra 4 auf Bremen 4.

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0: Übrigens, der Heizer aus Bremerhaven, über den wir vorhin gesprochen haben, hat den Untergang der Titanic überlebt. 1985 wurde dann das Wrack der Titanic gefunden vom Unterwasserforscher Robert Ballett. Die Nachricht von dem Fund, die ging damals sofort um die Welt. Das war richtig spektakulär. Man hatte das wohl berühmteste Wrack der Welt gefunden. Die Entdeckung hat aber auch was mit einer Geheimoperation zu tun. Flo Huber, Titanic-Experte, was hat es mit dieser Geheimoperation auf sich?
2: Ja, genau. Also Robert Ballett, der sollte eigentlich nach zwei verschollenen U-Booten der Armee, der US-Armee suchen. Und er hatte eben die Technik, das Know-how, also er konnte mit Sonar den Meeresboden abtasten. Und der Deal war ganz einfach, er soll erstmal nach diesen beiden U-Booten suchen und dann bekommt er die übrige Zeit noch, um nach seiner Titanic zu suchen. Und tatsächlich ist es ihm gelungen, beide U-Boote zu lokalisieren und die verbleibende Zeit konnte er dann nutzen, nach der Titanic zu suchen. Und tatsächlich irgendwie so kurz vor knapp, dem sie eigentlich fast schon wieder zurückfahren wollten, hat er tatsächlich die Titanic gefunden. Und wie du schon sagst, das war also dann die Sensation, die um die Welt ging.
0: Ja, seitdem gab es ja viele Tauchgänge zum Wrack mit kleinen bemannten U-Booten oder mit ferngesteuerten Robotern. Was hat das Wrack der Titanic vom Untergang erzählt? Also was wissen wir über den Untergang, seitdem das Wrack untersucht wird?
2: Ja, also zunächst mal ist es natürlich einfach spannend, dass die U-Boote oder die Roboter einfach Bilder liefern und wir jetzt wirklich die Titanic sehen, wie sie da unten liegt. Wir sehen auch, dass sie zerbrochen ist. Ein Fakt, der von Zeitzeugen auch beschrieben wurde, dass sich das Heck nochmal aufgerichtet hat und dann zerbrochen ist und dann in zwei Teilen untergegangen ist. Das konnte man also dadurch jetzt auch eindeutig belegen, weil eben zwei große zerbrochene Teile dort unten liegen. Wir sehen jetzt die ganzen Artefakte, die dort unten liegen. Also es ist natürlich einfach fantastisch, mit dieser Technik, die wir jetzt haben, da runterzugehen und wirklich gestochen scharfe Bilder mit nach oben zu bringen. Mittlerweile konnte ja auch ein komplettes 3D-Modell der Titanic erstellt werden, in dem die Wissenschaftler da wirklich Hunderttausende von Fotos gemacht haben, die dann am Rechner eben zum 3D-Modell zusammengebaut werden, sodass wir jetzt quasi einen digitalen Zwilling von dem Titanic-Wrack haben.
0: Ist denn am Wrack schon alles abgesucht oder gibt es immer noch was Neues zu entdecken?
2: Ja, also da gibt es auf alle Fälle noch Neues zu entdecken. Allein die Umfeldsuche, die ist ja schon sehr aufwendig, weil diverse Artefakte natürlich auch noch weit verstreut um die Titanic liegen könnten. Könnte natürlich auch noch weiter in die Titanic reintauchen, in die einzelnen Kabinen, in die einzelnen Räumlichkeiten damals. Aber es ist eben sehr, sehr aufwendig. Aber rein theoretisch hätte man jetzt genügend Zeit und Geld, könnte da sicherlich noch Monate, wenn nicht Jahre an dem Wrack geforscht werden.
0: Das Wrack der Titanic liegt in 3800 Metern Tiefe. Könnte man das auch heben?
2: Nicht wirklich. Das wurde immer wieder mal angedacht. Das Problem ist einfach, dass es ja schon zerfallen ist und der Zustand nicht mehr sehr stabil sein dürfte. Das heißt, wahrscheinlich würde man mehr kaputt machen. Und zum anderen ist es einfach unfassbar aufwendig, teuer. Und würde man wirklich die Titanic bergen, dann müsste man sie danach ja auch konservieren. Denn der ganze Stahl, der würde an Land einfach weiter rosten und dann irgendwann relativ schnell zerfallen. Und das ist einfach unfassbar aufwendig. Und dann kommt noch dazu, bei diesem Wrack sind ja auch Menschen ums Leben gekommen. Und teilweise leben die Nachfahren ja dieser Opfer heute noch. Und die finden das natürlich nicht so schön, würde man diesen vermeintlichen Friedhof da unten dann stören und nach oben bringen. Und von daher hat man sich entschieden, das Wrack unten zu lassen. Zu Forschungszwecken dürfen Artefakte geborgen werden. Aber ansonsten muss man auch immer wissen, dass es ja auch ein Friedhof ist, den es zu respektieren gilt.
0: Ja, und das seit 114 Jahren, denn so lange liegt die Titanic jetzt auf dem Meeresgrund und ihr Schicksal wird die Menschen auch noch in den nächsten 114 Jahren faszinieren, davon bin ich fest überzeugt. Unterwasserarchäologe Florian Huber hat ein Was-ist-was-Buch über die Titanic geschrieben und hat uns heute mitgenommen in die Tiefe und in die Geschichte des vielleicht berühmtesten Schiffs der Welt. Flo, danke dafür.
2: Ja, sehr gerne.
0: Cool, dann bis zum nächsten Mal.
2: Ja, bis bald. Ciao.
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1: Heute sprechen wir über das vielleicht berühmteste Schiff der Welt und tauchen dabei auch ab in die Tiefsee, wo dieses Schiff seit seinem Untergang vor über 100 Jahren als Wrack liegt. Es geht um die Titanic. Gesunken vor langer Zeit und trotzdem fasziniert sie uns bis heute. Was diesen Mythos ausmacht, warum sie untergegangen ist und was uns das Wrack heute noch zum Untergang erzählen kann, das hören wir gleich vom Unterwasserarchäologen Florian Huber. Er nimmt uns mit in die Geschichte der Titanic. Ich freue mich drauf. 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

0: Hier ist Bremen 4 und wir machen jetzt mal kurz eine Zeitreise ins Jahr 1912. Die Nacht vom 14. auf den 15. April. Es ist stockdunkel. Die Titanic ist auf dem Weg von Europa nach New York, stößt mit einem Eisberg zusammen und sinkt. Ungefähr 1500 Menschen sterben im eiskalten Nordatlantik. Jemand, der ganz viel über die Titanic weiß, ist der Unterwasserarchäologe und Forschungstaucher Dr. Florian Huber. Moin Flo.
1: Moin, grüß dich, hallo.
0: Florian, die Titanic war damals ein ganz modernes Passagierschiff, das größte seiner Zeit. Sie war auf ihrer allerersten Fahrt. Wie konnte es zu dem Untergang kommen?
1: Ja, das ist tatsächlich eine gute Frage, weil man ja eigentlich immer dachte, dass so ein großes, modernes Schiff gar nicht untergehen kann. Aber vermutlich kamen bei der Titanic mehrere Sachen ins Spiel. Also zum einen bestand da der Druck, relativ schnell und zügig zu fahren, denn man wollte vielleicht gleich noch mal ein bisschen früher da sein, wie eigentlich geplant. Gleichzeitig wussten eigentlich alle Verantwortlichen, dass sie durch ein Gebiet fahren, wo es durchaus Eisberge geben kann. Und dann war es tatsächlich so, dass der Ausguck tatsächlich keine Ferngläser zur Verfügung hatte, weil der Offizier, der den Schlüssel zum Schrank hatte, einen Hafen vorher abgestiegen ist. Das muss man sich also mal vorstellen. Das heißt, der Ausguck war dann da oben und hatte keine Ferngläser. Dann fuhr das Schiff eben vielleicht einen Ticken zu schnell und ja, dann kam so alles zusammen.
0: Die ist ja dann mit dem Eisberg zusammengestoßen. So ein Eisberg ist ja ziemlich hell, also der ist ja fast weiß, strahlend weiß. Da könnte man denken, den kann man doch auch in der Nacht ganz gut sehen, von Weitem schon.
1: Ja, eigentlich schon, aber offensichtlich ist es so, dass gerade weil es so ruhig war, sich keine Wellen an dem Eisberg gebrochen haben. Also wäre ein bisschen mehr Wellengang gewesen, dann hätte man da einfach ja noch mehr erkennen können, weil die Wellen sich am Eisberg gebrochen hätten. Und ja, es ging dann trotzdem einfach so schnell. Sie haben ihn ja noch gesehen, aber es war einfach keine Zeit mehr auszuweichen, beziehungsweise man ist ausgewichen, aber trotzdem hat der Eisberg ja dann die Titanic, wie wir wissen, so touchiert, dass es zu diesem Unglück gekommen ist.
0: Was ist denn mit dem Mythos, dass die Titanic eigentlich unsinkbar war?
1: Ja, also der Mythos, der stammt gar nicht von der Titanic selbst, sondern das war damals ein Fachblatt für Schiffe, das das geschrieben hat. Also niemand von der Titanic, niemand von der Reederei hat gesagt, wir sind unsinkbar, sondern das war ein Fachblatt, die einfach sagten, bei der Bauweise muss die Titanic eigentlich unsinkbar sein. Und das hat sich dann einfach so selbst irgendwie weiter verbreitet, dass man eben ja seither immer von der unsinkbaren Titanic spricht. Aber wie man gesehen hat, war sie eben nicht unsinkbar. Wie auch heute noch nicht jedes Schiff unsinkbar wäre. Also zu glauben, dass man ein Schiff bauen kann, was überhaupt nicht untergeht, das halte ich also für deutlich übertrieben.
0: Es waren ja noch mehr Schiffe zu der Zeit des Untergangs im Nordatlantik unterwegs. Die sind auch zu Hilfe gekommen, aber als die ankamen, war die Titanic schon untergegangen. Immerhin konnten noch 700 Leute gerettet werden. Hätte man denn auch noch mehr Menschen retten können?
1: Ja, also nach allem, was man heute weiß, hätte man das durchaus machen können. Es waren zu wenig Rettungsboote an Bord. Damals waren das ausreichend, also nach den Vorgaben hatten sie genügend. Man ging einfach davon aus, dass es eben nicht zum Unglück kommt. Es war aber offensichtlich auch so, dass natürlich dann auch irgendwann Panik ausbrach. Die Mannschaft war gar nicht wirklich geschult darin, die Rettungsboote ins Wasser zu führen. Das heißt, da gab es Verzögerungen. Dann waren viele Rettungsboote gar nicht komplett besetzt. Das heißt, da sind die ersten Schiffe oder die ersten Boote weggefahren und da waren einfach viel zu wenig Menschen an Bord. Und dementsprechend hätte man also wirklich das Ganze ja geschulter ablaufen lassen können, hätte man jedes Rettungsboot komplett besetzt, hätte man mit Sicherheit noch mehr Menschen retten können. Ja.
0: Das ist so tragisch. Florian Huber hat übrigens ein Titanic-Buch geschrieben und hat dafür viel recherchiert. Und welche Titanic-Fakten ihn persönlich bei der Recherche am meisten fasziniert haben, das erzählt uns Florian gleich hier in Zebra 4 auf Bremen 4. 10:17 Uhr ist es.

0: Gracie Abrams auf Bremen 4. 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
0: Wenn man ein Bild von einem Schiff mit 4 Schornsteinen sieht, das im Meer versinkt, Bug voran und das Heck hoch im Himmel, dann weiß man sofort, das ist die Titanic. Eigentlich hatte sie ja nur 3 Schornsteine. Der 4. war nur so eine Art Attrappe mit Entlüftung. Der wurde eigentlich nur gebaut, weil man das schick fand, ein Schiff mit 4 Schornsteinen. Unterwasserarchäologe Florian Huber ist heute unser Gast und hat jetzt ein Was-ist-was-Buch über die Titanic geschrieben. Flo, es gab noch andere Schiffsuntergänge, bei denen teilweise noch mehr Menschen gestorben sind. Warum ist der Untergang der Titanic so berühmt? Warum lebt dieser Mythos bis heute?
2: Das ist tatsächlich eine gute Frage und die habe ich mir auch die ganze Zeit gestellt, als ich das Buch geschrieben habe. Ich denke, das sind auch wieder mehrere Faktoren. Also zum einen ist es so, dass das so das erste Massenmedienereignis war. Das heißt, nachdem bekannt wurde, dass die Titanic untergegangen ist, hat sich das wirklich weltweit verbreitet. Es waren sehr berühmte Menschen an Bord. Heute würde man sagen, viele Influencer. Das heißt, da hat man natürlich schon Anteil genommen. Dann die Tragik als solches, dass sie eben untergegangen ist, dass so viele Menschen gestorben sind. Es gab aber eben auch genügend Überlebende, die sozusagen über diese Katastrophe berichten konnten. Das heißt, das hat das Ganze auch schon mal sehr lebendig gestaltet. Und dann kommt sicherlich dazu die Entdeckung 1985. Das war einfach eine Sensation, dass die Titanic wirklich gefunden wurde. Es kamen dann die ersten Bilder wieder in die Medien. Und dann glaube ich aber auch, dass sicherlich auch der Film von James Cameron über die Titanic dazu beigetragen hat. Denn das war ja lange Zeit der weltweit erfolgreichste Film. Den haben ja wirklich, was ich, wie viele Millionen Menschen gesehen. Und der ist ja auch wirklich ein toller Film. Und ich glaube, das alles zusammen, diese menschlichen Schicksale, die Entdeckung und dann eben dieser Film, macht die Titanic so unfassbar bekannt und beliebt.
0: Ja, du hast ja für dein Buch wirklich viel recherchiert. Welcher Fakt über die Titanic hat dich persönlich bei der Recherche am meisten fasziniert?
2: Ah, da gab es einige. Also ich finde es also unglaublich spannend, wie die Titanic gebaut wurde, was da für eine Technik dahinter steckte. Ich finde die menschlichen Schicksale sehr, sehr spannend. Zum Beispiel, also nur ein Beispiel, was ich unglaublich toll finde, und zwar gab es da eine Krankenschwester an Bord, und zwar die Violet Jessop. Und die ist bei 3 Schiffsunglücken an Bord gewesen. Also das erste war die Olympic, das war ja ein Schwesterschiff von der Titanic, da war sie schon an Bord. Die hatte einen Zusammenstoß, sie ist nicht gesunken, aber da war sie schon an Bord. Dann war sie auf der Titanic, hat diesen Untergang überlebt und später ging sie auf das nächste Schwesterschiff von der Titanic, nämlich die Britannic, und da ist sie auch wieder untergegangen und hat nur knapp überlebt. Also unglaublich, was diese Frau da erlebt hat. Man kann sagen, sie war entweder die glücklichste Frau der Welt, weil sie es dreimal überlebt hat, oder die mit dem meisten Pech, weil sie dreimal bei so einem Schiffsuntergang dabei war. Und das sind diese menschlichen Geschichten, die da drin stecken, und die machen das Ganze für mich und für viele andere eben so spannend.
0: Ich habe auch gelesen in deinem Buch, dass auch jemand aus Bremerhaven mit an Bord war.
2: Ja, genau, ein Heizer, der dort einer von vielen war. Ich glaube, es gab rund so 159 Heizer, und das war der Heizer Franz Wilhelm Kasper. Und das war einer von denen, die eben wirklich einen sehr, sehr anstrengenden Job hatten, denn die mussten dafür sorgen, dass die Kohle in die großen Kessel geworfen wurde. Und auch hier ist es super spannend. Wir wissen, dass die Titanic ungefähr 6000 Tonnen Kohle an Bord hatte und pro Tag ungefähr 600 Tonnen brauchte, was wiederum heißt, dass für jeden Meter, und das muss man sich mal vorstellen, also für jeden Meter, den die Titanic gefahren ist, brauchte sie 1,5 Kilogramm Kohle. Das ist schon irgendwie Wahnsinn.
0: Absolut. Eben hat ja Flo den berühmten Film schon angesprochen mit Leonardo DiCaprio und Kate Winslet. Ein riesen Kinoerfolg über die Tragödie der Titanic. 11 Oscars hat der Film gewonnen, unter anderem auch für den besten Song. Und das ist natürlich dieser hier, My Heart Will Go On von Celine Dion. Und gleich geht's auch weiter mit Dr. Flo auf Bremen 4 und mit spannenden Fakten über die Titanic.

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1: Es war im April 1912. Da ist die Titanic in Southampton in Südengland aufgebrochen. Zu ihrer allerersten Reise. Es gab noch kurze Zwischenstopps in Cherbourg in Frankreich und in Queenstown in Irland. Und auf der Fahrt nach New York ist sie dann gesunken. Flo, stimmt es eigentlich, dass die Titanic gar nicht klassisch getauft wurde?
2: Ja, tatsächlich ist es so. Nicht jedes Schiff wurde tatsächlich getauft, wie wir das heute noch kennen, dass man eine Flasche Sekt am Schiffsrumpf zerschlagen hat. Bei der White Star Line, die Titanic hat bauen lassen, gab es eher eine Taufe, also eine Zeremonie. Und da wurde eben keine Sektflasche oder so für verwendet.
1: War vielleicht ein schlechtes Omen, denn wir wissen ja, was kurz danach passiert ist. Unterwasserarchäologe Florian Huber erzählt uns gleich noch was zum unglaublichen Luxus auf dem Schiff und auch zum Wrack, das seit über 100 Jahren in der Tiefsee liegt. Gleich hier bei mir, Malte Jansen. Moin.

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0: Fast 270 Meter lang, hochmodern, top ausgestattet. Also die Titanic war damals wirklich das luxuriöseste Schiff der Welt. Ein Palast auf hoher See. Mein Gast Florian Huber ist nicht nur Unterwasserarchäologe und Taucher, sondern auch Titanic-Experte. Flo, was für Beispiele gibt es denn für diesen Luxus an Bord?
2: Ja, also zum Beispiel gab es ja drei Klassen. Es gab die dritte Klasse, die zweite und die erste. Und das Essen war tatsächlich für alle drei Klassen sehr, sehr gut. Also selbst in der dritten Klasse war das Essen weitaus luxuriöser und besser, wie das die Menschen von zu Hause gewöhnt waren. Aber gerade in der ersten Klasse war es natürlich mega luxuriös. Es gab ganz viele Gänge, also teilweise 12 Gänge, das Beste vom Besten am Essen. Die Ausstattung war extrem edel. Es gab eine Raucherlounge, es gab eine Bibliothek. Man konnte sich die Zeit vertreiben in irgendwelchen, Fitnessstudios. Es gab sogar schon einen Pool an Bord. Es gab Gymnastikraum. Also für die damalige Zeit war das einfach unglaublich toll ausstaffiert. Und du hast das ja schon gesagt, es war also wirklich fast wie ein Palast auf hoher See.
0: Was hat denn damals eine Überfahrt von Europa nach Amerika auf der Titanic gekostet?
2: Ja, auch das ist natürlich unterschiedlich, so wie heute eigentlich auf unseren Kreuzfahrtschiffen auch noch, je nachdem, ob du eine Innenkabine oder eine Außenkabine nimmst und damals, ob du natürlich in der dritten oder in der ersten Klasse reist, das war unterschiedlich. Einer der teuersten Überfahrten kostete, glaube ich, 75.000 Euro. Das war eine super luxuriöse Kabine in der ersten Klasse und das waren also 75.000 Euro. Das ist also für eine kurze Überfahrt von einmal Europa nach Amerika schon extrem teuer, da kann man sich vorstellen, was da auch an Geld zusammenkam.
0: Allerdings, es waren ja nicht nur Menschen an Bord. Was hatte die Titanic denn so an Fracht geladen? Da waren auch ein paar spannende Dinge dabei, glaube ich.
2: Ja, das stimmt. Die Titanic hieß ja RMS, also das steht für Royal Mail Ship. Das heißt, die Titanic war auch eine Art Postschiff und sie hatte also, ich glaube, 7 Millionen Briefe mit an Bord, was ich total spannend finde. Und natürlich hatte sie noch Ladung dabei, die nach Amerika sollte. Natürlich das ganze Essen, man muss sich auch mal vorstellen, wenn da tausende von Menschen an Bord sind, so wie heute auch noch, dann braucht man natürlich da extrem viel zu essen, um die Leute bei Laune zu halten. Nicht nur die Passagiere, sondern natürlich auch die Crew. Es war zum Beispiel auch noch ein Auto an Bord, ein zerlegtes Auto, was sich ein reicher Mensch in Europa gekauft hat, ein Renault. Das Auto sollte in Kisten verpackt dann eben nach Amerika kommen, das übrigens heute dann auch noch in dem Wrack wahrscheinlich zu finden wäre.
0: Spannend, weil es ja damals auch noch gar nicht so viele Autos auf der Welt gab wie heute. Die Suche nach dem Wrack der Titanic war zuerst übrigens Teil einer Geheimoperation. Was das für eine geheimnisvolle Geschichte ist und ob man das Wrack der Titanic

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0: Übrigens, der Heizer aus Bremerhaven, über den wir vorhin gesprochen haben, hat den Untergang der Titanic überlebt. 1985 wurde dann das Wrack der Titanic gefunden vom Unterwasserforscher Robert Ballett. Die Nachricht von dem Fund, die ging damals sofort um die Welt. Das war richtig spektakulär. Man hatte das wohl berühmteste Wrack der Welt gefunden. Die Entdeckung hat aber auch was mit einer Geheimoperation zu tun. Flo Huber, Titanic-Experte, was hat es mit dieser Geheimoperation auf sich?
2: Ja, genau. Also Robert Ballett, der sollte eigentlich nach zwei verschollenen U-Booten der Armee, der US-Armee suchen. Und er hatte eben die Technik, das Know-how, also er konnte mit Sonar den Meeresboden abtasten. Und der Deal war ganz einfach, er soll erstmal nach diesen beiden U-Booten suchen und dann bekommt er die übrige Zeit noch, um nach seiner Titanic zu suchen. Und tatsächlich ist es ihm gelungen, beide U-Boote zu lokalisieren und die verbleibende Zeit konnte er dann nutzen, nach der Titanic zu suchen. Und tatsächlich irgendwie so kurz vor knapp, dem sie eigentlich fast schon wieder zurückfahren wollten, hat er tatsächlich die Titanic gefunden. Und wie du schon sagst, das war also dann die Sensation, die um die Welt ging.
0: Ja, seitdem gab es ja viele Tauchgänge zum Wrack mit kleinen bemannten U-Booten oder mit ferngesteuerten Robotern. Was hat das Wrack der Titanic vom Untergang erzählt? Also was wissen wir über den Untergang, seitdem das Wrack untersucht wird?
2: Ja, also zunächst mal ist es natürlich einfach spannend, dass die U-Boote oder die Roboter einfach Bilder liefern und wir jetzt wirklich die Titanic sehen, wie sie da unten liegt. Wir sehen auch, dass sie zerbrochen ist. Ein Fakt, der von Zeitzeugen auch beschrieben wurde, dass sich das Heck nochmal aufgerichtet hat und dann zerbrochen ist und dann in zwei Teilen untergegangen ist. Das konnte man also dadurch jetzt auch eindeutig belegen, weil eben zwei große zerbrochene Teile dort unten liegen. Wir sehen jetzt die ganzen Artefakte, die dort unten liegen. Also es ist natürlich einfach fantastisch, mit dieser Technik, die wir jetzt haben, da runterzugehen und wirklich gestochen scharfe Bilder mit nach oben zu bringen. Mittlerweile konnte ja auch ein komplettes 3D-Modell der Titanic erstellt werden, in dem die Wissenschaftler da wirklich Hunderttausende von Fotos gemacht haben, die dann am Rechner eben zum 3D-Modell zusammengebaut werden, sodass wir jetzt quasi einen digitalen Zwilling von dem Titanic-Wrack haben.
0: Ist denn am Wrack schon alles abgesucht oder gibt es immer noch was Neues zu entdecken?
2: Ja, also da gibt es auf alle Fälle noch Neues zu entdecken. Allein die Umfeldsuche, die ist ja schon sehr aufwendig, weil diverse Artefakte natürlich auch noch weit verstreut um die Titanic liegen könnten. Könnte natürlich auch noch weiter in die Titanic reintauchen, in die einzelnen Kabinen, in die einzelnen Räumlichkeiten damals. Aber es ist eben sehr, sehr aufwendig. Aber rein theoretisch hätte man jetzt genügend Zeit und Geld, könnte da sicherlich noch Monate, wenn nicht Jahre an dem Wrack geforscht werden.
0: Das Wrack der Titanic liegt in 3800 Metern Tiefe. Könnte man das auch heben?
2: Nicht wirklich. Das wurde immer wieder mal angedacht. Das Problem ist einfach, dass es ja schon zerfallen ist und der Zustand nicht mehr sehr stabil sein dürfte. Das heißt, wahrscheinlich würde man mehr kaputt machen. Und zum anderen ist es einfach unfassbar aufwendig, teuer. Und würde man wirklich die Titanic bergen, dann müsste man sie danach ja auch konservieren. Denn der ganze Stahl, der würde an Land einfach weiter rosten und dann irgendwann relativ schnell zerfallen. Und das ist einfach unfassbar aufwendig. Und dann kommt noch dazu, bei diesem Wrack sind ja auch Menschen ums Leben gekommen und teilweise leben die Nachfahren ja dieser Opfer heute noch und die finden das natürlich nicht so schön. Würde man diesen vermeintlichen Friedhof da unten dann stören und nach oben bringen und von daher hat man sich entschieden, das Wrack unten zu lassen. Zu Forschungszwecken dürfen Artefakte geborgen werden, aber ansonsten muss man auch immer wissen, dass es ja auch ein Friedhof ist, den es zu respektieren gilt.
0: Ja, und das seit 114 Jahren, denn so lange liegt die Titanic jetzt auf dem Meeresgrund und ihr Schicksal wird die Menschen auch noch in den nächsten 114 Jahren faszinieren, davon bin ich fest überzeugt. Unterwasserarchäologe Florian Huber hat ein Was-ist-was-Buch über die Titanic geschrieben und hat uns heute mitgenommen in die Tiefe und in die Geschichte des vielleicht berühmtesten Schiffs der Welt. Flo, danke dafür.
2: Ja, sehr gerne.
0: Cool, dann bis zum nächsten Mal.
2: Ja, bis bald. Ciao.
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1: Heute sprechen wir über das vielleicht berühmteste Schiff der Welt und tauchen dabei auch ab in die Tiefsee, wo dieses Schiff seit seinem Untergang vor über 100 Jahren als Wrack liegt. Es geht um die Titanic, gesunken vor langer Zeit und trotzdem fasziniert sie uns bis heute. Was diesen Mythos ausmacht, warum sie untergegangen ist und was uns das Wrack heute noch zum Untergang erzählen kann, das hören wir gleich vom Unterwasserarchäologen Florian Huber. Er nimmt uns mit in die Geschichte der Titanic. Ich freue mich drauf. 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

0: Hier ist Bremen 4 und wir machen jetzt mal kurz eine Zeitreise ins Jahr 1912. Die Nacht vom 14. auf den 15. April. Es ist stockdunkel. Die Titanic ist auf dem Weg von Europa nach New York, stößt mit einem Eisberg zusammen und sinkt. Ungefähr 1500 Menschen sterben im eiskalten Nordatlantik. Jemand, der ganz viel über die Titanic weiß, ist der Unterwasserarchäologe und Forschungstaucher Dr. Florian Huber. Moin Flo.
1: Moin, grüß dich, hallo.
0: Florian, die Titanic war damals ein ganz modernes Passagierschiff, das größte seiner Zeit. Sie war auf ihrer allerersten Fahrt. Wie konnte es zu dem Untergang kommen?
1: Ja, das ist tatsächlich eine gute Frage, weil man ja eigentlich immer dachte, dass so ein großes, modernes Schiff gar nicht untergehen kann. Aber vermutlich kamen bei der Titanic mehrere Sachen ins Spiel. Also zum einen bestand da der Druck, relativ schnell und zügig zu fahren, denn man wollte vielleicht gleich noch mal ein bisschen früher da sein, wie eigentlich geplant. Gleichzeitig wussten eigentlich alle Verantwortlichen, dass sie durch ein Gebiet fahren, wo es durchaus Eisberge geben kann. Und dann war es tatsächlich so, dass der Ausguck tatsächlich keine Ferngläser zur Verfügung hatte, weil der Offizier, der den Schlüssel zum Schrank hatte, einen Hafen vorher abgestiegen ist. Das muss man sich also mal vorstellen. Das heißt, der Ausguck war dann da oben und hatte keine Ferngläser. Dann fuhr das Schiff eben vielleicht einen Ticken zu schnell und ja, dann kam so alles zusammen.
0: Die ist ja dann mit dem Eisberg zusammengestoßen. So ein Eisberg ist ja ziemlich hell, also der ist ja fast weiß, strahlend weiß. Da könnte man denken, den kann man doch auch in der Nacht ganz gut sehen, von Weitem schon.
1: Ja, eigentlich schon, aber offensichtlich ist es so, dass gerade weil es so ruhig war, sich keine Wellen an dem Eisberg gebrochen haben. Also wäre ein bisschen mehr Wellengang gewesen, dann hätte man da einfach ja noch mehr erkennen können, weil die Wellen sich am Eisberg gebrochen hätten. Und ja, es ging dann trotzdem einfach so schnell. Sie haben ihn ja noch gesehen, aber es war einfach keine Zeit mehr auszuweichen, beziehungsweise man ist ausgewichen, aber trotzdem hat der Eisberg ja dann die Titanic, wie wir wissen, so touchiert, dass es zu diesem Unglück gekommen ist.
0: Was ist denn mit dem Mythos, dass die Titanic eigentlich unsinkbar war?
1: Ja, also der Mythos, der stammt gar nicht von der Titanic selbst, sondern das war damals ein Fachblatt für Schiffe, das das geschrieben hat. Also niemand von der Titanic, niemand von der Reederei hat gesagt, wir sind unsinkbar, sondern das war ein Fachblatt, die einfach sagten, bei der Bauweise muss die Titanic eigentlich unsinkbar sein. Und das hat sich dann einfach so selbst irgendwie weiter verbreitet, dass man eben ja seither immer von der unsinkbaren Titanic spricht. Aber wie man gesehen hat, war sie eben nicht unsinkbar. Wie auch heute noch nicht jedes Schiff unsinkbar wäre. Also zu glauben, dass man ein Schiff bauen kann, was überhaupt nicht untergeht, das halte ich also für deutlich übertrieben.
0: Es waren ja noch mehr Schiffe zu der Zeit des Untergangs im Nordatlantik unterwegs. Die sind auch zu Hilfe gekommen, aber als die ankamen, war die Titanic schon untergegangen. Immerhin konnten noch 700 Leute gerettet werden. Hätte man denn auch noch mehr Menschen retten können?
1: Ja, also nach allem, was man heute weiß, hätte man das durchaus machen können. Es waren zu wenig Rettungsboote an Bord. Damals waren das ausreichend, also nach den Vorgaben hatten sie genügend. Man ging einfach davon aus, dass es eben nicht zum Unglück kommt. Es war aber offensichtlich auch so, dass natürlich dann auch irgendwann Panik ausbrach. Die Mannschaft war gar nicht wirklich geschult darin, die Rettungsboote ins Wasser zu führen. Das heißt, da gab es Verzögerungen. Dann waren viele Rettungsboote gar nicht komplett besetzt. Das heißt, da sind die ersten Schiffe oder die ersten Boote weggefahren und da waren einfach viel zu wenig Menschen an Bord. Und dementsprechend hätte man also wirklich das Ganze ja geschulter ablaufen lassen können, hätte man jedes Rettungsboot komplett besetzt, hätte man mit Sicherheit noch mehr Menschen retten können. Ja.
0: Das ist so tragisch. Florian Huber hat übrigens ein Titanic-Buch geschrieben und hat dafür viel recherchiert. Und welche Titanic-Fakten ihn persönlich bei der Recherche am meisten fasziniert haben, das erzählt uns Florian gleich hier in Zebra 4 auf Bremen 4. 10:17 Uhr ist es.

0: Gracie Abrams auf Bremen 4. 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
0: Wenn man ein Bild von einem Schiff mit 4 Schornsteinen sieht, das im Meer versinkt, Bug voran und das Heck hoch im Himmel, dann weiß man sofort, das ist die Titanic. Eigentlich hatte sie ja nur 3 Schornsteine. Der 4. war nur so eine Art Attrappe mit Entlüftung. Der wurde eigentlich nur gebaut, weil man das schick fand, ein Schiff mit 4 Schornsteinen. Unterwasserarchäologe Florian Huber ist heute unser Gast und hat jetzt ein Was-ist-was-Buch über die Titanic geschrieben. Flo, es gab noch andere Schiffsuntergänge, bei denen teilweise noch mehr Menschen gestorben sind. Warum ist der Untergang der Titanic so berühmt? Warum lebt dieser Mythos bis heute?
2: Das ist tatsächlich eine gute Frage und die habe ich mir auch die ganze Zeit gestellt, als ich das Buch geschrieben habe. Ich denke, das sind auch wieder mehrere Faktoren. Also zum einen ist es so, dass das so das erste Massenmedienereignis war. Das heißt, nachdem bekannt wurde, dass die Titanic untergegangen ist, hat sich das wirklich weltweit verbreitet. Es waren sehr berühmte Menschen an Bord. Heute würde man sagen, viele Influencer. Das heißt, da hat man natürlich schon Anteil genommen. Dann die Tragik als solches, dass sie eben untergegangen ist, dass so viele Menschen gestorben sind. Es gab aber eben auch genügend Überlebende, die sozusagen über diese Katastrophe berichten konnten. Das heißt, das hat das Ganze auch schon mal sehr lebendig gestaltet. Und dann kommt sicherlich dazu die Entdeckung 1985. Das war einfach eine Sensation, dass die Titanic wirklich gefunden wurde. Es kamen dann die ersten Bilder wieder in die Medien. Und dann glaube ich aber auch, dass sicherlich auch der Film von James Cameron über die Titanic dazu beigetragen hat. Denn das war ja lange Zeit der weltweit erfolgreichste Film. Den haben ja wirklich, weiß ich, wie viele Millionen Menschen gesehen. Und der ist ja auch wirklich ein toller Film. Und ich glaube, das alles zusammen, diese menschlichen Schicksale, die Entdeckung und dann eben dieser Film, macht die Titanic so unfassbar bekannt und beliebt.
0: Ja, du hast ja für dein Buch wirklich viel recherchiert. Welcher Fakt über die Titanic hat dich persönlich bei der Recherche am meisten fasziniert?
2: Ah, da gab es einige. Also ich finde es also unglaublich spannend, wie die Titanic gebaut wurde, was da für eine Technik dahinter steckte. Ich finde die menschlichen Schicksale sehr, sehr spannend. Zum Beispiel, also nur ein Beispiel, was ich unglaublich toll finde, und zwar gab es da eine Krankenschwester an Bord, und zwar die Violet Jessop. Und die ist bei 3 Schiffsunglücken an Bord gewesen. Also das erste war die Olympic, das war ja ein Schwesterschiff von der Titanic, da war sie schon an Bord. Die hatte einen Zusammenstoß, sie ist nicht gesunken, aber da war sie schon an Bord. Dann war sie auf der Titanic, hat diesen Untergang überlebt und später ging sie auf das nächste Schwesterschiff von der Titanic, nämlich die Britannic, und da ist sie auch wieder untergegangen und hat nur knapp überlebt. Also unglaublich, was diese Frau da erlebt hat. Man kann sagen, sie war entweder die glücklichste Frau der Welt, weil sie es dreimal überlebt hat, oder die mit dem meisten Pech, weil sie dreimal bei so einem Schiffsuntergang dabei war. Und das sind diese menschlichen Geschichten, die da drin stecken, und die machen das Ganze für mich und für viele andere eben so spannend.
0: Ich habe auch gelesen in deinem Buch, dass auch jemand aus Bremerhaven mit an Bord war.
2: Ja, genau, ein Heizer, der dort einer von vielen war. Ich glaube, es gab rund so 159 Heizer, und das war der Heizer Franz Wilhelm Kasper. Und das war einer von denen, die eben wirklich einen sehr, sehr anstrengenden Job hatten, denn die mussten dafür sorgen, dass die Kohle in die großen Kessel geworfen wurde. Und auch hier ist es super spannend. Wir wissen, dass die Titanic ungefähr 6000 Tonnen Kohle an Bord hatte und pro Tag ungefähr 600 Tonnen brauchte, was wiederum heißt, dass für jeden Meter, und das muss man sich mal vorstellen, also für jeden Meter, den die Titanic gefahren ist, brauchte sie 1,5 Kilogramm Kohle. Das ist schon irgendwie Wahnsinn.
0: Absolut. Eben hat ja Flo den berühmten Film schon angesprochen mit Leonardo DiCaprio und Kate Winslet. Ein riesen Kinoerfolg über die Tragödie der Titanic. 11 Oscars hat der Film gewonnen, unter anderem auch für den besten Song. Und das ist natürlich dieser hier, My Heart Will Go On von Celine Dion. Und gleich geht's auch weiter mit Dr. Flo auf Bremen 4 und mit spannenden Fakten über die Titanic.

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1: Es war im April 1912. Da ist die Titanic in Southampton in Südengland aufgebrochen. Zu ihrer allerersten Reise. Es gab noch kurze Zwischenstopps in Cherbourg in Frankreich und in Queenstown in Irland. Und auf der Fahrt nach New York ist sie dann gesunken. Flo, stimmt es eigentlich, dass die Titanic gar nicht klassisch getauft wurde?
2: Ja, tatsächlich ist es so. Nicht jedes Schiff wurde tatsächlich getauft, wie wir das heute noch kennen, dass man eine Flasche Sekt am Schiffsrumpf zerschlagen hat. Bei der White Star Line, die Titanic hat bauen lassen, gab es eher eine Taufe, also eine Zeremonie. Und da wurde eben keine Sektflasche oder so für verwendet.
1: War vielleicht ein schlechtes Omen, denn wir wissen ja, was kurz danach passiert ist. Unterwasserarchäologe Florian Huber erzählt uns gleich noch was zum unglaublichen Luxus auf dem Schiff und auch zum Wrack, das seit über 100 Jahren in der Tiefsee liegt. Gleich hier bei mir, Malte Jansen. Moin.

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0: Fast 270 Meter lang, hochmodern, top ausgestattet. Also die Titanic war damals wirklich das luxuriöseste Schiff der Welt. Ein Palast auf hoher See. Mein Gast Florian Huber ist nicht nur Unterwasserarchäologe und Taucher, sondern auch Titanic-Experte. Flo, was für Beispiele gibt es denn für diesen Luxus an Bord?
2: Ja, also zum Beispiel gab es ja drei Klassen. Es gab die dritte Klasse, die zweite und die erste. Und das Essen war tatsächlich für alle drei Klassen sehr, sehr gut. Also selbst in der dritten Klasse war das Essen weitaus luxuriöser und besser, wie das die Menschen von zu Hause gewöhnt waren. Aber gerade in der ersten Klasse war es natürlich mega luxuriös. Es gab ganz viele Gänge, also teilweise 12 Gänge, das Beste vom Besten am Essen. Die Ausstattung war extrem edel. Es gab eine Raucherlounge, es gab eine Bibliothek, man konnte sich die Zeit vertreiben in irgendwelchen, Fitnessstudios. Es gab sogar schon einen Pool an Bord. Es gab Gymnastikraum. Also für die damalige Zeit war das einfach unglaublich toll ausstaffiert. Und du hast es ja schon gesagt, es war also wirklich fast wie ein Palast auf hoher See.
0: Was hat denn damals eine Überfahrt von Europa nach Amerika auf der Titanic gekostet?
2: Ja, auch das ist natürlich unterschiedlich, so wie heute eigentlich auf unseren Kreuzfahrtschiffen auch noch, je nachdem, ob du eine Innenkabine oder eine Außenkabine nimmst. Und damals, ob du natürlich in der dritten oder in der ersten Klasse reist, das war unterschiedlich. Einer der teuersten Überfahrten kostete, glaube ich, 75.000 Euro. Das war eine super luxuriöse Kabine in der ersten Klasse und das waren also 75.000 Euro. Das ist also für eine kurze Überfahrt von einmal Europa nach Amerika schon extrem teuer. Da kann man sich vorstellen, was da auch an Geld zusammenkam.
0: Allerdings, es waren ja nicht nur Menschen an Bord. Was hatte die Titanic denn so an Fracht geladen? Da waren auch ein paar spannende Dinge dabei, glaube ich.
2: Ja, das stimmt. Die Titanic hieß ja RMS, also das steht für Royal Mail Ship. Das heißt, die Titanic war auch eine Art Postschiff und sie hatte also, ich glaube, 7 Millionen Briefe mit an Bord, was ich total spannend finde. Und natürlich hatte sie noch Ladung dabei, die nach Amerika sollte. Natürlich das ganze Essen, man muss sich auch mal vorstellen, wenn da tausende von Menschen an Bord sind, so wie heute auch noch, dann braucht man natürlich da extrem viel zu essen, um die Leute bei Laune zu halten. Nicht nur die Passagiere, sondern natürlich auch die Crew. Es war zum Beispiel auch noch ein Auto an Bord, ein zerlegtes Auto, was sich ein reicher Mensch in Europa gekauft hat, ein Renault. Das Auto sollte in Kisten verpackt dann eben nach Amerika kommen. Das übrigens heute dann auch noch in dem Wrack wahrscheinlich zu finden wäre.
0: Spannend, weil es ja damals auch noch gar nicht so viele Autos auf der Welt gab wie heute. Die Suche nach dem Wrack der Titanic war zuerst übrigens Teil einer Geheimoperation. Was das für eine geheimnisvolle Geschichte ist und ob man das Wrack der Titanic auch heben könnte, das erzählt uns Florian gleich hier in Zebra 4 auf Bremen 4.

0: 10 vor 11.
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0: Übrigens, der Heizer aus Bremerhaven, über den wir vorhin gesprochen haben, hat den Untergang der Titanic überlebt. 1985 wurde dann das Wrack der Titanic gefunden vom Unterwasserforscher Robert Ballett. Die Nachricht von dem Fund, die ging damals sofort um die Welt. Das war richtig spektakulär. Man hatte das wohl berühmteste Wrack der Welt gefunden. Die Entdeckung hat aber auch was mit einer Geheimoperation zu tun. Flo Huber, Titanic-Experte, was hat es mit dieser Geheimoperation auf sich?
2: Ja, genau. Also Robert Ballett, der sollte eigentlich nach zwei verschollenen U-Booten der Armee, der US-Armee suchen. Und er hatte eben die Technik, das Know-how, also er konnte mit Sonar den Meeresboden abtasten. Und der Deal war ganz einfach, er soll erstmal nach diesen beiden U-Booten suchen und dann bekommt er die übrige Zeit noch, um nach seiner Titanic zu suchen. Und tatsächlich ist es ihm gelungen, beide U-Boote zu lokalisieren und die verbleibende Zeit konnte er dann nutzen, nach der Titanic zu suchen. Und tatsächlich irgendwie so kurz vor knapp, dem sie eigentlich fast schon wieder zurückfahren wollten, hat er tatsächlich die Titanic gefunden. Und wie du schon sagst, das war also dann die Sensation, die um die Welt ging.
0: Ja, seitdem gab es ja viele Tauchgänge zum Wrack mit kleinen bemannten U-Booten oder mit ferngesteuerten Robotern. Was hat das Wrack der Titanic vom Untergang erzählt? Also was wissen wir über den Untergang, seitdem das Wrack untersucht wird?
2: Ja, also zunächst mal ist es natürlich einfach spannend, dass die U-Boote oder die Roboter einfach Bilder liefern und wir jetzt wirklich die Titanic sehen, wie sie da unten liegt. Wir sehen auch, dass sie zerbrochen ist. Ein Fakt, der von Zeitzeugen auch beschrieben wurde, dass sich das Heck nochmal aufgerichtet hat und dann zerbrochen ist und dann in zwei Teilen untergegangen ist. Das konnte man also dadurch jetzt auch eindeutig belegen, weil eben zwei große zerbrochene Teile dort unten liegen. Wir sehen jetzt die ganzen Artefakte, die dort unten liegen. Also es ist natürlich einfach fantastisch, mit dieser Technik, die wir jetzt haben, da runterzugehen und wirklich gestochen scharfe Bilder mit nach oben zu bringen. Mittlerweile konnte ja auch ein komplettes 3D-Modell der Titanic erstellt werden, in dem die Wissenschaftler da wirklich Hunderttausende von Fotos gemacht haben, die dann am Rechner eben zum 3D-Modell zusammengebaut werden, sodass wir jetzt quasi einen digitalen Zwilling von dem Titanic-Wrack haben.
0: Ist denn am Wrack schon alles abgesucht oder gibt es immer noch was Neues zu entdecken?
2: Ja, also da gibt es auf alle Fälle noch Neues zu entdecken. Allein die Umfeldsuche, die ist ja schon sehr aufwendig, weil diverse Artefakte natürlich auch noch weit verstreut um die Titanic liegen könnten. Könnte natürlich auch noch weiter in die Titanic reintauchen, in die einzelnen Kabinen, in die einzelnen Räumlichkeiten damals. Aber es ist eben sehr, sehr aufwendig. Aber rein theoretisch hätte man jetzt genügend Zeit und Geld, könnte da sicherlich noch Monate, wenn nicht Jahre an dem Wrack geforscht werden.
0: Das Wrack der Titanic liegt in 3800 Metern Tiefe. Könnte man das auch heben?
2: Nicht wirklich. Das wurde immer wieder mal angedacht. Das Problem ist einfach, dass es ja schon zerfallen ist und der Zustand nicht mehr sehr stabil sein dürfte. Das heißt, wahrscheinlich würde man mehr kaputt machen. Und zum anderen ist es einfach unfassbar aufwendig, teuer. Und würde man wirklich die Titanic bergen, da

0: müsste man sie danach ja auch konservieren, denn der ganze Stahl, der würde an Land einfach weiter rosten und dann irgendwann relativ schnell zerfallen. Und das ist einfach unfassbar aufwendig. Und dann kommt noch dazu, bei diesem Wrack sind ja auch Menschen ums Leben gekommen und teilweise leben die Nachfahren ja dieser Opfer heute noch und die finden das natürlich nicht so schön. Würde man diesen vermeintlichen Friedhof da unten dann stören und nach oben bringen, und von daher hat man sich entschieden, das Wrack unten zu lassen. Zu Forschungszwecken dürfen Artefakte geborgen werden, aber ansonsten muss man auch immer wissen, dass es ja auch ein Friedhof ist, den es zu respektieren gilt.
1: Ja, und das seit 114 Jahren, denn so lange liegt die Titanic jetzt auf dem Meeresgrund und ihr Schicksal wird die Menschen auch noch in den nächsten 114 Jahren faszinieren, davon bin ich fest überzeugt. Unterwasserarchäologe Florian Huber hat ein Was-ist-was-Buch über die Titanic geschrieben und hat uns heute mitgenommen in die Tiefe und in die Geschichte des vielleicht berühmtesten Schiffs der Welt. Flo, danke dafür.
0: Ja, sehr gerne.
1: Cool, dann bis zum nächsten Mal.
0: Ja, bis bald. Ciao.
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1: Heute sprechen wir über das vielleicht berühmteste Schiff der Welt und tauchen dabei auch ab in die Tiefsee, wo dieses Schiff seit seinem Untergang vor über 100 Jahren als Wrack liegt. Es geht um die Titanic. Gesunken vor langer Zeit und trotzdem fasziniert sie uns bis heute. Was diesen Mythos ausmacht, warum sie untergegangen ist und was uns das Wrack heute noch zum Untergang erzählen kann, das hören wir gleich vom Unterwasserarchäologen Florian Huber. Er nimmt uns mit in die Geschichte der Titanic. Ich freue mich drauf. 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

0: Hier ist Bremen 4 und wir machen jetzt mal kurz eine Zeitreise ins Jahr 1912. Die Nacht vom 14. auf den 15. April. Es ist stockdunkel. Die Titanic ist auf dem Weg von Europa nach New York, stößt mit einem Eisberg zusammen und sinkt. Ungefähr 1500 Menschen sterben im eiskalten Nordatlantik. Jemand, der ganz viel über die Titanic weiß, ist der Unterwasserarchäologe und Forschungstaucher Dr. Florian Huber. Moin Flo.
1: Moin, grüß dich, hallo.
0: Florian, die Titanic war damals ein ganz modernes Passagierschiff, das größte seiner Zeit. Sie war auf ihrer allerersten Fahrt. Wie konnte es zu dem Untergang kommen?
1: Ja, das ist tatsächlich eine gute Frage, weil man ja eigentlich immer dachte, dass so ein großes, modernes Schiff gar nicht untergehen kann. Aber vermutlich kamen bei der Titanic mehrere Sachen ins Spiel. Also zum einen bestand da der Druck, relativ schnell und zügig zu fahren, denn man wollte vielleicht gleich noch mal ein bisschen früher da sein, wie eigentlich geplant. Gleichzeitig wussten eigentlich alle Verantwortlichen, dass sie durch ein Gebiet fahren, wo es durchaus Eisberge geben kann. Und dann war es tatsächlich so, dass der Ausguck tatsächlich keine Ferngläser zur Verfügung hatte, weil der Offizier, der den Schlüssel zum Schrank hatte, einen Hafen vorher abgestiegen ist. Das muss man sich also mal vorstellen. Das heißt, der Ausguck war dann da oben und hatte keine Ferngläser. Dann fuhr das Schiff eben vielleicht einen Ticken zu schnell und ja, dann kam so alles zusammen.
0: Die ist ja dann mit dem Eisberg zusammengestoßen. So ein Eisberg ist ja ziemlich hell, also der ist ja fast weiß, strahlend weiß. Da könnte man denken, den kann man doch auch in der Nacht ganz gut sehen, von weitem schon.
1: Ja, eigentlich schon, aber offensichtlich ist es so, dass gerade weil es so ruhig war, sich keine Wellen an dem Eisberg gebrochen haben. Also wäre ein bisschen mehr Wellengang gewesen, dann hätte man da einfach ja noch mehr erkennen können, weil die Wellen sich am Eisberg gebrochen hätten. Und ja, es ging dann trotzdem einfach so schnell. Sie haben ihn ja noch gesehen, aber es war einfach keine Zeit mehr auszuweichen, beziehungsweise man ist ausgewichen, aber trotzdem hat der Eisberg ja dann die Titanic, wie wir wissen, so touchiert, dass es zu diesem Unglück gekommen ist.
0: Was ist denn mit dem Mythos, dass die Titanic eigentlich unsinkbar war?
1: Ja, also der Mythos, der stammt gar nicht von der Titanic selbst, sondern das war damals ein Fachblatt für Schiffe, das das geschrieben hat. Also niemand von der Titanic, niemand von der Reederei hat gesagt, wir sind unsinkbar, sondern das war ein Fachblatt, die einfach sagten, bei der Bauweise muss die Titanic eigentlich unsinkbar sein. Und das hat sich dann einfach so selbst irgendwie weiter verbreitet, dass man eben ja seither immer von der unsinkbaren Titanic spricht. Aber wie man gesehen hat, war sie eben nicht unsinkbar. Wie auch heute noch nicht jedes Schiff unsinkbar wäre. Also zu glauben, dass man ein Schiff bauen kann, was überhaupt nicht untergeht, das halte ich also für deutlich übertrieben.
0: Es waren ja noch mehr Schiffe zu der Zeit des Untergangs im Nordatlantik unterwegs. Die sind auch zu Hilfe gekommen, aber als die ankamen, war die Titanic schon untergegangen. Immerhin konnten noch 700 Leute gerettet werden. Hätte man denn auch noch mehr Menschen retten können?
1: Ja, also nach allem, was man heute weiß, hätte man das durchaus machen können. Es waren zu wenig Rettungsboote an Bord. Damals waren das ausreichend, also nach den Vorgaben hatten sie genügend. Man ging einfach davon aus, dass es eben nicht zum Unglück kommt. Es war aber offensichtlich auch so, dass natürlich dann auch irgendwann Panik ausbrach. Die Mannschaft war gar nicht wirklich geschult darin, die Rettungsboote ins Wasser zu führen. Das heißt, da gab es Verzögerungen. Dann waren viele Rettungsboote gar nicht komplett besetzt. Das heißt, da sind die ersten Schiffe oder die ersten Boote weggefahren und da waren einfach viel zu wenig Menschen an Bord. Und dementsprechend hätte man also wirklich das Ganze ja geschulter ablaufen lassen können, hätte man jedes Rettungsboot komplett besetzt, hätte man mit Sicherheit noch mehr Menschen retten können. Ja.
0: Das ist so tragisch. Florian Huber hat übrigens ein Titanic-Buch geschrieben und hat dafür viel recherchiert. Und welche Titanic-Fakten ihn persönlich bei der Recherche am meisten fasziniert haben, das erzählt uns Florian gleich hier in Zebra 4 auf Bremen 4. 10:17 Uhr ist es.

0: Gracie Abrams auf Bremen 4. 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
0: Wenn man ein Bild von einem Schiff mit 4 Schornsteinen sieht, das im Meer versinkt, Bug voran und das Heck hoch im Himmel, dann weiß man sofort, das ist die Titanic. Eigentlich hatte sie ja nur 3 Schornsteine. Der 4. war nur so eine Art Attrappe mit Entlüftung. Der wurde eigentlich nur gebaut, weil man das schick fand, ein Schiff mit 4 Schornsteinen. Unterwasserarchäologe Florian Huber ist heute unser Gast und hat jetzt ein Was-ist-was-Buch über die Titanic geschrieben. Flo, es gab noch andere Schiffsuntergänge, bei denen teilweise noch mehr Menschen gestorben sind. Warum ist der Untergang der Titanic so berühmt? Warum lebt dieser Mythos bis heute?
2: Das ist tatsächlich eine gute Frage und die habe ich mir auch die ganze Zeit gestellt, als ich das Buch geschrieben habe. Ich denke, das sind auch wieder mehrere Faktoren. Also zum einen ist es so, dass das so das erste Massenmedienereignis war. Das heißt, nachdem bekannt wurde, dass die Titanic untergegangen ist, hat sich das wirklich weltweit verbreitet. Es waren sehr berühmte Menschen an Bord. Heute würde man sagen, viele Influencer. Das heißt, da hat man natürlich schon Anteil genommen. Dann die Tragik als solches, dass sie eben untergegangen ist, dass so viele Menschen gestorben sind. Es gab aber eben auch genügend Überlebende, die sozusagen über diese Katastrophe berichten konnten. Das heißt, das hat das Ganze auch schon mal sehr lebendig gestaltet. Und dann kommt sicherlich dazu die Entdeckung 1985. Das war einfach eine Sensation, dass die Titanic wirklich gefunden wurde. Es kamen dann die ersten Bilder wieder in die Medien. Und dann glaube ich aber auch, dass sicherlich auch der Film von James Cameron über die Titanic dazu beigetragen hat. Denn das war ja lange Zeit der weltweit erfolgreichste Film. Den haben ja wirklich, weiß ich, wie viele Millionen Menschen gesehen. Und der ist ja auch wirklich ein toller Film. Und ich glaube, das alles zusammen, diese menschlichen Schicksale, die Entdeckung und dann eben dieser Film, macht die Titanic so unfassbar bekannt und beliebt.
0: Ja, du hast ja für dein Buch wirklich viel recherchiert. Welcher Fakt über die Titanic hat dich persönlich bei der Recherche am meisten fasziniert?
2: Ah, da gab es einige. Also ich finde es also unglaublich spannend, wie die Titanic gebaut wurde, was da für eine Technik dahinter steckte. Ich finde die menschlichen Schicksale sehr, sehr spannend. Zum Beispiel, also nur ein Beispiel, was ich unglaublich toll finde, und zwar gab es da eine Krankenschwester an Bord, und zwar die Violet Jessop. Und die ist bei 3 Schiffsunglücken an Bord gewesen. Also das erste war die Olympic, das war ja ein Schwesterschiff von der Titanic, da war sie schon an Bord, die hatte einen Zusammenstoß, sie ist nicht gesunken, aber da war sie schon an Bord, dann war sie auf der Titanic, hat diesen Untergang überlebt und später ging sie auf das nächste Schwesterschiff von der Titanic, nämlich die Britannic, und da ist sie auch wieder untergegangen und hat nur knapp überlebt. Also unglaublich, was diese Frau da erlebt hat. Man kann sagen, sie war entweder die glücklichste Frau der Welt, weil sie es dreimal überlebt hat, oder die mit dem meisten Pech, weil sie dreimal bei so einem Schiffsuntergang dabei war. Und das sind diese menschlichen Geschichten, die da drin stecken, und die machen das Ganze für mich und für viele andere eben so spannend.
0: Ich habe auch gelesen in deinem Buch, dass auch jemand aus Bremerhaven mit an Bord war.
2: Ja, genau, ein Heizer, der dort einer von vielen war. Ich glaube, es gab rund so 159 Heizer, und das war der Heizer Franz Wilhelm Kasper. Und das war einer von denen, die eben wirklich einen sehr, sehr anstrengenden Job hatten, denn die mussten dafür sorgen, dass die Kohle in die großen Kessel geworfen wurde. Und auch hier ist es super spannend. Wir wissen, dass die Titanic ungefähr 6000 Tonnen Kohle an Bord hatte und pro Tag ungefähr 600 Tonnen brauchte, was wiederum heißt, dass für jeden Meter, und das muss man sich mal vorstellen, also für jeden Meter, den die Titanic gefahren ist, brauchte sie 1,5 Kilogramm Kohle. Das ist schon irgendwie Wahnsinn.
0: Absolut. Eben hat ja Flo den berühmten Film schon angesprochen mit Leonardo DiCaprio und Kate Winslet. Ein riesen Kinoerfolg über die Tragödie der Titanic. 11 Oscars hat der Film gewonnen, unter anderem auch für den besten Song. Und das ist natürlich dieser hier, My Heart Will Go On von Celine Dion. Und gleich geht's auch weiter mit Dr. Flo auf Bremen 4 und mit spannenden Fakten über die Titanic.

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1: Es war im April 1912, da ist die Titanic in Southampton in Südengland aufgebrochen. Zu ihrer allerersten Reise. Es gab noch kurze Zwischenstopps in Cherbourg in Frankreich und in Queenstown in Irland. Und auf der Fahrt nach New York ist sie dann gesunken. Flo, stimmt es eigentlich, dass die Titanic gar nicht klassisch getauft wurde?
2: Ja, tatsächlich ist es so. Nicht jedes Schiff wurde tatsächlich getauft, wie wir das heute noch kennen, dass man eine Flasche Sekt am Schiffsrumpf zerschlagen hat. Bei der White Star Line, die Titanic hat bauen lassen, gab es eher eine Taufe, also eine Zeremonie. Und da wurde eben keine Sektflasche oder so für verwendet.
1: War vielleicht ein schlechtes Omen, denn wir wissen ja, was kurz danach passiert ist. Unterwasserarchäologe Florian Huber erzählt uns gleich noch was zum unglaublichen Luxus auf dem Schiff und auch zum Wrack, das seit über 100 Jahren in der Tiefsee liegt. Gleich hier bei mir, Malte Jansen. Moin.

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0: Fast 270 Meter lang, hochmodern, top ausgestattet. Also die Titanic war damals wirklich das luxuriöseste Schiff der Welt. Ein Palast auf hoher See. Mein Gast Florian Huber ist nicht nur Unterwasserarchäologe und Taucher, sondern auch Titanic-Experte. Flo, was für Beispiele gibt es denn für diesen Luxus an Bord?
2: Ja, also zum Beispiel gab es ja drei Klassen. Es gab die dritte Klasse, die zweite und die erste. Und das Essen war tatsächlich für alle drei Klassen sehr, sehr gut. Also selbst in der dritten Klasse war das Essen weitaus luxuriöser und besser, wie das die Menschen von zu Hause gewöhnt waren. Aber gerade in der ersten Klasse war es natürlich mega luxuriös. Es gab ganz viele Gänge, also teilweise 12 Gänge, das Beste vom Besten am Essen. Die Ausstattung war extrem edel. Es gab eine Raucherlounge, es gab eine Bibliothek. Man konnte sich die Zeit vertreiben in irgendwelchen, Fitnessstudios. Es gab sogar schon einen Pool an Bord. Es gab Gymnastikraum. Also für die damalige Zeit war das einfach unglaublich toll ausstaffiert. Und du hast es ja schon gesagt, es war also wirklich fast wie ein Palast auf hoher See.
0: Was hat denn damals eine Überfahrt von Europa nach Amerika auf der Titanic gekostet?
2: Ja, auch das ist natürlich unterschiedlich, so wie heute eigentlich auf unseren Kreuzfahrtschiffen auch noch, je nachdem, ob du eine Innenkabine oder eine Außenkabine nimmst. Und damals, ob du natürlich in der dritten oder in der ersten Klasse reist, das war unterschiedlich. Einer der teuersten Überfahrten kostete, glaube ich, 75.000 Euro. Das war eine super luxuriöse Kabine in der ersten Klasse und das waren also 75.000 Euro. Das ist also für eine kurze Überfahrt von einmal Europa nach Amerika schon extrem teuer. Da kann man sich vorstellen, was da auch an Geld zusammenkam.
0: Allerdings, es waren ja nicht nur Menschen an Bord. Was hatte die Titanic denn so an Fracht geladen? Da waren auch ein paar spannende Dinge dabei, glaube ich.
2: Ja, das stimmt. Die Titanic hieß ja RMS, also das steht für Royal Mail Ship. Das heißt, die Titanic war auch eine Art Postschiff und sie hatte also, ich glaube, 7 Millionen Briefe mit an Bord, was ich total spannend finde. Und natürlich hatte sie noch Ladung dabei, die nach Amerika sollte. Natürlich das ganze Essen, man muss sich auch mal vorstellen, wenn da tausende von Menschen an Bord sind, so wie heute auch noch, dann braucht man natürlich da extrem viel zu essen, um die Leute bei Laune zu halten, nicht nur die Passagiere, sondern natürlich auch die Crew. Es war zum Beispiel auch noch ein Auto an Bord, ein zerlegtes Auto, was sich ein reicher Mensch in Europa gekauft hat, ein Renault. Das Auto sollte in Kisten verpackt dann eben nach Amerika kommen. Das übrigens heute dann auch noch in dem Wrack wahrscheinlich zu finden wäre.
0: Spannend, weil es ja damals auch noch gar nicht so viele Autos auf der Welt gab wie heute. Die Suche nach dem Wrack der Titanic war zuerst übrigens Teil einer Geheimoperation. Was das für eine geheimnisvolle Geschichte ist und ob man das Wrack der Titanic auch heben könnte, das erzählt uns Florian gleich hier in Zebra 4 auf Bremen 4.

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0: Übrigens, der Heizer aus Bremerhaven, über den wir vorhin gesprochen haben, hat den Untergang der Titanic überlebt. 1985 wurde dann das Wrack der Titanic gefunden vom Unterwasserforscher Robert Ballett. Die Nachricht von dem Fund, die ging damals sofort um die Welt. Das war richtig spektakulär. Man hatte das wohl berühmteste Wrack der Welt gefunden. Die Entdeckung hat aber auch was mit einer Geheimoperation zu tun. Flo Huber, Titanic-Experte, was hat es mit dieser Geheimoperation auf sich?
2: Ja, genau. Also Robert Ballett, der sollte eigentlich nach zwei verschollenen U-Booten der Armee, der US-Armee suchen. Und er hatte eben die Technik, das Know-how, also er konnte mit Sonar den Meeresboden abtasten. Und der Deal war ganz einfach, er soll erstmal nach diesen beiden U-Booten suchen und dann bekommt er die übrige Zeit noch, um nach seiner Titanic zu suchen. Und tatsächlich ist es ihm gelungen, beide U-Boote zu lokalisieren und die verbleibende Zeit konnte er dann nutzen, nach der Titanic zu suchen. Und tatsächlich irgendwie so kurz vor knapp, dem sie eigentlich fast schon wieder zurückfahren wollten, hat er tatsächlich die Titanic gefunden. Und wie du schon sagst, das war also dann die Sensation, die um die Welt ging.
0: Ja, seitdem gab es ja viele Tauchgänge zum Wrack mit kleinen bemannten U-Booten oder mit ferngesteuerten Robotern. Was hat das Wrack der Titanic vom Untergang erzählt? Also was wissen wir über den Untergang, seitdem das Wrack untersucht wird?
2: Ja, also zunächst mal ist es natürlich einfach spannend, dass die U-Boote oder die Roboter einfach Bilder liefern und wir jetzt wirklich die Titanic sehen, wie sie da unten liegt. Wir sehen auch, dass sie zerbrochen ist. Ein Fakt, der von Zeitzeugen auch beschrieben wurde, dass sich das Heck nochmal aufgerichtet hat und dann zerbrochen ist und dann in zwei Teilen untergegangen ist. Das konnte man also dadurch jetzt auch eindeutig belegen, weil eben zwei große zerbrochene Teile dort unten liegen. Wir sehen jetzt die ganzen Artefakte, die dort unten liegen. Also es ist natürlich einfach fantastisch, mit dieser Technik, die wir jetzt haben, da runterzugehen und wirklich gestochen scharfe Bilder mit nach oben zu bringen. Mittlerweile konnte ja auch ein komplettes 3D-Modell der Titanic erstellt werden, in dem die Wissenschaftler da wirklich Hunderttausende von Fotos gemacht haben, die dann am Rechner eben zum 3D-Modell zusammengebaut werden, sodass wir jetzt quasi einen digitalen Zwilling von dem Titanic-Frack

0: Wirklich. Das wurde immer wieder mal angedacht. Das Problem ist einfach, dass es ja schon zerfallen ist und der Zustand nicht mehr sehr stabil sein dürfte. Das heißt, wahrscheinlich würde man mehr kaputt machen. Und zum anderen ist es einfach unfassbar aufwendig, teuer. Und würde man wirklich die Titanic bergen, dann müsste man sie danach ja auch konservieren. Denn der ganze Stahl, der würde an Land einfach weiter rosten und dann irgendwann relativ schnell zerfallen. Und das ist einfach unfassbar aufwendig. Und dann kommt noch dazu, bei diesem Wrack sind ja auch Menschen ums Leben gekommen und teilweise leben die Nachfahren ja dieser Opfer heute noch und die finden das natürlich nicht so schön. Würde man diesen vermeintlichen Friedhof da unten dann stören und nach oben bringen, und von daher hat man sich entschieden, das Wrack unten zu lassen. Zu Forschungszwecken dürfen Artefakte geborgen werden, aber ansonsten muss man auch immer wissen, dass es ja auch ein Friedhof ist, den es zu respektieren gilt.
1: Ja, und das seit 114 Jahren, denn so lange liegt die Titanic jetzt auf dem Meeresgrund und ihr Schicksal wird die Menschen auch noch in den nächsten 114 Jahren faszinieren, davon bin ich fest überzeugt. Unterwasserarchäologe Florian Huber hat ein Was-ist-was-Buch über die Titanic geschrieben und hat uns heute mitgenommen in die Tiefe und in die Geschichte des vielleicht berühmtesten Schiffs der Welt. Flo, danke dafür.
0: Ja, sehr gerne.
1: Cool, dann bis zum nächsten Mal.
0: Ja, bis bald. Ciao.

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1: Heute sprechen wir über das vielleicht berühmteste Schiff der Welt und tauchen dabei auch ab in die Tiefsee, wo dieses Schiff seit seinem Untergang vor über 100 Jahren als Wrack liegt. Es geht um die Titanic, gesunken vor langer Zeit und trotzdem fasziniert sie uns bis heute. Was diesen Mythos ausmacht, warum sie untergegangen ist und was uns das Wrack heute noch zum Untergang erzählen kann, das hören wir gleich vom Unterwasserarchäologen Florian Huber. Er nimmt uns mit in die Geschichte der Titanic. Ich freue mich drauf.
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0: Hier ist Bremen 4 und wir machen jetzt mal kurz eine Zeitreise ins Jahr 1912. Die Nacht vom 14. auf den 15. April. Es ist stockdunkel. Die Titanic ist auf dem Weg von Europa nach New York, stößt mit einem Eisberg zusammen und sinkt. Ungefähr 1500 Menschen sterben im eiskalten Nordatlantik. Jemand, der ganz viel über die Titanic weiß, ist der Unterwasserarchäologe und Forschungstaucher Dr. Florian Huber. Moin Flo.
1: Moin, grüß dich, hallo.
0: Florian, die Titanic war damals ein ganz modernes Passagierschiff, das größte seiner Zeit. Sie war auf ihrer allerersten Fahrt. Wie konnte es zu dem Untergang kommen?
1: Ja, das ist tatsächlich eine gute Frage, weil man ja eigentlich immer dachte, dass so ein großes, modernes Schiff gar nicht untergehen kann. Aber vermutlich kamen bei der Titanic mehrere Sachen ins Spiel. Also zum einen bestand da der Druck, relativ schnell und zügig zu fahren, denn man wollte vielleicht gleich noch mal ein bisschen früher da sein, wie eigentlich geplant. Gleichzeitig wussten eigentlich alle Verantwortlichen, dass sie durch ein Gebiet fahren, wo es durchaus Eisberge geben kann. Und dann war es tatsächlich so, dass der Ausguck tatsächlich keine Ferngläser zur Verfügung hatte, weil der Offizier, der den Schlüssel zum Schrank hatte, einen Hafen vorher abgestiegen ist. Das muss man sich also mal vorstellen. Das heißt, der Ausguck war dann da oben und hatte keine Ferngläser. Dann fuhr das Schiff eben vielleicht einen Ticken zu schnell und ja, dann kam so alles zusammen.
0: Die ist ja dann mit dem Eisberg zusammengestoßen. So ein Eisberg ist ja ziemlich hell, also der ist ja fast weiß, strahlend weiß. Da könnte man denken, den kann man doch auch in der Nacht ganz gut sehen, von weitem schon.
1: Ja, eigentlich schon, aber offensichtlich ist es so, dass gerade weil es so ruhig war, sich keine Wellen an dem Eisberg gebrochen haben. Also wäre ein bisschen mehr Wellengang gewesen, dann hätte man da einfach ja noch mehr erkennen können, weil die Wellen sich am Eisberg gebrochen hätten. Und ja, es ging dann trotzdem einfach so schnell, sie haben ihn ja noch gesehen, aber es war einfach keine Zeit mehr auszuweichen, beziehungsweise man ist ausgewichen, aber trotzdem hat der Eisberg ja dann die Titanic, wie wir wissen, so touchiert, dass es zu diesem Unglück gekommen ist.
0: Was ist denn mit dem Mythos, dass die Titanic eigentlich unsinkbar war?
1: Ja, also der Mythos, der stammt gar nicht von der Titanic selbst, sondern das war damals ein Fachblatt für Schiffe, das das geschrieben hat. Also niemand von der Titanic, niemand von der Reederei hat gesagt, wir sind unsinkbar, sondern das war ein Fachblatt, die einfach sagten, bei der Bauweise muss die Titanic eigentlich unsinkbar sein. Und das hat sich dann einfach so selbst irgendwie weiter verbreitet, dass man eben ja seither immer von der unsinkbaren Titanic spricht. Aber wie man gesehen hat, war sie eben nicht unsinkbar. Wie auch heute noch nicht jedes Schiff unsinkbar wäre. Also zu glauben, dass man ein Schiff bauen kann, was überhaupt nicht untergeht, das halte ich also für deutlich übertrieben.
0: Es waren ja noch mehr Schiffe zu der Zeit des Untergangs im Nordatlantik unterwegs. Die sind auch zu Hilfe gekommen, aber als die ankamen, war die Titanic schon untergegangen. Immerhin konnten noch 700 Leute gerettet werden. Hätte man denn auch noch mehr Menschen retten können?
1: Ja, also nach allem, was man heute weiß, hätte man das durchaus machen können. Es waren zu wenig Rettungsboote an Bord. Damals waren das ausreichend, also nach den Vorgaben hatten sie genügend. Man ging einfach davon aus, dass es eben nicht zum Unglück kommt. Es war aber offensichtlich auch so, dass natürlich dann auch irgendwann Panik ausbrach. Die Mannschaft war gar nicht wirklich geschult darin, die Rettungsboote ins Wasser zu führen. Das heißt, da gab es Verzögerungen. Dann waren viele Rettungsboote gar nicht komplett besetzt. Das heißt, da sind die ersten Schiffe oder die ersten Boote weggefahren und da waren einfach viel zu wenig Menschen an Bord. Und dementsprechend hätte man also wirklich das Ganze ja geschulter ablaufen lassen können, hätte man jedes Rettungsboot komplett besetzt, hätte man mit Sicherheit noch mehr Menschen retten können. Ja.
0: Das ist so tragisch. Florian Huber hat übrigens ein Titanic-Buch geschrieben und hat dafür viel recherchiert. Und welche Titanic-Fakten ihn persönlich bei der Recherche am meisten fasziniert haben, das erzählt uns Florian gleich hier in Zebra 4 auf Bremen 4. 10:17 Uhr ist es.

0: Gracie Abrams auf Bremen 4. Hit the Wall.
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0: Wenn man ein Bild von einem Schiff mit 4 Schornsteinen sieht, das im Meer versinkt, Bug voran und das Heck hoch im Himmel, dann weiß man sofort, das ist die Titanic. Eigentlich hatte sie ja nur 3 Schornsteine. Der 4. war nur so eine Art Attrappe mit Entlüftung. Der wurde eigentlich nur gebaut, weil man das schick fand, ein Schiff mit 4 Schornsteinen. Unterwasserarchäologe Florian Huber ist heute unser Gast und hat jetzt ein Was-ist-was-Buch über die Titanic geschrieben. Flo, es gab noch andere Schiffsuntergänge, bei denen teilweise noch mehr Menschen gestorben sind. Warum ist der Untergang der Titanic so berühmt? Warum lebt dieser Mythos bis heute?
2: Das ist tatsächlich eine gute Frage und die habe ich mir auch die ganze Zeit gestellt, als ich das Buch geschrieben habe. Ich denke, das sind auch wieder mehrere Faktoren. Also zum einen ist es so, dass das so das erste Massenmedienereignis war. Das heißt, nachdem bekannt wurde, dass die Titanic untergegangen ist, hat sich das wirklich weltweit verbreitet. Es waren sehr berühmte Menschen an Bord, heute würde man sagen viele Influencer. Das heißt, da hat man natürlich schon Anteil genommen. Dann die Tragik als solches, dass sie eben untergegangen ist, dass so viele Menschen gestorben sind. Es gab aber eben auch genügend Überlebende, die sozusagen über diese Katastrophe berichten konnten. Das heißt, das hat das Ganze auch schon mal sehr lebendig gestaltet. Und dann kommt sicherlich dazu die Entdeckung 1985. Das war einfach eine Sensation, dass die Titanic wirklich gefunden wurde. Es kamen dann die ersten Bilder wieder in die Medien. Und dann glaube ich aber auch, dass sicherlich auch der Film von James Cameron über die Titanic dazu beigetragen hat. Denn das war ja lange Zeit der weltweit erfolgreichste Film. Den haben ja wirklich, weiß ich, wie viele Millionen Menschen gesehen. Und der ist ja auch wirklich ein toller Film. Und ich glaube, das alles zusammen, diese menschlichen Schicksale, die Entdeckung und dann eben dieser Film, macht die Titanic so unfassbar bekannt und beliebt.
0: Ja, du hast ja für dein Buch wirklich viel recherchiert. Welcher Fakt über die Titanic hat dich persönlich bei der Recherche am meisten fasziniert?
2: Ah, da gab es einige. Also ich finde es also unglaublich spannend, wie die Titanic gebaut wurde, was da für eine Technik dahinter steckte. Ich finde die menschlichen Schicksale sehr, sehr spannend. Zum Beispiel, also nur ein Beispiel, was ich unglaublich toll finde, und zwar gab es da eine Krankenschwester an Bord, und zwar die Violet Jessop. Und die ist bei 3 Schiffsunglücken an Bord gewesen. Also das erste war die Olympic, das war ja ein Schwesterschiff von der Titanic, da war sie schon an Bord, die hatte einen Zusammenstoß, sie ist nicht gesunken, aber da war sie schon an Bord, dann war sie auf der Titanic, hat diesen Untergang überlebt und später ging sie auf das nächste Schwesterschiff von der Titanic, nämlich die Britannic, und da ist sie auch wieder untergegangen und hat nur knapp überlebt. Also unglaublich, was diese Frau da erlebt hat, man kann sagen, sie war entweder die glücklichste Frau der Welt, weil sie es dreimal überlebt hat, oder die mit dem meisten Pech, weil sie dreimal bei so einem Schiffsuntergang dabei war. Und das sind diese menschlichen Geschichten, die da drin stecken. Und die machen das Ganze für mich und für viele andere eben so spannend.
0: Ich habe auch gelesen in deinem Buch, dass auch jemand aus Bremerhaven mit an Bord war.
2: Ja, genau, ein Heizer, der dort einer von vielen war. Ich glaube, es gab rund so 159 Heizer. Und das war der Heizer Franz Wilhelm Kasper. Und das war einer von denen, die eben wirklich einen sehr, sehr anstrengenden Job hatten, denn die mussten dafür sorgen, dass die Kohle in die großen Kessel geworfen wurde. Und auch hier ist es super spannend. Wir wissen, dass die Titanic ungefähr 6000 Tonnen Kohle an Bord hatte und pro Tag ungefähr 600 Tonnen brauchte, was wiederum heißt, dass für jeden Meter, und das muss man sich mal vorstellen, also für jeden Meter, den die Titanic gefahren ist, brauchte sie 1,5 Kilogramm Kohle. Das ist schon irgendwie Wahnsinn.
0: Absolut. Eben hat ja Flo den berühmten Film schon angesprochen mit Leonardo DiCaprio und Kate Winslet. Ein riesen Kinoerfolg über die Tragödie der Titanic. 11 Oscars hat der Film gewonnen, unter anderem auch für den besten Song. Und das ist natürlich dieser hier, My Heart Will Go On von Celine Dion. Und gleich geht's auch weiter mit Dr. Flo auf Bremen 4 und mit spannenden Fakten über die Titanic.

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1: Es war im April 1912. Da ist die Titanic in Southampton in Südengland aufgebrochen. Zu ihrer allerersten Reise. Es gab noch kurze Zwischenstopps in Cherbourg in Frankreich und in Queenstown in Irland. Und auf der Fahrt nach New York ist sie dann gesunken. Flo, stimmt es eigentlich, dass die Titanic gar nicht klassisch getauft wurde?
2: Ja, tatsächlich ist es so. Nicht jedes Schiff wurde tatsächlich getauft, wie wir das heute noch kennen, dass man eine Flasche Sekt am Schiffsrumpf zerschlagen hat. Bei der White Star Line, die Titanic hat bauen lassen, gab es eher eine Taufe, also eine Zeremonie. Und da wurde eben keine Sektflasche oder so für verwendet.
1: War vielleicht ein schlechtes Omen, denn wir wissen ja, was kurz danach passiert ist. Unterwasserarchäologe Florian Huber erzählt uns gleich noch was zum unglaublichen Luxus auf dem Schiff und auch zum Wrack, das seit über 100 Jahren in der Tiefsee liegt. Gleich hier bei mir, Malte Jansen. Moin.

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0: Fast 270 Meter lang, hochmodern, top ausgestattet. Also die Titanic war damals wirklich das luxuriöseste Schiff der Welt. Ein Palast auf hoher See. Mein Gast Florian Huber ist nicht nur Unterwasserarchäologe und Taucher, sondern auch Titanic-Experte. Flo, was für Beispiele gibt es denn für diesen Luxus an Bord?
2: Ja, also zum Beispiel gab es ja drei Klassen. Es gab die dritte Klasse, die zweite und die erste. Und das Essen war tatsächlich für alle drei Klassen sehr, sehr gut. Also selbst in der dritten Klasse war das Essen weitaus luxuriöser und besser, wie das die Menschen von zu Hause gewöhnt waren. Aber gerade in der ersten Klasse war es natürlich mega luxuriös. Es gab ganz viele Gänge, also teilweise 12 Gänge, das Beste vom Besten am Essen. Die Ausstattung war extrem edel. Es gab eine Raucherlounge, es gab eine Bibliothek. Man konnte sich die Zeit vertreiben in irgendwelchen, Fitnessstudios. Es gab sogar schon einen Pool an Bord. Es gab Gymnastikraum. Also für die damalige Zeit war das einfach unglaublich toll ausstaffiert. Und du hast es ja schon gesagt, es war also wirklich fast wie ein Palast auf hoher See.
0: Was hat denn damals eine Überfahrt von Europa nach Amerika auf der Titanic gekostet?
2: Ja, auch das ist natürlich unterschiedlich, so wie heute eigentlich auf unseren Kreuzfahrtschiffen auch noch, je nachdem, ob du eine Innenkabine oder eine Außenkabine nimmst. Und damals, ob du natürlich in der dritten oder in der ersten Klasse reist, das war unterschiedlich. Einer der teuersten Überfahrten kostete, glaube ich, 75.000 Euro. Das war eine super luxuriöse Kabine in der ersten Klasse und das waren also 75.000 Euro. Das ist also für eine kurze Überfahrt von einmal Europa nach Amerika schon extrem teuer. Da kann man sich vorstellen, was da auch an Geld zusammenkam.
0: Allerdings, es waren ja nicht nur Menschen an Bord. Was hatte die Titanic denn so an Fracht geladen? Da waren auch ein paar spannende Dinge dabei, glaube ich.
2: Ja, das stimmt. Die Titanic hieß ja RMS, also das steht für Royal Mail Ship. Das heißt, die Titanic war auch eine Art Postschiff und sie hatte also, ich glaube, 7 Millionen Briefe mit an Bord, was ich total spannend finde. Und natürlich hatte sie noch Ladung dabei, die nach Amerika sollte. Natürlich das ganze Essen, man muss sich auch mal vorstellen, wenn da tausende von Menschen an Bord sind, so wie heute auch noch, dann braucht man natürlich da extrem viel zu essen, um die Leute bei Laune zu halten, nicht nur die Passagiere, sondern natürlich auch die Crew. Es war zum Beispiel auch noch ein Auto an Bord, ein zerlegtes Auto, was sich ein reicher Mensch in Europa gekauft hat, ein Renault. Das Auto sollte in Kisten verpackt dann eben nach Amerika kommen, das übrigens heute dann auch noch in dem Wrack wahrscheinlich zu finden wäre.
0: Spannend, weil es ja damals auch noch gar nicht so viele Autos auf der Welt gab wie heute. Die Suche nach dem Wrack der Titanic war zuerst übrigens Teil einer Geheimoperation. Was das für eine geheimnisvolle Geschichte ist und ob man das Wrack der Titanic auch heben könnte, das erzählt uns Florian gleich hier in Zebra 4 auf Bremen 4.

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0: Übrigens, der Heizer aus Bremerhaven, über den wir vorhin gesprochen haben, hat den Untergang der Titanic überlebt. 1985 wurde dann das Wrack der Titanic gefunden vom Unterwasserforscher Robert Ballett. Die Nachricht von dem Fund, die ging damals sofort um die Welt. Das war richtig spektakulär. Man hatte das wohl berühmteste Wrack der Welt gefunden. Die Entdeckung hat aber auch was mit einer Geheimoperation zu tun. Flo Huber, Titanic-Experte, was hat es mit dieser Geheimoperation auf sich?
2: Ja, genau. Also Robert Ballett, der sollte eigentlich nach zwei verschollenen U-Booten der Armee, der US-Armee suchen. Und er hatte eben die Technik, das Know-how, also er konnte mit Sonar den Meeresboden abtasten. Und der Deal war ganz einfach, er soll erstmal nach diesen beiden U-Booten suchen und dann bekommt er die übrige Zeit noch, um nach seiner Titanic zu suchen. Und tatsächlich ist es ihm gelungen, beide U-Boote zu lokalisieren und die verbleibende Zeit konnte er dann nutzen, nach der Titanic zu suchen. Und tatsächlich irgendwie so kurz vor knapp, dem sie eigentlich fast schon wieder zurückfahren wollten, hat er tatsächlich die Titanic gefunden. Und wie du schon sagst, das war also dann die Sensation, die um die Welt ging.
0: Ja, seitdem gab es ja viele Tauchgänge zum Wrack mit kleinen bemannten U-Booten oder mit ferngesteuerten Robotern. Was hat das Wrack der Titanic vom Untergang erzählt? Also was wissen wir über den Untergang, seitdem das Wrack untersucht wird?
2: Ja, also zunächst mal ist es natürlich einfach spannend, dass die U-Boote oder die Roboter einfach Bilder liefern und wir jetzt wirklich die Titanic sehen, wie sie da unten liegt. Wir sehen auch, dass sie zerbrochen ist. Ein Fakt, der von Zeitzeugen auch beschrieben wurde, dass sich das Heck nochmal aufgerichtet hat und dann zerbrochen ist und dann in zwei Teilen untergegangen ist. Das konnte man also dadurch jetzt auch eindeutig belegen, weil eben zwei große zerbrochene Teile dort unten liegen. Wir sehen jetzt die ganzen Artefakte, die dort unten liegen. Also es ist natürlich einfach fantastisch, mit dieser Technik, die wir jetzt haben, da runter zu gehen und wirklich gestochen scharfe Bilder mit nach oben zu bringen. Mittlerweile konnte ja auch ein komplettes 3D-Modell der Titanic erstellt werden, in dem die Wissenschaftler da wirklich Hunderttausende von Fotos gemacht haben, die dann am Rechner eben zum 3D-Modell zusammengebaut werden, sodass wir jetzt quasi einen digitalen Zwilling von dem Titanic-Wrack haben.
0: Ist denn am Wrack schon alles abgesucht oder gibt es immer noch was Neues zu entdecken?
2: Ja, also da gibt es auf alle Fälle noch Neues zu entdecken. Allein die Umfeldsuche, die ist ja schon sehr aufwendig, weil diverse Artefakte natürlich auch noch weit verstreut um die Titanic liegen könnten. Könnte natürlich auch noch weiter in die Titanic reintauchen, in die einzelnen Kabinen, in die einzelnen Räumlichkeiten damals. Aber es ist eben sehr, sehr aufwendig. Aber rein theoretisch hätte man jetzt genügend Zeit und Geld, könnte da sicherlich noch Monate, wenn nicht Jahre an dem Wrack geforscht werden.
0: Das Wrack der Titanic liegt in 3800 Metern Tiefe. Könnte man das auch heben?
2: Nicht wirklich. Das wurde immer wieder mal angedacht. Das Problem ist einfach, dass es ja schon zerfallen ist und der Zustand nicht mehr sehr stabil sein dürfte. Das heißt, wahrscheinlich würde man mehr kaputt machen. Und zum anderen ist es einfach unfassbar aufwendig, teuer. Und würde man wirklich die Titanic bergen, dann müsste man sie danach ja auch konservieren. Denn der ganze Stahl, der würde an Land einfach weiter rosten und dann irgendwann relativ schnell zerfallen. Und das ist einfach unfassbar aufwendig. Und dann kommt noch dazu, bei diesem Wrack sind ja auch Menschen ums Leben gekommen und teilweise leben die Nachfahren ja dieser Opfer heute noch und die finden das natürlich nicht so schön. Würde man diesen vermeintlichen Friedhof da unten dann stören und nach oben bringen und von daher hat man sich entschieden, das Wrack unten zu lassen. Zu Forschungszwecken dürfen Artefakte geborgen werden, aber ansonsten muss man auch immer wissen, dass es ja auch ein Friedhof ist, den es zu respektieren gilt.
0: Ja, und das seit 114 Jahren, denn so lange liegt die Titanic jetzt auf dem Meeresgrund und ihr Schicksal wird die Menschen auch noch in den nächsten 114 Jahren faszinieren, davon bin ich fest überzeugt. Unterwasserarchäologe Florian Huber hat ein Was-ist-was-Buch über die Titanic geschrieben und hat uns heute mitgenommen in die Tiefe und in die Geschichte des vielleicht berühmtesten Schiffs der Welt. Flo, danke dafür.
2: Ja, sehr gerne.
0: Cool, dann bis zum nächsten Mal.
2: Ja, bis bald. Ciao.

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1: Fast 270 Meter lang, hochmodern, top ausgestattet. Also die Titanic war damals wirklich das luxuriöseste Schiff der Welt. Ein Palast auf hoher See. Mein Gast Florian Huber ist nicht nur Unterwasserarchäologe und Taucher, sondern auch Titanic-Experte. Flo, was für Beispiele gibt es denn für diesen Luxus an Bord?
3: Ja, also zum Beispiel gab es ja drei Klassen. Es gab die dritte Klasse, die zweite und die erste. Und das Essen war tatsächlich für alle drei Klassen sehr, sehr gut. Also selbst in der dritten Klasse war das Essen weitaus luxuriöser und besser, wie das die Menschen von zu Hause gewöhnt waren. Aber gerade in der ersten Klasse war es natürlich mega luxuriös. Es gab ganz viele Gänge, also teilweise 12 Gänge, das Beste vom Besten am Essen. Die Ausstattung war extrem edel. Es gab eine Raucherlounge, es gab eine Bibliothek. Man konnte sich die Zeit vertreiben in irgendwelchen, Fitnessstudios. Es gab sogar schon einen Pool an Bord. Es gab Gymnastikraum. Also für die damalige Zeit war das einfach unglaublich toll ausstaffiert. Und du hast es ja schon gesagt, es war also wirklich fast wie ein Palast auf hoher See.
1: Was hat denn damals eine Überfahrt von Europa nach Amerika auf der Titanic gekostet?
3: Ja, auch das ist natürlich unterschiedlich, so wie heute eigentlich auf unseren Kreuzfahrtschiffen auch noch, je nachdem, ob du eine Innenkabine oder eine Außenkabine nimmst. Und damals, ob du natürlich in der dritten oder in der ersten Klasse reist, das war unterschiedlich. Einer der teuersten Überfahrten kostete, glaube ich, 75.000 Euro. Das war eine super luxuriöse Kabine in der ersten Klasse und das waren also 75.000 Euro. Das ist also für eine kurze Überfahrt von einmal Europa nach Amerika schon extrem teuer. Da kann man sich vorstellen, was da auch an Geld zusammenkam.
1: Allerdings, es waren ja nicht nur Menschen an Bord. Was hatte die Titanic denn so an Fracht geladen? Da waren auch ein paar spannende Dinge dabei, glaube ich.
3: Ja, das stimmt. Die Titanic hieß ja RMS, also das steht für Royal Mail Ship. Das heißt, die Titanic war auch eine Art Postschiff und sie hatte also, ich glaube, 7 Millionen Briefe mit an Bord, was ich total spannend finde. Und natürlich hatte sie noch Ladung dabei, die nach Amerika sollte. Natürlich das ganze Essen, man muss sich ja auch mal vorstellen, wenn da tausende von Menschen an Bord sind, so wie heute auch noch, dann braucht man natürlich da extrem viel zu essen, um die Leute bei Laune zu halten. Nicht nur die Passagiere, sondern natürlich auch die Crew. Es war zum Beispiel auch noch ein Auto an Bord, ein zerlegtes Auto, was sich ein reicher Mensch in Europa gekauft hat, ein Renault. Das Auto sollte in Kisten verpackt dann eben nach Amerika kommen. Das übrigens heute dann auch noch in dem Wrack wahrscheinlich zu finden wäre.
1: Spannend, weil es ja damals auch noch gar nicht so viele Autos auf der Welt gab wie heute. Die Suche nach dem Wrack der Titanic war zuerst übrigens Teil einer Geheimoperation. Was das für eine geheimnisvolle Geschichte ist und ob man das Wrack der Titanic auch heben könnte, das erzählt uns Florian gleich hier in Zebra 4 auf Bremen 4.

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0: Übrigens, der Heizer aus Bremerhaven, über den wir vorhin gesprochen haben, hat den Untergang der Titanic überlebt. 1985 wurde dann das Wrack der Titanic gefunden vom Unterwasserforscher Robert Ballett. Die Nachricht von dem Fund, die ging damals sofort um die Welt. Das war richtig spektakulär. Man hatte das wohl berühmteste Wrack der Welt gefunden. Die Entdeckung hat aber auch was mit einer Geheimoperation zu tun. Flo Huber, Titanic-Experte, was hat es mit dieser Geheimoperation auf sich?
2: Ja, genau. Also Robert Ballett, der sollte eigentlich nach zwei verschollenen U-Booten der Armee, der US-Armee suchen. Und er hatte eben die Technik, das Know-how, also er konnte mit Sonar den Meeresboden abtasten. Und der Deal war ganz einfach, er soll erstmal nach diesen beiden U-Booten suchen und dann bekommt er die übrige Zeit noch, um nach seiner Titanic zu suchen. Und tatsächlich ist es ihm gelungen, beide U-Boote zu lokalisieren und die verbleibende Zeit konnte er dann nutzen, nach der Titanic zu suchen. Und tatsächlich irgendwie so kurz vor knapp, dem sie eigentlich fast schon wieder zurückfahren wollten, hat er tatsächlich die Titanic gefunden. Und wie du schon sagst, das war also dann die Sensation, die um die Welt ging.
0: Ja, seitdem gab es ja viele Tauchgänge zum Wrack mit kleinen bemannten U-Booten oder mit ferngesteuerten Robotern. Was hat das Wrack der Titanic vom Untergang erzählt? Also was wissen wir über den Untergang, seitdem das Wrack untersucht wird?
2: Ja, also zunächst mal ist es natürlich einfach spannend, dass die U-Boote oder die Roboter einfach Bilder liefern und wir jetzt wirklich die Titanic sehen, wie sie da unten liegt. Wir sehen auch, dass sie zerbrochen ist. Ein Fakt, der von Zeitzeugen auch beschrieben wurde, dass sich das Heck nochmal aufgerichtet hat und dann zerbrochen ist und dann in zwei Teilen untergegangen ist. Das konnte man also dadurch jetzt auch eindeutig belegen, weil eben zwei große zerbrochene Teile dort unten liegen. Wir sehen jetzt die ganzen Artefakte, die dort unten liegen. Also es ist natürlich einfach fantastisch, mit dieser Technik, die wir jetzt haben, da runter zu gehen und wirklich gestochen scharfe Bilder mit nach oben zu bringen. Mittlerweile konnte ja auch ein komplettes 3D-Modell der Titanic erstellt werden, in dem die Wissenschaftler da wirklich Hunderttausende von Fotos gemacht haben, die dann am Rechner eben zum 3D-Modell zusammengebaut werden, sodass wir jetzt quasi einen digitalen Zwilling von dem Titanic-Wrack haben.
0: Ist denn am Wrack schon alles abgesucht oder gibt es immer noch was Neues zu entdecken?
2: Ja, also da gibt es auf alle Fälle noch Neues zu entdecken. Allein die Umfeldsuche, die ist ja schon sehr aufwendig, weil diverse Artefakte natürlich auch noch weit verstreut um die Titanic liegen könnten. Könnte natürlich auch noch weiter in die Titanic reintauchen, in die einzelnen Kabinen, in die einzelnen Räumlichkeiten damals. Aber es ist eben sehr, sehr aufwendig. Aber rein theoretisch hätte man jetzt genügend Zeit und Geld, könnte da sicherlich noch Monate, wenn nicht Jahre an dem Wrack geforscht werden.
0: Das Wrack der Titanic liegt in 3800 Metern Tiefe. Könnte man das auch heben?
2: Nicht wirklich. Das wurde immer wieder mal angedacht. Das Problem ist einfach, dass es ja schon zerfallen ist und der Zustand nicht mehr sehr stabil sein dürfte. Das heißt, wahrscheinlich würde man mehr kaputt machen. Und zum anderen ist es einfach unfassbar aufwendig, teuer. Und würde man wirklich die Titanic bergen, dann müsste man sie danach ja auch konservieren. Denn der ganze Stahl, der würde an Land einfach weiter rosten und dann irgendwann relativ schnell zerfallen. Und das ist einfach unfassbar aufwendig. Und dann kommt noch dazu, bei diesem Wrack sind ja auch Menschen ums Leben gekommen und teilweise leben die Nachfahren ja dieser Opfer heute noch und die finden das natürlich nicht so schön. Würde man diesen vermeintlichen Friedhof da unten dann stören und nach oben bringen und von daher hat man sich entschieden, das Wrack unten zu lassen. Zu Forschungszwecken dürfen Artefakte geborgen werden, aber ansonsten muss man auch immer wissen, dass es ja auch ein Friedhof ist, den es zu respektieren gilt.
0: Ja, und das seit 114 Jahren, denn so lange liegt die Titanic jetzt auf dem Meeresgrund und ihr Schicksal wird die Menschen auch noch in den nächsten 114 Jahren faszinieren, davon bin ich fest überzeugt. Unterwasserarchäologe Florian Huber hat ein Was-ist-was-Buch über die Titanic geschrieben und hat uns heute mitgenommen in die Tiefe und in die Geschichte des vielleicht berühmtesten Schiffs der Welt. Flo, danke dafür.
2: Ja, sehr gerne.
0: Cool, dann bis zum nächsten Mal.
2: Ja, bis bald. Ciao.
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1: Heute sprechen wir über das vielleicht berühmteste Schiff der Welt und tauchen dabei auch ab in die Tiefsee, wo dieses Schiff seit seinem Untergang vor über 100 Jahren als Wrack liegt. Es geht um die Titanic. Gesunken vor langer Zeit und trotzdem fasziniert sie uns bis heute. Was diesen Mythos ausmacht, warum sie untergegangen ist und was uns das Wrack heute noch zum Untergang erzählen kann, das hören wir gleich vom Unterwasserarchäologen Florian Huber. Er nimmt uns mit in die Geschichte der Titanic. Ich freue mich drauf. 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

0: Hier ist Bremen 4 und wir machen jetzt mal kurz eine Zeitreise ins Jahr 1912. Die Nacht vom 14. auf den 15. April. Es ist stockdunkel. Die Titanic ist auf dem Weg von Europa nach New York, stößt mit einem Eisberg zusammen und sinkt. Ungefähr 1500 Menschen sterben im eiskalten Nordatlantik. Jemand, der ganz viel über die Titanic weiß, ist der Unterwasserarchäologe und Forschungstaucher Dr. Florian Huber. Moin Flo.
1: Moin, grüß dich, hallo.
0: Florian, die Titanic war damals ein ganz modernes Passagierschiff, das größte seiner Zeit. Sie war auf ihrer allerersten Fahrt. Wie konnte es zu dem Untergang kommen?
1: Ja, das ist tatsächlich eine gute Frage, weil man ja eigentlich immer dachte, dass so ein großes, modernes Schiff gar nicht untergehen kann. Aber vermutlich kamen bei der Titanic mehrere Sachen ins Spiel. Also zum einen bestand da der Druck, relativ schnell und zügig zu fahren, denn man wollte vielleicht gleich noch mal ein bisschen früher da sein, wie eigentlich geplant. Gleichzeitig wussten eigentlich alle Verantwortlichen, dass sie durch ein Gebiet fahren, wo es durchaus Eisberge gehen kann. Und dann war es tatsächlich so, dass der Ausguck tatsächlich keine Ferngläser zur Verfügung hatte, weil der Offizier, der den Schlüssel zum Schrank hatte, einen Hafen vorher abgestiegen ist. Das muss man sich also mal vorstellen. Das heißt, der Ausguck war dann da oben und hatte keine Ferngläser. Dann fuhr das Schiff eben vielleicht einen Ticken zu schnell und ja, dann kam so alles zusammen.
0: Die ist ja dann mit dem Eisberg zusammengestoßen. So ein Eisberg ist ja ziemlich hell, also der ist ja fast weiß, strahlend weiß. Da könnte man denken, den kann man doch auch in der Nacht ganz gut sehen, von Weitem schon.
1: Ja, eigentlich schon, aber offensichtlich ist es so, dass gerade weil es so ruhig war, sich keine Wellen an dem Eisberg gebrochen haben. Also wäre ein bisschen mehr Wellengang gewesen, dann hätte man da einfach ja noch mehr erkennen können, weil die Wellen sich am Eisberg gebrochen hätten. Und ja, es ging dann trotzdem einfach so schnell. Sie haben ihn ja noch gesehen, aber es war einfach keine Zeit mehr auszuweichen, beziehungsweise man ist ausgewichen, aber trotzdem hat der Eisberg ja dann die Titanic, wie wir wissen, so touchiert, dass es zu diesem Unglück gekommen ist.
0: Was ist denn mit dem Mythos, dass die Titanic eigentlich unsinkbar war?
1: Ja, also der Mythos, der stammt gar nicht von der Titanic selbst, sondern das war damals ein Fachblatt für Schiffe, das geschrieben hat. Also niemand von der Titanic, niemand von der Reederei hat gesagt, wir sind unsinkbar, sondern das war ein Fachblatt, die einfach sagten, bei der Bauweise muss die Titanic eigentlich unsinkbar sein. Und das hat sich dann einfach so selbst irgendwie weiter verbreitet, dass man eben ja seither immer von der unsinkbaren Titanic spricht. Aber wie man gesehen hat, war sie eben nicht unsinkbar. Wie auch heute noch nicht jedes Schiff unsinkbar wäre. Also zu glauben, dass man ein Schiff bauen kann, was überhaupt nicht untergeht, das halte ich also für deutlich übertrieben.
0: Es waren ja noch mehr Schiffe zu der Zeit des Untergangs im Nordatlantik unterwegs. Die sind auch zu Hilfe gekommen, aber als die ankamen, war die Titanic schon untergegangen. Immerhin konnten noch 700 Leute gerettet werden. Hätte man denn auch noch mehr Menschen retten können?
1: Ja, also nach allem, was man heute weiß, hätte man das durchaus machen können. Es waren zu wenig Rettungsboote an Bord. Damals waren das ausreichend, also nach den Vorgaben hatten sie genügend. Man ging einfach davon aus, dass es eben nicht zum Unglück kommt. Es war aber offensichtlich auch so, dass natürlich dann auch irgendwann Panik ausbrach. Die Mannschaft war gar nicht wirklich geschult darin, die Rettungsboote ins Wasser zu führen. Das heißt, da gab es Verzögerungen. Dann waren viele Rettungsboote gar nicht komplett besetzt. Das heißt, da sind die ersten Schiffe oder die ersten Boote weggefahren und da waren einfach viel zu wenig Menschen an Bord. Und dementsprechend hätte man also wirklich das Ganze ja geschulter ablaufen lassen können, hätte man jedes Rettungsboot komplett besetzt, hätte man mit Sicherheit noch mehr Menschen retten können. Ja.
0: Das ist so tragisch. Florian Huber hat übrigens ein Titanic-Buch geschrieben und hat dafür viel recherchiert. Und welche Titanic-Fakten ihn persönlich bei der Recherche am meisten fasziniert haben, das erzählt uns Florian gleich hier in Zebra 4 auf Bremen 4. 10:17 Uhr ist es.

0: Gracie Abrams auf Bremen 4. 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
0: Wenn man ein Bild von einem Schiff mit 4 Schornsteinen sieht, das im Meer versinkt, Bug voran und das Heck hoch im Himmel, dann weiß man sofort, das ist die Titanic. Eigentlich hatte sie ja nur 3 Schornsteine. Der 4. war nur so eine Art Attrappe mit Entlüftung. Der wurde eigentlich nur gebaut, weil man das schick fand, ein Schiff mit 4 Schornsteinen. Unterwasserarchäologe Florian Huber ist heute unser Gast und hat jetzt ein Was-ist-was-Buch über die Titanic geschrieben. Flo, es gab noch andere Schiffsuntergänge, bei denen teilweise noch mehr Menschen gestorben sind. Warum ist der Untergang der Titanic so berühmt? Warum lebt dieser Mythos bis heute?
2: Das ist tatsächlich eine gute Frage und die habe ich mir auch die ganze Zeit gestellt, als ich das Buch geschrieben habe. Ich denke, das sind auch wieder mehrere Faktoren. Also zum einen ist es so, dass das so das erste Massenmedienereignis war. Das heißt, nachdem bekannt wurde, dass die Titanic untergegangen ist, hat sich das wirklich weltweit verbreitet. Es waren sehr berühmte Menschen an Bord. Heute würde man sagen, viele Influencer. Das heißt, da hat man natürlich schon Anteil genommen. Dann die Tragik als solches, dass sie eben untergegangen ist, dass so viele Menschen gestorben sind. Es gab aber eben auch genügend Überlebende, die sozusagen über diese Katastrophe berichten konnten. Das heißt, das hat das Ganze auch schon mal sehr lebendig gestaltet. Und dann kommt sicherlich dazu die Entdeckung 1985. Das war einfach eine Sensation, dass die Titanic wirklich gefunden wurde. Es kamen dann die ersten Bilder wieder in die Medien. Und dann glaube ich aber auch, dass sicherlich auch der Film von James Cameron über die Titanic dazu beigetragen hat. Denn das war ja lange Zeit der weltweit erfolgreichste Film. Den haben ja wirklich, weiß ich, wie viele Millionen Menschen gesehen. Und der ist ja auch wirklich ein toller Film. Und ich glaube, das alles zusammen, diese menschlichen Schicksale, die Entdeckung und dann eben dieser Film, macht die Titanic so unfassbar bekannt und beliebt.
0: Ja, du hast ja für dein Buch wirklich viel recherchiert. Welcher Fakt über die Titanic hat dich persönlich bei der Recherche am meisten fasziniert?
2: Ah, da gab es einige. Also ich finde es also unglaublich spannend, wie die Titanic gebaut wurde, was da für eine Technik dahinter steckte. Ich finde die menschlichen Schicksale sehr, sehr spannend. Zum Beispiel, also nur ein Beispiel, was ich unglaublich toll finde, und zwar gab es da eine Krankenschwester an Bord, und zwar die Violet Jessop. Und die ist bei 3 Schiffsunglücken an Bord gewesen. Also das erste war die Olympic, das war ja ein Schwesterschiff von der Titanic, da war sie schon an Bord. Die hatte einen Zusammenstoß, sie ist nicht gesunken, aber da war sie schon an Bord. Dann war sie auf der Titanic, hat diesen Untergang überlebt, und später ging sie auf das nächste Schwesterschiff von der Titanic, nämlich die Britannic, und da ist sie auch wieder untergegangen und hat nur knapp überlebt. Also unglaublich, was diese Frau da erlebt hat. Man kann sagen, sie war entweder die glücklichste Frau der Welt, weil sie es dreimal überlebt hat, oder die mit dem meisten Pech, weil sie dreimal bei so einem Schiffsuntergang dabei war. Und das sind diese menschlichen Geschichten, die da drin stecken, und die machen das Ganze für mich und für viele andere eben so spannend.
0: Ich habe auch gelesen in deinem Buch, dass auch jemand aus Bremerhaven mit an Bord war.
2: Ja, genau, ein Heizer, der dort einer von vielen war. Ich glaube, es gab rund so 159 Heizer, und das war der Heizer Franz Wilhelm Kasper. Und das war einer von denen, die eben wirklich einen sehr, sehr anstrengenden Job hatten, denn die mussten dafür sorgen, dass die Kohle in die großen Kessel geworfen wurde. Und auch hier ist es super spannend. Wir wissen, dass die Titanic ungefähr 6000 Tonnen Kohle an Bord hatte und pro Tag ungefähr 600 Tonnen brauchte, was wiederum heißt, dass für jeden Meter, und das muss man sich mal vorstellen, also für jeden Meter, den die Titanic gefahren ist, brauchte sie 1,5 Kilogramm Kohle. Das ist schon irgendwie Wahnsinn.
0: Absolut. Eben hat ja Flo den berühmten Film schon angesprochen mit Leonardo DiCaprio und Kate Winslet. Ein riesen Kinoerfolg über die Tragödie der Titanic. 11 Oscars hat der Film gewonnen, unter anderem auch für den besten Song. Und das ist natürlich dieser hier, My Heart Will Go On von Celine Dion. Und gleich geht's auch weiter mit Dr. Flo auf Bremen 4 und mit spannenden Fakten über die Titanic.

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1: Es war im April 1912, da ist die Titanic in Southampton in Südengland aufgebrochen. Zu ihrer allerersten Reise. Es gab noch kurze Zwischenstopps in Cherbourg in Frankreich und in Queenstown in Irland. Und auf der Fahrt nach New York ist sie dann gesunken. Flo, stimmt es eigentlich, dass die Titanic gar nicht klassisch getauft wurde?
2: Ja, tatsächlich ist es so. Nicht jedes Schiff wurde tatsächlich getauft, wie wir das heute noch kennen, dass man eine Flasche Sekt am Schiffsrumpf zerschlagen hat. Bei der White Star Line, die Titanic hat bauen lassen, gab es eher eine Taufe, also eine Zeremonie. Und da wurde eben keine Sektflasche oder so für verwendet.
1: War vielleicht ein schlechtes Omen, denn wir wissen ja, was kurz danach passiert ist. Unterwasserarchäologe Florian Huber erzählt uns gleich noch was zum unglaublichen Luxus auf dem Schiff und auch zum Wrack, das seit über 100 Jahren in der Tiefsee liegt. Gleich hier bei mir, Malte Jansen. Moin.

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0: Fast 270 Meter lang, hochmodern, top ausgestattet. Also die Titanic war damals wirklich das luxuriöseste Schiff der Welt. Ein Palast auf hoher See. Mein Gast Florian Huber ist nicht nur Unterwasserarchäologe und Taucher, sondern auch Titanic-Experte. Flo, was für Beispiele gibt es denn für diesen Luxus an Bord?
2: Ja, also zum Beispiel gab es ja drei Klassen. Es gab die dritte Klasse, die zweite und die erste. Und das Essen war tatsächlich für alle drei Klassen sehr, sehr gut. Also selbst in der dritten Klasse war das Essen weitaus luxuriöser und besser, wie das die Menschen von zu Hause gewöhnt waren. Aber gerade in der ersten Klasse war es natürlich mega luxuriös. Es gab ganz viele Gänge, also teilweise 12 Gänge, das Beste vom Besten am Essen. Die Ausstattung war extrem edel. Es gab eine Raucherlounge, es gab eine Bibliothek. Man konnte sich die Zeit vertreiben in irgendwelchen, Fitnessstudios. Es gab sogar schon einen Pool an Bord. Es gab Gymnastikraum. Also für die damalige Zeit war das einfach unglaublich toll ausstaffiert. Und du hast das ja schon gesagt, es war also wirklich fast wie ein Palast auf hoher See.
0: Was hat denn damals eine Überfahrt von Europa nach Amerika auf der Titanic gekostet?
2: Ja, auch das ist natürlich unterschiedlich, so wie heute eigentlich auf unseren Kreuzfahrtschiffen auch noch, je nachdem, ob du eine Innenkabine oder eine Außenkabine nimmst und damals, ob du natürlich in der dritten oder in der ersten Klasse reist, das war unterschiedlich. Einer der teuersten Überfahrten kostete, glaube ich, 75.000 Euro. Das war eine super luxuriöse Kabine in der ersten Klasse und das waren also 75.000 Euro. Das ist also für eine kurze Überfahrt von einmal Europa nach Amerika schon extrem teuer. Da kann man sich vorstellen, was da auch an Geld zusammenkam.
0: Allerdings, es waren ja nicht nur Menschen an Bord. Was hatte die Titanic denn so an Fracht geladen? Da waren auch ein paar spannende Dinge dabei, glaube ich.
2: Ja, das stimmt. Die Titanic hieß ja RMS, also das steht für Royal Mail Ship. Das heißt, die Titanic war auch eine Art Postschiff und sie hatte also, ich glaube, 7 Millionen Briefe mit an Bord, was ich total spannend finde. Und natürlich hatte sie noch Ladung dabei, die nach Amerika sollte. Natürlich das ganze Essen, man muss sich auch mal vorstellen, wenn da tausende von Menschen an Bord sind, so wie heute auch noch, dann braucht man natürlich da extrem viel zu essen, um die Leute bei Laune zu halten. Nicht nur die Passagiere, sondern natürlich auch die Crew. Es war zum Beispiel auch noch ein Auto an Bord, ein zerlegtes Auto, was sich ein reicher Mensch in Europa gekauft hat, ein Renault. Das Auto sollte in Kisten verpackt dann eben nach Amerika kommen. Das übrigens heute dann auch noch in dem Wrack wahrscheinlich zu finden wäre.
0: Spannend, weil es ja damals auch noch gar nicht so viele Autos auf der Welt gab wie heute. Die Suche nach dem Wrack der Titanic war zuerst übrigens Teil einer Geheimoperation. Was das für eine geheimnisvolle Geschichte ist und ob man das Wrack der Titanic auch heben könnte, das erzählt uns Florian gleich hier in Zebra 4 auf Bremen 4.

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0: Übrigens, der Heizer aus Bremerhaven, über den wir vorhin gesprochen haben, hat den Untergang der Titanic überlebt. 1985 wurde dann das Wrack der Titanic gefunden vom Unterwasserforscher Robert Ballett. Die Nachricht von dem Fund, die ging damals sofort um die Welt. Das war richtig spektakulär. Man hatte das wohl berühmteste Wrack der Welt gefunden. Die Entdeckung hat aber auch was mit einer Geheimoperation zu tun. Flo Huber, Titanic-Experte, was hat es mit dieser Geheimoperation auf sich?
2: Ja, genau. Also Robert Ballett, der sollte eigentlich nach zwei verschollenen U-Booten der Armee, der US-Armee suchen. Und er hatte eben die Technik, das Know-how, also er konnte mit Sonar den Meeresboden abtasten. Und der Deal war ganz einfach, er soll erstmal nach diesen beiden U-Booten suchen und dann bekommt er die übrige Zeit noch, um nach seiner Titanic zu suchen. Und tatsächlich ist es ihm gelungen, beide U-Boote zu lokalisieren und die verbleibende Zeit konnte er dann nutzen, nach der Titanic zu suchen. Und tatsächlich irgendwie so kurz vor knapp, dem sie eigentlich fast schon wieder zurückfahren wollten, hat er tatsächlich die Titanic gefunden. Und wie du schon sagst, das war also dann die Sensation, die um die Welt ging.
0: Ja, seitdem gab es ja viele Tauchgänge zum Wrack mit kleinen bemannten U-Booten oder mit ferngesteuerten Robotern. Was hat das Wrack der Titanic vom Untergang erzählt? Also was wissen wir über den Untergang, seitdem das Wrack untersucht wird?
2: Ja, also zunächst mal ist es natürlich einfach spannend, dass die U-Boote oder die Roboter einfach Bilder liefern und wir jetzt wirklich die Titanic sehen, wie sie da unten liegt. Wir sehen auch, dass sie zerbrochen ist. Ein Fakt, der von Zeitzeugen auch beschrieben wurde, dass sich das Heck nochmal aufgerichtet hat und dann zerbrochen ist und dann in zwei Teilen untergegangen ist. Das konnte man also dadurch jetzt auch eindeutig belegen, weil eben zwei große zerbrochene Teile dort unten liegen. Wir sehen jetzt die ganzen Artefakte, die dort unten liegen. Also es ist natürlich einfach fantastisch, mit dieser Technik, die wir jetzt haben, da runterzugehen und wirklich gestochen scharfe Bilder mit nach oben zu bringen. Mittlerweile konnte ja auch ein komplettes 3D-Modell der Titanic erstellt werden, in dem die Wissenschaftler da wirklich Hunderttausende von Fotos gemacht haben, die dann am Rechner eben zum 3D-Modell zusammengebaut werden, sodass wir jetzt quasi einen digitalen Zwilling von dem Titanic-Wrack haben.
0: Ist denn am Wrack schon alles abgesucht oder gibt es immer noch was Neues zu entdecken?
2: Ja, also da gibt es auf alle Fälle noch Neues zu entdecken. Allein die Umfeldsuche, die ist ja schon sehr aufwendig, weil diverse Artefakte natürlich auch noch weit verstreut um die Titanic liegen könnten. Könnte natürlich auch noch weiter in die Titanic reintauchen, in die einzelnen Kabinen, in die einzelnen Räumlichkeiten damals. Aber es ist eben sehr, sehr aufwendig. Aber rein theoretisch hätte man jetzt genügend Zeit und Geld, könnte da sicherlich noch Monate, wenn nicht Jahre an dem Wrack geforscht werden.
0: Das Wrack der Titanic liegt in 3800 Metern Tiefe. Könnte man das auch heben?
2: Nicht wirklich. Das wurde immer wieder mal angedacht. Das Problem ist einfach, dass es ja schon zerfallen ist und der Zustand nicht mehr sehr stabil sein dürfte. Das heißt, wahrscheinlich würde man mehr kaputt machen. Und zum anderen ist es einfach unfassbar aufwendig, teuer. Und würde man wirklich die Titanic bergen, dann müsste man sie danach ja auch konservieren. Denn der ganze Stahl, der würde an Land einfach weiter rosten und dann irgendwann relativ schnell zerfallen. Und das ist einfach unfassbar aufwendig. Und dann kommt noch dazu, bei diesem Wrack sind ja auch Menschen ums Leben gekommen und teilweise leben die Nachfahren ja dieser Opfer heute noch und die finden das natürlich nicht so schön. Würde man diesen vermeintlichen Friedhof da unten dann stören und nach oben bringen und von daher hat man sich entschieden, das Wrack unten zu lassen. Zu Forschungszwecken dürfen Artefakte geborgen werden, aber ansonsten muss man auch immer wissen, dass es ja auch ein Friedhof ist, den es zu respektieren gilt.
0: Ja, und das seit 114 Jahren, denn so lange liegt die Titanic jetzt auf dem Meeresgrund und ihr Schicksal wird die Menschen auch noch in den nächsten 114 Jahren faszinieren, davon bin ich fest überzeugt. Unterwasserarchäologe Florian Huber hat ein Was-ist-was-Buch über die Titanic geschrieben und hat uns heute mitgenommen in die Tiefe und in die Geschichte des vielleicht berühmtesten Schiffs der Welt. Flo, danke dafür.
2: Ja, sehr gerne.
0: Cool, dann bis zum nächsten Mal.
2: Ja, bis bald. Ciao.

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1: Heute sprechen wir über das vielleicht berühmteste Schiff der Welt und tauchen dabei auch ab in die Tiefsee, wo dieses Schiff seit seinem Untergang vor über 100 Jahren als Wrack liegt. Es geht um die Titanic. Gesunken vor langer Zeit und trotzdem fasziniert sie uns bis heute. Was diesen Mythos ausmacht, warum sie untergegangen ist und was uns das Wrack heute noch zum Untergang erzählen kann, das hören wir gleich vom Unterwasserarchäologen Florian Huber. Er nimmt uns mit in die Geschichte der Titanic. Ich freue mich drauf. 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

0: Hier ist Bremen 4 und wir machen jetzt mal kurz eine Zeitreise ins Jahr 1912. Die Nacht vom 14. auf den 15. April. Es ist stockdunkel. Die Titanic ist auf dem Weg von Europa nach New York, stößt mit einem Eisberg zusammen und sinkt. Ungefähr 1500 Menschen sterben im eiskalten Nordatlantik. Jemand, der ganz viel über die Titanic weiß, ist der Unterwasserarchäologe und Forschungstaucher Dr. Florian Huber. Moin Flo.
1: Moin, grüß dich, hallo.
0: Florian, die Titanic war damals ein ganz modernes Passagierschiff, das größte seiner Zeit. Sie war auf ihrer allerersten Fahrt. Wie konnte es zu dem Untergang kommen?
1: Ja, das ist tatsächlich eine gute Frage, weil man ja eigentlich immer dachte, dass so ein großes, modernes Schiff gar nicht untergehen kann. Aber vermutlich kamen bei der Titanic mehrere Sachen ins Spiel. Also zum einen bestand da der Druck, relativ schnell und zügig zu fahren, denn man wollte vielleicht gleich noch mal ein bisschen früher da sein, wie eigentlich geplant. Gleichzeitig wussten eigentlich alle Verantwortlichen, dass sie durch ein Gebiet fahren, wo es durchaus Eisberge geben kann. Und dann war es tatsächlich so, dass der Ausguck tatsächlich keine Ferngläser zur Verfügung hatte, weil der Offizier, der den Schlüssel zum Schrank hatte, einen Hafen vorher abgestiegen ist. Das muss man sich also mal vorstellen. Das heißt, der Ausguck war dann da oben und hatte keine Ferngläser. Dann fuhr das Schiff eben vielleicht einen Ticken zu schnell und ja, dann kam so alles zusammen.
0: Die ist ja dann mit dem Eisberg zusammengestoßen. So ein Eisberg ist ja ziemlich hell, also der ist ja fast weiß, strahlend weiß. Da könnte man denken, den kann man doch auch in der Nacht ganz gut sehen, von weitem schon.
1: Ja, eigentlich schon, aber offensichtlich ist es so, dass gerade weil es so ruhig war, sich keine Wellen an dem Eisberg gebrochen haben. Also wäre ein bisschen mehr Wellengang gewesen, dann hätte man da einfach ja noch mehr erkennen können, weil die Wellen sich am Eisberg gebrochen hätten. Und ja, es ging dann trotzdem einfach so schnell. Sie haben ihn ja noch gesehen, aber es war einfach keine Zeit mehr auszuweichen, beziehungsweise man ist ausgewichen, aber trotzdem hat der Eisberg ja dann die Titanic, wie wir wissen, so touchiert, dass es zu diesem Unglück gekommen ist.
0: Was ist denn mit dem Mythos, dass die Titanic eigentlich unsinkbar war?
1: Ja, also der Mythos, der stammt gar nicht von der Titanic selbst, sondern das war damals ein Fachblatt für Schiffe, das das geschrieben hat. Also niemand von der Titanic, niemand von der Reederei hat gesagt, wir sind unsinkbar, sondern das war ein Fachblatt, die einfach sagten, bei der Bauweise muss die Titanic eigentlich unsinkbar sein. Und das hat sich dann einfach so selbst irgendwie weiter verbreitet, dass man eben ja seither immer von der unsinkbaren Titanic spricht. Aber wie man gesehen hat, war sie eben nicht unsinkbar. Wie auch heute noch nicht jedes Schiff unsinkbar wäre. Also zu glauben, dass man ein Schiff bauen kann, was überhaupt nicht untergeht, das halte ich also für deutlich übertrieben.
0: Es waren ja noch mehr Schiffe zu der Zeit des Untergangs im Nordatlantik unterwegs. Die sind auch zu Hilfe gekommen, aber als die ankamen, war die Titanic schon untergegangen. Immerhin konnten noch 700 Leute gerettet werden. Hätte man denn auch noch mehr Menschen retten können?
1: Ja, also nach allem, was man heute weiß, hätte man das durchaus machen können. Es waren zu wenig Rettungsboote an Bord. Damals waren das ausreichend, also nach den Vorgaben hatten sie genügend. Man ging einfach davon aus, dass es eben nicht zum Unglück kommt. Es war aber offensichtlich auch so, dass natürlich dann auch irgendwann Panik ausbrach. Die Mannschaft war gar nicht wirklich geschult darin, die Rettungsboote ins Wasser zu führen. Das heißt, da gab es Verzögerungen, dann waren viele Rettungsboote gar nicht komplett besetzt. Das heißt, da sind die ersten Schiffe oder die ersten Boote weggefahren und da waren einfach viel zu wenig Menschen an Bord. Und dementsprechend hätte man also wirklich das Ganze ja geschulter ablaufen lassen können, hätte man jedes Rettungsboot komplett besetzt, hätte man mit Sicherheit noch mehr Menschen retten können. Ja.
0: Das ist so tragisch. Florian Huber hat übrigens ein Titanic-Buch geschrieben und hat dafür viel recherchiert. Und welche Titanic-Fakten ihn persönlich bei der Recherche am meisten fasziniert haben, das erzählt uns Florian gleich hier in Zebra 4 auf Bremen 4. 10:17 Uhr ist es.

0: Gracie Abrams auf Bremen 4. 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
0: Wenn man ein Bild von einem Schiff mit 4 Schornsteinen sieht, das im Meer versinkt, Bug voran und das Heck hoch im Himmel, dann weiß man sofort, das ist die Titanic. Eigentlich hatte sie ja nur 3 Schornsteine. Der 4. war nur so eine Art Attrappe mit Entlüftung. Der wurde eigentlich nur gebaut, weil man das schick fand, ein Schiff mit 4 Schornsteinen. Unterwasserarchäologe Florian Huber ist heute unser Gast und hat jetzt ein Was-ist-was-Buch über die Titanic geschrieben. Flo, es gab noch andere Schiffsuntergänge, bei denen teilweise noch mehr Menschen gestorben sind. Warum ist der Untergang der Titanic so berühmt? Warum lebt dieser Mythos bis heute?
2: Das ist tatsächlich eine gute Frage und die habe ich mir auch die ganze Zeit gestellt, als ich das Buch geschrieben habe. Ich denke, das sind auch wieder mehrere Faktoren. Also zum einen ist es so, dass das so das erste Massenmedienereignis war. Das heißt, nachdem bekannt wurde, dass die Titanic untergegangen ist, hat sich das wirklich weltweit verbreitet. Es waren sehr berühmte Menschen an Bord. Heute würde man sagen, viele Influencer. Das heißt, da hat man natürlich schon Anteil genommen. Dann die Tragik als solches, dass sie eben untergegangen ist, dass so viele Menschen gestorben sind. Es gab aber eben auch genügend Überlebende, die sozusagen über diese Katastrophe berichten konnten. Das heißt, das hat das Ganze auch schon mal sehr lebendig gestaltet. Und dann kommt sicherlich dazu die Entdeckung 1985. Das war einfach eine Sensation, dass die Titanic wirklich gefunden wurde. Es kamen dann die ersten Bilder wieder in die Medien. Und dann glaube ich aber auch, dass sicherlich auch der Film von James Cameron über die Titanic dazu beigetragen hat. Denn das war ja lange Zeit der weltweit erfolgreichste Film. Den haben ja wirklich, weiß ich, wie viele Millionen Menschen gesehen. Und der ist ja auch wirklich ein toller Film. Und ich glaube, das alles zusammen, diese menschlichen Schicksale, die Entdeckung und dann eben dieser Film, macht die Titanic so unfassbar bekannt und beliebt.
0: Ja, du hast ja für dein Buch wirklich viel recherchiert. Welcher Fakt über die Titanic hat dich persönlich bei der Recherche am meisten fasziniert?
2: Ah, da gab es einige. Also ich finde es also unglaublich spannend, wie die Titanic gebaut wurde, was da für eine Technik dahinter steckte. Ich finde die menschlichen Schicksale sehr, sehr spannend. Zum Beispiel, also nur ein Beispiel, was ich unglaublich toll finde, und zwar gab es da eine Krankenschwester an Bord, und zwar die Violet Jessop. Und die ist bei 3 Schiffsunglücken an Bord gewesen. Also das erste war die Olympic, das war ja ein Schwesterschiff von der Titanic, da war sie schon an Bord. Die hatte einen Zusammenstoß, sie ist nicht gesunken, aber da war sie schon an Bord. Dann war sie auf der Titanic, hat diesen Untergang überlebt und später ging sie auf das nächste Schwesterschiff von der Titanic, nämlich die Britannic, und da ist sie auch wieder untergegangen und hat nur knapp überlebt. Also unglaublich, was diese Frau da erlebt hat. Man kann sagen, sie war entweder die glücklichste Frau der Welt, weil sie es dreimal überlebt hat, oder die mit dem meisten Pech, weil sie dreimal bei so einem Schiffsuntergang dabei war. Und das sind diese menschlichen Geschichten, die da drin stecken, und die machen das Ganze für mich und für viele andere eben so spannend.
0: Ich habe auch gelesen in deinem Buch, dass auch jemand aus Bremerhaven mit an Bord war.
2: Ja, genau, ein Heizer, der dort einer von vielen war. Ich glaube, es gab rund so 159 Heizer, und das war der Heizer Franz Wilhelm Kasper. Und das war einer von denen, die eben wirklich einen sehr, sehr anstrengenden Job hatten, denn die mussten dafür sorgen, dass die Kohle in die großen Kessel geworfen wurde. Und auch hier ist es super spannend. Wir wissen, dass die Titanic ungefähr 6000 Tonnen Kohle an Bord hatte und pro Tag ungefähr 600 Tonnen brauchte, was wiederum heißt, dass für jeden Meter, und das muss man sich mal vorstellen, also für jeden Meter, den die Titanic gefahren ist, brauchte sie 1,5 Kilogramm Kohle. Das ist schon irgendwie Wahnsinn.
0: Absolut. Eben hat ja Flo den berühmten Film schon angesprochen mit Leonardo DiCaprio und Kate Winslet. Ein riesen Kinoerfolg über die Tragödie der Titanic. 11 Oscars hat der Film gewonnen, unter anderem auch für den besten Song. Und das ist natürlich dieser hier, My Heart Will Go On von Celine Dion. Und gleich geht's auch weiter mit Dr. Flo auf Bremen 4 und mit spannenden Fakten über die Titanic.

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1: Es war im April 1912. Da ist die Titanic in Southampton in Südengland aufgebrochen. Zu ihrer allerersten Reise. Es gab noch kurze Zwischenstopps in Cherbourg in Frankreich und in Queenstown in Irland. Und auf der Fahrt nach New York ist sie dann gesunken. Flo, stimmt es eigentlich, dass die Titanic gar nicht klassisch getauft wurde?
2: Ja, tatsächlich ist es so. Nicht jedes Schiff wurde tatsächlich getauft, wie wir das heute noch kennen, dass man eine Flasche Sekt am Schiffsrumpf zerschlagen hat. Bei der White Star Line, die Titanic hat bauen lassen, gab es eher eine Taufe, also eine Zeremonie. Und da wurde eben keine Sektflasche oder so für verwendet.
1: War vielleicht ein schlechtes Omen, denn wir wissen ja, was kurz danach passiert ist. Unterwasserarchäologe Florian Huber erzählt uns gleich noch was zum unglaublichen Luxus auf dem Schiff und auch zum Wrack, das seit über 100 Jahren in der Tiefsee liegt. Gleich hier bei mir, Malte Jansen. Moin.

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0: Fast 270 Meter lang, hochmodern, top ausgestattet. Also die Titanic war damals wirklich das luxuriöseste Schiff der Welt. Ein Palast auf hoher See. Mein Gast Florian Huber ist nicht nur Unterwasserarchäologe und Taucher, sondern auch Titanic-Experte. Flo, was für Beispiele gibt es denn für diesen Luxus an Bord?
2: Ja, also zum Beispiel gab es ja drei Klassen. Es gab die dritte Klasse, die zweite und die erste. Und das Essen war tatsächlich für alle drei Klassen sehr, sehr gut. Also selbst in der dritten Klasse war das Essen weitaus luxuriöser und besser, wie das die Menschen von zu Hause gewöhnt waren. Aber gerade in der ersten Klasse war es natürlich mega luxuriös. Es gab ganz viele Gänge, also teilweise 12 Gänge, das Beste vom Besten am Essen. Die Ausstattung war extrem edel. Es gab eine Raucherlounge, es gab eine Bibliothek, man konnte sich die Zeit vertreiben in irgendwelchen, Fitnessstudios. Es gab sogar schon einen Pool an Bord. Es gab Gymnastikraum. Also für die damalige Zeit war das einfach unglaublich toll ausstaffiert. Und du hast das ja schon gesagt, es war also wirklich fast wie ein Palast auf hoher See.
0: Was hat denn damals eine Überfahrt von Europa nach Amerika auf der Titanic gekostet?
2: Ja, auch das ist natürlich unterschiedlich, so wie heute eigentlich auf unseren Kreuzfahrtschiffen auch noch, je nachdem, ob du eine Innenkabine oder eine Außenkabine nimmst. Und damals, ob du natürlich in der dritten oder in der ersten Klasse reist, das war unterschiedlich. Einer der teuersten Überfahrten kostete, glaube ich, 75.000 Euro. Das war eine super luxuriöse Kabine in der ersten Klasse und das waren also 75.000 Euro. Das ist also für eine kurze Überfahrt von einmal Europa nach Amerika schon extrem teuer. Da kann man sich vorstellen, was da auch an Geld zusammenkam.
0: Allerdings, es waren ja nicht nur Menschen an Bord. Was hatte die Titanic denn so an Fracht geladen? Da waren ja auch ein paar spannende Dinge dabei, glaube ich.
2: Ja, das stimmt. Die Titanic hieß ja RMS, also das steht für Royal Mail Ship. Das heißt, die Titanic war auch eine Art Postschiff und sie hatte also, ich glaube, 7 Millionen Briefe mit an Bord, was ich total spannend finde. Und natürlich hatte sie noch Ladung dabei, die nach Amerika sollte. Natürlich das ganze Essen, man muss sich auch mal vorstellen, wenn da tausende von Menschen an Bord sind, so wie heute auch noch, dann braucht man natürlich da extrem viel zu essen, um die Leute bei Laune zu halten. Nicht nur die Passagiere, sondern natürlich auch die Crew. Es war zum Beispiel auch noch ein Auto an Bord, ein zerlegtes Auto, was sich ein reicher Mensch in Europa gekauft hat, ein Renault. Das Auto sollte in Kisten verpackt dann eben nach Amerika kommen, das übrigens heute dann auch noch in dem Wrack wahrscheinlich zu finden wäre.
0: Spannend, weil es ja damals auch noch gar nicht so viele Autos auf der Welt gab wie heute. Die Suche nach dem Wrack der Titanic war zuerst übrigens Teil einer Geheimoperation. Was das für eine geheimnisvolle Geschichte ist und ob man das Wrack der Titanic auch heben könnte, das erzählt uns Florian gleich hier in Zebra 4 auf Bremen 4.

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0: Übrigens, der Heizer aus Bremerhaven, über den wir vorhin gesprochen haben, hat den Untergang der Titanic überlebt. 1985 wurde dann das Wrack der Titanic gefunden vom Unterwasserforscher Robert Ballett. Die Nachricht von dem Fund, die ging damals sofort um die Welt. Das war richtig spektakulär. Man hatte das wohl berühmteste Wrack der Welt gefunden. Die Entdeckung hat aber auch was mit einer Geheimoperation zu tun. Flo Huber, Titanic-Experte, was hat es mit dieser Geheimoperation auf sich?
2: Ja, genau. Also Robert Ballett, der sollte eigentlich nach zwei verschollenen U-Booten der Armee, der US-Armee suchen. Und er hatte eben die Technik, das Know-how, also er konnte mit Sonar den Meeresboden abtasten. Und der Deal war ganz einfach, er soll erstmal nach diesen beiden U-Booten suchen und dann bekommt er die übrige Zeit noch, um nach seiner Titanic zu suchen. Und tatsächlich ist es ihm gelungen, beide U-Boote zu lokalisieren und die verbleibende Zeit konnte er dann nutzen, nach der Titanic zu suchen. Und tatsächlich irgendwie so kurz vor knapp, dem sie eigentlich fast schon wieder zurückfahren wollten, hat er tatsächlich die Titanic gefunden. Und wie du schon sagst, das war also dann die Sensation, die um die Welt ging.
0: Ja, seitdem gab es ja viele Tauchgänge zum Wrack mit kleinen bemannten U-Booten oder mit ferngesteuerten Robotern. Was hat das Wrack der Titanic vom Untergang erzählt? Also was wissen wir über den Untergang, seitdem das Wrack untersucht wird?
2: Ja, also zunächst mal ist es natürlich einfach spannend, dass die U-Boote oder die Roboter einfach Bilder liefern und wir jetzt wirklich die Titanic sehen, wie sie da unten liegt. Wir sehen auch, dass sie zerbrochen ist. Ein Fakt, der von Zeitzeugen auch beschrieben wurde, dass sich das Heck nochmal aufgerichtet hat und dann zerbrochen ist und dann in zwei Teilen untergegangen ist. Das konnte man also dadurch jetzt auch eindeutig belegen, weil eben zwei große zerbrochene Teile dort unten liegen. Wir sehen jetzt die ganzen Artefakte, die dort unten liegen. Also es ist natürlich einfach fantastisch, mit dieser Technik, die wir jetzt haben, da runterzugehen und wirklich gestochen scharfe Bilder mit nach oben zu bringen. Mittlerweile konnte ja auch ein komplettes 3D-Modell der Titanic erstellt werden, in dem die Wissenschaftler da wirklich Hunderttausende von Fotos gemacht haben, die dann am Rechner eben zum 3D-Modell zusammengebaut werden, sodass wir jetzt quasi einen digitalen Zwilling von dem Titanic-Wrack haben.
0: Ist denn am Wrack schon alles abgesucht oder gibt es immer noch was Neues zu entdecken?
2: Ja, also da gibt es auf alle Fälle noch Neues zu entdecken. Allein die Umfeldsuche, die ist ja schon sehr aufwendig, weil diverse Artefakte natürlich auch noch weit verstreut um die Titanic liegen könnten. Könnte natürlich auch noch weiter in die Titanic reintauchen, in die einzelnen Kabinen, in die einzelnen Räumlichkeiten damals. Aber es ist eben sehr, sehr aufwendig. Aber rein theoretisch hätte man jetzt genügend Zeit und Geld, könnte da sicherlich noch Monate, wenn nicht Jahre an dem Wrack geforscht werden.
0: Das Wrack der Titanic liegt in 3800 Metern Tiefe. Könnte man das auch heben?
2: Nicht wirklich. Das wurde immer wieder mal angedacht. Das Problem ist einfach, dass es ja schon zerfallen ist und der Zustand nicht mehr sehr stabil sein dürfte. Das heißt, wahrscheinlich würde man mehr kaputt machen. Und zum anderen ist es einfach unfassbar aufwendig, teuer. Und würde man wirklich die Titanic bergen, dann müsste man sie danach ja auch konservieren. Denn der ganze Stahl, der würde an Land einfach weiter rosten und dann irgendwann relativ schnell zerfallen. Und das ist einfach unfassbar aufwendig. Und dann kommt noch dazu, bei diesem Wrack sind ja auch Menschen ums Leben gekommen und teilweise leben die Nachfahren ja dieser Opfer heute noch und die finden das natürlich nicht so schön. Würde man diesen vermeintlichen Friedhof da unten dann stören und nach oben bringen und von daher hat man sich entschieden, das Wrack unten zu lassen. Zu Forschungszwecken dürfen Artefakte geborgen werden, aber ansonsten muss man auch immer wissen, dass es ja auch ein Friedhof ist, den es zu respektieren gilt.
0: Ja, und das seit 114 Jahren, denn so lange liegt die Titanic jetzt auf dem Meeresgrund und ihr Schicksal wird die Menschen auch noch in den nächsten 114 Jahren faszinieren, davon bin ich fest überzeugt. Unterwasserarchäologe Florian Huber hat ein Was-ist-was-Buch über die Titanic geschrieben und hat uns heute mitgenommen in die Tiefe und in die Geschichte des vielleicht berühmtesten Schiffs der Welt. Flo, danke dafür.
2: Ja, sehr gerne.
0: Cool, dann bis zum nächsten Mal.
2: Ja, bis bald. Ciao.

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1: Heute sprechen wir über das vielleicht berühmteste Schiff der Welt und tauchen dabei auch ab in die Tiefsee, wo dieses Schiff seit seinem Untergang vor über 100 Jahren als Wrack liegt. Es geht um die Titanic, gesunken vor langer Zeit und trotzdem fasziniert sie uns bis heute. Was diesen Mythos ausmacht, warum sie untergegangen ist und was uns das Wrack heute noch zum Untergang erzählen kann, das hören wir gleich vom Unterwasserarchäologen Florian Huber. Er nimmt uns mit in die Geschichte der Titanic. Ich freue mich drauf. 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

0: Hier ist Bremen 4 und wir machen jetzt mal kurz eine Zeitreise ins Jahr 1912. Die Nacht vom 14. auf den 15. April. Es ist stockdunkel. Die Titanic ist auf dem Weg von Europa nach New York, stößt mit einem Eisberg zusammen und sinkt. Ungefähr 1500 Menschen sterben im eiskalten Nordatlantik. Jemand, der ganz viel über die Titanic weiß, ist der Unterwasserarchäologe und Forschungstaucher Dr. Florian Huber. Moin Flo.
1: Moin, grüß dich, hallo.
0: Florian, die Titanic war damals ein ganz modernes Passagierschiff, das größte seiner Zeit. Sie war auf ihrer allerersten Fahrt. Wie konnte es zu dem Untergang kommen?
1: Ja, das ist tatsächlich eine gute Frage, weil man ja eigentlich immer dachte, dass so ein großes, modernes Schiff gar nicht untergehen kann. Aber vermutlich kamen bei der Titanic mehrere Sachen ins Spiel. Also zum einen bestand da der Druck, relativ schnell und zügig zu fahren, denn man wollte vielleicht gleich noch mal ein bisschen früher da sein, wie eigentlich geplant. Gleichzeitig wussten eigentlich alle Verantwortlichen, dass sie durch ein Gebiet fahren, wo es durchaus Eisberge geben kann. Und dann war es tatsächlich so, dass der Ausguck tatsächlich keine Ferngläser zur Verfügung hatte, weil der Offizier, der den Schlüssel zum Schrank hatte, einen Hafen vorher abgestiegen ist. Das muss man sich also mal vorstellen. Das heißt, der Ausguck war dann da oben und hatte keine Ferngläser. Dann fuhr das Schiff eben vielleicht einen Ticken zu schnell und ja, dann kam so alles zusammen.
0: Die ist ja dann mit dem Eisberg zusammengestoßen. So ein Eisberg ist ja ziemlich hell, also der ist ja fast weiß, strahlend weiß. Da könnte man denken, den kann man doch auch in der Nacht ganz gut sehen, von weitem schon.
1: Ja, eigentlich schon, aber offensichtlich ist es so, dass gerade weil es so ruhig war, sich keine Wellen an dem Eisberg gebrochen haben. Also wäre ein bisschen mehr Wellengang gewesen, dann hätte man da einfach ja noch mehr erkennen können, weil die Wellen sich am Eisberg gebrochen hätten. Und ja, es ging dann trotzdem einfach so schnell. Sie haben ihn ja noch gesehen, aber es war einfach keine Zeit mehr auszuweichen, beziehungsweise man ist ausgewichen, aber trotzdem hat der Eisberg ja dann die Titanic, wie wir wissen, so touchiert, dass es zu diesem Unglück gekommen ist.
0: Was ist denn mit dem Mythos, dass die Titanic eigentlich unsinkbar war?
1: Ja, also der Mythos, der stammt gar nicht von der Titanic selbst, sondern das war damals ein Fachblatt für Schiffe, das das geschrieben hat. Also niemand von der Titanic, niemand von der Reederei hat gesagt, wir sind unsinkbar, sondern das war ein Fachblatt, die einfach sagten, bei der Bauweise muss die Titanic eigentlich unsinkbar sein. Und das hat sich dann einfach so selbst irgendwie weiter verbreitet, dass man eben ja seither immer von der unsinkbaren Titanic spricht. Aber wie man gesehen hat, war sie eben nicht unsinkbar. Wie auch heute noch nicht jedes Schiff unsinkbar wäre. Also zu glauben, dass man ein Schiff bauen kann, was überhaupt nicht untergeht, das halte ich also für deutlich übertrieben.
0: Es waren ja noch mehr Schiffe zu der Zeit des Untergangs im Nordatlantik unterwegs. Die sind auch zu Hilfe gekommen, aber als die ankamen, war die Titanic schon untergegangen. Immerhin konnten noch 700 Leute gerettet werden. Hätte man denn auch noch mehr Menschen retten können?
1: Ja, also nach allem, was man heute weiß, hätte man das durchaus machen können. Es waren zu wenig Rettungsboote an Bord. Damals waren das ausreichend, also nach den Vorgaben hatten sie genügend. Man ging einfach davon aus, dass es eben nicht zum Unglück kommt. Es war aber offensichtlich auch so, dass natürlich dann auch irgendwann Panik ausbrach. Die Mannschaft war gar nicht wirklich geschult darin, die Rettungsboote ins Wasser zu führen. Das heißt, da gab es Verzögerungen. Dann waren viele Rettungsboote gar nicht komplett besetzt. Das heißt, da sind die ersten Schiffe oder die ersten Boote weggefahren und da waren einfach viel zu wenig Menschen an Bord. Und dementsprechend hätte man also wirklich das Ganze ja geschulter ablaufen lassen können, hätte man jedes Rettungsboot komplett besetzt, hätte man mit Sicherheit noch mehr Menschen retten können. Ja.
0: Das ist so tragisch. Florian Huber hat übrigens ein Titanic-Buch geschrieben und hat dafür viel recherchiert. Und welche Titanic-Fakten ihn persönlich bei der Recherche am meisten fasziniert haben, das erzählt uns Florian gleich hier in Zebra 4 auf Bremen 4. 10:17 Uhr ist es.

0: Gracie Abrams auf Bremen 4. Hit the Wall.
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0: Wenn man ein Bild von einem Schiff mit 4 Schornsteinen sieht, das im Meer versinkt, Bug voran und das Heck hoch im Himmel, dann weiß man sofort, das ist die Titanic. Eigentlich hatte sie ja nur 3 Schornsteine. Der 4. war nur so eine Art Attrappe mit Entlüftung. Der wurde eigentlich nur gebaut, weil man das schick fand, ein Schiff mit 4 Schornsteinen. Unterwasserarchäologe Florian Huber ist heute unser Gast und hat jetzt ein Was-ist-was-Buch über die Titanic geschrieben. Flo, es gab noch andere Schiffsuntergänge, bei denen teilweise noch mehr Menschen gestorben sind. Warum ist der Untergang der Titanic so berühmt? Warum lebt dieser Mythos bis heute?
2: Das ist tatsächlich eine gute Frage und die habe ich mir auch die ganze Zeit gestellt, als ich das Buch geschrieben habe. Ich denke, das sind auch wieder mehrere Faktoren. Also zum einen ist es so, dass das so das erste Massenmedienereignis war. Das heißt, nachdem bekannt wurde, dass die Titanic untergegangen ist, hat sich das wirklich weltweit verbreitet. Es waren sehr berühmte Menschen an Bord. Heute würde man sagen, viele Influencer. Das heißt, da hat man natürlich schon Anteil genommen. Dann die Tragik als solches, dass sie eben untergegangen ist, dass so viele Menschen gestorben sind. Es gab aber eben auch genügend Überlebende, die sozusagen über diese Katastrophe berichten konnten. Das heißt, das hat das Ganze auch schon mal sehr lebendig gestaltet. Und dann kommt sicherlich dazu die Entdeckung 1985. Das war einfach eine Sensation, dass die Titanic wirklich gefunden wurde. Es kamen dann die ersten Bilder wieder in die Medien. Und dann glaube ich aber auch, dass sicherlich auch der Film von James Cameron über die Titanic dazu beigetragen hat. Denn das war ja lange Zeit der weltweit erfolgreichste Film. Den haben ja wirklich, weiß ich, wie viele Millionen Menschen gesehen. Und der ist ja auch wirklich ein toller Film und ich glaube, das alles zusammen, diese menschlichen Schicksale, die Entdeckung und dann eben dieser Film macht die Titanic so unfassbar bekannt und beliebt.
0: Ja, du hast ja für dein Buch wirklich viel recherchiert. Welcher Fakt über die Titanic hat dich persönlich bei der Recherche am meisten fasziniert?
2: Ah, da gab es einige. Also ich finde es also unglaublich spannend, wie die Titanic gebaut wurde, was da für eine Technik dahinter steckte. Ich finde die menschlichen Schicksale sehr, sehr spannend. Zum Beispiel, also nur ein Beispiel, was ich unglaublich toll finde, und zwar gab es da eine Krankenschwester an Bord, und zwar die Violet Jessop. Und die ist bei 3 Schiffsunglücken an Bord gewesen. Also das erste war die Olympic, das war ja ein Schwesterschiff von der Titanic, da war sie schon an Bord. Die hatte einen Zusammenstoß, sie ist nicht gesunken, aber da war sie schon an Bord. Dann war sie auf der Titanic, hat diesen Untergang überlebt und später ging sie auf das nächste Schwesterschiff von der Titanic, nämlich die Britannic, und da ist sie auch wieder untergegangen und hat nur knapp überlebt. Also unglaublich, was diese Frau da erlebt hat. Man kann sagen, sie war entweder die glücklichste Frau der Welt, weil sie es dreimal überlebt hat, oder die mit dem meisten Pech, weil sie dreimal bei so einem Schiffsuntergang dabei war. Und das sind diese menschlichen Geschichten, die da drin stecken und die machen das Ganze für mich und für viele andere eben so spannend.
0: Ich habe auch gelesen in deinem Buch, dass auch jemand aus Bremerhaven mit an Bord war.
2: Ja, genau, ein Heizer, der dort einer von vielen war. Ich glaube, es gab rund so 159 Heizer und das war der Heizer Franz Wilhelm Kasper. Und das war einer von denen, die eben wirklich einen sehr, sehr anstrengenden Job hatten, denn die mussten dafür sorgen, dass die Kohle in die großen Kessel geworfen wurde. Und auch hier ist es super spannend. Wir wissen, dass die Titanic ungefähr 6000 Tonnen Kohle an Bord hatte und pro Tag ungefähr 600 Tonnen brauchte, was wiederum heißt, dass für jeden Meter, und das muss man sich mal vorstellen, also für jeden Meter, den die Titanic gefahren ist, brauchte sie 1,5 Kilogramm Kohle. Das ist schon irgendwie Wahnsinn.
0: Absolut. Eben hat ja Flo den berühmten Film schon angesprochen mit Leonardo DiCaprio und Kate Winslet. Ein riesen Kinoerfolg über die Tragödie der Titanic. 11 Oscars hat der Film gewonnen, unter anderem auch für den besten Song. Und das ist natürlich dieser hier, My Heart Will Go On von Celine Dion. Und gleich geht's auch weiter mit Dr. Flo auf Bremen 4 und mit spannenden Fakten über die Titanic.

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1: Es war im April 1912. Da ist die Titanic in Southampton in Südengland aufgebrochen. Zu ihrer allerersten Reise. Es gab noch kurze Zwischenstopps in Cherbourg in Frankreich und in Queenstown in Irland. Und auf der Fahrt nach New York ist sie dann gesunken. Flo, stimmt das eigentlich, dass die Titanic gar nicht klassisch getauft wurde?
2: Ja, tatsächlich ist es so. Nicht jedes Schiff wurde tatsächlich getauft, wie wir das heute noch kennen, dass man eine Flasche Sekt am Schiffsrumpf zerschlagen hat. Bei der White Star Line, die Titanic hat bauen lassen, gab es eher eine Taufe, also eine Zeremonie. Und da wurde eben keine Sektflasche oder so für verwendet.
1: War vielleicht ein schlechtes Omen, denn wir wissen ja, was kurz danach passiert ist. Unterwasserarchäologe Florian Huber erzählt uns gleich noch was zum unglaublichen Luxus auf dem Schiff und auch zum Wrack, das seit über 100 Jahren in der Tiefsee liegt. Gleich hier bei mir, Malte Jansen. Moin.

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0: Fast 270 Meter lang, hochmodern, top ausgestattet. Also die Titanic war damals wirklich das luxuriöseste Schiff der Welt. Ein Palast auf hoher See. Mein Gast Florian Huber ist nicht nur Unterwasserarchäologe und Taucher, sondern auch Titanic-Experte. Flo, was für Beispiele gibt es denn für diesen Luxus an Bord?
2: Ja, also zum Beispiel gab es ja drei Klassen. Es gab die dritte Klasse, die zweite und die erste. Und das Essen war tatsächlich für alle drei Klassen sehr, sehr gut. Also selbst in der dritten Klasse war das Essen weitaus luxuriöser und besser, wie das die Menschen von zu Hause gewöhnt waren. Aber gerade in der ersten Klasse war es natürlich mega luxuriös. Es gab ganz viele Gänge, also teilweise 12 Gänge, das Beste vom Besten am Essen. Die Ausstattung war extrem edel. Es gab eine Raucherlounge, es gab eine Bibliothek. Man konnte sich die Zeit vertreiben in irgendwelchen, Fitnessstudios. Es gab sogar schon einen Pool an Bord. Es gab Gymnastikraum. Also für die damalige Zeit war das einfach unglaublich toll ausstaffiert. Und du hast es ja schon gesagt, es war also wirklich fast wie ein Palast auf hoher See.
0: Was hat denn damals eine Überfahrt von Europa nach Amerika auf der Titanic gekostet?
2: Ja, auch das ist natürlich unterschiedlich, so wie heute eigentlich auf unseren Kreuzfahrtschiffen auch noch, je nachdem, ob du eine Innenkabine oder eine Außenkabine nimmst. Und damals, ob du natürlich in der dritten oder in der ersten Klasse reist, das war unterschiedlich. Einer der teuersten Überfahrten kostete, glaube ich, 75.000 Euro. Das war eine super luxuriöse Kabine in der ersten Klasse. Und das waren also 75.000 Euro. Das ist also für eine kurze Überfahrt von einmal Europa nach Amerika schon extrem teuer. Da kann man sich vorstellen, was da auch an Geld zusammenkam.
0: Allerdings, es waren ja nicht nur Menschen an Bord. Was hatte die Titanic denn so an Fracht geladen? Da waren auch ein paar spannende Dinge dabei, glaube ich.
2: Ja, das stimmt. Die Titanic hieß ja RMS, also das steht für Royal Mail Ship. Das heißt, die Titanic war auch eine Art Postschiff und sie hatte also, ich glaube, 7 Millionen Briefe mit an Bord, was ich total spannend finde. Und natürlich hatte sie noch Ladung dabei, die nach Amerika sollte. Natürlich das ganze Essen, man muss sich auch mal vorstellen, wenn da tausende von Menschen an Bord sind, so wie heute auch noch, dann braucht man natürlich da extrem viel zu essen, um die Leute bei Laune zu halten. Nicht nur die Passagiere, sondern natürlich auch die Crew. Es war zum Beispiel auch noch ein Auto an Bord, ein zerlegtes Auto, was sich ein reicher Mensch in Europa gekauft hat, ein Renault. Das Auto sollte in Kisten verpackt dann eben nach Amerika kommen, das übrigens heute dann auch noch in dem Wrack wahrscheinlich zu finden wäre.
0: Spannend, weil es ja damals auch noch gar nicht so viele Autos auf der Welt gab wie heute. Die Suche nach dem Wrack der Titanic war zuerst übrigens Teil einer Geheimoperation. Was das für eine geheimnisvolle Geschichte ist und ob man das Wrack der Titanic auch heben könnte, das erzählt uns Florian gleich hier in Zebra 4 auf Bremen 4.

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0: Übrigens, der Heizer aus Bremerhaven, über den wir vorhin gesprochen haben, hat den Untergang der Titanic überlebt. 1985 wurde dann das Wrack der Titanic gefunden vom Unterwasserforscher Robert Ballett. Die Nachricht von dem Fund, die ging damals sofort um die Welt. Das war richtig spektakulär. Man hatte das wohl berühmteste Wrack der Welt gefunden. Die Entdeckung hat aber auch was mit einer Geheimoperation zu tun. Flo Huber, Titanic-Experte, was hat es mit dieser Geheimoperation auf sich?
2: Ja, genau. Also Robert Ballett, der sollte eigentlich nach zwei verschollenen U-Booten der Armee, der US-Armee suchen. Und er hatte eben die Technik, das Know-how, also er konnte mit Sonar den Meeresboden abtasten. Und der Deal war ganz einfach, er soll erstmal nach diesen beiden U-Booten suchen und dann bekommt er die übrige Zeit noch, um nach seiner Titanic zu suchen. Und tatsächlich ist es ihm gelungen, beide U-Boote zu lokalisieren und die verbleibende Zeit konnte er dann nutzen, nach der Titanic zu suchen. Und tatsächlich irgendwie so kurz vor knapp, dem sie eigentlich fast schon wieder zurückfahren wollten, hat er tatsächlich die Titanic gefunden. Und wie du schon sagst, das war also dann die Sensation, die um die Welt ging.
0: Ja, seitdem gab es ja viele Tauchgänge zum Wrack mit kleinen bemannten U-Booten oder mit ferngesteuerten Robotern. Was hat das Wrack der Titanic vom Untergang erzählt? Also was wissen wir über den Untergang, seitdem das Wrack untersucht wird?
2: Ja, also zunächst mal ist es natürlich einfach spannend, dass die U-Boote oder die Roboter einfach Bilder liefern und wir jetzt wirklich die Titanic sehen, wie sie da unten liegt. Wir sehen auch, dass sie zerbrochen ist. Ein Fakt, der von Zeitzeugen auch beschrieben wurde, dass sich das Heck nochmal aufgerichtet hat und dann zerbrochen ist und dann in zwei Teilen untergegangen ist. Das konnte man also dadurch jetzt auch eindeutig belegen, weil eben zwei große zerbrochene Teile dort unten liegen. Wir sehen jetzt die ganzen Artefakte, die dort unten liegen. Also es ist natürlich einfach fantastisch, mit dieser Technik, die wir jetzt haben, da runterzugehen und wirklich gestochen scharfe Bilder mit nach oben zu bringen. Mittlerweile konnte ja auch ein komplettes 3D-Modell der Titanic erstellt werden, in dem die Wissenschaftler da wirklich Hunderttausende von Fotos gemacht haben, die dann am Rechner eben zum 3D-Modell zusammengebaut werden, sodass wir jetzt quasi einen digitalen Zwilling von dem Titanic-Wrack haben.
0: Ist denn am Wrack schon alles abgesucht oder gibt es immer noch was Neues zu entdecken?
2: Ja, also da gibt es auf alle Fälle noch Neues zu entdecken. Allein die Umfeldsuche, die ist ja schon sehr aufwendig, weil diverse Artefakte natürlich auch noch weit verstreut um die Titanic liegen könnten. Könnte natürlich auch noch weiter in die Titanic reintauchen, in die einzelnen Kabinen, in die einzelnen Räumlichkeiten damals. Aber es ist eben sehr, sehr aufwendig. Aber rein theoretisch hätte man jetzt genügend Zeit und Geld, könnte da sicherlich noch Monate, wenn nicht Jahre an dem Wrack geforscht werden.
0: Das Wrack der Titanic liegt in 3800 Metern Tiefe. Könnte man das auch heben?
2: Nicht wirklich. Das wurde immer wieder mal angedacht. Das Problem ist einfach, dass es ja schon zerfallen ist und der Zustand nicht mehr sehr stabil sein dürfte. Das heißt, wahrscheinlich würde man mehr kaputt machen. Und zum anderen ist es einfach unfassbar aufwendig, teuer und würde man wirklich die Titanic bergen, dann müsste man sie danach ja auch konservieren, denn der ganze Stahl, der würde an Land einfach weiter rosten und dann irgendwann relativ schnell zerfallen. Und das ist einfach unfassbar aufwendig. Und dann kommt noch dazu, bei diesem Wrack sind ja auch Menschen ums Leben gekommen und teilweise leben die Nachfahren ja dieser Opfer heute noch und die finden das natürlich nicht so schön. Würde man diesen vermeintlichen Friedhof da unten dann stören und nach oben bringen und von daher hat man sich entschieden, das Wrack unten zu lassen. Zu Forschungszwecken dürfen Artefakte geborgen werden, aber ansonsten muss man auch immer wissen, dass

0: es ja auch ein Friedhof ist, den es zu respektieren gilt.
1: Ja, und das seit 114 Jahren, denn so lange liegt die Titanic jetzt auf dem Meeresgrund und ihr Schicksal wird die Menschen auch noch in den nächsten 114 Jahren faszinieren, davon bin ich fest überzeugt. Unterwasserarchäologe Florian Huber hat ein Was-ist-was-Buch über die Titanic geschrieben und hat uns heute mitgenommen in die Tiefe und in die Geschichte des vielleicht berühmtesten Schiffs der Welt. Flo, danke dafür.
0: Ja, sehr gerne.
1: Cool, dann bis zum nächsten Mal.
0: Ja, bis bald. Ciao.

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1: Heute sprechen wir über das vielleicht berühmteste Schiff der Welt und tauchen dabei auch ab in die Tiefsee, wo dieses Schiff seit seinem Untergang vor über 100 Jahren als Wrack liegt. Es geht um die Titanic, gesunken vor langer Zeit und trotzdem fasziniert sie uns bis heute. Was diesen Mythos ausmacht, warum sie untergegangen ist und was uns das Wrack heute noch zum Untergang erzählen kann, das hören wir gleich vom Unterwasserarchäologen Florian Huber. Er nimmt uns mit in die Geschichte der Titanic. Ich freue mich drauf.

0: Hier ist Bremen 4 und wir machen jetzt mal kurz eine Zeitreise ins Jahr 1912. Die Nacht vom 14. auf den 15. April. Es ist stockdunkel. Die Titanic ist auf dem Weg von Europa nach New York, stößt mit einem Eisberg zusammen und sinkt. Ungefähr 1500 Menschen sterben im eiskalten Nordatlantik. Jemand, der ganz viel über die Titanic weiß, ist der Unterwasserarchäologe und Forschungstaucher Dr. Florian Huber. Moin Flo.
1: Moin, grüß dich, hallo.
0: Florian, die Titanic war damals ein ganz modernes Passagierschiff, das größte seiner Zeit. Sie war auf ihrer allerersten Fahrt. Wie konnte es zu dem Untergang kommen?
1: Ja, das ist tatsächlich eine gute Frage, weil man ja eigentlich immer dachte, dass so ein großes, modernes Schiff gar nicht untergehen kann. Aber vermutlich kamen bei der Titanic mehrere Sachen ins Spiel. Also zum einen bestand da der Druck, relativ schnell und zügig zu fahren, denn man wollte vielleicht gleich noch mal ein bisschen früher da sein, wie eigentlich geplant. Gleichzeitig wussten eigentlich alle Verantwortlichen, dass sie durch ein Gebiet fahren, wo es durchaus Eisberge geben kann. Und dann war es tatsächlich so, dass der Ausguck tatsächlich keine Ferngläser zur Verfügung hatte, weil der Offizier, der den Schlüssel zum Schrank hatte, einen Hafen vorher abgestiegen ist. Das muss man sich also mal vorstellen. Das heißt, der Ausguck war dann da oben und hatte keine Ferngläser. Dann fuhr das Schiff eben vielleicht einen Ticken zu schnell und ja, dann kam so alles zusammen.
0: Die ist ja dann mit dem Eisberg zusammengestoßen. So ein Eisberg ist ja ziemlich hell, also der ist ja fast weiß, strahlend weiß. Da könnte man denken, den kann man doch auch in der Nacht ganz gut sehen, von Weitem schon.
1: Ja, eigentlich schon, aber offensichtlich ist es so, dass gerade weil es so ruhig war, sich keine Wellen an dem Eisberg gebrochen haben. Also wäre ein bisschen mehr Wellengang gewesen, dann hätte man da einfach ja noch mehr erkennen können, weil die Wellen sich am Eisberg gebrochen hätten. Und ja, es ging dann trotzdem einfach so schnell. Sie haben ihn ja noch gesehen, aber es war einfach keine Zeit mehr auszuweichen, beziehungsweise man ist ausgewichen, aber trotzdem hat der Eisberg ja dann die Titanic, wie wir wissen, so touchiert, dass es zu diesem Unglück gekommen ist.
0: Was ist denn mit dem Mythos, dass die Titanic eigentlich unsinkbar war?
1: Ja, also der Mythos, der stammt gar nicht von der Titanic selbst, sondern das war damals ein Fachblatt für Schiffe, das das geschrieben hat. Also niemand von der Titanic, niemand von der Reederei hat gesagt, wir sind unsinkbar, sondern das war ein Fachblatt, die einfach sagten, bei der Bauweise muss die Titanic eigentlich unsinkbar sein. Und das hat sich dann einfach so selbst irgendwie weiter verbreitet, dass man eben ja seither immer von der unsinkbaren Titanic spricht. Aber wie man gesehen hat, war sie eben nicht unsinkbar. Wie auch heute noch nicht jedes Schiff unsinkbar wäre. Also zu glauben, dass man ein Schiff bauen kann, was überhaupt nicht untergeht, das halte ich also für deutlich übertrieben.
0: Es waren ja noch mehr Schiffe zu der Zeit des Untergangs im Nordatlantik unterwegs. Die sind auch zu Hilfe gekommen, aber als die ankamen, war die Titanic schon untergegangen. Immerhin konnten noch 700 Leute gerettet werden. Hätte man denn auch noch mehr Menschen retten können?
1: Ja, also nach allem, was man heute weiß, hätte man das durchaus machen können. Es waren zu wenig Rettungsboote an Bord. Damals waren das ausreichend, also nach den Vorgaben hatten sie genügend. Man ging einfach davon aus, dass es eben nicht zum Unglück kommt. Es war aber offensichtlich auch so, dass natürlich dann auch irgendwann Panik ausbrach. Die Mannschaft war gar nicht wirklich geschult darin, die Rettungsboote ins Wasser zu führen. Das heißt, da gab es Verzögerungen. Dann waren viele Rettungsboote gar nicht komplett besetzt. Das heißt, da sind die ersten Schiffe oder die ersten Boote weggefahren und da waren einfach viel zu wenig Menschen an Bord. Und dementsprechend hätte man also wirklich das Ganze ja geschulter ablaufen lassen können, hätte man jedes Rettungsboot komplett besetzt, hätte man mit Sicherheit noch mehr Menschen retten können. Ja.
0: Das ist so tragisch. Florian Huber hat übrigens ein Titanic-Buch geschrieben und hat dafür viel recherchiert. Und welche Titanic-Fakten ihn persönlich bei der Recherche am meisten fasziniert haben, das erzählt uns Florian gleich hier in Zebra 4 auf Bremen 4. 10:17 Uhr ist es.

0: Gracie Abrams auf Bremen 4. 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
0: Wenn man ein Bild von einem Schiff mit 4 Schornsteinen sieht, das im Meer versinkt, Bug voran und das Heck hoch im Himmel, dann weiß man sofort, das ist die Titanic. Eigentlich hatte sie ja nur 3 Schornsteine. Der 4. war nur so eine Art Attrappe mit Entlüftung. Der wurde eigentlich nur gebaut, weil man das schick fand, ein Schiff mit 4 Schornsteinen. Unterwasserarchäologe Florian Huber ist heute unser Gast und hat jetzt ein Was-ist-was-Buch über die Titanic geschrieben. Flo, es gab noch andere Schiffsuntergänge, bei denen teilweise noch mehr Menschen gestorben sind. Warum ist der Untergang der Titanic so berühmt? Warum lebt dieser Mythos bis heute?
2: Das ist tatsächlich eine gute Frage und die habe ich mir auch die ganze Zeit gestellt, als ich das Buch geschrieben habe. Ich denke, das sind auch wieder mehrere Faktoren. Also zum einen ist es so, dass das so das erste Massenmedienereignis war. Das heißt, nachdem bekannt wurde, dass die Titanic untergegangen ist, hat sich das wirklich weltweit verbreitet. Es waren sehr berühmte Menschen an Bord. Heute würde man sagen, viele Influencer. Das heißt, da hat man natürlich schon Anteil genommen. Dann die Tragik als solches, dass sie eben untergegangen ist, dass so viele Menschen gestorben sind. Es gab aber eben auch genügend Überlebende, die sozusagen über diese Katastrophe berichten konnten. Das heißt, das hat das Ganze auch schon mal sehr lebendig gestaltet. Und dann kommt sicherlich dazu die Entdeckung 1985. Das war einfach eine Sensation, dass die Titanic wirklich gefunden wurde. Es kamen dann die ersten Bilder wieder in die Medien. Und dann glaube ich aber auch, dass sicherlich auch der Film von James Cameron über die Titanic dazu beigetragen hat. Denn das war ja lange Zeit der weltweit erfolgreichste Film. Den haben ja wirklich, was ich, wie viele Millionen Menschen gesehen. Und der ist ja auch wirklich ein toller Film. Und ich glaube, das alles zusammen, diese menschlichen Schicksale, die Entdeckung und dann eben dieser Film, macht die Titanic so unfassbar bekannt und beliebt.
0: Ja, du hast ja für dein Buch wirklich viel recherchiert. Welcher Fakt über die Titanic hat dich persönlich bei der Recherche am meisten fasziniert?
2: Ah, da gab es einige. Also ich finde es also unglaublich spannend, wie die Titanic gebaut wurde, was da für eine Technik dahinter steckte. Ich finde die menschlichen Schicksale sehr, sehr spannend. Zum Beispiel, also nur ein Beispiel, was ich unglaublich toll finde, und zwar gab es da eine Krankenschwester an Bord, und zwar die Violet Jessop. Und die ist bei 3 Schiffsunglücken an Bord gewesen. Also das erste war die Olympic, das war ja ein Schwesterschiff von der Titanic, da war sie schon an Bord, die hatte einen Zusammenstoß, sie ist nicht gesunken, aber da war sie schon an Bord. Dann war sie auf der Titanic, hat diesen Untergang überlebt, und später ging sie auf das nächste Schwesterschiff von der Titanic, nämlich die Britannic, und da ist sie auch wieder untergegangen und hat nur knapp überlebt. Also unglaublich, was diese Frau da erlebt hat. Man kann sagen, sie war entweder die glücklichste Frau der Welt, weil sie es dreimal überlebt hat, oder die mit dem meisten Pech, weil sie dreimal bei so einem Schiffsuntergang dabei war. Und das sind diese menschlichen Geschichten, die da drin stecken, und die machen das Ganze für mich und für viele andere eben so spannend.
0: Ich habe auch gelesen in deinem Buch, dass auch jemand aus Bremerhaven mit an Bord war.
2: Ja, genau, ein Heizer, der dort einer von vielen war. Ich glaube, es gab rund so 159 Heizer, und das war der Heizer Franz Wilhelm Kasper. Und das war einer von denen, die eben wirklich einen sehr, sehr anstrengenden Job hatten, denn die mussten dafür sorgen, dass die Kohle in die großen Kessel geworfen wurde. Und auch hier ist es super spannend. Wir wissen, dass die Titanic ungefähr 6000 Tonnen Kohle an Bord hatte und pro Tag ungefähr 600 Tonnen brauchte, was wiederum heißt, dass für jeden Meter, und das muss man sich mal vorstellen, also für jeden Meter, den die Titanic gefahren ist, brauchte sie 1,5 Kilogramm Kohle. Das ist schon irgendwie Wahnsinn.
0: Absolut. Eben hat ja Flo den berühmten Film schon angesprochen mit Leonardo DiCaprio und Kate Winslet. Ein riesen Kinoerfolg über die Tragödie der Titanic. 11 Oscars hat der Film gewonnen, unter anderem auch für den besten Song. Und das ist natürlich dieser hier, My Heart Will Go On von Celine Dion. Und gleich geht's auch weiter mit Dr. Flo auf Bremen 4 und mit spannenden Fakten über die Titanic.

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1: Es war im April 1912. Da ist die Titanic in Southampton in Südengland aufgebrochen. Zu ihrer allerersten Reise. Es gab noch kurze Zwischenstopps in Cherbourg in Frankreich und in Queenstown in Irland. Und auf der Fahrt nach New York ist sie dann gesunken. Flo, stimmt es eigentlich, dass die Titanic gar nicht klassisch getauft wurde?
2: Ja, tatsächlich ist es so. Nicht jedes Schiff wurde tatsächlich getauft, wie wir das heute noch kennen, dass man eine Flasche Sekt am Schiffsrumpf zerschlagen hat. Bei der White Star Line, die Titanic hat bauen lassen, gab es eher eine Taufe, also eine Zeremonie. Und da wurde eben keine Sektflasche oder so für verwendet.
1: War vielleicht ein schlechtes Omen, denn wir wissen ja, was kurz danach passiert ist. Unterwasserarchäologe Florian Huber erzählt uns gleich noch was zum unglaublichen Luxus auf dem Schiff und auch zum Wrack, das seit über 100 Jahren in der Tiefsee liegt. Gleich hier bei mir, Malte Jansen. Moin.

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0: Fast 270 Meter lang, hochmodern, top ausgestattet. Also die Titanic war damals wirklich das luxuriöseste Schiff der Welt. Ein Palast auf hoher See. Mein Gast Florian Huber ist nicht nur Unterwasserarchäologe und Taucher, sondern auch Titanic-Experte. Flo, was für Beispiele gibt es denn für diesen Luxus an Bord?
2: Ja, also zum Beispiel gab es ja drei Klassen. Es gab die dritte Klasse, die zweite und die erste. Und das Essen war tatsächlich für alle drei Klassen sehr, sehr gut. Also selbst in der dritten Klasse war das Essen weitaus luxuriöser und besser, wie das die Menschen von zu Hause gewöhnt waren. Aber gerade in der ersten Klasse war es natürlich mega luxuriös. Es gab ganz viele Gänge, also teilweise 12 Gänge, das Beste vom Besten am Essen. Die Ausstattung war extrem edel. Es gab eine Raucherlounge, es gab eine Bibliothek. Man konnte sich die Zeit vertreiben in irgendwelchen, Fitnessstudios. Es gab sogar schon einen Pool an Bord. Es gab Gymnastikraum. Also für die damalige Zeit war das einfach unglaublich toll ausstaffiert. Und du hast das ja schon gesagt, es war also wirklich fast wie ein Palast auf hoher See.
0: Was hat denn damals eine Überfahrt von Europa nach Amerika auf der Titanic gekostet?
2: Ja, auch das ist natürlich unterschiedlich, so wie heute eigentlich auf unseren Kreuzfahrtschiffen auch noch, je nachdem, ob du eine Innenkabine oder eine Außenkabine nimmst und damals, ob du natürlich in der dritten oder in der ersten Klasse reist, das war unterschiedlich. Einer der teuersten Überfahrten kostete, glaube ich, 75.000 Euro. Das war eine super luxuriöse Kabine in der ersten Klasse und das waren also 75.000 Euro. Das ist also für eine kurze Überfahrt von einmal Europa nach Amerika schon extrem teuer. Da kann man sich vorstellen, was da auch an Geld zusammenkam.
0: Allerdings, es waren ja nicht nur Menschen an Bord. Was hatte die Titanic denn so an Fracht geladen? Da waren auch ein paar spannende Dinge dabei, glaube ich.
2: Ja, das stimmt. Die Titanic hieß ja RMS, also das steht für Royal Mail Ship. Das heißt, die Titanic war auch eine Art Postschiff und sie hatte also, ich glaube, 7 Millionen Briefe mit an Bord, was ich total spannend finde. Und natürlich hatte sie noch Ladung dabei, die nach Amerika sollte. Natürlich das ganze Essen, man muss sich auch mal vorstellen, wenn da tausende von Menschen an Bord sind, so wie heute auch noch, dann braucht man natürlich da extrem viel zu essen, um die Leute bei Laune zu halten. Nicht nur die Passagiere, sondern natürlich auch die Crew. Es war zum Beispiel auch noch ein Auto an Bord, ein zerlegtes Auto, was sich ein reicher Mensch in Europa gekauft hat, ein Renault. Das Auto sollte in Kisten verpackt dann eben nach Amerika kommen, das übrigens heute dann auch noch in dem Wrack wahrscheinlich zu finden wäre.
0: Spannend, weil es ja damals auch noch gar nicht so viele Autos auf der Welt gab wie heute. Die Suche nach dem Wrack der Titanic war zuerst übrigens Teil einer Geheimoperation. Was das für eine geheimnisvolle Geschichte ist und ob man das Wrack der Titanic auch heben könnte, das erzählt uns Florian gleich hier in Zebra 4 auf Bremen 4.

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0: Übrigens, der Heizer aus Bremerhaven, über den wir vorhin gesprochen haben, hat den Untergang der Titanic überlebt. 1985 wurde dann das Wrack der Titanic gefunden vom Unterwasserforscher Robert Ballett. Die Nachricht von dem Fund, die ging damals sofort um die Welt. Das war richtig spektakulär. Man hatte das wohl berühmteste Wrack der Welt gefunden. Die Entdeckung hat aber auch was mit einer Geheimoperation zu tun. Flo Huber, Titanic-Experte, was hat es mit dieser Geheimoperation auf sich?
2: Ja, genau. Also Robert Ballett, der sollte eigentlich nach zwei verschollenen U-Booten der Armee, der US-Armee suchen. Und er hatte eben die Technik, das Know-how, also er konnte mit Sonar den Meeresboden abtasten. Und der Deal war ganz einfach, er soll erstmal nach diesen beiden U-Booten suchen und dann bekommt er die übrige Zeit noch, um nach seiner Titanic zu suchen. Und tatsächlich ist es ihm gelungen, beide U-Boote zu lokalisieren und die verbleibende Zeit konnte er dann nutzen, nach der Titanic zu suchen. Und tatsächlich irgendwie so kurz vor knapp, dem sie eigentlich fast schon wieder zurückfahren wollten, hat er tatsächlich die Titanic gefunden. Und wie du schon sagst, das war also dann die Sensation, die um die Welt ging.
0: Ja, seitdem gab es ja viele Tauchgänge zum Wrack mit kleinen bemannten U-Booten oder mit ferngesteuerten Robotern. Was hat das Wrack der Titanic vom Untergang erzählt? Also was wissen wir über den Untergang, seitdem das Wrack untersucht wird?
2: Ja, also zunächst mal ist es natürlich einfach spannend, dass die U-Boote oder die Roboter einfach Bilder liefern und wir jetzt wirklich die Titanic sehen, wie sie da unten liegt. Wir sehen auch, dass sie zerbrochen ist. Ein Fakt, der von Zeitzeugen auch beschrieben wurde, dass sich das Heck nochmal aufgerichtet hat und dann zerbrochen ist und dann in zwei Teilen untergegangen ist. Das konnte man also dadurch jetzt auch eindeutig belegen, weil eben zwei große zerbrochene Teile dort unten liegen. Wir sehen jetzt die ganzen Artefakte, die dort unten liegen. Also es ist natürlich einfach fantastisch, mit dieser Technik, die wir jetzt haben, da runter zu gehen und wirklich gestochen scharfe Bilder mit nach oben zu bringen. Mittlerweile konnte ja auch ein komplettes 3D-Modell der Titanic erstellt werden, in dem die Wissenschaftler da wirklich Hunderttausende von Fotos gemacht haben, die dann am Rechner eben zum 3D-Modell zusammengebaut werden, sodass wir jetzt quasi einen digitalen Zwilling von dem Titanic-Wrack haben.
0: Ist denn am Wrack schon alles abgesucht oder gibt es immer noch was Neues zu entdecken?
2: Ja, also da gibt es auf alle Fälle noch Neues zu entdecken. Allein die Umfeldsuche, die ist ja schon sehr aufwendig, weil diverse Artefakte natürlich auch noch weit verstreut um die Titanic liegen könnten. Könnte natürlich auch noch weiter in die Titanic reintauchen, in die einzelnen Kabinen, in die einzelnen Räumlichkeiten damals. Aber es ist eben sehr, sehr aufwendig. Aber rein theoretisch hätte man jetzt genügend Zeit und Geld, könnte da sicherlich noch Monate, wenn nicht Jahre an dem Wrack geforscht werden.
0: Das Wrack der Titanic liegt in 3800 Metern Tiefe. Könnte man das auch heben?
2: Nicht wirklich.

0: anderen ist es einfach unfassbar aufwendig, teuer, und würde man wirklich die Titanic bergen, dann müsste man sie danach ja auch konservieren, denn der ganze Stahl, der würde an Land einfach weiter rosten und dann irgendwann relativ schnell zerfallen, und das ist einfach unfassbar aufwendig. Und dann kommt noch dazu, bei diesem Wrack sind ja auch Menschen ums Leben gekommen, und teilweise leben die Nachfahren ja dieser Opfer heute noch, und die finden das natürlich nicht so schön. Würde man diesen vermeintlichen Friedhof da unten dann stören und nach oben bringen, und von daher hat man sich entschieden, das Wrack unten zu lassen. Zu Forschungszwecken dürfen Artefakte geborgen werden, aber ansonsten muss man auch immer wissen, dass es ja auch ein Friedhof ist, den es zu respektieren gilt.
1: Ja, und das seit 114 Jahren, denn so lange liegt die Titanic jetzt auf dem Meeresgrund, und ihr Schicksal wird die Menschen auch noch in den nächsten 114 Jahren faszinieren, davon bin ich fest überzeugt. Unterwasserarchäologe Florian Huber hat ein Was-ist-was-Buch über die Titanic geschrieben und hat uns heute mitgenommen in die Tiefe und in die Geschichte des vielleicht berühmtesten Schiffs der Welt. Flo, danke dafür.
0: Ja, sehr gerne.
1: Cool, dann bis zum nächsten Mal.
0: Ja, bis bald. Ciao.
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1: Heute sprechen wir über das vielleicht berühmteste Schiff der Welt und tauchen dabei auch ab in die Tiefsee, wo dieses Schiff seit seinem Untergang vor über 100 Jahren als Wrack liegt. Es geht um die Titanic. Gesunken vor langer Zeit und trotzdem fasziniert sie uns bis heute. Was diesen Mythos ausmacht, warum sie untergegangen ist und was uns das Wrack heute noch zum Untergang erzählen kann, das hören wir gleich vom Unterwasserarchäologen Florian Huber. Er nimmt uns mit in die Geschichte der Titanic. Ich freue mich drauf.

0: Hier ist Bremen 4 und wir machen jetzt mal kurz eine Zeitreise ins Jahr 1912. Die Nacht vom 14. auf den 15. April. Es ist stockdunkel. Die Titanic ist auf dem Weg von Europa nach New York, stößt mit einem Eisberg zusammen und sinkt. Ungefähr 1500 Menschen sterben im eiskalten Nordatlantik. Jemand, der ganz viel über die Titanic weiß, ist der Unterwasserarchäologe und Forschungstaucher Dr. Florian Huber. Moin Flo.
1: Moin, grüß dich, hallo.
0: Florian, die Titanic war damals ein ganz modernes Passagierschiff, das größte seiner Zeit. Sie war auf ihrer allerersten Fahrt. Wie konnte es zu dem Untergang kommen?
1: Ja, das ist tatsächlich eine gute Frage, weil man ja eigentlich immer dachte, dass so ein großes, modernes Schiff gar nicht untergehen kann. Aber vermutlich kamen bei der Titanic mehrere Sachen ins Spiel. Also zum einen bestand da der Druck, relativ schnell und zügig zu fahren, denn man wollte vielleicht gleich noch mal ein bisschen früher da sein, wie eigentlich geplant. Gleichzeitig wussten eigentlich alle Verantwortlichen, dass sie durch ein Gebiet fahren, wo es durchaus Eisberge geben kann. Und dann war es tatsächlich so, dass der Ausguck tatsächlich keine Ferngläser zur Verfügung hatte, weil der Offizier, der den Schlüssel zum Schrank hatte, einen Hafen vorher abgestiegen ist. Das muss man sich also mal vorstellen. Das heißt, der Ausguck war dann da oben und hatte keine Ferngläser. Dann fuhr das Schiff eben vielleicht einen Ticken zu schnell und ja, dann kam so alles zusammen.
0: Die ist ja dann mit dem Eisberg zusammengestoßen. So ein Eisberg ist ja ziemlich hell, also der ist ja fast weiß, strahlend weiß. Da könnte man denken, den kann man doch auch in der Nacht ganz gut sehen, von Weitem schon.
1: Ja, eigentlich schon, aber offensichtlich ist es so, dass gerade weil es so ruhig war, sich keine Wellen an dem Eisberg gebrochen haben. Also wäre ein bisschen mehr Wellengang gewesen, dann hätte man da einfach ja noch mehr erkennen können, weil die Wellen sich am Eisberg gebrochen hätten. Und ja, es ging dann trotzdem einfach so schnell. Sie haben ihn ja noch gesehen, aber es war einfach keine Zeit mehr auszuweichen, beziehungsweise man ist ausgewichen, aber trotzdem hat der Eisberg ja dann die Titanic, wie wir wissen, so touchiert, dass es zu diesem Unglück gekommen ist.
0: Was ist denn mit dem Mythos, dass die Titanic eigentlich unsinkbar war?
1: Ja, also der Mythos, der stammt gar nicht von der Titanic selbst, sondern das war damals ein Fachblatt für Schiffe, das geschrieben hat. Also niemand von der Titanic, niemand von der Reederei hat gesagt, wir sind unsinkbar, sondern das war ein Fachblatt, die einfach sagten, bei der Bauweise muss die Titanic eigentlich unsinkbar sein. Und das hat sich dann einfach so selbst irgendwie weiter verbreitet, dass man eben ja seither immer von der unsinkbaren Titanic spricht. Aber wie man gesehen hat, war sie eben nicht unsinkbar. Wie auch heute noch nicht jedes Schiff unsinkbar wäre. Also zu glauben, dass man ein Schiff bauen kann, was überhaupt nicht untergeht, das halte ich also für deutlich übertrieben.
0: Es waren ja noch mehr Schiffe zu der Zeit des Untergangs im Nordatlantik unterwegs. Die sind auch zu Hilfe gekommen, aber als die ankamen, war die Titanic schon untergegangen. Immerhin konnten noch 700 Leute gerettet werden. Hätte man denn auch noch mehr Menschen retten können?
1: Ja, also nach allem, was man heute weiß, hätte man das durchaus machen können. Es waren zu wenig Rettungsboote an Bord. Damals waren das ausreichend, also nach den Vorgaben hatten sie genügend. Man ging einfach davon aus, dass es eben nicht zum Unglück kommt. Es war aber offensichtlich auch so, dass natürlich dann auch irgendwann Panik ausbrach. Die Mannschaft war gar nicht wirklich geschult darin, die Rettungsboote ins Wasser zu führen. Das heißt, da gab es Verzögerungen. Dann waren viele Rettungsboote gar nicht komplett besetzt. Das heißt, da sind die ersten Schiffe oder die ersten Boote weggefahren. Und da waren einfach viel zu wenig Menschen an Bord und dementsprechend hätte man also wirklich das Ganze ja geschulter ablaufen lassen können, hätte man jedes Rettungsboot komplett besetzt, hätte man mit Sicherheit noch mehr Menschen retten können. Ja.
0: Das ist so tragisch. Florian Huber hat übrigens ein Titanic-Buch geschrieben und hat dafür viel recherchiert. Und welche Titanic-Fakten ihn persönlich bei der Recherche am meisten fasziniert haben, das erzählt uns Florian gleich hier in Zebra 4 auf Bremen 4. 10:17 Uhr ist es.

0: Gracie Abrams auf Bremen 4. 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
0: Wenn man ein Bild von einem Schiff mit 4 Schornsteinen sieht, das im Meer versinkt, Bug voran und das Heck hoch im Himmel, dann weiß man sofort, das ist die Titanic. Eigentlich hatte sie ja nur 3 Schornsteine. Der 4. war nur so eine Art Attrappe mit Entlüftung. Der wurde eigentlich nur gebaut, weil man das schick fand, ein Schiff mit 4 Schornsteinen. Unterwasserarchäologe Florian Huber ist heute unser Gast und hat jetzt ein Was-ist-was-Buch über die Titanic geschrieben. Flo, es gab noch andere Schiffsuntergänge, bei denen teilweise noch mehr Menschen gestorben sind. Warum ist der Untergang der Titanic so berühmt? Warum lebt dieser Mythos bis heute?
2: Das ist tatsächlich eine gute Frage und die habe ich mir auch die ganze Zeit gestellt, als ich das Buch geschrieben habe. Ich denke, das sind auch wieder mehrere Faktoren. Also zum einen ist es so, dass das so das erste Massenmedienereignis war. Das heißt, nachdem bekannt wurde, dass die Titanic untergegangen ist, hat sich das wirklich weltweit verbreitet. Es waren sehr berühmte Menschen an Bord. Heute würde man sagen, viele Influencer. Das heißt, da hat man natürlich schon Anteil genommen. Dann die Tragik als solches, dass sie eben untergegangen ist, dass so viele Menschen gestorben sind. Es gab aber eben auch genügend Überlebende, die sozusagen über diese Katastrophe berichten konnten. Das heißt, das hat das Ganze auch schon mal sehr lebendig gestaltet. Und dann kommt sicherlich dazu die Entdeckung 1985. Das war einfach eine Sensation, dass die Titanic wirklich gefunden wurde. Es kamen dann die ersten Bilder wieder in die Medien. Und dann glaube ich aber auch, dass sicherlich auch der Film von James Cameron über die Titanic dazu beigetragen hat. Denn das war ja lange Zeit der weltweit erfolgreichste Film. Den haben ja wirklich, was ich, wie viele Millionen Menschen gesehen. Und der ist ja auch wirklich ein toller Film. Und ich glaube, das alles zusammen, diese menschlichen Schicksale, die Entdeckung und dann eben dieser Film, macht die Titanic so unfassbar bekannt und beliebt.
0: Ja, du hast ja für dein Buch wirklich viel recherchiert. Welcher Fakt über die Titanic hat dich persönlich bei der Recherche am meisten fasziniert?
2: Ah, da gab es einige. Also ich finde es also unglaublich spannend, wie die Titanic gebaut wurde, was da für eine Technik dahinter steckte. Ich finde die menschlichen Schicksale sehr, sehr spannend. Zum Beispiel, also nur ein Beispiel, was ich unglaublich toll finde, und zwar gab es da eine Krankenschwester an Bord, und zwar die Violet Jessop. Und die ist bei 3 Schiffsunglücken an Bord gewesen. Also das erste war die Olympic, das war ja ein Schwesterschiff von der Titanic, da war sie schon an Bord. Die hatte einen Zusammenstoß, sie ist nicht gesunken, aber da war sie schon an Bord. Dann war sie auf der Titanic, hat diesen Untergang überlebt und später ging sie auf das nächste Schwesterschiff von der Titanic, nämlich die Britannic, und da ist sie auch wieder untergegangen und hat nur knapp überlebt. Also unglaublich, was diese Frau da erlebt hat. Man kann sagen, sie war entweder die glücklichste Frau der Welt, weil sie es dreimal überlebt hat, oder die mit dem meisten Pech, weil sie dreimal bei so einem Schiffsuntergang dabei war. Und das sind diese menschlichen Geschichten, die da drin stecken, und die machen das Ganze für mich und für viele andere ebenso spannend.
0: Ich habe auch gelesen in deinem Buch, dass auch jemand aus Bremerhaven mit an Bord war.
2: Ja, genau, ein Heizer, der dort einer von vielen war. Ich glaube, es gab rund so 159 Heizer, und das war der Heizer Franz Wilhelm Kasper. Und das war einer von denen, die eben wirklich einen sehr, sehr anstrengenden Job hatten, denn die mussten dafür sorgen, dass die Kohle in die großen Kessel geworfen wurde. Und auch hier ist es super spannend. Wir wissen, dass die Titanic ungefähr 6000 Tonnen Kohle an Bord hatte und pro Tag ungefähr 600 Tonnen brauchte, was wiederum heißt, dass für jeden Meter, und das muss man sich mal vorstellen, also für jeden Meter, den die Titanic gefahren ist, brauchte sie 1,5 Kilogramm Kohle. Das ist schon irgendwie Wahnsinn.
0: Absolut. Eben hat ja Flo den berühmten Film schon angesprochen mit Leonardo DiCaprio und Kate Winslet. Ein riesen Kinoerfolg über die Tragödie der Titanic. 11 Oscars hat der Film gewonnen, unter anderem auch für den besten Song. Und das ist natürlich dieser hier, My Heart Will Go On von Celine Dion. Und gleich geht's auch weiter mit Dr. Flo auf Bremen 4 und mit spannenden Fakten über die Titanic.

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1: Es war im April 1912. Da ist die Titanic in Southampton in Südengland aufgebrochen. Zu ihrer allerersten Reise. Es gab noch kurze Zwischenstopps in Cherbourg in Frankreich und in Queenstown in Irland. Und auf der Fahrt nach New York ist sie dann gesunken. Flo, stimmt es eigentlich, dass die Titanic gar nicht klassisch getauft wurde?
2: Ja, tatsächlich ist es so. Nicht jedes Schiff wurde tatsächlich getauft, wie wir das heute noch kennen, dass man eine Flasche Sekt am Schiffsrumpf zerschlagen hat. Bei der White Star Line, die Titanic hat bauen lassen, gab es eher eine Taufe, also eine Zeremonie. Und da wurde eben keine Sektflasche oder so für verwendet.
1: War vielleicht ein schlechtes Omen, denn wir wissen ja, was kurz danach passiert ist. Unterwasserarchäologe Florian Huber erzählt uns gleich noch was zum unglaublichen Luxus auf dem Schiff und auch zum Wrack, das seit über 100 Jahren in der Tiefsee liegt. Gleich hier bei mir, Malte Jansen. Moin.

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0: Fast 270 Meter lang, hochmodern, top ausgestattet. Also die Titanic war damals wirklich das luxuriöseste Schiff der Welt. Ein Palast auf hoher See. Mein Gast Florian Huber ist nicht nur Unterwasserarchäologe und Taucher, sondern auch Titanic-Experte. Flo, was für Beispiele gibt es denn für diesen Luxus an Bord?
2: Ja, also zum Beispiel gab es ja drei Klassen. Es gab die dritte Klasse, die zweite und die erste. Und das Essen war tatsächlich für alle drei Klassen sehr, sehr gut. Also selbst in der dritten Klasse war das Essen weitaus luxuriöser und besser, wie das die Menschen von zu Hause gewöhnt waren. Aber gerade in der ersten Klasse war es natürlich mega luxuriös. Es gab ganz viele Gänge, also teilweise 12 Gänge, das Beste vom Besten am Essen. Die Ausstattung war extrem edel. Es gab eine Raucherlounge, es gab eine Bibliothek, man konnte sich die Zeit vertreiben in irgendwelchen, Fitnessstudios. Es gab sogar schon einen Pool an Bord. Es gab Gymnastikraum. Also für die damalige Zeit war das einfach unglaublich toll ausstaffiert. Und du hast es ja schon gesagt, es war also wirklich fast wie ein Palast auf hoher See.
0: Was hat denn damals eine Überfahrt von Europa nach Amerika auf der Titanic gekostet?
2: Ja, auch das ist natürlich unterschiedlich, so wie heute eigentlich auf unseren Kreuzfahrtschiffen auch noch, je nachdem, ob du eine Innenkabine oder eine Außenkabine nimmst. Und damals, ob du natürlich in der dritten oder in der ersten Klasse reist, das war unterschiedlich. Einer der teuersten Überfahrten kostete, glaube ich, 75.000 Euro. Das war eine super luxuriöse Kabine in der ersten Klasse und das waren also 75.000 Euro. Das ist also für eine kurze Überfahrt von einmal Europa nach Amerika schon extrem teuer. Da kann man sich vorstellen, was da auch an Geld zusammenkam.
0: Allerdings, es waren ja nicht nur Menschen an Bord. Was hatte die Titanic denn so an Fracht geladen? Da waren auch ein paar spannende Dinge dabei, glaube ich.
2: Ja, das stimmt. Die Titanic hieß ja RMS, also das steht für Royal Mail Ship. Das heißt, die Titanic war auch eine Art Postschiff und sie hatte also, ich glaube, 7 Millionen Briefe mit an Bord, was ich total spannend finde. Und natürlich hatte sie noch Ladung dabei, die nach Amerika sollte. Natürlich das ganze Essen, man muss sich auch mal vorstellen, wenn da tausende von Menschen an Bord sind, so wie heute auch noch, dann braucht man natürlich da extrem viel zu essen, um die Leute bei Laune zu halten. Nicht nur die Passagiere, sondern natürlich auch die Crew. Es war zum Beispiel auch noch ein Auto an Bord, ein zerlegtes Auto, was sich ein reicher Mensch in Europa gekauft hat, ein Renault. Das Auto sollte in Kisten verpackt dann eben nach Amerika kommen, das übrigens heute dann auch noch in dem Wrack wahrscheinlich zu finden wäre.
0: Spannend, weil es ja damals auch noch gar nicht so viele Autos auf der Welt gab wie heute. Die Suche nach dem Wrack der Titanic war zuerst übrigens Teil einer Geheimoperation. Was das für eine geheimnisvolle Geschichte ist und ob man das Wrack der Titanic auch heben könnte, das erzählt uns Florian gleich hier in Zebra 4 auf Bremen 4.

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0: Übrigens, der Heizer aus Bremerhaven, über den wir vorhin gesprochen haben, hat den Untergang der Titanic überlebt. 1985 wurde dann das Wrack der Titanic gefunden vom Unterwasserforscher Robert Ballett. Die Nachricht von dem Fund, die ging damals sofort um die Welt. Das war richtig spektakulär. Man hatte das wohl berühmteste Wrack der Welt gefunden. Die Entdeckung hat aber auch was mit einer Geheimoperation zu tun. Flo Huber, Titanic-Experte, was hat es mit dieser Geheimoperation auf sich?
2: Ja, genau. Also Robert Ballett, der sollte eigentlich nach zwei verschollenen U-Booten der Armee, der US-Armee suchen. Und er hatte eben die Technik, das Know-how, also er konnte mit Sonar den Meeresboden abtasten. Und der Deal war ganz einfach, er soll erstmal nach diesen beiden U-Booten suchen und dann bekommt er die übrige Zeit noch, um nach seiner Titanic zu suchen. Und tatsächlich ist es ihm gelungen, beide U-Boote zu lokalisieren und die verbleibende Zeit konnte er dann nutzen, nach der Titanic zu suchen. Und tatsächlich irgendwie so kurz vor knapp, dem sie eigentlich fast schon wieder zurückfahren wollten, hat er tatsächlich die Titanic gefunden. Und wie du schon sagst, das war also dann die Sensation, die um die Welt ging.
0: Ja, seitdem gab es ja viele Tauchgänge zum Wrack mit kleinen bemannten U-Booten oder mit ferngesteuerten Robotern. Was hat das Wrack der Titanic vom Untergang erzählt? Also was wissen wir über den Untergang, seitdem das Wrack untersucht wird?
2: Ja, also zunächst mal ist es natürlich einfach spannend, dass die U-Boote oder die Roboter einfach Bilder liefern und wir jetzt wirklich die Titanic sehen, wie sie da unten liegt. Wir sehen auch, dass sie zerbrochen ist. Ein Fakt, der von Zeitzeugen auch beschrieben wurde, dass sich das Heck nochmal aufgerichtet hat und dann zerbrochen ist und dann in zwei Teilen untergegangen ist. Das konnte man also dadurch jetzt auch eindeutig belegen, weil eben zwei große zerbrochene Teile dort unten liegen. Wir sehen jetzt die ganzen Artefakte, die dort unten liegen. Also es ist natürlich einfach fantastisch, mit dieser Technik, die wir jetzt haben, da runterzugehen und wirklich gestochen scharfe Bilder mit nach oben zu bringen. Mittlerweile konnte ja auch ein komplettes 3D-Modell der Titanic erstellt werden, in dem die Wissenschaftler da wirklich Hunderttausende von Fotos gemacht haben, die dann am Rechner eben zum 3D-Modell zusammengebaut werden, sodass wir jetzt quasi einen digitalen Zwilling von dem Titanic-Wrack haben.
0: Ist denn am Wrack schon alles abgesucht oder gibt es immer noch was Neues zu entdecken?
2: Ja, also da gibt es auf alle Fälle noch Neues zu entdecken. Allein die Umfeldsuche, die ist ja schon sehr aufwendig, weil diverse Artefakte natürlich auch noch weit verstreut um die Titanic liegen könnten. Könnte natürlich auch noch weiter in die Titanic reintauchen, in die einzelnen Kabinen, in die einzelnen Räumlichkeiten damals. Aber es ist eben sehr, sehr aufwendig. Aber rein theoretisch hätte man jetzt genügend Zeit und Geld, könnte da sicherlich noch Monate, wenn nicht Jahre an dem Wrack geforscht werden.
0: Das Wrack der Titanic liegt in 3800 Metern Tiefe. Könnte man das auch heben?
2: Nicht wirklich. Das wurde immer wieder mal angedacht. Das Problem ist einfach, dass es ja schon zerfallen ist und der Zustand nicht mehr sehr stabil sein dürfte. Das heißt, wahrscheinlich würde man mehr kaputt machen. Und zum anderen ist es einfach unfassbar aufwendig, teuer. Und würde man wirklich die Titanic bergen, dann müsste man sie danach ja auch konservieren. Denn der ganze Stahl, der würde an Land einfach weiter rosten und dann irgendwann relativ schnell zerfallen. Und das ist einfach unfassbar aufwendig. Und dann kommt noch dazu, bei diesem Wrack sind ja auch Menschen ums Leben gekommen und teilweise leben die Nachfahren ja dieser Opfer heute noch und die finden das natürlich nicht so schön. Würde man diesen vermeintlichen Friedhof da unten dann stören und nach oben bringen und von daher hat man sich entschieden, das Wrack unten zu lassen. Zu Forschungszwecken dürfen Artefakte geborgen werden, aber ansonsten muss man auch immer wissen, dass es ja auch ein Friedhof ist, den es zu respektieren gilt.
0: Ja, und das seit 114 Jahren, denn so lange liegt die Titanic jetzt auf dem Meeresgrund und ihr Schicksal wird die Menschen auch noch in den nächsten 114 Jahren faszinieren, davon bin ich fest überzeugt. Unterwasserarchäologe Florian Huber hat ein Was-ist-was-Buch über die Titanic geschrieben und hat uns heute mitgenommen in die Tiefe und in die Geschichte des vielleicht berühmtesten Schiffs der Welt. Flo, danke dafür.
2: Ja, sehr gerne.
0: Cool, dann bis zum nächsten Mal.
2: Ja, bis bald. Ciao.

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1: Heute sprechen wir über das vielleicht berühmteste Schiff der Welt und tauchen dabei auch ab in die Tiefsee, wo dieses Schiff seit seinem Untergang vor über 100 Jahren als Wrack liegt. Es geht um die Titanic, gesunken vor langer Zeit und trotzdem fasziniert sie uns bis heute. Was diesen Mythos ausmacht, warum sie untergegangen ist und was uns das Wrack heute noch zum Untergang erzählen kann, das hören wir gleich vom Unterwasserarchäologen Florian Huber. Er nimmt uns mit in die Geschichte der Titanic. Ich freue mich drauf.

0: Hier ist Bremen 4 und wir machen jetzt mal kurz eine Zeitreise ins Jahr 1912. Die Nacht vom 14. auf den 15. April. Es ist stockdunkel. Die Titanic ist auf dem Weg von Europa nach New York, stößt mit einem Eisberg zusammen und sinkt. Ungefähr 1500 Menschen sterben im eiskalten Nordatlantik. Jemand, der ganz viel über die Titanic weiß, ist der Unterwasserarchäologe und Forschungstaucher Dr. Florian Huber. Moin Flo.
1: Moin, grüß dich, hallo.
0: Florian, die Titanic war damals ein ganz modernes Passagierschiff, das größte seiner Zeit. Sie war auf ihrer allerersten Fahrt. Wie konnte es zu dem Untergang kommen?
1: Ja, das ist tatsächlich eine gute Frage, weil man ja eigentlich immer dachte, dass so ein großes, modernes Schiff gar nicht untergehen kann. Aber vermutlich kamen bei der Titanic mehrere Sachen ins Spiel. Also zum einen bestand da der Druck, relativ schnell und zügig zu fahren, denn man wollte vielleicht gleich noch mal ein bisschen früher da sein, wie eigentlich geplant. Gleichzeitig wussten eigentlich alle Verantwortlichen, dass sie durch ein Gebiet fahren, wo es durchaus Eisberge geben kann. Und dann war es tatsächlich so, dass der Ausguck tatsächlich keine Ferngläser zur Verfügung hatte, weil der Offizier, der den Schlüssel zum Schrank hatte, einen Hafen vorher abgestiegen ist. Das muss man sich also mal vorstellen. Das heißt, der Ausguck war dann da oben und hatte keine Ferngläser. Dann fuhr das Schiff eben vielleicht einen Ticken zu schnell und ja, dann kam so alles zusammen.
0: Die ist ja dann mit dem Eisberg zusammengestoßen. So ein Eisberg ist ja ziemlich hell, also der ist ja fast weiß, strahlend weiß. Da könnte man denken, den kann man doch auch in der Nacht ganz gut sehen, von weitem schon.
1: Ja, eigentlich schon, aber offensichtlich ist es so, dass gerade weil es so ruhig war, sich keine Wellen an dem Eisberg gebrochen haben. Also wäre ein bisschen mehr Wellengang gewesen, dann hätte man da einfach ja noch mehr erkennen können, weil die Wellen sich am Eisberg gebrochen hätten. Und ja, es ging dann trotzdem einfach so schnell. Sie haben ihn ja noch gesehen, aber es war einfach keine Zeit mehr auszuweichen, beziehungsweise man ist ausgewichen, aber trotzdem hat der Eisberg ja dann die Titanic, wie wir wissen, so touchiert, dass es zu diesem Unglück gekommen ist.
0: Was ist denn mit dem Mythos, dass die Titanic eigentlich unsinkbar war?
1: Ja, also der Mythos, der stammt gar nicht von der Titanic selbst, sondern das war damals ein Fachblatt für Schiffe, das das geschrieben hat. Also niemand von der Titanic, niemand von der Reederei hat gesagt, wir sind unsinkbar, sondern das war ein Fachblatt, die einfach sagten, bei der Bauweise muss die Titanic eigentlich unsinkbar sein. Und das hat sich dann einfach so selbst irgendwie weiter verbreitet, dass man eben ja seither immer von der unsinkbaren Titanic spricht. Aber wie man gesehen hat, war sie eben nicht unsinkbar. Wie auch heute noch nicht jedes Schiff unsinkbar wäre. Also zu glauben, dass man ein Schiff bauen kann, was überhaupt nicht untergeht, das halte ich also für deutlich übertrieben.
0: Es waren ja noch mehr Schiffe zu der Zeit des Untergangs im Nordatlantik unterwegs. Die sind auch zu Hilfe gekommen, aber als die ankamen, war die Titanic schon untergegangen. Immerhin konnten noch 700 Leute gerettet werden. Hätte man denn auch noch mehr Menschen retten können?
1: Ja, also nach allem, was man heute weiß, hätte man das durchaus machen können. Es waren zu wenig Rettungsboote an Bord. Damals waren das ausreichend, also nach den Vorgaben hatten sie genügend. Man ging einfach davon aus, dass es eben nicht zum Unglück kommt. Es war aber offensichtlich auch so, dass natürlich dann auch irgendwann Panik ausbrach. Die Mannschaft war gar nicht wirklich geschult darin, die Rettungsboote ins Wasser zu führen. Das heißt, da gab es Verzögerungen, dann waren viele Rettungsboote gar nicht komplett besetzt. Das heißt, da sind die ersten Schiffe oder die ersten Boote weggefahren und da waren einfach viel zu wenig Menschen an Bord. Und dementsprechend hätte man also wirklich das Ganze ja geschulter ablaufen lassen können, hätte man jedes Rettungsboot komplett besetzt, hätte man mit Sicherheit noch mehr Menschen retten können. Ja.
0: Das ist so tragisch. Florian Huber hat übrigens ein Titanic-Buch geschrieben und hat dafür viel recherchiert. Und welche Titanic-Fakten ihn persönlich bei der Recherche am meisten fasziniert haben, das erzählt uns Florian gleich hier in Zebra 4 auf Bremen 4. 10:17 Uhr ist es.

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0: Wenn man ein Bild von einem Schiff mit 4 Schornsteinen sieht, das im Meer versinkt, Bug voran und das Heck hoch im Himmel, dann weiß man sofort, das ist die Titanic. Eigentlich hatte sie ja nur 3 Schornsteine. Der 4. war nur so eine Art Attrappe mit Entlüftung. Der wurde eigentlich nur gebaut, weil man das schick fand, ein Schiff mit 4 Schornsteinen. Unterwasserarchäologe Florian Huber ist heute unser Gast und hat jetzt ein Was-ist-was-Buch über die Titanic geschrieben. Flo, es gab noch andere Schiffsuntergänge, bei denen teilweise noch mehr Menschen gestorben sind. Warum ist der Untergang der Titanic so berühmt? Warum lebt dieser Mythos bis heute?
2: Das ist tatsächlich eine gute Frage und die habe ich mir auch die ganze Zeit gestellt, als ich das Buch geschrieben habe. Ich denke, das sind auch wieder mehrere Faktoren. Also zum einen ist es so, dass das so das erste Massenmedienereignis war. Das heißt, nachdem bekannt wurde, dass die Titanic untergegangen ist, hat sich das wirklich weltweit verbreitet. Es waren sehr berühmte Menschen an Bord, heute würde man sagen viele Influencer. Das heißt, da hat man natürlich schon Anteil genommen. Dann die Tragik als solches, dass sie eben untergegangen ist, dass so viele Menschen gestorben sind. Es gab aber eben auch genügend Überlebende, die sozusagen über diese Katastrophe berichten konnten. Das heißt, das hat das Ganze auch schon mal sehr lebendig gestaltet. Und dann kommt sicherlich dazu die Entdeckung 1985. Das war einfach eine Sensation, dass die Titanic wirklich gefunden wurde. Es kamen dann die ersten Bilder wieder in die Medien. Und dann glaube ich aber auch, dass sicherlich auch der Film von James Cameron über die Titanic dazu beigetragen hat. Denn das war ja lange Zeit der weltweit erfolgreichste Film. Den haben ja wirklich, weiß ich, wie viele Millionen Menschen gesehen. Und der ist ja auch wirklich ein toller Film und ich glaube, das alles zusammen, diese menschlichen Schicksale, die Entdeckung und dann eben dieser Film macht die Titanic so unfassbar bekannt und beliebt.
0: Ja, du hast ja für dein Buch wirklich viel recherchiert. Welcher Fakt über die Titanic hat dich persönlich bei der Recherche am meisten fasziniert?
2: Ah, da gab es einige. Also ich finde es also unglaublich spannend, wie die Titanic gebaut wurde, was da für eine Technik dahinter steckte. Ich finde die menschlichen Schicksale sehr, sehr spannend. Zum Beispiel, also nur ein Beispiel, was ich unglaublich toll finde, und zwar gab es da eine Krankenschwester an Bord, und zwar die Violet Jessop. Und die ist bei 3 Schiffsunglücken an Bord gewesen. Also das erste war die Olympic, das war ja ein Schwesterschiff von der Titanic, da war sie schon an Bord, die hatte einen Zusammenstoß, sie ist nicht gesunken, aber da war sie schon an Bord. Dann war sie auf der Titanic, hat diesen Untergang überlebt und später ging sie auf das nächste Schwesterschiff von der Titanic, nämlich die Britannic, und da ist sie auch wieder untergegangen und hat nur knapp überlebt. Also unglaublich, was diese Frau da erlebt hat. Man kann sagen, sie war entweder die glücklichste Frau der Welt, weil sie es dreimal überlebt hat, oder die mit dem meisten Pech, weil sie dreimal bei so einem Schiffsuntergang dabei war. Und das sind diese menschlichen Geschichten, die da drin stecken. Und die machen das Ganze für mich und für viele andere eben so spannend.
0: Ich habe auch gelesen in deinem Buch, dass auch jemand aus Bremerhaven mit an Bord war.
2: Ja, genau, ein Heizer, der dort einer von vielen war. Ich glaube, es gab rund so 159 Heizer. Und das war der Heizer Franz Wilhelm Kasper. Und das war einer von denen, die eben wirklich einen sehr, sehr anstrengenden Job hatten, denn die mussten dafür sorgen, dass die Kohle in die großen Kessel geworfen wurde. Und auch hier ist es super spannend. Wir wissen, dass die Titanic ungefähr 6000 Tonnen Kohle an Bord hatte und pro Tag ungefähr 600 Tonnen brauchte, was wiederum heißt, dass für jeden Meter, und das muss man sich mal vorstellen, also für jeden Meter, den die Titanic gefahren ist, brauchte sie 1,5 Kilogramm Kohle. Das ist schon irgendwie Wahnsinn.
0: Absolut. Eben hat ja Flo den berühmten Film schon angesprochen mit Leonardo DiCaprio und Kate Winslet. Ein riesen Kinoerfolg über die Tragödie der Titanic. 11 Oscars hat der Film gewonnen, unter anderem auch für den besten Song. Und das ist natürlich dieser hier, My Heart Will Go On von Celine Dion. Und gleich geht's auch weiter mit Dr. Flo auf Bremen 4 und mit spannenden Fakten über die Titanic.

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1: Es war im April 1912. Da ist die Titanic in Southampton in Südengland aufgebrochen. Zu ihrer allerersten Reise. Es gab noch kurze Zwischenstopps in Cherbourg in Frankreich und in Queenstown in Irland. Und auf der Fahrt nach New York ist sie dann gesunken. Flo, stimmt es eigentlich, dass die Titanic gar nicht klassisch getauft wurde?
2: Ja, tatsächlich ist es so. Nicht jedes Schiff wurde tatsächlich getauft, wie wir das heute noch kennen, dass man eine Flasche Sekt am Schiffsrumpf zerschlagen hat. Bei der White Star Line, die Titanic hat bauen lassen, gab es eher eine Taufe, also eine Zeremonie. Und da wurde eben keine Sektflasche oder so für verwendet.
1: War vielleicht ein schlechtes Omen, denn wir wissen ja, was kurz danach passiert ist. Unterwasserarchäologe Florian Huber erzählt uns gleich noch was zum unglaublichen Luxus auf dem Schiff und auch zum Wrack, das seit über 100 Jahren in der Tiefsee liegt. Gleich hier bei mir, Malte Jansen. Moin.

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0: Fast 270 Meter lang, hochmodern, top ausgestattet. Also die Titanic war damals wirklich das luxuriöseste Schiff der Welt. Ein Palast auf hoher See. Mein Gast Florian Huber ist nicht nur Unterwasserarchäologe und Taucher, sondern auch Titanic-Experte. Flo, was für Beispiele gibt es denn für diesen Luxus an Bord?
2: Ja, also zum Beispiel gab es ja drei Klassen. Es gab die dritte Klasse, die zweite und die erste. Und das Essen war tatsächlich für alle drei Klassen sehr, sehr gut. Also selbst in der dritten Klasse war das Essen weitaus luxuriöser und besser, wie das die Menschen von zu Hause gewöhnt waren. Aber gerade in der ersten Klasse war es natürlich mega luxuriös. Es gab ganz viele Gänge, also teilweise 12 Gänge, das Beste vom Besten am Essen. Die Ausstattung war extrem edel. Es gab eine Raucherlounge, es gab eine Bibliothek, man konnte sich die Zeit vertreiben in irgendwelchen, Fitnessstudios. Es gab sogar schon einen Pool an Bord. Es gab Gymnastikraum. Also für die damalige Zeit war das einfach unglaublich toll ausstaffiert. Und du hast das ja schon gesagt, es war also wirklich fast wie ein Palast auf hoher See.
0: Was hat denn damals eine Überfahrt von Europa nach Amerika auf der Titanic gekostet?
2: Ja, auch das ist natürlich unterschiedlich, so wie heute eigentlich auf unseren Kreuzfahrtschiffen auch noch, je nachdem, ob du eine Innenkabine oder eine Außenkabine nimmst. Und damals, ob du natürlich in der dritten oder in der ersten Klasse reist, das war unterschiedlich. Einer der teuersten Überfahrten kostete, glaube ich, 75.000 Euro. Das war eine super luxuriöse Kabine in der ersten Klasse und das waren also 75.000 Euro. Das ist also für eine kurze Überfahrt von einmal Europa nach Amerika schon extrem teuer. Da kann man sich vorstellen, was da auch an Geld zusammenkam.
0: Allerdings, es waren ja nicht nur Menschen an Bord. Was hatte die Titanic denn so an Fracht geladen? Da waren auch ein paar spannende Dinge dabei, glaube ich.
2: Ja, das stimmt. Die Titanic hieß ja RMS, also das steht für Royal Mail Ship. Das heißt, die Titanic war auch eine Art Postschiff und sie hatte also, ich glaube, 7 Millionen Briefe mit an Bord, was ich total spannend finde. Und natürlich hatte sie noch Ladung dabei, die nach Amerika sollte. Natürlich das ganze Essen, man muss sich ja auch mal vorstellen, wenn da tausende von Menschen an Bord sind, so wie heute auch noch, dann braucht man natürlich da extrem viel zu essen, um die Leute bei Laune zu halten. Nicht nur die Passagiere, sondern natürlich auch die Crew. Es war zum Beispiel auch noch ein Auto an Bord, ein zerlegtes Auto, was sich ein reicher Mensch in Europa gekauft hat, ein Renault. Das Auto sollte in Kisten verpackt dann eben nach Amerika kommen. Das übrigens heute dann auch noch in dem Wrack wahrscheinlich zu finden wäre.
0: Spannend, weil es ja damals auch noch gar nicht so viele Autos auf der Welt gab wie heute. Die Suche nach dem Wrack der Titanic war zuerst übrigens Teil einer Geheimoperation. Was das für eine geheimnisvolle Geschichte ist und ob man das Wrack der Titanic auch heben könnte, das erzählt uns Florian gleich hier in Zebra 4 auf Bremen 4.

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0: Übrigens, der Heizer aus Bremerhaven, über den wir vorhin gesprochen haben, hat den Untergang der Titanic überlebt. 1985 wurde dann das Wrack der Titanic gefunden vom Unterwasserforscher Robert Ballett. Die Nachricht von dem Fund, die ging damals sofort um die Welt. Das war richtig spektakulär. Man hatte das wohl berühmteste Wrack der Welt gefunden. Die Entdeckung hat aber auch was mit einer Geheimoperation zu tun. Flo Huber, Titanic-Experte, was hat es mit dieser Geheimoperation auf sich?
2: Ja, genau. Also Robert Ballett, der sollte eigentlich nach zwei verschollenen U-Booten der Armee, der US-Armee suchen. Und er hatte eben die Technik, das Know-how, also er konnte mit Sonar den Meeresboden abtasten. Und der Deal war ganz einfach, er soll erstmal nach diesen beiden U-Booten suchen und dann bekommt er die übrige Zeit noch, um nach seiner Titanic zu suchen. Und tatsächlich ist es ihm gelungen, beide U-Boote zu lokalisieren und die verbleibende Zeit konnte er dann nutzen, nach der Titanic zu suchen. Und tatsächlich irgendwie so kurz vor knapp, dem sie eigentlich fast schon wieder zurückfahren wollten, hat er tatsächlich die Titanic gefunden. Und wie du schon sagst, das war also dann die Sensation, die um die Welt ging.
0: Ja, seitdem gab es ja viele Tauchgänge zum Wrack mit kleinen bemannten U-Booten oder mit ferngesteuerten Robotern. Was hat das Wrack der Titanic vom Untergang erzählt? Also was wissen wir über den Untergang, seitdem das Wrack untersucht wird?
2: Ja, also zunächst mal ist es natürlich einfach spannend, dass die U-Boote oder die Roboter einfach Bilder liefern und wir jetzt wirklich die Titanic sehen, wie sie da unten liegt. Wir sehen auch, dass sie zerbrochen ist. Ein Fakt, der von Zeitzeugen auch beschrieben wurde, dass sich das Heck nochmal aufgerichtet hat und dann zerbrochen ist und dann in zwei Teilen untergegangen ist. Das konnte man also dadurch jetzt auch eindeutig belegen, weil eben zwei große zerbrochene Teile dort unten liegen. Wir sehen jetzt die ganzen Artefakte, die dort unten liegen. Also es ist natürlich einfach fantastisch, mit dieser Technik, die wir jetzt haben, da runter zu gehen und wirklich gestochen scharfe Bilder mit nach oben zu bringen. Mittlerweile konnte ja auch ein komplettes 3D-Modell der Titanic erstellt werden, in dem die Wissenschaftler da wirklich Hunderttausende von Fotos gemacht haben, die dann am Rechner eben zum 3D-Modell zusammengebaut werden, sodass wir jetzt quasi einen digitalen Zwilling von dem Titanic-Wrack haben.
0: Ist denn am Wrack schon alles abgesucht oder gibt es immer noch was Neues zu entdecken?
2: Ja, also da gibt es auf alle Fälle noch Neues zu entdecken. Allein die Umfeldsuche, die ist ja schon sehr aufwendig, weil diverse Artefakte natürlich auch noch weit verstreut um die Titanic liegen könnten. Könnte natürlich auch noch weiter in die Titanic reintauchen, in die einzelnen Kabinen, in die einzelnen Räumlichkeiten damals. Aber es ist eben sehr, sehr aufwendig. Aber rein theoretisch hätte man jetzt genügend Zeit und Geld, könnte da sicherlich noch Monate, wenn nicht Jahre an dem Wrack geforscht werden.
0: Das Wrack der Titanic liegt in 3800 Metern Tiefe. Könnte man das auch heben?
2: Nicht wirklich. Das wurde immer wieder mal angedacht. Das Problem ist einfach, dass es ja schon zerfallen ist und der Zustand nicht mehr sehr stabil sein dürfte. Das heißt, wahrscheinlich würde man mehr kaputt machen. Und zum anderen ist es einfach unfassbar aufwendig, teuer. Und würde man wirklich die Titanic bergen, dann müsste man sie danach ja auch konservieren. Denn der ganze Stahl, der würde an Land einfach weiter rosten und dann irgendwann relativ schnell zerfallen. Und das ist einfach unfassbar aufwendig. Und dann kommt noch dazu, bei diesem Wrack sind ja auch Menschen ums Leben gekommen und teilweise leben die Nachfahren ja dieser Opfer heute noch und die finden das natürlich nicht so schön. Würde man diesen vermeintlichen Friedhof da unten dann stören und nach oben bringen und von daher hat man sich entschieden, das Wrack unten zu lassen. Zu Forschungszwecken dürfen Artefakte geborgen werden, aber ansonsten muss man auch immer wissen, dass es ja auch ein Friedhof ist, den es zu respektieren gilt.
0: Ja, und das seit 114 Jahren, denn so lange liegt die Titanic jetzt auf dem Meeresgrund und ihr Schicksal wird die Menschen auch noch in den nächsten 114 Jahren faszinieren, davon bin ich fest überzeugt. Unterwasserarchäologe Florian Huber hat ein Was-ist-was-Buch über die Titanic geschrieben und hat uns heute mitgenommen in die Tiefe und in die Geschichte des vielleicht berühmtesten Schiffs der Welt. Flo, danke dafür.
2: Ja, sehr gerne.
0: Cool, dann bis zum nächsten Mal.
2: Ja, bis bald. Ciao.
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1: Heute sprechen wir über das vielleicht berühmteste Schiff der Welt und tauchen dabei auch ab in die Tiefsee, wo dieses Schiff seit seinem Untergang vor über 100 Jahren als Wrack liegt. Es geht um die Titanic, gesunken vor langer Zeit und trotzdem fasziniert sie uns bis heute. Was diesen Mythos ausmacht, warum sie untergegangen ist und was uns das Wrack heute noch zum Untergang erzählen kann, das hören wir gleich vom Unterwasserarchäologen Florian Huber. Er nimmt uns mit in die Geschichte der Titanic. Ich freue mich drauf. 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

0: Hier ist Bremen 4 und wir machen jetzt mal kurz eine Zeitreise ins Jahr 1912. Die Nacht vom 14. auf den 15. April. Es ist stockdunkel. Die Titanic ist auf dem Weg von Europa nach New York, stößt mit einem Eisberg zusammen und sinkt. Ungefähr 1500 Menschen sterben im eiskalten Nordatlantik. Jemand, der ganz viel über die Titanic weiß, ist der Unterwasserarchäologe und Forschungstaucher Dr. Florian Huber. Moin Flo.
1: Moin, grüß dich, hallo.
0: Florian, die Titanic war damals ein ganz modernes Passagierschiff, das größte seiner Zeit. Sie war auf ihrer allerersten Fahrt. Wie konnte es zu dem Untergang kommen?
1: Ja, das ist tatsächlich eine gute Frage, weil man ja eigentlich immer dachte, dass so ein großes, modernes Schiff gar nicht untergehen kann. Aber vermutlich kamen bei der Titanic mehrere Sachen ins Spiel. Also zum einen bestand da der Druck, relativ schnell und zügig zu fahren, denn man wollte vielleicht gleich noch mal ein bisschen früher da sein, wie eigentlich geplant. Gleichzeitig wussten eigentlich alle Verantwortlichen, dass sie durch ein Gebiet fahren, wo es durchaus Eisberge geben kann. Und dann war es tatsächlich so, dass der Ausguck tatsächlich keine Ferngläser zur Verfügung hatte, weil der Offizier, der den Schlüssel zum Schrank hatte, einen Hafen vorher abgestiegen ist. Das muss man sich also mal vorstellen. Das heißt, der Ausguck war dann da oben und hatte keine Ferngläser. Dann fuhr das Schiff eben vielleicht einen Ticken zu schnell und ja, dann kam so alles zusammen.
0: Die ist ja dann mit dem Eisberg zusammengestoßen. So ein Eisberg ist ja ziemlich hell, also der ist ja fast weiß, strahlend weiß. Da könnte man denken, den kann man doch auch in der Nacht ganz gut sehen, von weitem schon.
1: Ja, eigentlich schon, aber offensichtlich ist es so, dass gerade weil es so ruhig war, sich keine Wellen an dem Eisberg gebrochen haben. Also wäre ein bisschen mehr Wellengang gewesen, dann hätte man da einfach ja noch mehr erkennen können, weil die Wellen sich am Eisberg gebrochen hätten. Und ja, es ging dann trotzdem einfach so schnell. Sie haben ihn ja noch gesehen, aber es war einfach keine Zeit mehr auszuweichen, beziehungsweise man ist ausgewichen, aber trotzdem hat der Eisberg ja dann die Titanic, wie wir wissen, so touchiert, dass es zu diesem Unglück gekommen ist.
0: Was ist denn mit dem Mythos, dass die Titanic eigentlich unsinkbar war?
1: Ja, also der Mythos, der stammt gar nicht von der Titanic selbst, sondern das war damals ein Fachblatt für Schiffe, das das geschrieben hat. Also niemand von der Titanic, niemand von der Reederei hat gesagt, wir sind unsinkbar, sondern das war ein Fachblatt, die einfach sagten, bei der Bauweise muss die Titanic eigentlich unsinkbar sein. Und das hat sich dann einfach so selbst irgendwie weiter verbreitet, dass man eben ja seither immer von der unsinkbaren Titanic spricht. Aber wie man gesehen hat, war sie eben nicht unsinkbar. Wie auch heute noch nicht jedes Schiff unsinkbar wäre. Also zu glauben, dass man ein Schiff bauen kann, was überhaupt nicht untergeht, das halte ich also für deutlich übertrieben.
0: Es waren ja noch mehr Schiffe zu der Zeit des Untergangs im Nordatlantik unterwegs. Die sind auch zu Hilfe gekommen, aber als die ankamen, war die Titanic schon untergegangen. Immerhin konnten noch 700 Leute gerettet werden. Hätte man denn auch noch mehr Menschen retten können?
1: Ja, also nach allem, was man heute weiß, hätte man das durchaus machen können. Es waren zu wenig Rettungsboote an Bord. Damals waren das ausreichend, also nach den Vorgaben hatten sie genügend. Man ging einfach davon aus, dass es eben nicht zum Unglück kommt. Es war aber offensichtlich auch so, dass natürlich dann auch irgendwann Panik ausbrach. Die Mannschaft war gar nicht wirklich geschult darin, die Rettungsboote ins Wasser zu führen. Das heißt, da gab es Verzögerungen. Dann waren viele Rettungsboote gar nicht komplett besetzt. Das heißt, da sind die ersten Schiffe oder die ersten Boote weggefahren und da waren einfach viel zu wenig Menschen an Bord. Und dementsprechend hätte man also wirklich das Ganze ja geschulter ablaufen lassen können, hätte man jedes Rettungsboot komplett besetzt, hätte man mit Sicherheit noch mehr Menschen retten können. Ja.
0: Das ist so tragisch. Florian Huber hat übrigens ein Titanic-Buch geschrieben und hat dafür viel recherchiert. Und welche Titanic-Fakten ihn persönlich bei der Recherche am meisten fasziniert haben, das erzählt uns Florian gleich hier in Zebra 4 auf Bremen 4. 10:17 Uhr ist es.

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0: Wenn man ein Bild von einem Schiff mit 4 Schornsteinen sieht, das im Meer versinkt, Bug voran und das Heck hoch im Himmel, dann weiß man sofort, das ist die Titanic. Eigentlich hatte sie ja nur 3 Schornsteine. Der 4. war nur so eine Art Attrappe mit Entlüftung. Der wurde eigentlich nur gebaut, weil man das schick fand, ein Schiff mit 4 Schornsteinen. Unterwasserarchäologe Florian Huber ist heute unser Gast und hat jetzt ein Was-ist-was-Buch über die Titanic geschrieben. Flo, es gab noch andere Schiffsuntergänge, bei denen teilweise noch mehr Menschen gestorben sind. Warum ist der Untergang der Titanic so berühmt? Warum lebt dieser Mythos bis heute?
2: Das ist tatsächlich eine gute Frage und die habe ich mir auch die ganze Zeit gestellt, als ich das Buch geschrieben habe. Ich denke, das sind auch wieder mehrere Faktoren. Also zum einen ist es so, dass das so das erste Massenmedienereignis war. Das heißt, nachdem bekannt wurde, dass die Titanic untergegangen ist, hat sich das wirklich weltweit verbreitet. Es waren sehr berühmte Menschen an Bord. Heute würde man sagen, viele Influencer. Das heißt, da hat man natürlich schon Anteil genommen. Dann die Tragik als solches, dass sie eben untergegangen ist, dass so viele Menschen gestorben sind. Es gab aber eben auch genügend Überlebende, die sozusagen über diese Katastrophe berichten konnten. Das heißt, das hat das Ganze auch schon mal sehr lebendig gestaltet. Und dann kommt sicherlich dazu die Entdeckung 1985. Das war einfach eine Sensation, dass die Titanic wirklich gefunden wurde. Es kamen dann die ersten Bilder wieder in die Medien. Und dann glaube ich aber auch, dass sicherlich auch der Film von James Cameron über die Titanic dazu beigetragen hat. Denn das war ja lange Zeit der weltweit erfolgreichste Film. Den haben ja wirklich, weiß ich, wie viele Millionen Menschen gesehen. Und der ist ja auch wirklich ein toller Film. Und ich glaube, das alles zusammen, diese menschlichen Schicksale, die Entdeckung und dann eben dieser Film, macht die Titanic so unfassbar bekannt und beliebt.
0: Ja, du hast ja für dein Buch wirklich viel recherchiert. Welcher Fakt über die Titanic hat dich persönlich bei der Recherche am meisten fasziniert?
2: Ah, da gab es einige. Also ich finde es also unglaublich spannend, wie die Titanic gebaut wurde, was da für eine Technik dahinter steckte. Ich finde die menschlichen Schicksale sehr, sehr spannend. Zum Beispiel, also nur ein Beispiel, was ich unglaublich toll finde, und zwar gab es da eine Krankenschwester an Bord, und zwar die Violet Jessop. Und die ist bei 3 Schiffsunglücken an Bord gewesen. Also das erste war die Olympic, das war ja ein Schwesterschiff von der Titanic, da war sie schon an Bord, die hatte einen Zusammenstoß, sie ist nicht gesunken, aber da war sie schon an Bord, dann war sie auf der Titanic, hat diesen Untergang überlebt und später ging sie auf das nächste Schwesterschiff von der Titanic, nämlich die Britannic, und da ist sie auch wieder untergegangen und hat nur knapp überlebt. Also unglaublich, was diese Frau da erlebt hat. Man kann sagen, sie war entweder die glücklichste Frau der Welt, weil sie es dreimal überlebt hat, oder die mit dem meisten Pech, weil sie dreimal bei so einem Schiffsuntergang dabei war. Und das sind diese menschlichen Geschichten, die da drin stecken, und die machen das Ganze für mich und für viele andere eben so spannend.
0: Ich habe auch gelesen in deinem Buch, dass auch jemand aus Bremerhaven mit an Bord war.
2: Ja, genau, ein Heizer, der dort einer von vielen war. Ich glaube, es gab rund so 159 Heizer, und das war der Heizer Franz Wilhelm Kasper. Und das war einer von denen, die eben wirklich einen sehr, sehr anstrengenden Job hatten, denn die mussten dafür sorgen, dass die Kohle in die großen Kessel geworfen wurde. Und auch hier ist es super spannend. Wir wissen, dass die Titanic ungefähr 6000 Tonnen Kohle an Bord hatte und pro Tag ungefähr 600 Tonnen brauchte, was wiederum heißt, dass für jeden Meter, und das muss man sich mal vorstellen, also für jeden Meter, den die Titanic gefahren ist, brauchte sie 1,5 Kilogramm Kohle. Das ist schon irgendwie Wahnsinn.
0: Absolut. Eben hat ja Flo den berühmten Film schon angesprochen mit Leonardo DiCaprio und Kate Winslet. Ein riesen Kinoerfolg über die Tragödie der Titanic. 11 Oscars hat der Film gewonnen, unter anderem auch für den besten Song. Und das ist natürlich dieser hier, My Heart Will Go On von Celine Dion. Und gleich geht's auch weiter mit Dr. Flo auf Bremen 4 und mit spannenden Fakten über die Titanic.

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1: Es war im April 1912, da ist die Titanic in Southampton in Südengland aufgebrochen zu ihrer allerersten Reise. Es gab noch kurze Zwischenstopps in Cherbourg in Frankreich und in Queenstown in Irland. Und auf der Fahrt nach New York ist sie dann gesunken. Flo, stimmt es eigentlich, dass die Titanic gar nicht klassisch getauft wurde?
2: Ja, tatsächlich ist es so. Nicht jedes Schiff wurde tatsächlich getauft, wie wir das heute noch kennen, dass man eine Flasche Sekt am Schiffsrumpf zerschlagen hat. Bei der White Star Line, die Titanic hat bauen lassen, gab es eher eine Taufe, also eine Zeremonie. Und da wurde eben keine Sektflasche oder so für verwendet.
1: War vielleicht ein schlechtes Omen, denn wir wissen ja, was kurz danach passiert ist. Unterwasserarchäologe Florian Huber erzählt uns gleich noch was zum unglaublichen Luxus auf dem Schiff und auch zum Wrack, das seit über 100 Jahren in der Tiefsee liegt. Gleich hier bei mir, Malte Jansen. Moin.

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0: Fast 270 Meter lang, hochmodern, top ausgestattet. Also die Titanic war damals wirklich das luxuriöseste Schiff der Welt. Ein Palast auf hoher See. Mein Gast Florian Huber ist nicht nur Unterwasserarchäologe und Taucher, sondern auch Titanic-Experte. Flo, was für Beispiele gibt es denn für diesen Luxus an Bord?
2: Ja, also zum Beispiel gab es ja drei Klassen. Es gab die dritte Klasse, die zweite und die erste. Und das Essen war tatsächlich für alle drei Klassen sehr, sehr gut. Also selbst in der dritten Klasse war das Essen weitaus luxuriöser und besser, wie das die Menschen von zu Hause gewöhnt waren. Aber gerade in der ersten Klasse war es natürlich mega luxuriös. Es gab ganz viele Gänge, also teilweise 12 Gänge, das Beste vom Besten am Essen. Die Ausstattung war extrem edel. Es gab eine Raucherlounge, es gab eine Bibliothek. Man konnte sich die Zeit vertreiben in irgendwelchen, Fitnessstudios. Es gab sogar schon einen Pool an Bord. Es gab Gymnastikraum. Also für die damalige Zeit war das einfach unglaublich toll ausstaffiert. Und du hast es ja schon gesagt, es war also wirklich fast wie ein Palast auf hoher See.
0: Was hat denn damals eine Überfahrt von Europa nach Amerika auf der Titanic gekostet?
2: Ja, auch das ist natürlich unterschiedlich, so wie heute eigentlich auf unseren Kreuzfahrtschiffen auch noch, je nachdem, ob du eine Innenkabine oder eine Außenkabine nimmst. Und damals, ob du natürlich in der dritten oder in der ersten Klasse reist, das war unterschiedlich. Einer der teuersten Überfahrten kostete, glaube ich, 75.000 Euro. Das war eine super luxuriöse Kabine in der ersten Klasse und das waren also 75.000 Euro. Das ist also für eine kurze Überfahrt von einmal Europa nach Amerika schon extrem teuer. Da kann man sich vorstellen, was da auch an Geld zusammenkam.
0: Allerdings, es waren ja nicht nur Menschen an Bord. Was hatte die Titanic denn so an Fracht geladen? Da waren auch ein paar spannende Dinge dabei, glaube ich.
2: Ja, das stimmt. Die Titanic hieß ja RMS, also das steht für Royal Mail Ship. Das heißt, die Titanic war auch eine Art Postschiff und sie hatte also, ich glaube, 7 Millionen Briefe mit an Bord, was ich total spannend finde. Und natürlich hatte sie noch Ladung dabei, die nach Amerika sollte. Natürlich das ganze Essen, man muss sich auch mal vorstellen, wenn da tausende von Menschen an Bord sind, so wie heute auch noch, dann braucht man natürlich da extrem viel zu essen, um die Leute bei Laune zu halten. Nicht nur die Passagiere, sondern natürlich auch die Crew. Es war zum Beispiel auch noch ein Auto an Bord, ein zerlegtes Auto, was sich ein reicher Mensch in Europa gekauft hat, ein Renault. Das Auto sollte in Kisten verpackt dann eben nach Amerika kommen. Das übrigens heute dann auch noch in dem Wrack wahrscheinlich zu finden wäre.
0: Spannend, weil es ja damals auch noch gar nicht so viele Autos auf der Welt gab wie heute. Die Suche nach dem Wrack der Titanic war zuerst übrigens Teil einer Geheimoperation. Was das für eine geheimnisvolle Geschichte ist und ob man das Wrack der Titanic auch heben könnte, das erzählt uns Florian gleich hier in Zebra 4 auf Bremen 4.

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0: Übrigens, der Heizer aus Bremerhaven, über den wir vorhin gesprochen haben, hat den Untergang der Titanic überlebt. 1985 wurde dann das Wrack der Titanic gefunden vom Unterwasserforscher Robert Ballett. Die Nachricht von dem Fund, die ging damals sofort um die Welt. Das war richtig spektakulär. Man hatte das wohl berühmteste Wrack der Welt gefunden. Die Entdeckung hat aber auch was mit einer Geheimoperation zu tun. Flo Huber, Titanic-Experte, was hat es mit dieser Geheimoperation auf sich?
2: Ja, genau. Also Robert Ballett, der sollte eigentlich nach zwei verschollenen U-Booten der Armee, der US-Armee suchen. Und er hatte eben die Technik, das Know-how, also er konnte mit Sonar den Meeresboden abtasten. Und der Deal war ganz einfach, er soll erstmal nach diesen beiden U-Booten suchen und dann bekommt er die übrige Zeit noch, um nach seiner Titanic zu suchen. Und tatsächlich ist es ihm gelungen, beide U-Boote zu lokalisieren und die verbleibende Zeit konnte er dann nutzen, nach der Titanic zu suchen. Und tatsächlich irgendwie so kurz vor knapp, dem sie eigentlich fast schon wieder zurückfahren wollten, hat er tatsächlich die Titanic gefunden. Und wie du schon sagst, das war also dann die Sensation, die um die Welt ging.
0: Ja, seitdem gab es ja viele Tauchgänge zum Wrack mit kleinen bemannten U-Booten oder mit ferngesteuerten Robotern. Was hat das Wrack der Titanic vom Untergang erzählt? Also was wissen wir über den Untergang, seitdem das Wrack untersucht wird?
2: Ja, also zunächst mal ist es natürlich einfach spannend, dass die U-Boote oder die Roboter einfach Bilder liefern und wir jetzt wirklich die Titanic sehen, wie sie da unten liegt. Wir sehen auch, dass sie zerbrochen ist. Ein Fakt, der von Zeitzeugen auch beschrieben wurde, dass sich das Heck nochmal aufgerichtet hat und dann zerbrochen ist und dann in zwei Teilen untergegangen ist. Das konnte man also dadurch jetzt auch eindeutig belegen, weil eben zwei große zerbrochene Teile dort unten liegen. Wir sehen jetzt die ganzen Artefakte, die dort unten liegen. Also es ist natürlich einfach fantastisch, mit dieser Technik, die wir jetzt haben, da runter zu gehen und wirklich gestochen scharfe Bilder mit nach oben zu bringen. Mittlerweile konnte ja auch ein komplettes 3D-Modell der Titanic erstellt werden, in dem die Wissenschaftler da wirklich Hunderttausende von Fotos gemacht haben, die dann am Rechner eben zum 3D-Modell zusammengebaut werden, sodass wir jetzt quasi einen digitalen Zwilling von dem Titanic-Wrack haben.
0: Ist denn am Wrack schon alles abgesucht oder gibt es immer noch was Neues zu entdecken?
2: Ja, also da gibt es auf alle Fälle noch Neues zu entdecken. Allein die Umfeldsuche, die ist ja schon sehr aufwendig, weil diverse Artefakte natürlich auch noch weit verstreut um die Titanic liegen könnten. Könnte natürlich auch noch weiter in die Titanic reintauchen, in die einzelnen Kabinen, in die einzelnen Räumlichkeiten damals. Aber es ist eben sehr, sehr aufwendig. Aber rein theoretisch hätte man jetzt genügend Zeit und Geld, könnte da sicherlich noch Monate, wenn nicht Jahre an dem Wrack geforscht werden.
0: Das Wrack der Titanic liegt in 3800 Metern Tiefe. Könnte man das auch heben?
2: Nicht wirklich. Das wurde immer wieder mal angedacht. Das Problem ist einfach, dass es ja schon zerfallen ist und der Zustand nicht mehr sehr stabil sein dürfte. Das heißt, wahrscheinlich würde man mehr kaputt machen. Und zum anderen ist es einfach unfassbar aufwendig, teuer. Und würde man wirklich die Titanic bergen, dann müsste man sie danach ja auch konservieren. Denn der ganze Stahl, der würde an Land einfach weiter rosten und dann irgendwann relativ schnell zerfallen. Und das ist einfach unfassbar aufwendig. Und dann kommt noch dazu, bei diesem Wrack sind ja auch Menschen ums Leben gekommen und teilweise leben die Nachfahren ja dieser Opfer heute noch und die finden das natürlich nicht so schön. Würde man diesen vermeintlichen Friedhof da unten dann stören und nach oben bringen und von daher hat man sich entschieden, das Wrack unten zu lassen. Zu Forschungszwecken dürfen Artefakte geborgen werden, aber ansonsten muss man auch immer wissen, dass es ja auch ein Friedhof ist, den es zu respektieren gilt.
0: Ja, und das seit 114 Jahren, denn so lange liegt die Titanic jetzt auf dem Meeresgrund und ihr Schicksal wird die Menschen auch noch in den nächsten 114 Jahren faszinieren, davon bin ich fest überzeugt. Unterwasserarchäologe Florian Huber hat ein Was-ist-was-Buch über die Titanic geschrieben und hat uns heute mitgenommen in die Tiefe und in die Geschichte des vielleicht berühmtesten Schiffs der Welt. Flo, danke dafür.
2: Ja, sehr gerne.
0: Cool, dann bis zum nächsten Mal.
2: Ja, bis bald. Ciao.
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0: Malik Harris in Zebra 4 auf Bremen 4. Ich bin Malte Jansen, aber gleich ab 11 geht's hier weiter mit Larissa Sobral. Viel Spaß euch gleich und jetzt habe ich noch Florence and the Machine für euch.
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1: Heute sprechen wir über das vielleicht berühmteste Schiff der Welt und tauchen dabei auch ab in die Tiefsee, wo dieses Schiff seit seinem Untergang vor über 100 Jahren als Wrack liegt. Es geht um die Titanic, gesunken vor langer Zeit und trotzdem fasziniert sie uns bis heute. Was diesen Mythos ausmacht, warum sie untergegangen ist und was uns das Wrack heute noch zum Untergang erzählen kann, das hören wir gleich vom Unterwasserarchäologen Florian Huber. Er nimmt uns mit in die Geschichte der Titanic. Ich freue mich drauf. 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

0: Hier ist Bremen 4 und wir machen jetzt mal kurz eine Zeitreise ins Jahr 1912. Die Nacht vom 14. auf den 15. April. Es ist stockdunkel. Die Titanic ist auf dem Weg von Europa nach New York, stößt mit einem Eisberg zusammen und sinkt. Ungefähr 1500 Menschen sterben im eiskalten Nordatlantik. Jemand, der ganz viel über die Titanic weiß, ist der Unterwasserarchäologe und Forschungstaucher Dr. Florian Huber. Moin Flo.
1: Moin, grüß dich, hallo.
0: Florian, die Titanic war damals ein ganz modernes Passagierschiff, das größte seiner Zeit. Sie war auf ihrer allerersten Fahrt. Wie konnte es zu dem Untergang kommen?
1: Ja, das ist tatsächlich eine gute Frage, weil man ja eigentlich immer dachte, dass so ein großes, modernes Schiff gar nicht untergehen kann. Aber vermutlich kamen bei der Titanic mehrere Sachen ins Spiel. Also zum einen bestand da der Druck, relativ schnell und zügig zu fahren, denn man wollte vielleicht gleich noch mal ein bisschen früher da sein, wie eigentlich geplant. Gleichzeitig wussten eigentlich alle Verantwortlichen, dass sie durch ein Gebiet fahren, wo es durchaus Eisberge geben kann. Und dann war es tatsächlich so, dass der Ausguck tatsächlich keine Ferngläser zur Verfügung hatte, weil der Offizier, der den Schlüssel zum Schrank hatte, einen Hafen vorher abgestiegen ist. Das muss man sich also mal vorstellen. Das heißt, der Ausguck war dann da oben und hatte keine Ferngläser. Dann fuhr das Schiff eben vielleicht einen Ticken zu schnell und ja, dann kam so alles zusammen.
0: Die ist ja dann mit dem Eisberg zusammengestoßen. So ein Eisberg ist ja ziemlich hell, also der ist ja fast weiß, strahlend weiß. Da könnte man denken, den kann man doch auch in der Nacht ganz gut sehen, von Weitem schon.
1: Ja, eigentlich schon, aber offensichtlich ist es so, dass gerade weil es so ruhig war, sich keine Wellen an dem Eisberg gebrochen haben. Also wäre ein bisschen mehr Wellengang gewesen, dann hätte man da einfach ja noch mehr erkennen können, weil die Wellen sich am Eisberg gebrochen hätten. Und ja, es ging dann trotzdem einfach so schnell. Sie haben ihn ja noch gesehen, aber es war einfach keine Zeit mehr auszuweichen, beziehungsweise man ist ausgewichen, aber trotzdem hat der Eisberg ja dann die Titanic, wie wir wissen, so touchiert, dass es zu diesem Unglück gekommen ist.
0: Was ist denn mit dem Mythos, dass die Titanic eigentlich unsinkbar war?
1: Ja, also der Mythos, der stammt gar nicht von der Titanic selbst, sondern das war damals ein Fachblatt für Schiffe, das das geschrieben hat. Also niemand von der Titanic, niemand von der Reederei hat gesagt, wir sind unsinkbar, sondern das war ein Fachblatt, die einfach sagten, bei der Bauweise muss die Titanic eigentlich unsinkbar sein. Und das hat sich dann einfach so selbst irgendwie weiter verbreitet, dass man eben ja seither immer von der unsinkbaren Titanic spricht. Aber wie man gesehen hat, war sie eben nicht unsinkbar. Wie auch heute noch nicht jeder

0: das Schiff unsinkbar wäre. Also zu glauben, dass man ein Schiff bauen kann, was überhaupt nicht untergeht, das halte ich also für deutlich übertrieben.
1: Es waren ja noch mehr Schiffe zu der Zeit des Untergangs im Nordatlantik unterwegs. Die sind auch zu Hilfe gekommen, aber als die ankamen, war die Titanic schon untergegangen. Immerhin konnten noch 700 Leute gerettet werden. Hätte man denn auch noch mehr Menschen retten können?
0: Ja, also nach allem, was man heute weiß, hätte man das durchaus machen können. Es waren zu wenig Rettungsboote an Bord. Damals waren das ausreichend, also nach den Vorgaben hatten sie genügend. Man ging einfach davon aus, dass es eben nicht zum Unglück kommt. Es war aber offensichtlich auch so, dass natürlich dann auch irgendwann Panik ausbrach. Die Mannschaft war gar nicht wirklich geschult darin, die Rettungsboote ins Wasser zu führen. Das heißt, da gab es Verzögerungen, dann waren viele Rettungsboote gar nicht komplett besetzt. Das heißt, da sind die ersten Schiffe oder die ersten Boote weggefahren und da waren einfach viel zu wenig Menschen an Bord. Und dementsprechend hätte man also wirklich das Ganze geschulter ablaufen lassen können, hätte man jedes Rettungsboot komplett besetzt, hätte man mit Sicherheit noch mehr Menschen retten können. Ja.
1: Das ist so tragisch. Florian Huber hat übrigens ein Titanic-Buch geschrieben und hat dafür viel recherchiert. Und welche Titanic-Fakten ihn persönlich bei der Recherche am meisten fasziniert haben, das erzählt uns Florian gleich hier in Zebra 4 auf Bremen 4. 10:17 Uhr ist es.

0: Gracie Abrams auf Bremen 4. 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
0: Wenn man ein Bild von einem Schiff mit 4 Schornsteinen sieht, das im Meer versinkt, Bug voran und das Heck hoch im Himmel, dann weiß man sofort, das ist die Titanic. Eigentlich hatte sie ja nur 3 Schornsteine. Der 4. war nur so eine Art Attrappe mit Entlüftung. Der wurde eigentlich nur gebaut, weil man das schick fand, ein Schiff mit 4 Schornsteinen. Unterwasserarchäologe Florian Huber ist heute unser Gast und hat jetzt ein Was-ist-was-Buch über die Titanic geschrieben. Flo, es gab noch andere Schiffsuntergänge, bei denen teilweise noch mehr Menschen gestorben sind. Warum ist der Untergang der Titanic so berühmt? Warum lebt dieser Mythos bis heute?
2: Das ist tatsächlich eine gute Frage und die habe ich mir auch die ganze Zeit gestellt, als ich das Buch geschrieben habe. Ich denke, das sind auch wieder mehrere Faktoren. Also zum einen ist es so, dass das so das erste Massenmedienereignis war. Das heißt, nachdem bekannt wurde, dass die Titanic untergegangen ist, hat sich das wirklich weltweit verbreitet. Es waren sehr berühmte Menschen an Bord. Heute würde man sagen, viele Influencer. Das heißt, da hat man natürlich schon Anteil genommen. Dann die Tragik als solches, dass sie eben untergegangen ist, dass so viele Menschen gestorben sind. Es gab aber eben auch genügend Überlebende, die sozusagen über diese Katastrophe berichten konnten. Das heißt, das hat das Ganze auch schon mal sehr lebendig gestaltet. Und dann kommt sicherlich dazu die Entdeckung 1985. Das war einfach eine Sensation, dass die Titanic wirklich gefunden wurde. Es kamen dann die ersten Bilder wieder in die Medien. Und dann glaube ich aber auch, dass sicherlich auch der Film von James Cameron über die Titanic dazu beigetragen hat. Denn das war ja lange Zeit der weltweit erfolgreichste Film. Den haben ja wirklich, weiß ich, wie viele Millionen Menschen gesehen. Und der ist ja auch wirklich ein toller Film und ich glaube, das alles zusammen, diese menschlichen Schicksale, die Entdeckung und dann eben dieser Film macht die Titanic so unfassbar bekannt und beliebt.
0: Ja, du hast ja für dein Buch wirklich viel recherchiert. Welcher Fakt über die Titanic hat dich persönlich bei der Recherche am meisten fasziniert?
2: Ah, da gab es einige. Also ich finde es also unglaublich spannend, wie die Titanic gebaut wurde, was da für eine Technik dahinter steckte. Ich finde die menschlichen Schicksale sehr, sehr spannend. Zum Beispiel, also nur ein Beispiel, was ich unglaublich toll finde, und zwar gab es da eine Krankenschwester an Bord, und zwar die Violet Jessop. Und die ist bei 3 Schiffsunglücken an Bord gewesen. Also das erste war die Olympic, das war ja ein Schwesterschiff von der Titanic, da war sie schon an Bord. Die hatte einen Zusammenstoß, sie ist nicht gesunken, aber da war sie schon an Bord. Dann war sie auf der Titanic, hat diesen Untergang überlebt und später ging sie auf das nächste Schwesterschiff von der Titanic, nämlich die Britannic, und da ist sie auch wieder untergegangen und hat nur knapp überlebt. Also unglaublich, was diese Frau da erlebt hat. Man kann sagen, sie war entweder die glücklichste Frau der Welt, weil sie es dreimal überlebt hat, oder die mit dem meisten Pech, weil sie dreimal bei so einem Schiffsuntergang dabei war. Und das sind diese menschlichen Geschichten, die da drin stecken und die machen das Ganze für mich und für viele andere eben so spannend.
0: Ich habe auch gelesen in deinem Buch, dass auch jemand aus Bremerhaven mit an Bord war.
2: Ja, genau, ein Heizer, der dort einer von vielen war. Ich glaube, es gab rund so 159 Heizer und das war der Heizer Franz Wilhelm Kasper. Und das war einer von denen, die eben wirklich einen sehr, sehr anstrengenden Job hatten, denn die mussten dafür sorgen, dass die Kohle in die großen Kessel geworfen wurde. Und auch hier ist es super spannend. Wir wissen, dass die Titanic ungefähr 6000 Tonnen Kohle an Bord hatte und pro Tag ungefähr 600 Tonnen brauchte, was wiederum heißt, dass für jeden Meter, und das muss man sich mal vorstellen, also für jeden Meter, den die Titanic gefahren ist, brauchte sie 1,5 Kilogramm Kohle. Das ist schon irgendwie Wahnsinn.
0: Absolut. Eben hat ja Flo den berühmten Film schon angesprochen mit Leonardo DiCaprio und Kate Winslet. Ein riesen Kinoerfolg über die Tragödie der Titanic. 11 Oscars hat der Film gewonnen, unter anderem auch für den besten Song. Und das ist natürlich dieser hier, My Heart Will Go On von Celine Dion. Und gleich geht's auch weiter mit Dr. Flo auf Bremen 4 und mit spannenden Fakten über die Titanic.

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1: Es war im April 1912, da ist die Titanic in Southampton in Südengland aufgebrochen zu ihrer allerersten Reise. Es gab noch kurze Zwischenstopps in Cherbourg in Frankreich und in Queenstown in Irland. Und auf der Fahrt nach New York ist sie dann gesunken. Flo, stimmt es eigentlich, dass die Titanic gar nicht klassisch getauft wurde?
2: Ja, tatsächlich ist es so. Nicht jedes Schiff wurde tatsächlich getauft, wie wir das heute noch kennen, dass man eine Flasche Sekt am Schiffsrumpf zerschlagen hat. Bei der White Star Line, die Titanic hat bauen lassen, gab es eher eine Taufe, also eine Zeremonie. Und da wurde eben keine Sektflasche oder so für verwendet.
1: War vielleicht ein schlechtes Omen, denn wir wissen ja, was kurz danach passiert ist. Unterwasserarchäologe Florian Huber erzählt uns gleich noch was zum unglaublichen Luxus auf dem Schiff und auch zum Wrack, das seit über 100 Jahren in der Tiefsee liegt. Gleich hier bei mir, Malte Jansen. Moin.

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0: Fast 270 Meter lang, hochmodern, top ausgestattet. Also die Titanic war damals wirklich das luxuriöseste Schiff der Welt. Ein Palast auf hoher See. Mein Gast Florian Huber ist nicht nur Unterwasserarchäologe und Taucher, sondern auch Titanic-Experte. Flo, was für Beispiele gibt es denn für diesen Luxus an Bord?
2: Ja, also zum Beispiel gab es ja drei Klassen. Es gab die dritte Klasse, die zweite und die erste. Und das Essen war tatsächlich für alle drei Klassen sehr, sehr gut. Also selbst in der dritten Klasse war das Essen weitaus luxuriöser und besser, wie das die Menschen von zu Hause gewöhnt waren. Aber gerade in der ersten Klasse war es natürlich mega luxuriös. Es gab ganz viele Gänge, also teilweise 12 Gänge, das Beste vom Besten am Essen. Die Ausstattung war extrem edel. Es gab eine Raucherlounge, es gab eine Bibliothek. Man konnte sich die Zeit vertreiben in irgendwelchen, Fitnessstudios. Es gab sogar schon einen Pool an Bord. Es gab Gymnastikraum. Also für die damalige Zeit war das einfach unglaublich toll ausstaffiert. Und du hast das ja schon gesagt, es war also wirklich fast wie ein Palast auf hoher See.
0: Was hat denn damals eine Überfahrt von Europa nach Amerika auf der Titanic gekostet?
2: Ja, auch das ist natürlich unterschiedlich, so wie heute eigentlich auf unseren Kreuzfahrtschiffen auch noch, je nachdem, ob du eine Innenkabine oder eine Außenkabine nimmst und damals, ob du natürlich in der dritten oder in der ersten Klasse reist, das war unterschiedlich. Einer der teuersten Überfahrten kostete, glaube ich, 75.000 Euro. Das war eine super luxuriöse Kabine in der ersten Klasse und das waren also 75.000 Euro. Das ist also für eine kurze Überfahrt von einmal Europa nach Amerika schon extrem teuer. Da kann man sich vorstellen, was da auch an Geld zusammenkam.
0: Allerdings, es waren ja nicht nur Menschen an Bord. Was hatte die Titanic denn so an Fracht geladen? Da waren auch ein paar spannende Dinge dabei, glaube ich.
2: Ja, das stimmt. Die Titanic hieß ja RMS, also das steht für Royal Mail Ship. Das heißt, die Titanic war auch eine Art Postschiff und sie hatte also, ich glaube, 7 Millionen Briefe mit an Bord, was ich total spannend finde. Und natürlich hatte sie noch Ladung dabei, die nach Amerika sollte. Natürlich das ganze Essen, man muss sich auch mal vorstellen, wenn da tausende von Menschen an Bord sind, so wie heute auch noch, dann braucht man natürlich da extrem viel zu essen, um die Leute bei Laune zu halten. Nicht nur die Passagiere, sondern natürlich auch die Crew. Es war zum Beispiel auch noch ein Auto an Bord, ein zerlegtes Auto, was sich ein reicher Mensch in Europa gekauft hat, ein Renault. Das Auto sollte in Kisten verpackt dann eben nach Amerika kommen, das übrigens heute dann auch noch in dem Wrack wahrscheinlich zu finden wäre.
0: Spannend, weil es ja damals auch noch gar nicht so viele Autos auf der Welt gab wie heute. Die Suche nach dem Wrack der Titanic war zuerst übrigens Teil einer Geheimoperation. Was das für eine geheimnisvolle Geschichte ist und ob man das Wrack der Titanic auch heben könnte, das erzählt uns Florian gleich hier in Zebra 4 auf Bremen 4.

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0: Übrigens, der Heizer aus Bremerhaven, über den wir vorhin gesprochen haben, hat den Untergang der Titanic überlebt. 1985 wurde dann das Wrack der Titanic gefunden vom Unterwasserforscher Robert Ballett. Die Nachricht von dem Fund, die ging damals sofort um die Welt. Das war richtig spektakulär. Man hatte das wohl berühmteste Wrack der Welt gefunden. Die Entdeckung hat aber auch was mit einer Geheimoperation zu tun. Flo Huber, Titanic-Experte, was hat es mit dieser Geheimoperation auf sich?
2: Ja, genau. Also Robert Ballett, der sollte eigentlich nach zwei verschollenen U-Booten der US-Armee suchen. Und er hatte eben die Technik, das Know-how, also er konnte mit Sonar den Meeresboden abtasten. Und der Deal war ganz einfach, er soll erstmal nach diesen beiden U-Booten suchen und dann bekommt er die übrige Zeit noch, um nach seiner Titanic zu suchen. Und tatsächlich ist es ihm gelungen, beide U-Boote zu lokalisieren und die verbleibende Zeit konnte er dann nutzen, nach der Titanic zu suchen. Und tatsächlich irgendwie so kurz vor knapp, dem sie eigentlich fast schon wieder zurückfahren wollten, hat er tatsächlich die Titanic gefunden. Und wie du schon sagst, das war also dann die Sensation, die um die Welt ging.
0: Ja, seitdem gab es ja viele Tauchgänge zum Wrack mit kleinen bemannten U-Booten oder mit ferngesteuerten Robotern. Was hat das Wrack der Titanic vom Untergang erzählt? Also was wissen wir über den Untergang, seitdem das Wrack untersucht wird?
2: Ja, also zunächst mal ist es natürlich einfach spannend, dass die U-Boote oder die Roboter einfach Bilder liefern und wir jetzt wirklich die Titanic sehen, wie sie da unten liegt. Wir sehen auch, dass sie zerbrochen ist. Ein Fakt, der von Zeitzeugen auch beschrieben wurde, dass sich das Heck nochmal aufgerichtet hat und dann zerbrochen ist und dann in zwei Teilen untergegangen ist. Das konnte man also dadurch jetzt auch eindeutig belegen, weil eben zwei große zerbrochene Teile dort unten liegen. Wir sehen jetzt die ganzen Artefakte, die dort unten liegen. Also es ist natürlich einfach fantastisch, mit dieser Technik, die wir jetzt haben, da runterzugehen und wirklich gestochen scharfe Bilder mit nach oben zu bringen. Mittlerweile konnte ja auch ein komplettes 3D-Modell der Titanic erstellt werden, in dem die Wissenschaftler da wirklich Hunderttausende von Fotos gemacht haben, die dann am Rechner eben zum 3D-Modell zusammengebaut werden, sodass wir jetzt quasi einen digitalen Zwilling von dem Titanic-Wrack haben.
0: Ist denn am Wrack schon alles abgesucht oder gibt es immer noch was Neues zu entdecken?
2: Ja, also da gibt es auf alle Fälle noch Neues zu entdecken. Allein die Umfeldsuche, die ist ja schon sehr aufwendig, weil diverse Artefakte natürlich auch noch weit verstreut um die Titanic liegen könnten. Könnte natürlich auch noch weiter in die Titanic reintauchen, in die einzelnen Kabinen, in die einzelnen Räumlichkeiten damals. Aber es ist eben sehr, sehr aufwendig. Aber rein theoretisch hätte man jetzt genügend Zeit und Geld, könnte da sicherlich noch Monate, wenn nicht Jahre an dem Wrack geforscht werden.
0: Das Wrack der Titanic liegt in 3800 Metern Tiefe. Könnte man das auch heben?
2: Nicht wirklich. Das wurde immer wieder mal angedacht. Das Problem ist einfach, dass es ja schon zerfallen ist und der Zustand nicht mehr sehr stabil sein dürfte. Das heißt, wahrscheinlich würde man mehr kaputt machen. Und zum anderen ist es einfach unfassbar aufwendig, teuer. Und würde man wirklich die Titanic bergen, dann müsste man sie danach ja auch konservieren. Denn der ganze Stahl, der würde an Land einfach weiter rosten und dann irgendwann relativ schnell zerfallen. Und das ist einfach unfassbar aufwendig. Und dann kommt noch dazu, bei diesem Wrack sind ja auch Menschen ums Leben gekommen. Und teilweise leben die Nachfahren ja dieser Opfer heute noch. Und die finden das natürlich nicht so schön. Würde man diesen vermeintlichen Friedhof da unten dann stören und nach oben bringen. Und von daher hat man sich entschieden, das Wrack unten zu lassen. Zu Forschungszwecken dürfen Artefakte geborgen werden, aber ansonsten muss man auch immer wissen, dass es ja auch ein Friedhof ist, den es zu respektieren gilt.
0: Ja, und das seit 114 Jahren, denn so lange liegt die Titanic jetzt auf dem Meeresgrund und ihr Schicksal wird die Menschen auch noch in den nächsten 114 Jahren faszinieren, davon bin ich fest überzeugt. Unterwasserarchäologe Florian Huber hat ein Was-ist-was-Buch über die Titanic geschrieben und hat uns heute mitgenommen in die Tiefe und in die Geschichte des vielleicht berühmtesten Schiffs der Welt. Flo, danke dafür.
2: Ja, sehr gerne.
0: Cool, dann bis zum nächsten Mal.
2: Ja, bis bald. Ciao.

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1: Heute sprechen wir über das vielleicht berühmteste Schiff der Welt und tauchen dabei auch ab in die Tiefsee, wo dieses Schiff seit seinem Untergang vor über 100 Jahren als Wrack liegt. Es geht um die Titanic, gesunken vor langer Zeit und trotzdem fasziniert sie uns bis heute. Was diesen Mythos ausmacht, warum sie untergegangen ist und was uns das Wrack heute noch zum Untergang erzählen kann, das hören wir gleich vom Unterwasserarchäologen Florian Huber. Er nimmt uns mit in die Geschichte der Titanic. Ich freue mich drauf.

0: Hier ist Bremen 4 und wir machen jetzt mal kurz eine Zeitreise ins Jahr 1912. Die Nacht vom 14. auf den 15. April. Es ist stockdunkel. Die Titanic ist auf dem Weg von Europa nach New York, stößt mit einem Eisberg zusammen und sinkt. Ungefähr 1500 Menschen sterben im eiskalten Nordatlantik. Jemand, der ganz viel über die Titanic weiß, ist der Unterwasserarchäologe und Forschungstaucher Dr. Florian Huber. Moin Flo.
1: Moin, grüß dich, hallo.
0: Florian, die Titanic war damals ein ganz modernes Passagierschiff, das größte seiner Zeit. Sie war auf ihrer allerersten Fahrt. Wie konnte es zu dem Untergang kommen?
1: Ja, das ist tatsächlich eine gute Frage, weil man ja eigentlich immer dachte, dass so ein großes, modernes Schiff gar nicht untergehen kann. Aber vermutlich kamen bei der Titanic mehrere Sachen ins Spiel. Also zum einen bestand da der Druck, relativ schnell und zügig zu fahren, denn man wollte vielleicht gleich noch mal ein bisschen früher da sein, wie eigentlich geplant. Gleichzeitig wussten eigentlich alle Verantwortlichen, dass sie durch ein Gebiet fahren, wo es durchaus Eisberge geben kann. Und dann war es tatsächlich so, dass der Ausguck tatsächlich keine Ferngläser zur Verfügung hatte, weil der Offizier, der den Schlüssel zum Schrank hatte, einen Hafen vorher abgestiegen ist. Das muss man sich also mal vorstellen. Das heißt, der Ausguck war dann da oben und hatte keine Ferngläser. Dann fuhr das Schiff eben vielleicht einen Ticken zu schnell und ja, dann kam so alles zusammen.
0: Die ist ja dann mit dem Eisberg zusammengestoßen. So ein Eisberg ist ja ziemlich hell, also der ist ja fast weiß, strahlend weiß. Da könnte man denken, den kann man doch auch in der Nacht ganz gut sehen, von Weitem schon.
1: Ja, eigentlich schon, aber offensichtlich ist es so, dass gerade weil es so ruhig war, sich keine Wellen an dem Eisberg gebrochen haben. Also wäre ein bisschen mehr Wellengang gewesen, dann hätte man da einfach

0: Wir sind unsinkbar, sondern das war ein Fachblatt, die einfach sagten, bei der Bauweise muss die Titanic eigentlich unsinkbar sein. Und das hat sich dann einfach so selbst irgendwie weiter verbreitet, dass man eben ja seither immer von der unsinkbaren Titanic spricht. Aber wie man gesehen hat, war sie eben nicht unsinkbar, wie auch heute noch nicht jedes Schiff unsinkbar wäre. Also zu glauben, dass man ein Schiff bauen kann, was überhaupt nicht untergeht, das halte ich also für deutlich übertrieben.
1: Es waren ja noch mehr Schiffe zu der Zeit des Untergangs im Nordatlantik unterwegs. Sie sind auch zu Hilfe gekommen, aber als die ankamen, war die Titanic schon untergegangen. Immerhin konnten noch 700 Leute gerettet werden. Hätte man denn auch noch mehr Menschen retten können?
0: Ja, also nach allem, was man heute weiß, hätte man das durchaus machen können. Es waren zu wenig Rettungsboote an Bord. Damals waren das ausreichend, also nach den Vorgaben hatten sie genügend. Man ging einfach davon aus, dass es eben nicht zum Unglück kommt. Es war aber offensichtlich auch so, dass natürlich dann auch irgendwann Panik ausbrach. Die Mannschaft war gar nicht wirklich geschult darin, die Rettungsboote ins Wasser zu führen. Das heißt, da gab es Verzögerungen. Dann waren viele Rettungsboote gar nicht komplett besetzt. Das heißt, da sind die ersten Schiffe oder die ersten Boote weggefahren und da waren einfach viel zu wenig Menschen an Bord. Und dementsprechend hätte man also wirklich das Ganze ja geschulter ablaufen lassen können, hätte man jedes Rettungsboot komplett besetzt, hätte man mit Sicherheit noch mehr Menschen retten können. Ja.
1: Das ist so tragisch. Florian Huber hat übrigens ein Titanic-Buch geschrieben und hat dafür viel recherchiert. Und welche Titanic-Fakten ihn persönlich bei der Recherche am meisten fasziniert haben, das erzählt uns Florian gleich hier in Zebra 4 auf Bremen 4. 10:17 Uhr ist es.

0: Gracie Abrams auf Bremen 4. 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
0: Wenn man ein Bild von einem Schiff mit 4 Schornsteinen sieht, das im Meer versinkt, Bug voran und das Heck hoch im Himmel, dann weiß man sofort, das ist die Titanic. Eigentlich hatte sie ja nur 3 Schornsteine. Der 4. war nur so eine Art Attrappe mit Entlüftung. Der wurde eigentlich nur gebaut, weil man das schick fand, ein Schiff mit 4 Schornsteinen. Unterwasserarchäologe Florian Huber ist heute unser Gast und hat jetzt ein Was-ist-was-Buch über die Titanic geschrieben. Flo, es gab noch andere Schiffsuntergänge, bei denen teilweise noch mehr Menschen gestorben sind. Warum ist der Untergang der Titanic so berühmt? Warum lebt dieser Mythos bis heute?
2: Das ist tatsächlich eine gute Frage und die habe ich mir auch die ganze Zeit gestellt, als ich das Buch geschrieben habe. Ich denke, das sind auch wieder mehrere Faktoren. Also zum einen ist es so, dass das so das erste Massenmedienereignis war. Das heißt, nachdem bekannt wurde, dass die Titanic untergegangen ist, hat sich das wirklich weltweit verbreitet. Es waren sehr berühmte Menschen an Bord, heute würde man sagen viele Influencer. Das heißt, da hat man natürlich schon Anteil genommen. Dann die Tragik als solches, dass sie eben untergegangen ist, dass so viele Menschen gestorben sind. Es gab aber eben auch genügend Überlebende, die sozusagen über diese Katastrophe berichten konnten. Das heißt, das hat das Ganze auch schon mal sehr lebendig gestaltet. Und dann kommt sicherlich dazu die Entdeckung 1985. Das war einfach eine Sensation, dass die Titanic wirklich gefunden wurde. Es kamen dann die ersten Bilder wieder in die Medien. Und dann glaube ich aber auch, dass sicherlich auch der Film von James Cameron über die Titanic dazu beigetragen hat. Denn das war ja lange Zeit der weltweit erfolgreichste Film. Den haben ja wirklich, weiß ich, wie viele Millionen Menschen gesehen. Und der ist ja auch wirklich ein toller Film und ich glaube, das alles zusammen, diese menschlichen Schicksale, die Entdeckung und dann eben dieser Film macht die Titanic so unfassbar bekannt und beliebt.
0: Ja, du hast ja für dein Buch wirklich viel recherchiert. Welcher Fakt über die Titanic hat dich persönlich bei der Recherche am meisten fasziniert?
2: Ah, da gab es einige. Also ich finde es also unglaublich spannend, wie die Titanic gebaut wurde, was da für eine Technik dahinter steckte. Ich finde die menschlichen Schicksale sehr, sehr spannend. Zum Beispiel, also nur ein Beispiel, was ich unglaublich toll finde, und zwar gab es da eine Krankenschwester an Bord, und zwar die Violet Jessop. Und die ist bei 3 Schiffsunglücken an Bord gewesen. Also das erste war die Olympic, das war ja ein Schwesterschiff von der Titanic, da war sie schon an Bord. Die hatte einen Zusammenstoß, sie ist nicht gesunken, aber da war sie schon an